0: Liebe Mitmenschen, diese Welt ist am Ende. Es ist nicht mehr zu übersehen. Überall Streit, Gewalt und Krieg, Zerstörung, Zerfall, Eskalation und Degeneration. Tod, Mord, Terror und Vernichtung. Arten sterben und eine Natur, die immer mehr und mehr aus den Fugen gerät. Klimawandel, Hitze, Dürre, Fluten und Überschwemmungen. Da können auch Brot und Spiele kaum noch darüber hinwegtäuschen. Eine höhere Ethik und Moral scheinen vor allem viele Herrschende und Superreiche zu meiden wie eine ansteckende Krankheit. Stattdessen werden Scheinheiligkeit und Doppelmoral, Doppelzüngigkeit, Halbwahrheiten, Schwindelei bis hin zur offenen Lüge und flächendeckende, einseitige Medienpropaganda wie Starkregen über das verunsicherte Volk ausgegossen. Man propagiert heuchlerisch, mit Waffen angeblich Frieden zu schaffen, was noch nie in der Menschheitsgeschichte funktioniert hat. Hunderttausende, ja Millionen von Ermordeten und Verstümmelten sind dafür der Beweis. Und man schämt sich für nichts mehr. Immer deutlicher ist festzustellen, wer kein Gewissen mehr hat, ist und handelt gewissenlos. Es geht anscheinend nur noch bergab, auch wenn immer noch vieles schön geredet wird. Der Zustand dieser Welt wird jeden Tag unerträglicher. Viele Menschen haben Angst vor der Zukunft und beginnen, nach dem sogenannten Sinn des Lebens zu suchen. Und besonders wenn das Älterwerden erste körperliche Beschwerden mit sich bringt, denkt manch einer darüber nach, was wohl nach dem Hinscheiden des Leibes sein könnte und ob er eine Seele hat, die weiterlebt.
1: Gibt es denn wirklich eine Seele, die in einem anderen Aggregatzustand weiterlebt? Und was hat es mit der Reinkarnation auf sich, von der man immer wieder hört? Und eine weitere Frage steht an. Warum bin ich auf dieser Erde? Alles nur Zufall? Ob es wohl einen Gott gibt und ein Reich Gottes? Vor diesem Hintergrund fragen sich viele Menschen, was will Gott von uns Menschen? Was ist der Wille Gottes? Der Christus Gottes brachte es als Jesus von Nazareth in den Überlieferungen wie folgt auf den Punkt. Liebe Gott über alles und deine Nächsten wie dich selbst. Das ist das Gesetz und die Propheten. Liebe Mitmenschen, dass diese absolute Lehraussage des Jesus von Nazareth für viele Menschen nicht von einem Tag auf den anderen voll verwirklicht werden kann, ist dem schwachen Menschengeschlecht nachzusehen. Doch alle Menschen sollten sich, solange sie auf der Erde sind, einmal fragen und nicht erst im Jenseits damit konfrontiert werden, wofür gibt es die 10 Gebote Gottes durch seinen Propheten Moses und die Bergpredigt des Jesus von Nazareth? Könnte das ein Reinigungsweg für die unsterbliche Seele sein, der uns in eine nie geahnte Freiheit führt? Ein Weg, der also über die Erfüllung irdischer Bedürfnisse hinausgeht? Karl Ludwig Schleich, deutscher Arzt und Schriftsteller, begriff das Erdenleben folgendermaßen. Ohne ein Leben nach dem Sterben bleibt dieses Leben ein fantastisches Chaos. Die Erde ein unbegreifliches Massengrab und unser Geborensein ein Verbrechen, auf das die Todesstrafe gesetzt ist. Verstanden werden kann das Leben nur im Lichte der Ewigkeit.
0: Wie gesagt, alles, aber auch alles scheint auf dieser Welt mehr und mehr aus dem Ruder zu laufen. Immer mehr Menschen erkennen, so wie es um die Menschheit, um den einzelnen Menschen und die ganze Erde bestellt ist, kann es doch nicht weitergehen. Doch was kann man ändern? Und die Erkenntnis reift, jeder muss bei sich selbst anfangen, um zuerst sich selbst zu ändern. Aus dem Reich Gottes ist es gegeben und es ist der Menschheit bekannt. Alles, was Menschen tun, alles, was geschieht, ist an den 10 Geboten Gottes durch Moses und an der Bergpredigt des Jesus von Nazareth zu messen. Letztlich also an der Erfüllung des Gebotes der Gottes- und Nächstenliebe, die auch in Bezug auf die Natur und die Tiere gilt. Und weil es so elementar ist, wird diese Tatsache seit Jahrtausenden von der gottlosen Allianz von Kirche und Staat totgeschwiegen und die Lehre des Jesus von Nazareth in das Gegenteil verkehrt oder als Utopie, als nicht lebbar herabgewürdigt. Als ob der Mitregent des Reiches Gottes, der Christus Gottes, in Jesus von Nazareth den Menschen irgendeinen Blödsinn aufgetischt und Lügenmärchen verkündet hätte. Nein, der Blödsinn, die Lügen und das Wirken gegen die Gebote und die Bergpredigt liegen auf Seiten der Menschen, der Herrschenden und Superreichen in Kirchen und Staat, die gegen die himmlischen, göttlichen Weisungen aus dem Reich Gottes bis zum heutigen Tag ankämpfen und in der Tradition der heidnischen Blutopferkulte uralter Baalgötter mit äußerem Brimborium gegen die ganze Schöpfung Gottes mit äußerster Brutalität vorgehen und weiterhin die Völker verführen und knechten. Trenne, binde, herrsche ist das Prinzip des Fallsystems, der Abkehr von Gott, dem Ewigen. Es ist das Gewaltprinzip der Dämonen und deren Helfershelfer auf der Erde, in dieser Welt.
1: Wo ist da ein Weg in die Freiheit? Am Ende der Bergpredigt des Jesus von Nazareth heißt es: Wer diese meine Worte hört und danach handelt, ist wie ein kluger Mann, der sein Haus auf Fels baute. Als nun ein Wolkenbruch kam und die Wassermassen heranfluteten, als die Stürme tobten und an dem Haus rüttelten, da stürzte es nicht ein, denn es war auf Fels gebaut. Wer aber meine Worte hört und nicht danach handelt, ist wie ein unvernünftiger Mann, der sein Haus auf Sand baute. Als nun ein Wolkenbruch kam und die Wassermassen heranfluteten, als die Stürme tobten und an dem Haus rüttelten, da stürzte es ein und wurde völlig zerstört. Als Jesus diese Rede beendet hatte, war die Menge sehr betroffen von seiner Lehre. Denn er lehrte sie wie einer, der göttliche Vollmacht hat und nicht wie ihre Schriftgelehrten.
0: Aus dem Heiligtum des Seins, dem Zenit des Reiches Gottes, sandte der Christus Gottes vor circa 50 Jahren die göttliche Weisheit zu den Menschen, um sein Versprechen wahrzumachen. Sinngemäß ist es überliefert mit den Worten: Ich werde euch den Geist der Wahrheit senden, der vom Vater ausgeht. Und die Wahrheit wird euch frei machen. Aufgrund der zunehmenden dramatischen Zustände in dieser Welt wird Menschen mit wachem Bewusstsein immer klarer, dass wir in einer einmaligen Gnadenzeit leben. Denn das Reich Gottes neigt sich im prophetischen Wort den Menschen zu um zu retten, was sich retten lassen möchte. Nachdem die Menschheit aus überwiegend unvernünftigen Menschen zu bestehen scheint. Im Namen des Christus Gottes und im Auftrag des ewigen All-Einen Gottes wurde den Menschen das Füllhorn der göttlichen Weisheit in Abertausenden von Offenbarungen ausgegossen. Das Unglaubliche ist erneut geschehen. Der Gott Abrahams, Isaaks und Jakobs offenbarte sich durch seine Prophetin und sprach im prophetischen Wort direkt in die heutige Zeit hinein. Auf dass die Menschheit immer mehr in die Verwirklichung der 10 Gebote Gottes durch Moses und der Bergpredigt des Jesus von Nazareth hineinreife, lehrte das Reich Gottes immer wieder durch das prophetische Wort seiner Propheten ein rechtschaffenes Leben zu führen. Und in der heutigen Zeit lernen wir durch seine Prophetin es so zu halten, wie es Jesus von Nazareth schon vor 2000 Jahren lehrte. Du aber geh in deine Kammer, wenn du betest, und schließ die Tür zu, dann bete zu deinem Vater, der im Verborgenen ist. Dein Vater, der auch das Verborgene sieht, wird es dir vergelten. Wenn ihr betet, sollt ihr nicht plappern wie die Heiden, die meinen, sie werden nur erhört, wenn sie viele Worte machen. Macht es nicht wie sie, denn euer Vater weiß, was ihr braucht, noch ehe ihr ihn bittet. Das ist der Wille Gottes und seines Sohnes, des Christus Gottes.
1: Suchende Menschen und Urchristen der freien Gemeinschaften richten sich, wenn sie die Möglichkeit haben, in ihrer Wohnung eine Gebetsnische ein. Dort haben sie einen Gebetsstuhl und eine kleine Ablage für Schriften, die nach innen führen, zum Beispiel die 10 Gebote Gottes und die Bergpredigt des Jesus von Nazareth. Und sie machen ihre Erfahrungen mit Gott in uns, Christus in uns und wir in Gott. Lernen wir, uns zu verinnerlichen, ruhig zu werden und frei zu beten. Gott in uns und wir in Gott. Gott ist die absolute Freiheit. Lernen wir also, frei zu werden von allem, was uns bindet. Lernen wir, frei zu werden von äußeren Zwängen, von Religionen, Kirchen und Priestertum, von Zeremonien und Heiligenverehrung. Denn der ewige Schöpfergott ist selbst in allen seinen Geschöpfen vertreten. Er, der Alleine, braucht keine sündhaften Stellvertreter. Lernen wir also, wieder frei zu werden von Priesterzwängen und Religionstraktaten, aber auch von Zwängen, Neigungen und Charakterschwächen, die wir uns selber auferlegt haben. Lernen wir, mit der Natur und den Tieren zu leben. Lernen wir, Abstand zu nehmen vom Kadavermahl in dem Bewusstsein, Gott ist auch in der Natur und den Tieren. Gott in uns und wir in Gott. Gott der Ewige ist in allen und in allem. Gott ist höchst schwingende Energie, Lichtäther, Bewusstsein, das alles Sein durchdringt, auch den Menschen und die Tiere, die Natur. Es gibt kein Leben außer Gott, dem Ewigen, dem Vater-Mutter-Gott, dem Schöpfer allen

0: Gottes.
1: Urchristen in der Nachfolge des Jesus von Nazareth sind für den Frieden und gegen jeglichen Krieg, gegen jeglichen Rüstungswahn, wie dieser zurzeit überall in Staat und Medien propagiert wird. Als ob es weltweit nicht schon genug Elend, Leid, Not, Hunger und überbordende Missstände gäbe, haben die Anhänger des Militarismus es wieder einmal geschafft, den Mittelpunkt der Politik und die Steuerausgaben auf Kriegstüchtigkeit zu trimmen. Dabei fehlen in vielen wichtigen Berufsgruppen Hunderttausende zur Versorgung und zum Schutz der Bevölkerung nötige Arbeitskräfte. Die Infrastruktur bröckelt und keiner weiß, wie man die Milliardenlöcher für dringend benötigte Investitionen schließen kann. Dasselbe gilt für dringend benötigte Unterstützung für den Mittelstand, für Industrie, Gesundheitswesen und sehr viele andere soziale Einrichtungen. Der kriegsgeneigte Wahnsinn nimmt ungebremst seinen unheilvollen Lauf. Kaum mehr vernimmt man vernunftbegabte Stimmen, die nach Frieden streben. Von Gott, dem Ewigen, und seinem Sohn, dem Christus Gottes, redet in Politik und Gesellschaft kaum noch einer. Und die etablierten Kirchen entlarven sich selbst immer mehr als gottlose Instanz des Gegenspielers Gottes. Nehmen wir das einfache Volk, also besser die 10 Gebote Gottes und die Bergpredigt des Jesus von Nazareth zur Hand und lernen wir, uns zu verinnerlichen. Beten wir, meditieren wir, kommunizieren wir mit der Natur und den Tieren. Lernen wir Gott in uns und wir in Gott. Schließen wir Frieden mit unseren Mitmenschen, denn die Stunden fliehen vor den Menschen.
0: Diese Welt mit ihren Kriegstreibern und den Massenmördern an Mensch, Natur und Tieren ist nicht mehr zu retten. Ob Atomkrieg oder Klimakollaps, für die Medien Gesichter der Kriegspolitik und Umweltzerstörung sind die Völker letztlich Kollateralschäden. Und die Tiere und die Natur haben nun mal überhaupt keine Rechte. Das war schon zu allen Zeiten so. Auch die weltweite Apokalypse mit Namen Klimakollaps lässt sich nicht mehr aufhalten. Das Jahrhundert des Sterbens und Aussterbens hat begonnen. Und die Verantwortlichen in den Staaten spielen immer noch Krieg auf dem Jahrmarkt der Eitelkeiten. Ein sündhaftes, ethisch und moralisch völlig verdorbenes und degeneriertes Menschengeschlecht stirbt mit dem Artensterben als ein Teil des Artensterbens. Und noch Schlimmeres steht bevor, wenn die Menschheit nicht umkehrt. Doch Gott der Ewige und sein Sohn, der Christus Gottes, haben rechtzeitig gewarnt. Schon vor Jahrzehnten, im Jahr 1992, gab der Christus Gottes entsprechende klare Hinweise, veröffentlicht in dem Buch Die Botschaft aus dem All, die Gottesprophetie heute, nicht das Bibelwort, Band 3. Die Christusworte lauten: Blicket auf eure Erde, blicket in diese Welt. Die Welt gerät aus den Fugen. In der Welt werdet ihr keinen Halt mehr finden, denn dieses materialistische Leben geht zu Ende. O sehet und erspüret selbst, was die Menschen mit der Erde, ihre Lebensquelle, gemacht haben.

0: zurückblicket in die Menschheitsgeschichte, dann erkennt ihr, dass es nur Kampf, Neid, Macht, Streit und daraus Not, Hunger, Krankheit und Leid gab. Viele Menschen klammern sich immer noch an den Zeitgeist, weil sie den Geist der Ewigkeit nicht kennen. Sie lieben das Materialistische und spüren noch nicht, dass es im Vergehen ist. Die Erde bäumt sich aufgrund der vielen Ursachen, die nun mehr und mehr zur Wirkung kommen. Doch die Großen dieser Welt erfassen dies noch lange nicht. Sie steuern die Völker auf das größte Unheil zu, nämlich auf einen Polsprung, der noch nie dagewesen ist. O sehet, noch halte ich Christus, das Erdmagnetfeld in meinen Händen, den mächtigen Dynamo für diese Erde, der hinausstrahlt in das All zu den Gestirnen und die Verbindung zum All herstellt. Noch halte ich also diesen Dynamo in meinen Händen, doch die Ursachen drängen mehr und mehr zur Wirkung. Das bedeutet, dass das Erdmagnetfeld aus meinen Händen gleiten muss, durch das Gesetz von Ursache und Ernte, weil die Menschen mit ihrem Machthunger und Machtstreben es so wollen. Das bedeutet, dass in einem Augenblick alles vorbei ist. Dann wird der Mensch das erleben, was auch in den Gestirnen steht. Was er in das Weltall gesandt hat, das kommt auf die Erde hernieder. All der Unrat der Technik fällt auf die Erde und somit auf die Menschen hernieder. Ähnlich, als wenn die Sterne vom Himmel fallen würden.
1: Der Christus Gottes offenbarte weiter: Wahrlich, ich sage euch, dann werden die Wasser kommen und den Unrat überdecken. Und die große Umwandlung wird sich mehr und mehr vollziehen, vom Negativen zum Positiven. Die geliehene Gottesenergie, die vom menschlichen Ich heruntertransformiert wurde, wandelt sich in positive Kraft. Diese positive Kraft setze ich auf der sich reinigenden Erde ein. Damit baue ich jetzt schon am Friedensreich Jesu Christi, an meinem Reich, dessen Herrscher ich sein werde. Ihr Menschen dieser Erde, jetzt heißt es nicht mehr, rette deinen Leib, jetzt heißt es, rette deine Seele, auf dass dein Leib geschützt werden kann, wenn es gut ist für Seele und Leib. Ihr Menschen dieser Erde, ich wiederhole, es heißt nun, rettet eure Seelen, und der Retter bin ich, Christus, euer Erlöser. Fraget nicht, wo ich bin, suchet mich nicht da und dort. Ich bin der Geist des Lebens in Gott, eurem und meinem Vater. Der Geist des Lebens wohnt in euren Seelen. Dort könnt ihr mich finden. Deshalb geht der Weg zum Leben, zum Retter, nach innen. Der Mensch also muss umkehren und einkehren, indem er die Gebote des Lebens, die 10 Gebote, mehr und mehr verwirklicht und die Bergpredigt in sein Leben einbezieht. Auf diese Weise findet der Mensch Einlass in das innere Leben zum Christus Gottes, der ich als Kraft und Licht in jedem von euch bin. Es heißt also nicht mehr, rette deinen physischen Leib, rette deine Seele. Und es gibt nur einen Retter, das bin ich, Christus, in Gott, eurem und meinem Vater. Wo suchet ihr mich? Wo werdet ihr mich finden? Nicht im äußeren Tand, dieser geht zu Ende. Einzig in euch selbst bin ich das Leben, der Retter. Ihr findet mich, indem ihr den Weg einwärts geht, hin zum Königreich des inneren Lebens, denn das Reich Gottes ist inwendig in euch. Soweit die Offenbarungsworte des Christus Gottes. Auszüge aus dem Buch Die Botschaft aus dem All, Band 3.
0: Liebe Mitmenschen, der Christus Gottes, einst in Jesus von Nazareth, ruft alle willigen Menschen zur Umkehr auf. Das ist der Weg in die Freiheit, der uns in allen Facetten in der heutigen Zeit aufgezeigt wurde und wird. Es ist der innere Weg zurück in das Reich Gottes, in die ewige Heimat, zurück in das Gesetz der Gottes- und Nächstenliebe. Die Sophia-Bibliothek und das Zelt Gottes unter den Menschen für alle Völker dieser Erde sind die Herberge seines ewigen Wortes. Wer Ohren hat, der höre. Wie gesagt, die Stunden fliehen vor den Menschen. Und so mancher wird sich an die Worte des Christus Gottes erinnern. Kein Fleisch und kein Blut mehr. Keine Menschen und keine menschlichen Worte. Es ist getan. Gott ist. Liebe Zuschauerinnen, liebe Zuschauer, mit diesen ernsten Worten verabschieden wir uns von Ihnen. Auf Wiedersehen und Gott zum Gruß.

Worte aus dem All, die ich hier nur vortrage. Die sieben Grundkräfte des Seins, der unmittelbare Ruf der sieben Fürsten aus dem Heiligtum vor Gottes Thron, die die Unendlichkeit führen. Menschengeschwister, einerlei welcher Konfession ihr zugehört, ob ihr Gläubige oder Ungläubige seid, kehrt um, richtet euch auf die 10 Gebote Gottes durch Moses aus und auf die Lehren, die euch Jesus von Nazareth brachte, die Bergpredigt. Es kommt auf die Menschheit weltumspannendes Negatives zu. Die Erde wird nicht nur abgeräumt, sondern zerfällt durch Polsprünge und unterirdische Bewegungen von unbeschreiblichen Energien. Richtet euch auf die Gebote Gottes durch Moses aus und auf die Lehren des Sohnes Gottes, des Christus Gottes, auch seine Bergpredigt mit einbezogen. Wer gegenüber diesem Ruf gleichgültig bleibt, der wird sich selbst erfahren, denn der Planet einschließlich des ganzen Sonnensystems ist nicht mehr zu halten. Die Zertrümmerung der Erde ist angesagt. Dies ist der Ruf der sieben Urkräfte Gottes: Ordnung, Wille, Weisheit und Ernst, Güte, Liebe und Sanftmut. Wir können der Weltdramaturgie nicht länger Einhalt gebieten. Wenn die Menschheit diesem Ruf nicht folgt, dann bejaht sie, was auf sie, auf jeden Einzelnen zukommen wird. Im Bewusstsein des Ich bin, der ich bin, die sieben Grundkräfte des Seins. Das Ich bin, das ich bin.

0: Liebe Mitmenschen, in der heutigen Zeit ist uns das Offenbarungswort des Christus Gottes und der sieben Fürsten aus dem Heiligtum vor Gottes Thron gegeben, indem sie das Aus für diese sündhafte Welt gesprochen haben. In den Überlieferungen wird berichtet, dass schon vor ca. 2700 Jahren durch den Gottespropheten Jesaja mit den Worten der damaligen Zeit inhaltlich dasselbe offenbart wurde, was auf die Menschheit und die Erde zukommen wird, wenn die Menschen nicht umkehren. Und was sind 2700 Jahre im Vergleich zu der Ewigkeit? Die Ewigkeit hat keine Zeit. Im Vergleich zur Ewigkeit sind 2700 Jahre nicht mehr als ein Wimpernschlag. Deshalb wollen wir die sinngemäßen Worte des Gottespropheten Jesaja noch einmal in Erinnerung rufen. Denn, wie gesagt, was sind 2700 Jahre im Vergleich zu der Ewigkeit? In den Überlieferungen wird von der Ankündigung des Weltgerichts durch den Gottespropheten Jesaja berichtet. Dort heißt es unter anderem sinngemäß: Seht her, die Erde wird verheert und verwüstet. Sie verändert ihr Gesicht und zerstreut ihre Bewohner. Verheert wird die Erde, verheert. Geplündert wird sie, geplündert. Ja, der Herr hat es gesagt, die Erde welkt, sie verwelkt. Die Welt zerfällt, Himmel und Erde zerfallen. Die Erde ist entweiht durch ihre Bewohner. Denn sie haben die Weisungen übertreten, die Gesetze verletzt, den ewigen Bund gebrochen. Darum wird der Fluch der Menschen die Erde zerfressen. Ihre Bewohner haben sich schuldig gemacht. Darum schwinden die Bewohner der Erde dahin. Nur wenige Menschen werden übrig gelassen. Weiter sprach Gott der Ewige sinngemäß durch den Gottespropheten Jesaja: Die öde Stadt liegt in Trümmern, alle Häuser sind für den Zutritt verschlossen. Auf den Gassen jammern die Leute: Weh mir, Elend, Elend kommt über mich. Aller Jubel hat die Erde verlassen. Von der Stadt blieben nur noch Ruinen, auch das Tor wurde zertrümmert. Treulose handeln treulos. Grauen, Grube und Garn warten auf die Bewohner der Erde. Wer dem Lärm des Grauens entflieht, fällt in die Grube. Wer aus der Grube entkommt, fängt sich im Garn. Die Schleusen hoch droben werden geöffnet. Die Fundamente der Erde werden erschüttert. Die Erde birst und zerbirst. Die Erde bricht und zerbricht. Die Erde wankt und schwankt. Wie ein Betrunkener taumelt die Erde. Sie schwankt wie eine wackelige Hütte. Die Sünden lasten auf ihr. Sie fällt und kann sich nicht mehr erheben.
1: Am 1. Januar 2023 offenbarte sich Gott der Ewige durch das prophetische Wort im Ich bin, der ich bin, zu den Worten seiner Fürsten. Die Fürsten vor meinem Urthron offenbarten das Wort aus. Die Masse der Menschen lebt weiter ihren allzu menschlichen Schauer, den die Installateure der Grausamkeit vorgeben. Sie zeigen ihren schrittweisen Tod auf, doch keiner schaut tiefer. Tod heißt gleich aus, einerlei, welches Land, welcher Mensch gemeint ist. Aus heißt für alle Menschen, einerlei auf welchem Kontinent. Das Erdendasein ist aus, ist der Tod für alles, was sich auf der Erde tummelt. Ich bin, der ich bin, heißt, dass alles mir gehört, die ganze Unendlichkeit und auch das unscheinbare Pflänzchen Erde, auf der sich unzählige Menschen tummeln, vor allem die kriegerische Gesellschaft, die von Gleichgesinnten Geld, Waffen und Munition verlangt. Sie alle vereint, einerlei auf welchem Kontinent, in welcher Stadt, an welchem Ort, sie selbst, alle gemeinsam liefern ihr Persönliches aus. Mit dem Schwungrad des Falls ist es aus. Aus den Himmeln des ewigen Seins wurde auch mein zweiter geschauter und himmlisch geschaffener Sohn mit in die Tiefe des Falls gezogen. Obwohl er sich gegen das unlautere Eingreifen des Weibes wehrte, konnte er nicht standhalten. Er fiel mit den Zauberern, die mir zeigen wollten, was meiner Schöpfung fehlen soll und was ihr angehängt werden sollte. Was, das stellte sich nun nach Jahrmillionen und Jahrmilliarden des fortwährenden Falls immer mehr heraus. Krieg, Mord und Totschlag mit einem Waffengebräu seltener Art, um Beute anzuhäufen, an der sich nun Diebe, Mörder und Brutalverbrecher gütlich tun, die von Toten oder Halbtoten das rauben und diebisch ergaunern, was sie kennzeichnet als das, was sie sind, Verbrecher seltener Art. Am 2.6.2024 offenbarte sich der ewige Schöpfergott, der Vater-Mutter-Gott, der Gott Abrahams, Isaaks und Jakobs mit folgenden Worten. Ich bin, der ich bin, der Gott aller wahren Propheten und Prophetinnen. Ich bin das Wort in dieser Welt und für diese Welt, auch wenn ich selten Beachtung finde, vor allem innerhalb des Regierungsbereiches, der glaubt, er selbst wäre die Weisung und somit das Wort an die Menschheit, vor allem an die Bewohner des Staates, von dem sie glauben, dass sie ihn führen. Mein Wort ist das Wort, das in unzähligen Büchern, in Schrift- und Tonträgern zu allen suchenden Menschen geht, die sich dem Christus Gottes zugewandt haben. Mein Wort, das ich bin, von Ewigkeit zu Ewigkeit steht, auch wenn Regierende glauben, es anders zu sehen und besser zu wissen. Mein Wort besteht über meine Wortträgerin der Jetztzeit hinaus, auch dann, wenn der Mensch, der es gebracht hat, nicht mehr besteht. Dann wirft ihr Tod die Schatten ihres Todes über alle, die glauben, mein Wort ausmerzen zu können, um sich hochzustilisieren. Jede Regierung ist gleich einer Blasphemie, die sich selbst versteht, aber den ewigen Geist, der ich bin, nicht kennt. Deshalb die Warnung zur Vorsicht. Wer glaubt, mein Wort ausmerzen zu können, der übergibt sich seinem eigenen Schicksal. Der überantwortet sich selbst. Ich bin, der ich bin und bleibe, der ich bin, ewiglich. Mit diesen Worten verabschieden wir uns. Gott zum Gruß.

Abermals machen wir uns bewusst, der mächtige Geist der Christus Gottes ist das Licht in unserer Seele, ist aber auch das Licht in unserem Körper. Christus, das Licht, ist immer gegenwärtig in allen Seelen und Menschen. Seine unendliche Liebe und Barmherzigkeit möchte uns innere Wärme, Kraft, Licht, Hilfe und Heilung schenken. Wir können uns nicht oft genug bewusst machen, dass wir, jeder Einzelne von uns, der Tempel dieses wunderbaren, ewigen Lichtes ist. Je mehr wir uns dem Christus Gottes in uns hingeben, umso tiefer und inniger werden wir ihn verspüren in der Hilfe, in der Heilung, im Beistand in jeglicher Not. Immer wieder hören wir von dem mächtigen Geist: so wie ihr gebt, wird euch gegeben. Dazu gehört auch das Gebet. Deshalb wollen wir in dieser Stunde uns nach innen wenden und Brüder und Schwestern mit in unser Inneres nehmen, für die wir beten wollen. Zuerst nehmen wir eine aufrechte Sitzhaltung ein und legen beide Handrücken auf unsere Oberschenkel. Wer möchte, kann die Augen schließen. Wir machen uns bewusst, der Christus Gottes ist in uns. Er wartet auf uns. Er ruft uns, zu ihm zu kommen. In der Nähe unseres Herzens leuchtet das Christus Gottes Licht, das durch unsere Nerven strahlt und unseren ganzen Körper durchfluten möchte, dann, wenn wir keine Barrieren aufbauen. Wir rufen Christus an und wenden uns nach innen zum Bewusstsein des Christus Gottes, zum Licht, das in der Nähe unseres Herzens leuchtet. Christus, jeder von uns hat ein oder mehrere Anliegen. Brüder und Schwestern sind in Not. Sie bedürfen der Hilfe, der Heilung, des Beistandes. Großer, gütiger Geist, in dieser Stunde nehmen wir uns fest vor, für Familienangehörige, für Verwandte und Bekannte zu beten. Alle sind unsere Nächsten, unsere Brüder und Schwestern in dir, o mächtiger Geist.
das Bild eines Familienangehörigen, eines Verwandten oder Bekannten nehmen wir jetzt mit nach innen und stellen es in das mächtige, erlösende Licht. Wir machen uns bewusst, dass wir mit diesem Menschen im Reinen sind, dass alles soweit gut ist. Sollte das nicht der Fall sein, dann wollen wir das jetzt im Stillen bereinigen.

Im mächtigen Christuslicht steht das Bild unseres Nächsten. Wir konzentrieren uns auf dieses Bild. Wir sagen Ja zu unserem Bruder, zu unserer Schwester. Wir sagen Ja zur großen Einheit. Christus in unserem Inneren, in deinem erlösenden Licht, steht das Bild unseres Nächsten. Dein Wille geschieht. Du füllst unsere Gedanken mit deiner Kraft, die wir in das Bild senden. Wir bejahen deine Kraft in unserem Nächsten. Wir bejahen, dass er sich ganz öffnet für dich.

jede Zelle unseres Nächsten. In jedes Blutgefäß, in alle Organe, in alle Sehnen, Knochen und Bänder, in Lymphe und Hormone. Das Bild unseres Nächsten in deinem Licht baut sich auf. Du stehst ihm bei. Du durchflutest ihn. Alles Unreine führst du zur Ausscheidung. Schwache und kranke Zellen gehen den Weg zur Ausscheidung. Immer mehr atmest du dich in das Bild unseres Nächsten hinein, und wir fühlen in unserem Herzen, dass du in ihm wirkst.

sich auf. Dein Geist leuchtet in jeder Zelle. Unser Nächster, den wir als Bild in dein Licht gestellt haben, entspannt sich. Wir fühlen es in unserem Körper. Wir fühlen deine Liebe in uns und im Bild unseres Nächsten. Du hilfst. Du linderst. Du heilst. Christus heilt. Christus hilft. Christus gibt. Christus wirkt in unserem Nächsten.

Zentrum des Christuslichtes schwindet für uns. Doch wir fühlen die Einheit mit unserem Geschwister. Abermals wenden wir uns dem inneren Licht zu. Christus in uns. Wir denken an alle Menschen. Und bitten den großen Geist, er möge unsere Gedanken mit seiner Kraft und mit seinem Willen füllen. Gemeinsam senden wir nun unsere Gedanken in diese Welt zu allen Brüdern und Schwestern. Großer Geist, du weißt, wen du zu erreichen vermagst. Unsere Gedanken schwingen hinein in die Auren derer, die dich suchen. Sie werden finden. Durch unsere Gedanken rufst du alle herbei. Auch alle, die mühselig und beladen sind, du willst sie erquicken. Abermals wenden wir uns dem inneren Licht zu. Christus, in diesen Minuten, wo wir dich ganz bewusst spüren, bitten wir dich inniglich. Fülle abermals unsere Gedanken mit deiner Kraft, mit Licht und Heilung. Gebündelt senden wir sie zu den kranken Brüdern und Schwestern. Möge dein heilendes Licht viele erreichen. Möge dein kraftvolles Licht auch viele Menschen berühren, sodass sie barmherzig sind gegenüber ihren Mitmenschen. Dann kannst du durch sie für die notleidenden Brüder und Schwestern wirken, für die Hungernden und Dürstenden, für die Menschen ohne Obdach. Du brauchst Gefäße der Liebe und Barmherzigkeit. Mögen unsere Gedanken dazu beitragen, dass Menschen Gefäße der Liebe und Barmherzigkeit werden. Du großer Gott, die Gedanken ziehen und gehen in die Auren derer, die dafür offen sind, die dich suchen, die helfen und dienen wollen.
Gedanken des Heils gehen über die Seelen in die Körper der Kranken. Du bist das große, unpersönliche Licht. Es heilt. Es lindert Schmerz. Es hilft im Leid. Christus, wir wenden uns wieder nach innen. Wir sagen Ja zu dir in dem Bewusstsein, dass alle Seelen und Menschen Tempel deiner Liebe sind. Und so gehen wir immer tiefer in unser Inneres. Wir fühlen in unserem Atem den Odem. Der große Geist durchatmet uns. O Gott und Herr, du durchpulst uns mit deiner Liebe und Barmherzigkeit. Du durchströmst unseren Körper. Jedes Organ empfängt deine Kraft. Jede Zelle dein Licht, alle Bausteine leuchten, müde und kranke Zellen gehen zur Ausscheidung, gesunde bauen sich auf. Wir fühlen, wie sich gesunde Zellen aufbauen. Unser Körper beginnt sanft zu vibrieren. Christus durchströmt uns. Wir fühlen vom Scheitel bis zu den Fußsohlen seine strömende, helfende und heilende Kraft. Sie strömt zurück und durchströmt

Wesen des Kosmos sind, Wesen der Unendlichkeit. Denn dein Odem strömt durch alles Sein, durch alle Reiche. Alles ist Bewusstsein und getragen von dir, Christus, und du lässt uns teilhaben an diesem Erkennen. Wir sind kosmische Wesen.

Ganz herzlich begrüßen wir Sie, liebe Zuschauer, liebe Zuschauerinnen, zur ersten Sendung aus der Reihe Die großen kosmischen Lehren des Jesus von Nazareth an seine Apostel und Jünger, die es fassen konnten. Haben Sie auch schon mal darüber nachgedacht, was Jesus von Nazareth wohl mit seinen Jüngern besprach, als sie vor 2000 Jahren gemeinsam über das Land zogen? Was Jesus damals im inneren Kreis seiner Apostel und Jünger lehrte, ist heute erstmalig jedem interessierten Menschen zugänglich. Es sind die großen kosmischen Lehren, heute von Christus selbst offenbart, durch Gabriele, die Prophetin und Botschafterin Gottes in unserer Zeit. Christus hat wahrgemacht, was er als Jesus von Nazareth ankündigte.

0: Wenn aber der Geist der Wahrheit kommt, so wird er euch in die ganze Wahrheit führen. Der Geist der Wahrheit ist da. Er ist gekommen im prophetischen Wort durch seine Lehrprophetin Gabriele. Seit 1975 übersetzt sie als Prophetin Gottes die himmlische Sprache in unsere Menschenworte. Christus offenbarte durch Gabriele Anfang der 1990er Jahre die großen kosmischen Lehren, die uns Menschen unser wahres, geistiges Erbe aufzeigen, das ewige Sein der Seele, das allumfassende Bewusstsein. Wir dürfen hineinspüren in das Leben tief in unserer Seele, das unsere Heimat ist. Und so erfahren wir, wer wir in Wahrheit sind, woher wir alle kommen und wohin wir gehen. Gabriele, die große Lehrprophetin und Botschafterin Gottes, hat die großen kosmischen Lehren des Jesus von Nazareth ausgelegt und erläutert. Ihre Erklärungen sind zusammengefasst in 5 Erläuterungsbänden zu den großen kosmischen Lehren. Es sind Anleitungen, wie wir als Menschen die Lehrsätze aus dem Geiste Gottes verstehen und in unserem Alltag anwenden können. In dieser mehrteiligen Sendereihe dürfen wir aus den gleichnamigen Büchern die großen kosmischen Lehren des Jesus von Nazareth vortragen und die Erläuterungen dazu weitergeben, die uns Gabriele, die heute mit uns im Studio ist, dazu gab. Sie und wir alle können daraus vieles lernen, auch für den Beruf und die Familie, für den Alltag, für Jung und Älter. Wenn Sie möchten, probieren Sie es aus. In der heutigen ersten Sendung beginnen wir auf Seite 19 zu lesen.
1: Christus spricht: Ich bin das Alpha und Omega, der Anfang und das Ende des materiellen Universums und der Seelenreiche. Ihr sollt in mir und mit mir in das ewige Leben hineinreifen. Wo ich im Vater bin, so wie auch ihr mit mir im Vater seid. Dort gibt es weder Anfang noch Ende, weil Gott ist und wir in Gott sind. Denn ich, der Christus Gottes, erhebe alles zum Licht der Wahrheit. Zu der Aussage des Christus Gottes, Alpha und Omega, ich bin das Alpha, gibt Gabriele folgende Erläuterung. Das Alpha in Gott heißt der Anfang der Schöpfung des formgewordenen reinen Seins. Gott, die Urkraft, atmete aus und es wurde. Ganz allmählich formten sich aus dem unerschöpflichen Quell der Urkraft geistige Sonnen und Planeten, Geistwesen, Tiere, Pflanzen und Mineralien. Diese sich ewig erweiternde göttliche Himmelsmechanik ist das ewige, unvergängliche Sein, unsere Heimat. Gott, die Kraft, das Licht, kennt keinen Anfang. Gott, das Licht und die Kraft, war und ist ewiglich, weil Gott ist.
2: Liebe Zuschauerinnen, liebe Zuschauer, wir hörten die Worte des Christus Gottes: Ich bin das Alpha und das Omega, der Anfang und das Ende des materiellen Universums und der Seelenreiche. Die Ausführungen von Gabriele helfen uns, diese Aussage zu verstehen. Sie erklärt dazu: Das Alpha ist auch der Anfang für die Fallebenen. Durch den Fall entstanden die Seelenreiche und die Materie. Durch den Fallgedanken fielen Teile von geistigen Gestirnen, sie lösten sich aus dem reinen Sein und formierten sich außerhalb. Mit ihnen fielen Fallwesen und mit diesen auch die Naturreiche, denn das Leben in Gott ist ein Ganzes. Zum Leben gehören die Gestirne, die Wesen, die Tiere, die Pflanzen und Mineralien. Das ist Einheit in Gott. Und Gott gab den Fallwesen die Einheit mit auf ihre Wanderschaft bis hin zur Materie. Gott, unser ewiger Vater, hat den Fall zugelassen, denn jedes Kind hat den freien Willen. Er war und ist mit seinen abtrünnigen Kindern. Weiterhin strömte und strömt ihnen sein Licht, seine Kraft zu. Alles, was ist, ist Leben aus Gott, weil Gott das Leben ist. So ist Gott auch in der Verdichtung, in der Materie, denn auch in der Materie ist er das innewohnende Leben. Da Gott in allem ist, ist Gott auch im Anfang, im Alpha und ebenso im Ende der Verdichtung, im Omega. Durch Christus, seinen erstgeschauten Sohn, den Mitregenten der Himmel, der eins ist mit ihm, wird alles umgewandelt und wieder zurückgeführt in das ewige Licht. Hören wir nun weitere Erläuterungen von Gabriele, die uns eine Ahnung unseres wahren, ewigen Lebens vermitteln möchten.
3: Gott, das strömende Licht, kennt weder Anfang noch Ende, denn er ist. Aus sich, dem strömenden Licht, ist er als Wesen hervorgegangen. Aus sich, dem strömenden Licht, hat er auch uns, die reinen Geistwesen, seine Kinder geschaffen. Wir sind seine Ebenbilder, formgewordenes Licht. Gott ist der Vater-Mutter-Gott. In dem Vater-Mutter-Prinzip liegt der große Herzmagnet nach Kindern. Infolgedessen schuf er das formgewordene ewige Sein, die Himmel, mit seinen Kindern, mit den geistigen Familien, die wiederum in der großen Familie Gottes leben. Das Dualprinzip ist, wie der Vater-Mutter-Gott, das Gebende und Empfangende. Der Vater-Mutter-Gott ist der Urvater. Die Duale nennen sich Dualvater oder Dualmutter. Es sind die Prinzipien aus Gott, das Positiv, das Gebende, das männliche Prinzip und das Negativ, das Empfangende, das weibliche Prinzip. Gott hat also in die Wesen das Gebende und Empfangende eingehaucht, so wie er selbst gebend und empfangend ist.
4: In dem Buch »Die großen kosmischen Lehren des Jesus von Nazareth« lesen wir weitere Erläuterungen von Gabriele. Gott atmet aus und ein. Unaufhörlich dehnt sich die Unendlichkeit aus. Es gibt keinen Stillstand. Immer weiter schafft Gott geistige Gestirne. Aus der Verbindung der Dualprinzipien, aus dem Geben und Empfangen, gehen die geistigen Kinder hervor, sodass sich das himmlische Sein, unsere Heimat, mehr und mehr ausdehnt und bevölkert. Wir alle, jeder einzelne von uns, trägt in sich die Seele. Reinigt sich die Seele, so wird sie wieder zum lichten Wesen der Himmel, zum Geistwesen. Auf dem Weg zu Gott kehren wir zurück in den Urstrom, kehren zurück zu unseren geistigen Familien, zu den geistigen Sippen, von wo wir ausgegangen sind. Dort ist unser wahres Leben. Dort gehören wir hin und dort werden wir auch wieder sein, durch Christus, unseren Erlöser. Christus hat sich aufgemacht, um uns zurückzuführen. Er ging den Weg über diese Erde nach Golgatha. Er gab jeder Seele und jedem Menschen aus seinem Lichtpotenzial, das uns heimführt. Deshalb kann die Seele nur über Christus zum Vater gelangen, durch keine andere Kraft, einerlei, wie sie sich nennt. Christus ist die erlösende Kraft und über Christus geht der Weg zurück in das ewige Sein.
0: Christus spricht: Ihr sollt in mir und mit mir in das ewige Leben hineinreifen, wo ich im Vater bin. Gabriele führt uns in das Verständnis dieser Aussage. Sie erklärt: In mir bedeutet für uns, zu Christus zu finden, um in Christus aufzuerstehen und dann in ihm zu leben. Wir beschreiten den inneren Weg von der Stufe der Ordnung bis zur Stufe des göttlichen Ernstes, um das Erlöserlicht in uns zum Leuchten zu bringen. Haben wir die vier Stufen Ordnung, Wille, Weisheit und Ernst weitgehend erschlossen, dann sind wir in Christus auferstanden. Christus führt uns dann weiter zum ewigen Vater. Wir müssen also in das innere Licht finden, zu Christus. Denn Christus ist unser Weg und unser Ziel. Er ist das innere Licht, das innere Leben. Zu ihm zu finden heißt, uns selbst, das wahre Selbst in uns zu finden. In den Worten: Ihr sollt in mir und mit mir in das ewige Leben hineinreifen, spricht Christus einen jeden von uns an, um uns zu sagen: Komme zuerst zu mir, finde dich in mir, dann kannst du mit mir in das Bewusstsein des ewigen Seins als das ewige Sein zurückkehren.
1: Gabriele erläutert: In einem Wort kann die ganze Unendlichkeit liegen. Wie viele Worte, also Geschenke der Unendlichkeit, empfangen wir von unserem Bruder und Erlöser, Christus, damit wir zu dem Leben zurückfinden, das in uns ist und uns eint. Ein kleiner Absatz aus den kosmischen Lehren des Jesus von Nazareth könnte uns alle Himmel erschließen. Tauchen wir in die Worte der Absolutheit hinein, um die Sprache des Inneren wieder zu erlernen, die Sprache unseres wahren Seins. Die Sprache des reinen Geistwesens ist die Sprache des Lichts, die in Bildern ausgesandt und empfangen wird. Blicken wir in die Aussagen des ewigen Gesetzes hinein, so erlernen wir ganz allmählich die Sprache des Bildes. Denn auch unsere menschliche Sprache ist eine Sprache der Bilder. Lernen wir die Sprache der Himmel, dann verstehen wir uns untereinander besser, weil wir erkennen, wer wir wirklich sind. Dadurch gewinnen wir mehr und mehr Achtung vor unserem Leben und vor unserem wahren Wesen, das die Unendlichkeit in der Ewigkeit ist.
2: Liebe Mitmenschen, die Erläuterungen von Gabriele zu den Lehrsätzen des Christusgottes sind uns also auch eine ganz praktische Hilfe, um unser Erdenleben zum Positiven zu verändern. Hören wir Weiteres. Gabriele erklärt: Die Sprache der Himmel ist die Sprache der Liebe. Die Sprache der Liebe zu erlernen heißt, unseren Nächsten zu verstehen, ihn nicht mehr abzuwerten und uns täglich bewusst zu machen, dass auch in ihm der positive Teil Gott ist, das unbelastbare Ewige. Gott ist in unserem Nächsten, und das, was in ihm ist, ist auch in uns. Erkennen wir uns als der Sohn, die Tochter Gottes, Erben der Kräfte der Unendlichkeit, so werden wir auch unseren Nächsten im Inneren aufnehmen, denn wir erfassen, dass er ein Teil von uns ist, weil Gott unteilbar und in jedem von uns das Ganze ist. Durch Annehmen und Verstehen schaffen wir die Kommunikation zu unserem Nächsten und schaffen gleichzeitig die Verbindung zu Gott. Dadurch lernen wir die Sprache des Geistes, die Sprache der selbstlosen Liebe, das Gesetz inneren Lebens.
4: Nehmen wir aus der Aussage des Herrn: Ihr sollt in mir und mit mir in das ewige Leben hineinreifen, ein Wort heraus. Hineinreifen. Was liegt in diesem einen Wort? Spüren wir in dieses Wort hinein. Lassen wir dieses eine Wort in uns bildhaft erstehen. Des Öfteren sprach sinngemäß der Geist Gottes zu uns. Im Gefäß des Wortes liegt der Sinn, der allein lebendig macht. In ein Wort lege ich die unendlich vielen Facetten des Lebens hinein, das ich bin. So ist in einem Wort die Fülle, das Gesetz der Himmel.
0: Weil dies so ist, ist das Wort Gottes ein Schatz, der von uns gehoben werden möchte. Mit den Fühlern unseres Inneren können wir in das Wort hineinspüren, sodass in uns das als Bild oder als Empfindung emporsteigt, was die Tagesenergie heute für uns zu erfahren, zu erkennen und umzuwandeln mitbringt. Dies kann schwerlich gelingen, wenn wir allein mit dem Intellekt, mit dem menschlichen Verstand zu Werke gehen. Nur wenn wir mit unserem Herzen, mit unserem inneren Bewusstsein den Sinn des Wortes erfassen, wird uns einiges bewusst werden, das uns bereichert und uns auf dem Weg zu Gott, zu unserem ursprünglichen Wesen voranbringt.
5: Was also sagt uns das Wort hineinreifen? Es ist der Reifeprozess vom Samen bis zur Ernte. Beziehen wir dies auf uns Menschen. Der Same ist der Wunsch, Gott näher zu kommen. Wie kommen wir Gott näher? Wir müssen diesen Samen immer wieder begießen und das daraus hervorsprießende Pflänzlein hegen und pflegen, bis es schließlich eine stattliche Pflanze wird, ein stattlicher Baum, das innere Leben des gotterfüllten Menschen. So vollzieht sich unser Reifen auf dem inneren Weg. Bringt der Baum Früchte, dann zeigt er sich in seiner Fülle. Er bringt das Gesetz seiner Art hervor, das Gesetz des Baumes. Wir müssen also durch die Arbeit an uns selbst in das ewige Gesetz hineinreifen, um die Früchte der Liebe, unser Erbe, offenbar werden zu lassen.
1: Liebe Mitmenschen, Gabriele schenkt uns weitere Einblicke in die geistigen Zusammenhänge. Sie erklärt: Jeder Mensch, wie auch jede Seele, bestimmt seinen geistigen Werdegang selbst. Aufgrund seines freien Willens entscheidet er, wann er seine Belastungen, die menschlichen, die sündhaften Verhaltensweisen ablegt. Damit sich mehr und mehr das positive Leben, sein geistiges Erbe, wieder entfalten kann. Sein geistiges Bewusstsein muss also allmählich reifen, weil der Mensch belastet ist. Die Natur hingegen trägt die Reife schon in sich. Sie bringt ihr Bewusstsein aus sich für uns hervor. Sie muss nicht erst reifen. Die Pflanze lässt im Äußeren das nur sichtbar werden, was schon in ihr liegt, die Reife. Durch die Kraft des Sohnes und die Kraft des Vaters, die Urkraft, werden die irdischen Formen der Schöpfungskräfte und Schöpfungskinder, die Erde mit ihren Steinen, Pflanzen und Tieren, die Umwandlung erfahren.
4: Wenn in uns eine Bewegung zu verspüren ist, denken wir daran. Nichts begegnet uns zufällig, denn es gibt keinen Zufall. Was uns, auch in den Worten, die wir lesen bzw. hören, bewusst wird, will uns etwas sagen. Was wir erspüren und in Bildern sehen, das spricht zu uns. Es macht uns auf etwas aufmerksam, das für uns heute bedeutsam, eventuell wegweisend oder ein mahnender Fingerzeig ist. Beachten wir diesen Hinweis aus der Tagesenergie, indem wir es auch umsetzen, so schreiten wir auf dem Weg des Werdens und Reifens schrittweise voran.
2: Der Christus Gottes spricht über das ewige Leben. Dort gibt es weder Anfang noch Ende, weil Gott ist und wir in Gott sind. Und Gabriele führt dazu aus: Für viele ist Gott noch etwas Abstraktes, etwas weit Entferntes. Lernen wir nun, Gott in uns zu spüren, im Wort Gott. Was sagen uns die beiden Worte Gott ist? Nehmen wir die Worte ruhig und bewusst auf. Sofern es möglich ist, sprechen wir sie laut aus und lassen den Ton in uns nachschwingen. Gott ist. Was steigt in uns auf? Das Ist ist das Sein ewiglich. Gott ist das strömende ewige Gesetz. Er hat keinen Anfang und kein Ende. Er ist ewig seiend. Erfassen wir den Unterschied. Gott ist das strömende allgegenwärtige Gesetz. Der Vater die Form, ist aus seinem Gesetz hervorgegangen. Er ist ein Geistwesen. In seiner Lichtfülle und Strahlkraft ist er unendlich und unfassbar. Er ist erhaben.
3: Wo ist Gott? Er ist in jedem Wort, das wir sprechen. Er ist in jedem Gedanken, in jeder Empfindung, jeder Regung. In allem, was wir tun, ist auch Gott. Denn Gott ist das Sein, der Strom des Lebens, der alles durchströmt und alles erhält. Gott ist immer gegenwärtig. Gott ist in jedem Partikel unserer Seele, in jeder Zelle unseres Körpers. Gott ist in jedem Baustein der Materie. In jeder Bewegung ist Gott, weil Gott das Leben ist. Liebe Mitmenschen, nehmen wir uns als Aufgabe die Bewusstwerdung, Gott ist. Wohin wir gehen, Gott ist. Was auf uns zukommt, Gott ist. Gott ist am Arbeitsplatz. Gott ist in unserer Arbeit. Gott ist in unseren Gesprächen. Gott ist immer dabei. Er liebt uns. Trauen wir Gott und wir schaffen Vertrauen zu ihm. Rufen wir ihn in jeder Situation an. Eine ehrliche Bitte um Hilfe. Und Gott macht sich bemerkbar. In jedem Problem, in jeder Schwierigkeit, in allem Widrigen ist Gott die positive Kraft. In jeder Sünde ist Gott das Reine. Wollen wir um Vergebung bitten, so bitten wir Gott, dass er uns beisteht und er steht uns bei.
4: Liebe Mitmenschen, wir, die wir hier den Text vorlesen dürfen, befinden uns auch noch im Prozess des geistigen Werdens. Aber wir machen unsere Erfahrungen und können bestätigen, es stimmt, Gott ist immer da, um uns zu helfen. Lesen wir nun weiter in den Erläuterungen von Gabriele. Gott ruft uns rechtzeitig, wenn wir sündigen. Denn er ist in unseren Gefühlen, Empfindungen, Gedanken, in unseren Worten. Er ist immer der stille Lauscher. Er lässt uns den freien Willen. Doch kommt das Kind zu Gott, dem ewigen, inneren Lauscher, dann wird Gott in uns und in dem, worum wir bitten, lebendig und hilft uns, unsere Probleme zu lösen. Er hilft uns, Gespräche zu führen. Er hilft uns auf Schritt und Tritt, weil Gott die Liebe ist, die gebende Kraft. Gott ist das Vater-Mutter-Prinzip, die Schöpferkraft auch in den Naturreichen. Gehen wir durch die Natur. Wir gehen mit Gott und gehen durch Gott hindurch. Durch seinen mächtigen Strom, durch die Natur, die wiederum er ist.
1: Gott ist. Machen wir uns dies immer wieder bewusst. So beginnt es, lebendig zu werden in uns und auch in unserem täglichen Leben. Diese Aufgabe und Übung, Gott ist, kann uns helfen. Gehen wir zum Beispiel an Menschen vorbei, wollen wir sie abwerten, dann werden wir sehr rasch merken, wie plötzlich ein innerer Schub kommt, der sagt, halt, in deinem Nächsten bin ich. Verbinde dich mit deinem Nächsten und du lernst, mich, das Leben in allem, zu verstehen. Denn Gott ist. Erinnern wir uns immer wieder an diese Aufgabe. Wachsen wir in dieses Bewusstsein hinein. Gott ist. Dann lernen wir auch, uns selbst zu verstehen. Wir werden dann auch Verständnis für unsere Mitmenschen erlangen und Achtung vor den Naturreichen.
3: Durch die Worte Gott ist, wird in uns das klare Empfinden für das Gute, Göttliche geweckt und verstärkt. Ebenso erkennen wir auf der anderen Seite rascher und in feineren Nuancen das Ungöttliche, das niedere Menschliche. Wir lernen, das Ich-Bezogene vom Selbstlosen klarer zu unterscheiden. Unser Gewissen reagiert nach und nach feiner, sodass wir sicherer werden in unseren Entscheidungen. Die selbstlose Liebe ist das wahre Leben, das göttlich ist. Wir sind auf Erden, um göttlich zu werden, um also zur selbstlosen Liebe zu werden. Bitter ist all das, was menschlich ist. Wir merken es nicht immer, oftmals spüren wir es erst sehr spät. Erinnern wir uns in den Situationen des Tages. Gott ist. Dann werden wir sensitiver, feinfühliger für unser Menschliches, für unser Sündhaftes. Und wir erfahren rechtzeitig, dass wir umkehren sollten.
0: Liebe Zuschauer, liebe Zuschauerinnen, in dieser Sendung durften wir gemeinsam einen Einblick in die großen kosmischen Lehren des Jesus von Nazareth gewinnen. In den Erläuterungen dazu gab uns Gabriele die Aufgabe an die Hand, in das Bewusstsein hineinzuwachsen, Gott ist. Wenn Sie möchten, erproben Sie, erproben wir alle diese Hilfe in der kommenden Zeit, indem wir sie in unsere Arbeit, in der Familie, bei Gesprächen, auch wenn wir in die Natur gehen, mit einbeziehen. Der Tag schenkt uns viele Möglichkeiten, um die Nähe Gottes, des freien Geistes, zu erspüren. Das heute Gehörte können Sie auch im Buch zur Sendung »Die großen kosmischen Lehren des Jesus von Nazareth« an seine Apostel und Jünger, die es fassen konnten, mit Erläuterungen von Gabriele am Beginn des Bandes 1 nachlesen. Wenn Sie mehr aus den großen kosmischen Lehren erfahren möchten, dann dürfen wir Sie schon heute einladen, bei der nächsten Sendung wieder zuzuschalten. Dann werden wir hören, was Wahrheit und Freiheit bedeutet. Und wir dürfen noch einmal an der Aufgabe Gott ist anknüpfen. Für heute möchten wir uns von Ihnen, liebe Zuschauer, liebe Zuschauerinnen, ganz herzlich verabschieden. Wir wünschen Ihnen, uns allen, viele Erfahrungen mit der Bewusstwerdung Gott ist. Eine gute Zeit. Bis zum nächsten Mal. Auf Wiedersehen und Gott zum Gruß.

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Das konfessionelle Denken und die daraus hervorgehende Frömmigkeit führen im Laufe der Zeit zu Intoleranz und Selbstaufwertung. Wer diese äußere Religiosität wahrt, der betet den Schein an und nicht das Sein, das Gott ist.

Liebe Zuschauer, liebe Zuschauerinnen, herzlich willkommen zu einer weiteren Lesung in der Sendereihe Sich selbst finden – Worte für das Leben. Schon ein Satz kann das Gemüt erhellen. Dazu dürfen wir vorlesen aus dem Buch Viel, viel Leben. Wir sind nur Gast auf Erden. Älter werden oder alt sein? Dieses Buch mit Hilfen für jedes Alter ist geschrieben von Gabriele, der Prophetin und Botschafterin Gottes. Das Kapitel, mit dem wir heute beginnen, trägt die Überschrift Das neue Ziel, ein neues Zukunftsbild. Der Lebensgewinn aus dem Tag. Gabriele schreibt: Gerade das Pensionsalter, das auch als Reifealter bezeichnet werden könnte, wäre für so manchen hilfreich, sofern er es nicht dahingehend bewertet und letztlich abwertet, dass er nun nahe dem Endpunkt seines Erdendaseins sei. Dann ziehen Trübsinn, Hoffnungslosigkeit und Verzagtheit ein. Wer sich hingegen in einem neuen Lebensabschnitt sieht, der wieder andere Aufgaben hat, der unter Umständen reicher und erfüllter sein könnte als die Zeitspanne, in der die Arbeitswelt Vorrang hatte, der nützt die Chance, bei sich so manches neue Talent zu begrüßen, das ihn erfüllt

0: was dann auch auf andere ausstrahlt. Wer sich von den Schablonen des alten Denkens und von den überalterten Lebensgewohnheiten befreit, der schenkt sich selbst neues Leben, viel, viel Leben. Er wird dem höheren Leben zustreben, das aus den Geboten Gottes und den Lehren des Jesus, des Christus zu entnehmen ist. Wenn er sich daraus ein entsprechendes Ziel vorgibt, wird gerade das Alter lebenswert. Viele alte Menschen, die verzagt und frustriert Jahre oder Jahrzehnte lang entsprechenden Gedanken nachgehangen haben, resignieren, weil sie in der Jugend dies oder jenes nicht erreicht haben oder weil Menschen unfreundlich zu ihnen waren oder ihnen gar das Erdendasein beschwerlich gemacht haben. Wer dieses Ross reitet, der galoppiert durch die Tage hindurch und fühlt nicht, dass jeder Tag ein Gewinn sein kann, denn er bringt nicht nur Probleme und Sorgen mit sich, sondern auch Chancen, die, sofern man sie wahrnimmt, Freude bescheren und vor allem viel, viel Leben. Gerade im Alter sollte uns bewusst werden, dass wir nichts zurückholen können, was vergangen ist. Es gehört nun einmal der Vergangenheit an. In unseren Gedanken können wir zwar unsere Vergangenheit immer wieder neu aufrollen, doch was nützt das? Und wem nützt es? Wer mehr in der Vergangenheit lebt als im Tag, der dem älteren Menschen ebenfalls vieles aufzeigt, Schönes und weniger Schönes, das analysiert werden und zu so mancher Erkenntnis anregen könnte, der ist alt geworden. Wer jedoch das, was ihn aus der Vergangenheit quält, näher betrachtet und sich selbst die Frage stellt, was war mein Anteil an dieser oder jener unguten Situation? Der befreit sich nach und nach von dem Druck des Unbewältigten.
1: Gabriele schreibt weiter. Ist der Mensch darauf bedacht, seinen Anteil zu beheben, ist er bereit, dem anderen zu vergeben oder für seine Fehler um Vergebung zu bitten, dann beginnt er, dem Tag das abzugewinnen, was dieser mit sich bringt. Leben, viel Leben. Er wird bestrebt sein, sein Denken und Verhalten immer mehr zu überprüfen, um sich der Gegenwart bewusst zu werden. Die Gegenwart, der Augenblick des Tages, hat für jeden andere Inhalte, die in sich eine weiterführende Perspektive bergen, neues Leben anklingen lassen. Es lohnt sich, dieses neue Zukunftsbild in und an sich selbst werden zu lassen. Das nennt man dann Leben im Tag. Merken wir uns Folgendes, schreibt Gabriele und erklärt. Nicht die Lebensjahre machen den Menschen alt. Der Mensch macht sich selbst alt durch grüblerisches, neidisches Denken und abwertendes Verhalten anderen gegenüber. Kein Mensch kommt umhin, sich irgendwann einzugestehen, dass er älter wird. Älter wird der Mensch. Das Altsein jedoch ist Prägung durch falsches Denken und Verhalten. Keine Energie geht verloren. Auch unsere Gedanken sind Energie. Deshalb wird mit der Zeit jeder zu dem, was er unentwegt denkt. Wer in seinem Erdenleben positive Akzente setzt, der gibt seinem Erdendasein Jahre hinzu und auch Rüstigkeit und Gesundheit. Wer frühzeitig lernt, mit Besonnenheit älter zu werden, wird sich nicht dem Altwerden hingeben. Menschen, die in der Mitte ihres Erdenlebens nicht aufgehört haben zu lernen, bleiben geistig rege, dynamisch und lebensfroh. Sie werden im Alter nicht enttäuscht und verbittert sein. Sie wissen, jeder Tag bringt vieles Schöne oder auch Unschöne. Doch er bringt noch mehr Leben, damit wir daraus unseren Lebensgewinn erlangen. Das nächste Kapitel ist überschrieben mit den Worten: Die goldene Lebensregel, der Schlüssel zum wahren Leben, zu Geborgenheit und innerer Sicherheit. Das frühe Erkennen, dass wir nur Gast auf Erden sind, wird sich mit alten, trägen Gewohnheiten, die viele Menschen in ihren Bann ziehen, nicht begnügen. Wer sich dessen bewusst ist, hält den Blick stets nach innen, zum Urgrund der Seele gerichtet, wo Gott wohnt, in dem Wissen, Gott ist Liebe, Schönheit, Reinheit, Gerechtigkeit. Er ist das ewige Leben. Aus diesem Wissen, der Weisheit, zieht derjenige den Lebensgewinn, der jeden Tag die goldene Lebensregel beachtet. Was du nicht willst, dass man dir tu, das füg auch keinem anderen zu. Gott ist immer für uns da, für jeden Einzelnen, denn wir sind seine Kinder. In Wirklichkeit ist kein Mensch allein. Gott, der Geist unseres ewigen Vaters, ist in uns. Ob jung oder älter, wer in diesem Bewusstsein lebt, der weiß, dass alle Kräfte der Unendlichkeit, die göttliche Ordnung, sein Wille, seine Weisheit, sein Ernst, seine Geduld, die Güte, seine Liebe und seine Barmherzigkeit, die Sanftmut, in seinem Inneren sind, in seinem innersten Wesen, dem geistigen, göttlichen Kern seiner Seele. Er weiß, dass er durch ein Denken und Leben, das dem Gesetz Gottes entspricht, als Mensch durchlässig wird für das Urkraftpotenzial aus Gott, das ihm die innere Stärke verleiht, über dem Tand und den Abartigkeiten dieser Welt zu stehen, über die Scheinwelt der Veräußerlichung, die der Satan in die Menschheit einschleuste, um sie in die Irre, in die Gottferne zu führen. Wem das bewusst ist, der ist nicht kleinmütig. Er gibt sich nicht der Schwäche des allzu Menschlichen hin. Aus dem Bewusstsein der ewigen Kraft, Liebe und Weisheit wird er von sich selbst das Höchste verlangen. Das befähigt ihn, seinen Mitmenschen und Gott zu dienen und die Werke der Gottes- und Nächstenliebe zu tun. Gottes Kraft, Liebe und Weisheit wird ihm in jeder Lebenslage beistehen.
2: Liebe Zuschauerinnen, liebe Zuschauer, kennen Sie das auch, dass es immer wieder mal Stunden oder Tage gibt, wo das Gemüt etwas betrübt ist, wo uns Sorgen drücken? Mir helfen in diesen Situationen Worte wie die folgenden von Gabriele. Sie schreibt: Ein Mensch, der sich an die goldene Lebensregel hält, der hält den Schlüssel zum wahren Leben in seinen Händen. Denn es gibt nur eine Wahrheit, die ist Gott. Wer zu dieser Erkenntnis gefunden hat, der wird sich nicht gehen lassen. Er wird auch nicht abschlaffen, wenn es darum geht, sich selbst zu fordern. In keinem Lebensabschnitt unseres Daseins gibt es einen Stillstand des Lebens. Leben ist Evolution. Das bedeutet für den Menschen, das Leben ist ein unschätzbarer Gewinn, denn jeder Tag bringt viel, viel Leben. Wer sich in jungen Jahren dessen bewusst wird und sich höhere Ziele setzt, der hält seinen Körper elastisch und verleiht ihm die nötige Spannkraft bis ins hohe Alter. Gabriele schreibt, ich wiederhole, jeder wird zu dem, was er denkt und bejaht. Hat er seine Gedankenwelt gefüllt mit den Scheinwerten dieser Welt? Und ist er zu dem geworden, dann wird es oftmals, je nach der Art seiner Gedanken, sehr schwer umzudenken, sich ein höheres, ja geistiges Lebensziel zu setzen. Wer sich aber noch in seinem Irrweg erkennt und die Sackgasse erfasst, in die er geraten ist, wer nicht aufgibt, wer immer wieder Christus, das Licht des Herzens, um Beistand und Hilfe anruft, wer die Energie des Tages konsequent, ich betone, konsequent nutzt und wer durchhält, der kann auch noch in älteren Jahren Schritte tun, sodass sich nach und nach die Enge seines Bewusstseins mehr und mehr erweitern kann. Es kommt darauf an, ob der Mensch wirklich will. Die Jugend will ihre Zukunft gestalten. Der junge Mensch fühlt die Kraft seines Körpers und die Spontanität, die noch keinen festen Platz sucht. Der ältere Mensch hingegen sucht Halt und Beständigkeit. Im Laufe des Erdenlebens wird so mancher feststellen, dass ihm auf Dauer weder Menschen noch Geld und Güter Halt bieten können. Wer jedoch gelernt hat, sich gläubig und hingebungsvoll dem Geist des Lebens anzuvertrauen, wer sich also höhere ethische und moralische Werte vorgab und diesen zustrebte, der fühlt sich im Alter im allmächtigen und allweisen Geist geborgen. Für ihn ist das Erdenleben eine Aufgabe, um wahrhaft zu leben, denn das Leben ist eine feine ethische Grundschwingung, die uns aus den Himmeln zustrahlt. Sobald der Mensch seine ängstlichen Stimmungen und Hemmungen besiegt, die so manchen ins Abseits drängen, verwandelt er sich. Sein Leben gewinnt Harmonie, die Sicherheit in Gott bedeutet. Harmonie ist eine wunderbare Ausgewogenheit im Alter. Wer sie besitzt, ist wahrlich reich. Liebe Zuschauerinnen, liebe Zuschauer, nehmen wir diese hoffnungsvollen Worte von Gabriele aus dem Buch »Viel, viel Leben. Wir sind nur Gast auf Erden«. Älter werden oder alt sein, mit in unseren Alltag. Sie können unsere Tage wertvoll machen und jeder Tag kann ein Lebensgewinn sein in jedem Lebensalter. Wir wünschen Ihnen, uns allen, viel Kraft und viel, viel Leben. Ein herzliches Gott zum Gruß und auf Wiedersehen.

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Kein Mensch muss geistig alt werden, so Gabriele. Denn wer jeden Tag bereit ist zu lernen und höheren Zielen zuzustreben, bleibt bis ins hohe Alter jugendlich und kann auf ein sinnerfülltes Leben zurückblicken. Jungsein ist nicht nur ein Abschnitt im Lebenszyklus des Menschen, sondern eine innere Haltung. Es kommt darauf an, was der Mensch aus seinem Leben macht, das zählt und gibt ihm darüber Aufschluss, wie jung er seelisch ist. Viel, viel Leben. 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

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Jeder Gedanke, ob positiv oder negativ, wirkt auf die einzelnen Nerven und Muskeln unseres Körpers ein. Nerven und Muskeln werden von unseren Gedanken beherrscht.

schließe mein Bewusstsein für den Weg nach innen, zu dem göttlichen Selbst, um die seelische Bewusstseinserweiterung und das Einswerden mit Christus zu erlangen. In Empfindungen und Gedanken begebe ich mich nun zur Gottheit, zum Wesenskern, zum Herzen meiner Seele, wo das Leben ist. Dort verbleibe ich und übergebe dem ewigen Geist all meine weltlichen Gedanken und meine Unruhe. Ohne auf den Atem zu achten, atme ich ruhig und entspannt. Je mehr ich Gott, meine weltlichen Gedanken und meine noch bestehende Unruhe übergebe, umso leichter und freier atme ich. Ich atme im Wesenskern der Seele, im Herzen meines Ätherleibes. Ich bin nun ruhig und entspannt. In meinen Empfindungen begebe ich mich zum siebten Bewusstseinszentrum, welches das unmittelbare Tor zur Vollendung ist. Durch dieses Tor bin ich einst geschritten, um die Erde aufzusuchen. Nun darf ich durch den Ruf des Allmächtigen wieder zurück ins Vaterhaus. Ich befinde mich nun empfindungsmäßig im siebten Bewusstseinszentrum. In mir ist alles ruhig. Ich bin harmonisch, ganz ausgerichtet auf den siebten Quell, der sich als geistige Kraft in meinem Haupt befindet.

Zentrum. Dort atme ich wieder ein. Ich gleite zum fünften Zentrum, atme aus. Gehe empfindungsmäßig weiter zum vierten Zentrum, atme ein. Gleite hinab zum dritten Zentrum, atme aus. Auf dem Weg zum zweiten Zentrum atme ich wieder ein. Und im ersten Bewusstseinszentrum aus. Dort atme ich.

Bewusstseinszentrum, an welches das geistige Sammelbecken angeschlossen ist. In diesem sammeln sich die heiligen Kräfte, die wieder empor zum Wesenskern strömen. Ich verharre nun eine geraume Zeit im Sammelbecken. Dort sammle ich meine ganzen Empfindungen. Ich lasse dabei keinen Gedanken aufsteigen. Ich fühle mich in das Innere hineingenommen. Nun zähle ich mich wieder nach oben und begleite auf diese Weise die geistigen Kräfte, die beständig vom Wesenskern der Seele aus hinab zum Sammelbecken fließen und von dort wieder empor zurück zum Wesenskern. Ich atme im ersten Bewusstseinszentrum im Zentrum der Ordnung ein, im zweiten Bewusstseinszentrum aus, in der dritten Kraftquelle ein und in der vierten geistigen Region aus, im fünften Bewusstseinszentrum wieder ein. Und atme dort.

Ich lasse meine Empfindungen im fünften Zentrum ruhen, das sich in der Nackenregion befindet. Nun bitte ich Gott, unseren Herrn, er möge seinen Lebensquell, das fünfte Bewusstseinszentrum, die Geduld, stärken und über diesen Lebensquell die Organe und Zellen des Körpers, die mit diesem Zentrum verbunden sind, mit seiner Kraft verstärkt durchdringen. Die Mundhöhle, die Zähne, den Rachenraum und den Kehlkopf. Ich bejahe nun die Kraft Gottes in mir und spreche in Gedanken meine Organe und Zellen an, die diesem geistigen Kraftquell zugeordnet sind. Himmlischer Vater, dein Wille geschehe in mir. Ich bitte dich, vermehre deine Kraft in jedem Organ, in jeder Zelle meines Leibes. Über den fünften Quell, die Kraft deiner Geduld, spreche ich zur Mundhöhle und zu meinen Zähnen. Mit meiner Zunge streife ich über den Kiefer. Ich bewege meine Zunge von links nach rechts. Ich berühre zunächst den Oberkiefer und dann den Unterkiefer. Herr, dein Wille geschehe in mir. Du liebst mich. Und ich will wieder zu deinem Bewusstsein zurückkehren. Erfülle mich mit deiner Kraft und Liebe. Ich spreche den Kiefer und die Zähne an. Mein Kiefer festigt sich. Meine Zähne sind gesund. Denn aus dem fünften Bewusstseinszentrum strömt mir die Kraft meines Vaters zu. Die Kräfte der Liebe durchpulsen und kräftigen mich. Erneut spreche ich meinen Kiefer und meine Zähne an. Sowohl der Kiefer als auch meine Zähne mögen nun dem göttlichen Quell hörig werden. Mit meiner Zunge fühle ich nun erneut den Kiefer ab, zuerst den Oberkiefer, dann den Unterkiefer. Mit der Zunge berühre ich jeden einzelnen Zahn.
Herr, in jedem Zahn ist dein Leben.

Mundhöhle, im Kiefer, in jedem Zahn.

Nun lenke ich meine Empfindungen und Gedanken zum Kehlkopf. Ewiger Vater, in allem ist dein Leben, auch in meinem Kehlkopf, wo sich die Stimmbänder befinden. Aus dem Quell ewigen Seins strömen vermehrte Kräfte zu meinem Kehlkopf und zu meinen Stimmbändern. Ich bejahe die absolute Kraft in meinem Kehlkopf und in meinen Stimmbändern. Ewiger Vater, stehe mir bei, dass über meine Stimmbänder nur gute und lautere Worte in die Welt schwingen. Herr, ich bejahe deine Kraft in mir. Nun atme ich kräftig ein, ziehe den Atem empor und lege das Wort Amen auf die Stimmbänder. Ich lasse das Wort Amen in meinem Haupt nachschwingen. Diese Vibration bewirkt eine weitere Harmonisierung meiner Organe und Zellen. Nun lege ich das herrliche Wort Gott auf meine Stimmbänder und lasse es in meinem Haupt nachschwingen. Nun lege ich das Wort Geist auf meine Stimmbänder und lasse das Wort wieder in meinem Haupt nachschwingen.

ewiger Vater, über meine Stimmbänder sollen nur noch die Worte der Liebe und des selbstlosen Lebens fließen und hinausschwingen in die Welt zur Ehre dein. Nun lege ich die beiden Worte Ich bin auf meine Stimmbänder. Diese Worte schwingen in das sechste Bewusstseinszentrum ein und verbinden sich dort mit dem großen All-Einen, der spricht. Ich bin in alle Ewigkeit.

empfindungsmäßig zum Rachenraum. Die heiligen Kräfte durchströmen verstärkt den Rachenraum. Er füllt sich mit Licht aus seinem Lichte und mit der Kraft aus seiner Kraft. Himmlischer Vater, dein Geist durchstrahlt alle Organe und alle Zellen meines Leibes. Dein Licht erhellt meine Seele und durchpulst meinen Körper. Du bist. Ich bin. Und weil du bist, bin auch ich von Ewigkeit zu Ewigkeit. Ich bejahe die absolute Kraft in mir. Ich bin gesund. Meine Mundhöhle, meine Zähne, mein Gaumen, meine Zunge, mein Kiefer, mein Kehlkopf, meine Stimmbänder und mein Rachen sind gesund. Ich bejahe das Absolute in mir. Ich bejahe die Kraft meines Heilandes in mir. Ich bin heil. Das herrliche Licht meines Vaters scheint durch das fünfte Zentrum. Es durchdringt meine Organe und Zellen. Im fünften Zentrum wird es immer lichter, immer heller. Meine Organe und Zellen empfangen das Licht der Gottheit. Mein ganzes Sein ist erfüllt von seinem Licht. Ich bin entspannt und gelöst. Ich bin frei und durchdrungen von Gottes Liebe und Allmacht. Ich atme empfindungsmäßig im fünften Zentrum. Ich fühle die Kraft in der Mundhöhle, in den Zähnen, im Kiefer, im Gaumen, im Kehlkopf und im Rachenraum.
Ich bejahe das Absolute in mir. Ich bin durchdrungen vom ewigen Geist. Ewiger Geist, du bist mein Leben. Du bist mein Bewusstsein. Deine heiligen und heilenden Kräfte werden jedes Organ und jede Zelle durchströmen, denn ich bin in dir und du bist in mir in alle Ewigkeit.

Bewusstseinszentrum und lege meine rechte Hand auf meine Brust. Ich fühle, wie in mir der Geist des Vaters atmet. Es atmet in mir.

Ich atme nun im vierten Zentrum ein, im dritten Quell aus, im zweiten Lebensbereich ein und im Ordnungsprinzip aus. Dort atme ich. Ich verweile wieder eine geraume Zeit im Prinzip der Ordnung, in Empfindungen bejahe ich die Kraft meines Vaters in mir.

Nun atme ich mich wieder zum vierten Bewusstseinszentrum empor. Während ich gedanklich von 1 bis 4 zähle, atme ich durchgehend ein. 1, 2, 3, 4. Nun lasse ich es atmen. Es atmet in mir.

ich wieder bewusst die aufrechte Haltung ein, die mich auf den göttlichen Strom ausrichtet, und danke dem inneren Arzt und Heiler, dessen Kraft sich über das vierte Zentrum verströmt. Ich danke Christus für seine heilenden und aufbauenden

Zentrum zurück. Verbleibe dort in Harmonie und Stille und lasse es in mir atmen.

es atmet in mir. Ruhe und Frieden atmet es. Harmonie und Liebe durchdringen mich. Ich bin in Gott und Gott ist in mir. Er ist die Quelle. Er ist mein Bewusstsein.

Guten Morgen. Gott ist Liebe. Er ist das wahre Leben. Einige Worte des Lebens, die Sie, so Sie wollen, in Ihrem Tag begleiten könnten. Ab dem Zeitpunkt unserer Geburt sprechen wir von unserem Leben, das so, wie viele glauben, mit dem Tod endet. Das wahre Leben kennt jedoch weder Geburt noch Tod. Was nennt der Mensch Leben? Wir selbst entscheiden über unser irdisches Dasein, das wir Menschen Leben nennen. Ich wünsche Ihnen viel, viel Kraft zum wahren Leben. Einen gesegneten und erfüllten Tag. Gabriele.

Guten Morgen, lieber Zuhörer, liebe Zuhörerin. Viele fragen sich täglich aufs Neue, was ist das Leben? Ist das, was ich jeden Tag zu tun habe, was mir meine Umgebung vorgibt, das Leben? Ist es das Leben, wenn ich jeden Tag die Anweisungen meines Vorgesetzten erfüllen muss, jeden Tag pünktlich am Arbeitsplatz sein muss, jeden Tag essen, trinken und schlafen muss und so weiter? Ist das das Leben? Beginnt der Tag schon mit Gedanken wie diesen, dann ist die Frustration für heute vorprogrammiert. Wahrlich vorprogrammiert. Denn aus heiterem Himmel kommen solche und ähnliche Gedanken der morgendlichen Frustration nicht. Es ist nun an der Zeit, diese Komplexe zu bearbeiten, das heißt, sie näher zu betrachten, um sie allmählich aufzulösen, damit sie nicht in das Unterbewusstsein eingehen. So dieses schon geschehen ist, gilt es, die negative Programmierung allmählich aus dem Unterbewusstsein zu heben und sie mit der Hilfe des Geistes Gottes zu analysieren, um sie dann zu bereinigen. Es ist von Bedeutung, dass wir anschließend Gleiches und Ähnliches nicht mehr denken und tun.

Unterbewusstsein bedeutet auch unbewusstes Denken und Handeln. Aus dem Unterbewusstsein kommen immer wieder Impulse. Sie treten in den Tag und zeigen sich in unseren Gedanken. Damit wollen sie uns signalisieren, dass sie behoben werden wollen. Vielfach dem Menschen unbewusst beeinflusst uns das Unterbewusstsein und bestimmt dann, wenn es weitgehend gefüllt ist, das Oberbewusstsein.

wollen wir nicht so denken und handeln, wie uns unser Unterbewusstsein signalisiert. Und doch tun wir es. Das Unterbewusstsein ist dann dominant. Es bestimmt und steuert das Oberbewusstsein. Erheben sich in uns trübe Gedanken, wie zum Beispiel, was ist das Leben? Dann wäre die erste Frage an uns selbst, was macht mich unzufrieden und verdrießlich? Wir fragen oft, woher kommt das, was ich jetzt erleben muss? Könnte es nicht ebenso gut anders laufen? Ich möchte heute einen anderen Tag erleben. Doch der Tag bringt uns nur das, was wir in diesem Erdenleben oder in Vorexistenzen in die Abläufe von Ursache und Wirkung eingegeben haben. Ganz allmählich kommt es aus der Seele über das Unterbewusstsein wieder in das Oberbewusstsein. Es will von uns bearbeitet, das heißt abgebaut werden.

Christen haben sich angewöhnt, um die Mittagszeit eine kurze Besinnungspause zu halten. Das heißt, vor dem Mittagsmahl für einige Minuten in die Stille zu gehen, um sich mit dem Geist des Christus Gottes zu verbinden, der unser Helfer und Befreier ist. Wenn Sie möchten, können Sie sich das auch angewöhnen. Hat sich Ihr Körper darauf eingestellt, um die Mittagszeit eine kurze innere Besinnung zu halten, dann wird er sich mit der Zeit danach sehnen und Sie immer wieder erinnern, das zu tun. Am Abend sollten wir einen Tagesabschluss machen. So wie für einen guten Buchhalter die Tagesbilanz von Bedeutung ist, so könnten auch Sie heute auf Ihren Prüfstand gehen und in Ihre Buchhaltung hineinschauen. Wie sieht der Kontostand heute aus? Mehr soll oder mehr haben? Es ist noch Zeit, das soll weitgehend zu beheben, denn der Tag ist noch nicht vergangen. Was behoben ist, das zeigt sich in Ihren Gefühlen. Sie sind ruhiger. Wie es nun in uns auch aussehen mag, ob sich die Gemütswogen schon geglättet haben oder nicht, es ist immer gut, mit Christus den Tag zu beschließen, um in uns Ruhe zu finden für die Stunden des Abends und der Nacht. Schließen Sie Ihren Tag mit Christus ab, dann sollten Sie versuchen, noch eine geraume Zeit bei Ihren Gebetsgedanken zu verweilen. Lassen Sie Ihre Gebetsgedanken also nicht nur durch den Kopf jagen, sondern versuchen Sie, bewusst zu denken, Ihre Gebetsgedanken mit Ihren Gefühlen nachzuvollziehen, also beim Gebet zu sein. Lieber Zuhörer, liebe Zuhörerin, was werden Sie mit dem machen, was Ihnen der Tag heute aus Ihrem Reservoir, aus Ihren Eingaben zustrahlt? Es liegt nun an Ihnen. Ich habe mir angewöhnt, Christus für den Tag zu danken und ihn auch um die Kraft zu bitten, das anzugehen und abzulegen, was mir der Tag an Fehlern aufzeigt. Tun wir das, so bringt im Laufe der Zeit die Flutwelle des Tages immer weniger Geröll mit sich. Die Seele reinigt sich, sodass uns der klare Quell durchströmen kann. Dann ist der Morgen das Licht Gottes, weil auch unsere Gedanken Lichter sind. Viele Urchristen wünschen Ihnen die Kraft, Ihre Eingaben mit Christus zu bereinigen und zu beheben. Dann weicht der Frust und Sie beginnen wahrhaft zu leben. Einen gesegneten Tag. Und wenn Sie möchten, können Sie uns morgen wiederhören.

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Liebe Brüder, liebe Schwestern, er, der große Geist, führt uns heraus aus der Versuchung, führt uns heraus aus unseren Sündern, dann, wenn wir es wollen. In dieser Stunde wollen wir innig uns bewusst machen, der Christus Gottes ist in uns. Empfinden wir zu unserem physischen Herzen in der Nähe unseres physischen Herzens leuchtet die Christus-Gottes-Kraft, die erlösende Kraft, die uns ganz und gar durchdringen möchte. So wie wir uns hingeben, das heißt bewusst hingeben, so empfangen wir dieses wunderbare Licht. Es strömt durch unsere Seele. Es strömt in unsere Zellen. Es baut starke und gesunde Zellen auf und leitet kranke und schwache Zellen zur Ausscheidung. Das ist in uns, im Körper, der Kreislauf der Gesundung. So mancher von uns hat sicher erkannt, eine bewusste Hingabe gibt innere Stärke. Die bewusste Hingabe stärkt unseren Glauben. Es wird ein lebendiger Glaube, weil wir wachsamer werden und mit der Hilfe des großen Geistes unser allzu menschliches bereuen und bereinigen. Und so mancher von uns weiß, was der nächste Schritt ist, hin zu Christus. Das stärkt den Gläubigen. Das Vertrauen wächst. Die Hingabe wird eine innige Bejahung, dass der Geist Gottes, der Christus Gottes in uns ist, dass die große Liebe uns beisteht, uns hilft und heilt. Christus, der Geist im Vater, ist die Allkraft, die Allgegenwart. Allgegenwart heißt Gott in allen Menschen. Gott in allen Wesen, Gott in allem Sein. So mancher von uns sucht einen irdischen Arzt auf. Mancher geht zum Arzt in die Behandlung. Denn die Ganzheitsheilung schließt den Arztbesuch nicht aus. Doch wenn wir um die Allkraft wissen, wenn uns bewusst ist Christus in uns, dann ist auch Christus im irdischen Arzt. Wir bejahen die Christuskraft im irdischen Arzt. Wir bejahen die Medikamente, die er uns verschreibt. In allem ist der Geist. Die Therapien, die wir nehmen, wir bejahen sie und stärken so die Kraft des Gottesgeistes in
in den Medikamenten, in der Therapie oder in den Therapien und nicht zuletzt in uns. Dadurch schließt sich mehr und mehr unser Bewusstsein auf, sodass die große innere Kraft der Christus Gottes uns immer mehr zu durchdringen vermag. So mancher muss noch so manche Barriere des allzu Menschlichen nehmen oder einen Staudamm des menschlichen Egos abbauen. Wir tun es mit Freude und Dankbarkeit, weil wir im lebendigen Glauben den verspüren, der uns ganz nahe ist. Dann dauert es unter Umständen etwas länger, bis der Strom der Liebe unsere Seele zu durchdringen und unsere Körperzellen zu durchfluten vermag. Doch Christus ist immer bereit, uns zu helfen. Er ist immer bereit, unsere Seele zu durchstrahlen, unseren Körper zu heilen. In diesem Bewusstsein gehen wir zu ihm. Wir nehmen eine aufrechte Sitzhaltung ein, legen beide Handrücken auf unsere Oberschenkel und wer möchte, kann die Augen schließen. Gemeinsam gehen wir zu Christus, denn ich bin eure Schwester. Wir gemeinsam gehen zu Christus in uns. Christus, du bist der große Arzt und Heiler. Du bist die allwaltende Kraft. Ich bejahe die große Kraft in mir. Ich sage ja zu dem, der in mir wohnt. Ich bin der Tempel Gottes. Ich schließe den Tempel Gottes auf im innigen Glauben und Vertrauen an dich, o Christus. Wir wenden uns dem inneren Licht zu. Wir bejahen in der Nähe unseres physischen Herzens die große, mächtige, heilende und helfende Flamme. Wir atmen ruhig. Unser Atem geht nun immer tiefer. Wir atmen ein und atmen aus. Ein und aus. Ruhig und tief geht unser Atem. Die noch bestehenden Gedanken treten zurück.
Unsere Sinne wenden sich nach innen. Ruhe, unendliche Ruhe, durchflutet unseren Körper. Die Gedanken haben Abstand genommen. Der Atem strömt in ihm. Der Christus Gottesgeist, das helfende und heilende Licht. Ruhig wird es in uns. Immer mehr gehen die Sinne nach innen. Das Christuslicht in der Nähe unseres physischen Herzens wird größer. Wir fühlen Raum und Zeit schwinden. Der Körper wird leichter. Die Stille kehrt ein. Die Nerven sind entspannt. Der große Geist atmet durch unsere Seele in unseren Körper. Es atmet ruhig und tief. Das innere Licht

und im Besonderen in den Handflächen. Christus. Christus wartet auf uns. Er möchte helfen. Er möchte heilen. Wir lassen es zu. Unendliche Stille durchflutet uns. Unendliche Kraft stärkt uns. Christus, in dir, in mir, Christus, in uns. Vom Scheitel bis zur Sohle fließt seine Kraft und wieder zurück zum Scheitel. Unendliche Stille durchflutet uns. Christus, wir dürfen dich empfangen. Nun legen wir die rechte Hand auf die Körperstelle unserer Wahl. Ganz sanft drücken wir die Fingerkuppen an den Körper. Leicht wölbt sich die Hand. Wir konzentrieren uns auf den Bereich, wo unsere Hand liegt. Es wird warm. Das helfende und heilende Kraftfeld baut sich auf. Es ist der Christus, der hilft und heilt. Der ewige Geist ist das allumfassende, unpersönliche Es. Es heilt. Es heilt. Bleibt auf das Kraftfeld konzentriert und fühlt Christus. Ja, wir dürfen ihn fühlen, er heilt. Das allumfassende Gesetz der Liebe. Liebe heilt. Es heilt. Oh, bitte bleibt konzentriert, fühlt ihn. Fühlt das wunderbare Geschenk seiner bewussten Gegenwart. Es heilt. Er hilft. Er löst

das Kraftfeld wird stärker. Die Heilströme fließen intensiver. So wie wir uns ihm hingeben, so empfangen wir. Wir sagen Ja zu Christus und bleiben konzentriert. Ja zu dem mächtigen Kraftfeld in uns. Fühlt hinein in den Bereich, auf dem eure rechte Hand liegt. Es hilft. Es

konzentriert. Oh, fühlt seine Kraft. Das stärkt den Glauben und das Vertrauen. Das macht Mut zur schrittweisen Erfüllung der Gesetze des Lebens. Nützt die Stunde. Er ist da. Wir legen die rechte Hand wieder zurück. Der Handrücken liegt wieder auf dem rechten Oberschenkel. Wir konzentrieren uns auf unseren Atem. Wir fühlen eine gewisse Leichtigkeit, fast eine Schwerelosigkeit. Die Unendlichkeit durchdringt den Körper aus Raum und Zeit. Christus, wir glauben an dich. Jeden Tag wird unser Glaube an dich lebendiger. Denn wir erfüllen schrittweise die Gebote des Heils. Die Barriere baut sich ab, der Staudamm bricht. Das Leben strömt ein. Ein neues Menschenbild in deinem Geist. Es strömt. Vom Scheitel bis zur Sohle und wieder zurück. Erneut baut sich die helfende und heilende Kraft in uns auf. Wir konzentrieren uns auf das innere Licht. Wir bejahen es und sagen Ja zu Christus. Die Heilkraft strömt in die Zellverbände. Die Heilkraft strömt in alle Bausteine des Körpers. Gesunde Zellen bauen sich auf. Kranke und Schwache nehmen den Weg der Ausscheidung. Der große Geist durchflutet uns. Der große innere Arzt und Heiler wirkt in uns. Das Licht des Christus wird stärker. Es flutet in unsere Handflächen. Sie werden warm.
abermals legen wir die rechte Hand auf den Körperteil unserer Wahl. Die Fingerkuppen drücken wir wieder auf den Körper. Leicht wölbt sich die Hand. Jetzt konzentrieren wir uns auf den Bereich, wo die Hand liegt. Christus. Christus heilt. Das Kraftfeld verstärkt sich. Es wird warm. Unter unserer rechten Hand. Es wird immer wärmer. Das Kraftfeld arbeitet in unserem Körper. Es ist die helfende und heilende Kraft Christus. Oh, lasst es zu, bleibt konzentriert. Die Stunde ist gegeben, ihn zu fühlen. Es heilt. Es löst. Es befreit. Es ist das Gesetz der Liebe, der Geist. Bleibt konzentriert. Fühlt seine Gegenwart. Den lebendigen Glauben und das Vertrauen auf. Jetzt fühlen wir ihn. Jetzt machen wir uns bewusst, sein Geist ist gegenwärtig in uns. Es hilft. Es heilt. Es löst. Es befreit. Christus.

innere Arzt und Heiler hilft, heilt, löst und befreit.

Christus in uns. Christus, das helfende und heilende, energetische Kraftfeld in uns.

Nun legen wir wieder unsere rechte Hand zurück. Konzentrieren uns auf das innere Licht. Sagen Ja zu Christus in uns, mit unseren Gedanken, in unseren ganzen Gefühlen. Ja, Christus. Wir spüren seine Kraft. Wir fühlen seine Gegenwart. Abermals durchflutet er uns vom Scheitel bis zur Sohle und zurück. Er möchte, dass wir ihn spüren.

unserem ganzen Wesen, Seele und Mensch. Kommen wir abermals zu ihm, um ihm zu danken. Wir danken ihm für seine große Liebe, für seine Gegenwart, für seine Hilfe und Heilung. Der schönste Dank an ihn ist, das neue Menschenbild, das in uns erwacht und durch uns strahlt dann, wenn wir immer wieder Christus bejahen, mit voller Überzeugung Ja sagen zu Christus, dann werden wir sensitiver. Der Glaube an ihn wird lebendiger und das Vertrauen erlangt eine Kraft, die uns wieder hilft, Schritt für Schritt die Gebote der Liebe zu erfüllen. Dann durchstrahlt uns das neue Menschenbild, die lichte Seele im Licht des Christus Gottes.

Wir sind ruhig geworden, ganz ruhig. Die unendliche Stille durchatmet uns. Wir fühlen die Wogen der Liebe, die uns immer noch emportragen in eine kosmische Dimension, die weder Raum noch Zeit kennt. Liebe siegt. Lassen wir die große kosmische Liebe siegen. Und wir sind in der mächtigen Allfreiheit, die uns das Gefühl der Einheit vermittelt, das überirdisch ist. Christus. Wir sagen Ja zu dir. In diesem Bewusstsein, liebe Brüder, liebe Schwestern, lasst uns für unsere Mitmenschen beten. Lasst uns beten in der Stille für Bekannte, für Freunde, für die ganze Menschheit. Christus nimmt unsere Gebete an. Wir beten.

Guten Morgen, lieber Zuhörer, liebe Zuhörerin. Wie sind Sie an diesem Morgen erwacht? Fühlen Sie sich gut und ausgewogen? Dann wird es sicherlich ein guter Tag für Sie, denn Gefühle und Gedanken sind Kräfte. Positive, wohlwollende, aufbauende Gefühle und Gedanken sind positive Kräfte. Sie kommen von Gott, der das Gute, die Güte, die Freude unseres Lebens ist. Bleiben Sie in seiner Sonne. Doch auch wenn Sie eventuell mit schweren, sorgenvollen Gedanken erwacht sind, brauchen Sie diese nicht in den Mittag zu nehmen. Schon wenige Minuten der Besinnung können Ihnen dennoch einen positiven Start geben. Denken Sie daran, Gott ist allgegenwärtig. Er ist in jeder Angelegenheit, die auf uns zukommt. Er ist die helfende Kraft. Er ist in unserer Planung, ja selbst in unserer Unordnung ist Gott die Ordnung. In unserem Unbereinigten ist Gott die bereinigende Kraft. Deshalb dürfen wir uns in allem, was uns begegnet, Gott zuwenden und ihn um Hilfe bitten. In jeder Schwierigkeit ist die Lösung. In jedem Problem ist das Göttliche, ist die Hilfe, ist die Befreiung. Doch wir müssen aktiv werden, um es mit der Hilfe des Geistes Gottes in uns zu lösen. Mit jeder Schwierigkeit, mit jedem Problem können wir in unser Inneres gehen zu Christus in uns und ihn um Hilfe bitten. Er wird uns helfen. Doch wir dürfen niemals sagen, Herr, löse es, wie ich es will. Wir sollten immer sagen, Herr, dein Wille geschehe. Er kennt die Wege und hilft uns so, wie es für uns gut ist. Unser Ich drängt immer, es will die rasche Lösung. Deshalb sollten wir uns vornehmen, uns in Geduld zu üben, unser menschliches Wollen zurückzunehmen, um die göttlichen Kräfte wirken zu lassen. Wir sollten uns dann auch nicht mit den Gedanken beschäftigen, ob es wohl eine Lösung gibt oder nicht, denn diese Gedanken beinhalten schon den Zweifel und blockieren die innere Hilfe. Stattdessen sollten wir bewusst leben und uns in jeder Situation Gottes Hilfe vergegenwärtigen. Dann können wir auch konzentriert und wach unsere Arbeit verrichten. Die Wachheit unseres Daseins bewirkt, dass wir plötzlich Empfindungen oder Gedanken wahrnehmen, die uns die Lösung unseres Problems oder unserer Schwierigkeit aufzeigen. Mitunter sind es nur feine Impulse, oftmals ist es nicht gleich die Lösung selbst, sondern nur der Weg zur Lösung oder auch der erste Schritt dorthin. Vertrauen wir uns Christus an, so wird er uns weiterführen. Unser Negatives, das wir dabei erkennen, sollten wir dann nicht mehr vollziehen, denn wir haben erkannt, was wir stattdessen in Zukunft besser tun sollten. Dieses in die Tat umzusetzen, ist dann der nächste Schritt, der für uns ansteht. Wir können ihn in unseren Plan aufnehmen. In dem Bewusstsein,
dass wir immer auf Gott vertrauen dürfen, können wir gefestigt in den Vormittag gehen. Blicken wir dann um die Mittagszeit noch einmal kurz zurück, so werden wir feststellen, dass dieser Vormittag manches Positive für uns gebracht hat, dass wir in so mancher Situation Gottes Hilfe verspüren durften. Wir sollten Gott für seine Hilfe danken und uns noch einmal vergegenwärtigen, dass er immer da ist und uns hilft, auch in den Schwierigkeiten, die wir noch nicht lösen konnten. So neu ausgerichtet können wir zu unserem Mittagsmahl gehen, dass wir dann auch ruhig und konzentriert einzunehmen vermögen. Vielleicht haben wir sogar noch Zeit für eine kurze Pause, in der wir uns noch einmal auf Gottes Kraft ausrichten, ehe wir gestärkt in den Nachmittag gehen.

Ist die Arbeit dieses Tages getan? Wäre es gut, auf den Tag zurückzublicken in der Frage, was war gut, was war weniger gut, was werde ich also morgen besser machen? Das, was wir uns für die Zukunft vornehmen, könnten wir auch in unserem Tagebuch festhalten, sodass wir uns später wieder daran erinnern. Doch auch das, was gut war, sollten wir in unserem Tagebuch vermerken, damit wir uns daran erfreuen können. So schaffen wir für den Abend wieder Ruhe und Ausgeglichenheit in uns, aus der heraus wir in die weiteren Abendstunden gehen können, zu unserer Familie, zu unseren Freunden oder Bekannten. Vielleicht ergibt sich daraus auch ein gutes Gespräch, das uns dann noch zuversichtlicher in die Nacht und somit in den nächsten Tag gehen lässt. Lieber Zuhörer, liebe Zuhörerin, gehen Sie mit diesem Bewusstsein in den heutigen Tag, dass Gott immer da ist, immer bereit ist, Ihnen zu helfen. Dann wird es sicherlich ein guter Tag. Gott zum Gruß.

Meditation. Ich meditiere, auf dass ich den Weg zum Herzen Gottes, dem großen Leben finde und freilege, um ihm, dem Alleinen, zuzustreben. In meinem Inneren stelle ich mir einen Berg vor. Auf der Spitze des Berges brennt die Flamme, das hehre Bewusstsein Gott. Um die tiefe innere Stille zu erlangen, muss ich diese dort brennende Flamme, das Licht der Gottheit, erreichen. Nur durch das alles durchdringende Licht, durch die Gottheit, werde ich stiller und frei von allem, was menschlich ist, und mich an äußere Dinge bindet. Nur durch die tiefe Stille aus Gott werde ich frei von allem Bedrückenden, von allen unlauteren Empfindungen und Neigungen, von meinem Sinnen, Trachten und Wollen. Nur das Licht der Gottheit kann mich von meiner niederen Natur befreien. Durch das Licht der Gottheit werde ich frei. Im Lichte der Gottheit schweigen meine äußeren Sinne. Die Sinne meiner Seele erheben sich zu den Höhen wahrer Bewusstwerdung, zu dem Allerhöchsten in mir. Ich wandle zum Lichte der Gottheit. Noch befinde ich mich am Fuße des Berges. Die Bürde des Alltags löst in mir Zweifel aus bezüglich dieser Gratwanderung zum Gipfel des Heils. Ich darf mich erkennen. Die Bürde, den Zweifel entnehme ich sofort meiner Wandertasche und erleichtere somit mein Gemüt. In mir erwacht die tiefe Erkenntnis, ich bin ein Kind des Lichtes. Meine Heimat ist das Licht. Dort,
auf der Spitze des Berges, auf der Höhe ewig wahrer Bewusstwerdung, ist meine Heimat. Da ich ein Kind Gottes bin, werde ich die Höhe, das Licht erreichen. Ich beginne den Aufstieg in mir, von der Talsohle zur Höhe, zum Gipfel der Gottheit. Meine Atmung ist beschwert durch die Last meines Körpers. Nach einigen Schritten bergan verspüre ich die Last meines menschlichen Ichs. Gedanken aus der Vergangenheit steigen aus dem Tal menschlicher Neigungen empor. Sie wollen mich aufhalten und hinabziehen. Ich halte inne. Ich denke über die Vergangenheit nach. Ich halte Gewissenserforschung.

Ich erkenne. Die Vergangenheit muss aus meiner Wandertasche. Ich muss mein Ober- und Unterbewusstsein befreien. Die Wandertasche entleeren. Jede Uneinigkeit mit mir selbst, jede Unehrlichkeit meinerseits gegenüber meinen Nächsten hindert mich am Aufstieg zum göttlichen Licht. Ich erkenne, Hass, Neid, Feindschaft sind Steine in meiner Wandertasche, die mich daran hindern, das Ziel zu erreichen. Hasse ich, so werde ich mich nun davon befreien. Ich bereue mich.

neide ich, so möchte ich mich davon lösen. Ich bereue mich.

die niederen Empfindungen, Gedanken und Regungen übergebe ich Gott, dem inneren Licht.

jedem meiner Mitmenschen brennt die göttliche Flamme, das Licht der Gottheit. In all meinen Mitmenschen erkenne ich ein und dieselbe Flamme, der auch ich zustrebe. Mehr und mehr entleere ich meine Wandertasche, mein Ober- und Unterbewusstsein. Ich bitte das ewige Licht der Gottheit, mir beizustehen. Ich strebe zum ewig heiligen Bewusstsein, zur inneren Stille und zum tiefen, ewigen Frieden. Ich wandere bergan. Meine Wandertasche wird leichter, mein Atem ruhiger, mein Körper freier. Ich verspüre den Odem der Gottheit in mir. Ich verspüre die dynamische

schreite ich voran zu höherer Erkenntnis, zur inneren Bereicherung. Bei meiner Wanderung halte ich plötzlich inne. Ein Stein, der Stein des Anstoßes, meine noch bestehenden Gegensätzlichkeiten. Aus dem Ober- und Unterbewusstsein, aus meiner Wandertasche entströmt weiteres Menschliches, weitere niedere Neigungen und Regungen. Wiederum halte ich Gewissenserforschung. Ich erkenne mich selbst. Was meinem Ober- und Unterbewusstsein der Wandertasche entströmt, übergebe ich dem Allmächtigen in mir. Immer noch halte ich inne. Das innere Leben ermahnt mich, alles zu übergeben, was noch an Regungen und Neigungen an Menschlichem emporsteigt. Ich erkenne, dass meine Gestik, mein äußeres Gebaren disharmonisch sind. Ich stimme mich auf die ewig rhythmische Harmonie Gottes ein. Ich strebe die geistige Dynamik an, die Harmonie des Allmächtigen. Aus dem Unbewussten strömt es empor und spricht zu mir. Veredle dich. Entleere deine Wandertasche von Hektik, Aufregung und Disharmonie. Werde still in Gott, deinem Herrn. Erneut halte ich Gewissenserforschung. Ich denke über mich nach, über den täglichen Stress, über die Hektik, über meine Empfindungen, Gedanken und Neigungen, über mein Benehmen gegenüber meinem Nächsten.

gebe ich dem Lichte der Gottheit. Ich entleere meine Wandertasche.

fühle ich mich freier. Ich atme gelöster. Mein Körper ist leichter. Erneut beginnt die Gratwanderung nach oben zum Licht. Bestärkt vom Lichte der Gottheit steige ich weiter bergan. Behutsam nähere ich mich der Bergesspitze, der brennenden Flamme in mir. Doch hier wieder eine Barriere, wieder eine Hürde. Ich halte inne. Was hält mich erneut fest? Bedrückendes beschleicht mich. Eine Empfindung sagt mir, kehre um. Doch mein waches Bewusstsein ruft, halt, wer bist du? Ich besinne mich. Meine Antwort lautet, ich bin ein Kind Gottes, ein Kind meines himmlischen Vaters. Mein geistiges Bewusstsein fragt mich, was hindert dich am weiteren Aufstieg? Ich erkenne mich. Ich bin noch menschlich, will nicht kindlich lieben, weil ich ihm, dem Allmächtigen, noch nicht vollkommen vertraue. An ihn, den Alleinen, noch nicht absolut glaube. Es mangelt mir an Liebe zu meinem himmlischen Vater und zu meinem Nächsten. Ich halte Gewissenserforschung.

Ich bereue und wende mich erneut dem Licht, dem Ziel zu. Ich sehe die Flamme, das Ziel vor mir. Es mangelt mir noch an Kraft, das Ziel zu erreichen. Ich bemühe mich, meine menschlichen Regungen und Neigungen zu übergeben.

Ich lenke meine Aufmerksamkeit auf meinen Körper und erkenne, der Atem ist leicht und beschwingt. Mein Körper ist leichter, doch es mangelt mir noch an Liebe. Ich halte wieder inne auf der Wanderschaft nach oben zum hehren Bewusstsein. Ich bitte Gott um Beistand und Hilfe. Frieden, unendlichen Frieden will ich erlangen. Stille, unendliche Stille soll mich durchströmen. Wiederum erhebe ich mich und wandere weiter. Ich spüre, wie mich das Licht Gottes umfängt. Ich spüre, wie es mich durchstrahlt. Friede, unendlicher Friede zieht in mich ein. Unendliche Stille umgibt mich. Wie von Adlers Flügeln getragen, fühle ich mich von meinem menschlichen Ich befreit, von allem Gegensätzlichen entbunden. Frieden atme ich. Unendliche Stille durchströmt mich. Ich verspüre die Nähe Gottes, die Nähe meines Vaters.

Heiligkeit in mir, das hehre Licht meines Vaters. Aus seinem Lichte bin ich, zu seinem Lichte werde ich. Ich bin das Licht aus seinem Lichte, die Kraft aus seiner Kraft. Schweigend verweile ich im Lichte des universellen Geistes.

ist das Leben. Sein Leben ist auch mein Leben. Der Odem Gottes beatmet mich. Ich bin in Gott, dem Leben. Alles um mich ist Leben. Alles Sein ist Gottes Pulsschlag. Das Licht in mir ist Gott. Ich bin göttlich.

wissend um das große Licht in mir, gehe ich empfindungsmäßig wieder den Berg hinab, um in der Welt zu wirken, doch nicht mehr mit der Welt zu sein.

Guten Morgen, lieber Zuhörer, liebe Zuhörerin. In unseren Gefühlen und Gedanken regt sich schon der neue Tag. Bereits beim Erwachen möchte uns der junge Morgen des Tages zeigen, was er uns zu sagen hat. Wollen wir ihn anhören, dann sollten wir auf unsere Gefühle und Gedanken achten, was sie uns sagen möchten. Das sind die ersten Regungen unseres neuen Tages. Eventuell sagen sie, das, was ich fühle und denke, das bin ich und nicht ein anderer. Das stimmt. Es ist kein anderer. Nur wir selbst sind unsere Gefühle, Empfindungen, Gedanken, Worte und Handlungen. Doch das, was wir zum Beispiel heute Morgen fühlen und denken, hat der neue Tag, der ja für jeden sein Tag ist, in uns angeregt. Wieso und warum? Der Tag erwacht, wenn sich ein Erdteil der Sonne zuwendet. Ähnlich wie die Sonne strahlen uns auch die Planeten an, die jede Minute in einer anderen Konstellation zur Erde stehen. In den rhythmischen Lauf von Minuten, Stunden, Tagen, Wochen und Monaten ist auch der feinere Kosmos, der Kosmos der Reinigungsebenen, mit eingebunden, der schon am frühen Morgen das in uns anregt, was wir selbst vorgegeben haben durch unsere persönlichen Eingaben, also durch unser Fühlen, Empfinden, Denken, Reden und Handeln. Diese Eingaben sind in unserem Ober- und Unterbewusstsein, in der Seele, in den Zellsystemen und in den Speichersystemen sowohl des Kosmos des Materiellen als auch des Kosmos der Reinigungsebenen gespeichert. Daraus ergeben sich die Lernaufgaben unseres Lebensweges.

Im Laufe des Tages kommt dann, angestoßen durch die Einstrahlung der Planeten, auf jeden von uns das zu, was für den Einzelnen an diesem Tag als Lernaufgabe zur Bewältigung vorgesehen ist. Niedere Gefühle und Gedanken werden von unseren Speicherungen in den Planeten angeregt, die unser Sündhaftes, unser Niederes, unsere ungöttlichen Verhaltensweisen aufgezeichnet haben. Die positive Sprache des Tages hingegen kommt aus höheren Sphären, von lichteren Planeten, wo auch unsere lichten und sonnigen Gefühle, Empfindungen, Gedanken, Worte und Handlungen gespeichert sind. Höhere, reinere Gefühle und Gedanken, aber auch niedere Werte haben für uns eine Botschaft. Sie zu ergründen heißt, uns zu kontrollieren, wie wir darauf reagieren, harmonisch oder disharmonisch, und was uns die Wertmaße, die sich in unseren Gefühlen und Gedanken zeigen, übermitteln wollen. Es ist immer gut, mit den ersten Impulsen des Tages in Kontakt zu treten, sich ihrer bewusst zu werden, um sie entsprechend abzuwägen und daraus die ersten Schlüsse für den bevorstehenden Tag zu ziehen. Damit nehmen wir unseren Tag in die Hand. Ist die Mitte des Tages erreicht, dann sollte der Vormittag von uns abgeschlossen werden, nicht indem wir sagen, er sei nun vergangen, sondern indem wir ihn noch einmal an uns vorüberziehen lassen. Wollen wir, dass der Vormittag bestimmte Situationen, Gespräche oder Verhaltensweisen nicht der Vergangenheit und somit unserer Zukunft überträgt, dann sollten wir das, was noch in unserem Lebensbuch, also in unserer Programmwelt, offen steht und uns beschäftigt, bereinigen. Tun wir das vor dem Mittagsmahl, dann dankt es uns nicht nur unsere Seele, sondern auch unser Verdauungsorgan, denn dann sind wir ausgewogener, also ruhiger und werden auch langsamer und bewusster speisen.

von uns ausging und ausgeht, liegt in unserer Hand. Unser Verhalten ist entscheidend für uns, für unser Leben, zu dem auch der Nachmittag gehört. Und wenn der Abend kommt, dann sollten wir noch einmal auf unser Tagwerk zurückblicken und uns fragen, wie unser Tag verlief. Wurde alles ordnungsgemäß durchgeführt oder besprochen, was wir uns vorgenommen haben? Oder wurde einiges, zum Beispiel Gespräche oder Arbeitsvorgänge, unterbrochen oder abgebrochen? Wenn ja, warum? Inwiefern haben wir dazu beigetragen? Wiegen wir noch so manches in unseren Gedanken hin und her, dann sind wir sicherlich noch nicht ausgewogen. Um die Ausgewogenheit zu erlangen, sollten wir unser Verhalten wägen in der Frage, warum? Es liegt immer ein Grund vor, denn wo ein Gespräch oder ein Arbeitsfluss womöglich ruckartig unterbrochen wird, ist in unserer Gefühls- oder Gedankenwelt einiges aufgebrochen. Was? Das ist für uns entscheidend. Klären wir es, um es auch zu beheben, dann werden wir ruhiger und ausgewogener. Der Feierabend ist dann ein Ruhepol und ein guter Abschluss des Tages, der auch im Abend wirkt.

Liebe Zuhörer, liebe Zuhörerin, wir wünschen Ihnen einen ausgewogenen und somit auch einen guten Tag.

Liebe Brüder, liebe Schwestern, in Christus, unserem Erlöser. Wir hören, dass es in der Welt brodelt und kocht. Ein Bild zum besseren Verständnis. Stellen wir uns eine glühende Herdplatte vor. Es ist die Erde. Auf dieser glühenden Herdplatte steht die kochende und brodelnde Welt. Woraus besteht die Welt? Sie besteht aus Menschen, aus den Einrichtungen der Menschen und aus all dem, was der Mensch der Mutter Erde angetan hat und antut. Wenn wir dieses Brodeln und Kochen auf der Herdplatte näher betrachten, dann denken wir an Terror, an Hass, Neid, Feindschaft, Streit. Wir denken an Korruption. Jeder ist gegen jeden. Krieg, Mord, Totschlag. Überall ist die Welt in Unordnung. Ja, wer hat sie denn in Unordnung gebracht? Ist es die Mutter Erde? Oder sind es die Menschen, die zu allen Generationen bis zur heutigen Stunde gegeneinander waren und sind, gegen die Schöpfung Gottes, gegen Tiere und Pflanzen, auch gegen Mineralien? Denn die Erde wird ausgebeutet und malträtiert. Es sind also die Menschen. So könnten wir sagen, dazu gehören wir nicht. Wir sind keine Terroristen. Wir handeln nicht gegen die Mutter Erde. Wir sind kleine Terroristen. Wir terrorisieren unsere Mitmenschen mit unseren gegensätzlichen Gedanken. Mit Hass, Neid, Feindschaft, Streit und vielem mehr. Viele werden nun sagen, wir haben letztlich unsere Obrigkeiten, unsere Regierung, die wir gewählt haben, sie bestimmt. Wir haben kirchliche Vertreter, die das Gotteswort den Menschen nahebringen. Wir haben also Priester, Pfarrer, wir haben Exzellenzen, Hochwürden, Eminenzen, Professoren, Doktoren, Könige, Königinnen, Kaiser, Fürsten, Fürstinnen, Grafen, Prinzessinnen, und so weiter. Und nicht zuletzt nennen viele Kirchengläubige einen sündhaften Menschen Heiligen Vater. Sie alle müssten die Welt in Ordnung bringen, so denkt so mancher sogenannte kleine Mann, der sagt, ich habe die Regierung gewählt. Ich denke, die Großen unserer Zeit müssten das schaffen. Doch sie schaffen es nicht. Denn die vielen denken alle nur an ihren Besitz, an ihre Titel, an ihr erhebliches Vermögen, das in Aktien angelegt ist und indem sie ihren persönlichen Besitz wahren.
sehr viele Menschen wurden zu Lemmingen. Sie glauben, was sogenannte Obrigkeiten uns vorgaukeln. Und viele sind zu Nachahmern geworden. Die meisten Menschen wissen um die Gebote Gottes und um die Lehren des Jesus des Christus. Doch, wie gesagt, sie wurden zu Lemmingen. Sie sind obrigkeitsgläubig und meinen die sogenannten Hochgestellten, die ihre Titel und Mittel vertreten, müssten die Herdplatte zum Erkalten bringen. Oh nein, sie schüren sie weiter und wir, jeder einzelne von uns, heizt mit. Wie und womit heizen wir? Wie schon gesagt, durch unser gegensätzliches Verhalten gegen die Lehre des Jesus des Christus, gegen die 10 Gebote. Wenn man bedenkt, wie viele Menschen auf dieser glühenden Herdplatte tagtäglich hinscheiden und wiederkommen. Wie gehen denn Sie alle, wie gehen wir, jeder einzelne von uns? Wir gehen mit einem Totenhemd, das keine Taschen hat. Und wie kommen wir drüben an? Wir, die wir uns eventuell die Volksseele nennen, ebenso wie die Exzellenzen, Eminenzen, Hochwohlgeborenen, wie Prinzen, Prinzessinnen, Grafen, wie Doktoren und Professoren, als Seele. Jeder Einzelne kommt an als Seele. All den Schmuck und den Tand, den wir um unser Ego machen, nehmen wir nur als Belastung in unserer Seele mit. Wir sind eine Seele. Jeder Einzelne ist eine Seele. Unser Vermögen können wir nicht mitnehmen. Unsere Aktien können wir nicht in unsere Tasche stecken. Das Totenhemd hat keine Taschen. Alles, was wir auf Erden angehäuft haben und als unseren Besitz bezeichnen, nehmen wir höchstwahrscheinlich nur als Belastung mit. Denn was haben wir mit unserem Namen? Zum Beispiel Exzellenz und Hochwürden alles erreicht? Die Lemminge haben dem Hochwürden einiges gebracht an Geld, an Gütern, haben sich vor ihm verneigt. Exzellenz und Hochwohlgeborene wurden dadurch immer reicher an Egozentrik und vielem mehr. Wenn wir bedenken, was Könige oder Königinnen an Besitz haben, und wenn sie es 10-mal vererben, jeder geht als Seele, das Totenhemd hat keine Taschen. Wir sehen also, was wir in unserer Welt alles angestellt haben. Wir haben uns
gegen die Gebote Gottes gestellt und somit gegen die Mutter Erde. Wir sind gegen unseren Nächsten, gegen Tiere, indem wir die Tierkadaver verzehren. Wir leben wie Kannibalen, die alles an sich reißen und glauben, sie haben ewiges Leben. Das ewige Leben ist im Seelengrund und möchte auferstehen. Doch die meisten Menschen lassen es nicht zu. Sie kochen lieber auf der Herdplatte der Erde in dieser Welt, nehmen Leid, Sorgen, Nöte, Krankheiten und vieles mehr in Kauf, anstatt sich nach innen zu wenden, sich bewusst zu werden, dass sie, jeder Einzelne, der Tempel Gottes ist. Wenn wir uns das bewusst machen, dass jeder Mensch der Tempel Gottes ist, wer hat das Recht, einen solchen Tempel zu schänden, gar zu töten? Wenn uns bewusst wird, dass kein Mensch Leben schaffen kann, wer hat das Recht, Tiere mutwillig zu töten, sie zu verzehren und somit zum Tierkannibalen zu werden? Wir sagen, wir sind die Volksseele. Doch hat die Volksseele nicht auch einmal das Recht, über sich selbst nachzudenken, jeder Einzelne? Oder überlassen wir es den sogenannten Hochwohlgeborenen, die sich mit Titeln und Mitteln schmücken? Wie lange noch sind wir obrigkeitsgläubig? Wie schön wäre es, wenn wir Gotteshörige wären. Denn, wie schon gesagt, jeder geht und ist nur Seele. Und viele, viele kommen und sind nur wieder die, die sie in Vorexistenzen waren. Und so lange wird das Kommen und Gehen sein. Und so lange wird jeder Einzelne nur Seele genannt werden, bis ihm das innere Licht aufgeht, dass jeder Mensch

werden wir uns bewusst werden, dass der Nächste unser Bruder, unsere Schwester ist. Erst dann wird uns bewusst werden, dass die Tiere unsere kleinen Geschwister sind und dass jedes Blümchen, jede Pflanze, jeder Stein der Hauch Gottes ist. Jeder Baum ist der Bruderbaum, jedes Blümchen das kleine Schwesterlein. Das ist Leben. Gehen wir in dieses Leben, das in uns pulsiert, dann werden wir weder Mensch noch Tier, weder Pflanze noch Stein etwas zuleide tun. Dann atmet die Mutter Erde auf und die glühende Herdplatte erkaltet. Blicken wir nicht auf die sogenannten Obrigkeiten, sind wir nicht mehr obrigkeitshörig, sondern hören wir Gottes Wort, das er uns auch gab in den 10 Geboten und in den Lehren des Jesus des Christus? Hören wir auf die Stimme des ewigen Vaters im Himmel, dessen Geist in jedem von uns ist, dann beginnen wir, wahrhaft zu leben. Denn die große Liebe, die Gott ist, ist auch die Freiheit. Dann werden wir von Herzen für die Unendlichkeit beten, für jede Seele in den Städten der Reinigung, für jeden Menschen auf der kochenden Herdplatte, für die geschundene Tierwelt, für Pflanzen und Mineralien. Dann geht uns das Licht auf, dass jeder von uns der Tempel Gottes ist und Gott in uns wohnt und die mächtige Allschöpfung, zu der alle Sonnen und Planeten gehören, als Essenz und Kraft in uns ist.

Ich sprach von der Selbstbesinnung. Ich machte viele Worte, um uns klarzumachen, dass eigentlich jeder Mensch mitbeteiligt ist an dem Zustand dieser Welt. Gehen wir gemeinsam in die Selbstbesinnung. Bitten wir um Erkenntnis und beten wir für unser Seelenheil, auf dass die anschließenden Gebete aus unserem Herzen kommen, Verständnis und Verstehen tragen, dass wir ähnlich sind wie alle Menschen, einerlei, wie sie sich nennen. Atmen wir einige Male tief ein und aus und wenden wir uns nach innen zum großen Geist der Liebe in uns, in der Nähe unseres physischen Herzens pulsiert die mächtige Flamme, die Christus-Gottes-Flamme. Treten wir in das Licht ein und gehen wir nach einigen Gebetsworten und Gebetsgedanken in die Selbstbesinnung. Gütiger, ewiger

Vater, liebender Gott, du bist die Allweisheit, Liebe und Größe. Dein wunderbarer Geist ist das Gesetz der Liebe, der Freiheit und Einheit. Tief in unserer Seele ist das pulsierende Leben, das Gesetz der Liebe, Freiheit und Einheit. Herr, wir kommen zu dir. Wir treten ein in das Christus-Gottes-Licht und bitten dich, uns beizustehen, um uns selbst zu finden, um über uns selbst nachzudenken, wer wir sind und wer wir letzten Endes sein wollen, nämlich Wesen in dir. Hilf uns, o Gott, bei der Selbstbesinnung und fülle unsere Gedanken, die wir zum Gebet zusammentragen, um für das Heil aller Menschen zu beten und auch für unser Seelenheil. Einige Minuten der Stille helfen uns zur Selbstbesinnung und zum Gebet für unser Seelenheil.

Guten Morgen, liebe Zuhörer, liebe Zuhörerin. Gott hat Sie wieder in diesen neuen Tag gestellt. Auch an diesem Tag will er vieles zu Ihnen sagen. Er spricht durch unzählige Münder. Er spricht durch Familienglieder. Er spricht durch Kollegen und Kolleginnen. Er spricht über die fünf Sinne und zeigt auf, wer wir noch sind. So könnten wir uns alle die Frage stellen: Was sollten wir an diesem Tag ändern, um am Abend sagen zu können, dass wir gelebt haben? Leben in Gott heißt, Gottes Werke zu erfüllen. Dazu bedarf es der selbstlosen, also der göttlichen Gedanken. Wenn Sie möchten, können Sie sich für den Vormittag Folgendes vornehmen: Jeder unnütze, gehaltlose und jeder lieblose Gedanke, jeder Gedanke, der den Nächsten abwertet, jeder Gedanke an eigene Vorstellungen, an eigene Vorteile, jeder Gedanke an Schwachheit und Furcht, jeder Gedanke an Mutlosigkeit und Lebensuntüchtigkeit führt zur Trennung von Gott. Das ist nicht Leben, sondern das ist Vegetieren. Sie sollten sich vornehmen zu leben. Versuchen Sie doch, den Tag zum guten Freund werden zu lassen. Er spricht Sie an und zeigt Ihnen auf, was Sie heute bereinigen sollten oder was Sie schon bereinigt haben. Freude, Leid, vielleicht auch Verzagtheit bringt Ihnen der Tag. In allem können Sie sich erkennen, damit Sie zu Ihrem wahren Selbst finden. Rüsten Sie sich also für den neuen Tag. Christus ist in uns allen. Und so begleiten viele Urchristen Sie auf Ihrem Weg zu ihm. Denken Sie daran, wir sind eins. Sie sind nicht allein. Menschen sind für Menschen. So können Sie getrost in den Vormittag gehen.

Um die Mittagszeit sollten sie wieder zurückblicken. Der Vormittag kann anstrengend gewesen sein. Vielleicht waren viele Menschen mit ihnen nicht in Harmonie. Waren sie mit ihnen in Harmonie? Denken Sie daran, Himmel und Hölle liegen in uns, in unserem Verhalten. Beide sind keine äußeren Zustände, sondern innere Bewusstseinszustände, die wir zu durchschreiten haben. Durch unser Einlenken, indem wir unserem Nächsten für sein falsches Verhalten vergeben und wir ihn auch um Vergebung bitten für unser unlauteres Benehmen. Das ist ausschlaggebend. Wenn dann der Vormittag noch so anstrengend war, dann werden sie auch den Himmel in sich bewahrt haben. Wenn wir vor dem Mittagsmahl bereinigen, dann schmeckt uns auch das Essen besser, weil ein gutes Gewissen auch auf unsere Sinne einwirkt. Sie werden sich auch freuen, dass Sie den Vormittag gut bewältigt haben. Der Gedanke an die Hölle, an eben den unruhigen, hektischen Vormittag, schwindet. Der Himmel kommt näher, weil sie einiges bei sich erkennen und auch an sich überwinden konnten. Dann ist ihr Mahl wahrlich gesegnet und sie werden auch einen guten Nachmittag haben.

Und wenn sie sich am Abend die Frage stellen, war der Himmel näher als die sogenannte Hölle, dann werden sie selber es beim Rückblick auf den Tag erfahren, denn sie wissen ja um die Begebenheiten. Sie kennen ihre Gedanken und ihr Verhalten. Sind sie unruhig oder gar unzufrieden, dann sollten sie das bereinigen, bevor sie mit ihrer Familie in engeren Kontakt treten oder mit ihren Freunden zusammentreffen. Denken Sie daran, es liegt bei uns, bei jedem Einzelnen, was wir aus unserem Leben machen. Das heißt auch, was wir aus unserem Tag machen. Der Weg zu Gott ist einfach. Er führt zu unserem Nächsten. Die Wahrheit ist einfach. Bleiben Sie der Wahrheit treu, so wird Ihr Leben auch gut verlaufen, weil dann Gott, der Große, alles für Sie bestellen kann. Gott ist nicht kompliziert. Gott ist genial. Und die Genialität ist nun mal das Einfache. Werden Sie also ruhig und beschaulich. Haben Sie den Tag abgeschlossen, dann können Sie sich am Ende dieses Tages für den Abend öffnen, für Ihre Familie, für Ihre Freunde, für alles, was in den Abendstunden auf Sie zukommt. Wir Urchristen wünschen Ihnen einen gesegneten Tag, der Sie auch in einen gesegneten Abend geleiten wird. Und wenn Sie möchten, können Sie uns morgen wiederhören.

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0: Herzlich willkommen, liebe Zuschauer, liebe Zuschauerinnen, bei Die wahre Schule ist das Leben. Um für unser Leben zu lernen, gibt es in unserer Zeit einen riesigen Schatz an Lehrstunden und Schulungen direkt aus der göttlichen Weisheit. Man kann sagen, seit nahezu 5 Jahrzehnten ist der Himmel weit offen. Das ewige Reich offenbart sich durch Prophetenmund und lehrt uns Menschen, wie wir die Gesetze des ewigen Reiches, das unsere Heimat ist, wieder erlernen können. Wie wir jeden Tag damit üben und Erfahrungen machen können, um Schritt für Schritt den Heimweg ins Vaterhaus zu beschreiten, den Weg zu Gott in uns. Es ist, kurz gesagt, die Gottes- und Nächstenliebe, die auch die Tiere und die Natur mit einschließt. Wer schon einiges aus diesem reichen Schatz an Lehren aus der göttlichen Weisheit gehört hat, weiß, Gott ist kein strafender Gott, kein Gott, den man durch Rituale oder die Einhaltung bestimmter Regeln besänftigen muss, wie es noch immer manche Religionen lehren, sondern Gott ist Liebe. Mancher wird nicken, ja sicher, daran glaube ich auch, Gott ist Liebe. Doch was heißt das eigentlich? Und wie kann ich diese Liebe spüren, beziehungsweise wie zeigt sie sich in meinem Leben? Ein anderer sagt vielleicht, mir geht es schlecht, ich spüre nichts von der Liebe Gottes. Ich glaube, Gott interessiert sich gar nicht für mich. In der heutigen Lehrstunde geht es genau darum, um die Liebe Gottes, die immer da ist und was wir tun können, damit wir ihr näher kommen. Denn so wie man aus dem Schatten heraustreten muss, um die Sonne auf dem Gesicht zu fühlen, so ist es auch in unserem Leben mit der Liebe Gottes. Sie ist immer da. Aber wo sind wir? Die Lehrstunde aus der göttlichen Weisheit beginnt mit den Worten: Die Liebe Gottes ist immer für den Nächsten. Wollen wir uns der Liebe Gottes nähern, dann sollten wir zuerst in unserem Kopf Ordnung machen, indem wir uns hinterfragen: Ist das, was wir denken, reden und tun, im Sinne der Nächstenliebe? Entspricht das den Geboten Gottes und den Lehren des Jesus, des Christus? Wenn nicht, dann kann die Liebe Gottes in uns nicht wirksam werden. Wir verlieren dann den Klarblick für unsere Umgebung, für den Nächsten, für die Mutter Erde. Wir denken dann nur noch an uns. Das ist Eigenliebe. Der Klarblick, der die Liebe aus Gott ist, hilft uns zu wägen und zu messen, um zu erkennen, braucht der Nächste unsere Hilfe oder will er uns nur ausnützen? Die Liebe Gottes ist immer opferbereit, aber nicht, um dem Ego des Nächsten zu dienen. Wir sollen die negativen Verhaltensweisen des Menschen nicht lieben. Wenn wir die negativen Verhaltensweisen des Menschen lieben, dann bestärken wir den Nächsten, uns immer mehr auszunehmen. Aber wie gesagt, Liebe hat den Blick für das wahre Positive im Nächsten. Das Positive im Nächsten sollen wir lieben. Das ist Gott. Lernen wir, das Innerste des Menschen zu lieben, dann werden wir ihn nicht ablehnen, aber auch nicht das für ihn tun, was er selbst tun könnte. Wir werden unseren Nächsten im Inneren annehmen und uns nicht von ihm abwenden. Helfen, wenn Hilfe gebraucht wird, ja. Doch wir werden immer wägen, braucht er diese Hilfe oder kann er sich selbst helfen durch eine Unterstützung von uns?
1: Auf dem Weg zur Liebe Gottes ist auch Ehrlichkeit uns selbst gegenüber gefragt. Zum Beispiel in der Frage, wie wir wirklich zu unserem Nächsten stehen. Lesen wir weiter in der Lehrstunde über die Liebe Gottes. Die meisten Menschen sind sehr, sehr auf sich persönlich bezogen. Daher haben sie sich auch mehr und mehr von Gott entfernt. So müssen wir sagen, nicht Gott entfernte sich vom Menschen. Die Menschen entfernten sich von Gott und somit entfernten sie sich auch von seinen Geboten und von der Lehre des Jesus, des Christus. Wenn der Mensch nur auf sich bezogen ist, nur an sich denkt, an sein Wohl, dann ist er ständig bestrebt, den anderen auszunützen, ihn für sich denken und arbeiten zu lassen. Die egobezogene Liebe ist die Selbstliebe, die den anderen abwertet, um sich selbst aufzuwerten. Die Gottes- und Nächstenliebe ist die allkosmische Liebe, die keinen egoistischen Bezugspunkt hat. Erst wenn wir im Kleinsten das Große fühlen, im Geringsten das Höchste, in der Unendlichkeit den Unendlichen, sind wir auf dem Weg zur Wahrheit, die das Gesetz der Liebe ist. Dann erst denken wir nicht mehr so oft an uns selbst. Dann sind wir ein Kanal der Allliebe, die Einheit ist. Die meisten Menschen wissen nicht, was Gedankenkräfte sind. Wir senden unermüdlich die Inhalte, ich betone, so sagt Gabriele, die Inhalte unserer Gedanken aus und glauben, sie kämen auf uns nicht zurück. Doch alles ist Energie, somit auch die Inhalte unserer Gedanken, die wir in unserem Ober- und Unterbewusstsein speichern, in unserer Seele und auch in den entsprechenden Planetenkonstellationen und die dann auf uns zurückkommen. So könnten wir uns fragen und uns hinterfragen, sind die Inhalte unserer Gedanken das Gesetz der Liebe? Verhalten wir uns im Alltag gemäß den Geboten Gottes und den Lehren des Jesus des Christus? Wenn nicht, dann wissen wir ungefähr, was auf uns zukommen kann. Viele Menschen fürchten sich vor dem Gesetz von Saat und Ernte und lehnen es ab. Doch das Gesetz von Saat und Ernte können wir noch so vehement ablehnen. Es ist nun einmal eine Kausalgesetzmäßigkeit, dass das, was wir aussenden, irgendwann auf uns zurückkommt. So wie die Inhalte unseres Denkens sind, also das, was wir aussenden, so leben wir heute oder drüben als Seele oder in einer anderen Inkarnation. Das Kausalgesetz beinhaltet jedoch auch Gottes Liebe. Denn die Wirkung, die letztlich nur Ausgleich auf unsere gesetzten Ursachen ist, kommt nicht von heute auf morgen auf uns zu. Die Wirkung, die letztlich Ausgleich ist, ist unsere Schuld. Sie kann erst in den Seelenreichen auf uns zukommen oder in einer der nächsten Einverleibungen. Bis es jedoch soweit ist, spricht der Mahner in uns. Es ist unser Gewissen. Deshalb ist unser Gewissen ein wichtiger Schatz. Es zeigt uns auf, was gegen das Leben ist oder was für das Leben ist.
2: Unser Gewissen ist also ein Schatz. Einen Schatz hütet man gut und bewahrt ihn. Doch wie bewahrt man sich das eigene Gewissen? Und wie macht es sich eigentlich bemerkbar? In der Lehrstunde heißt es dazu. Oft wird gefragt, wie merken wir das Gewissen? Wir merken es über unser Nervensystem, besonders über das zentrale Nervensystem. Wir nennen es das Sonnengeflecht, das in der Nähe unseres Verdauungstraktes pulsiert. Wenn wir zum Beispiel etwas sagen, womit wir anderen etwas aufzwingen wollen, drängen wir sie ja. Und dieses Drängen merken wir dann plötzlich im Nervensystem. Wir werden unruhig, wir erröten. Unsere Beine beginnen sich zu bewegen. Der Körperrhythmus verändert sich. Die meisten Menschen achten nicht darauf. Doch wenn wir uns etwas zurücknehmen und uns bewusst werden, dass sich jetzt der Körperrhythmus verändert, dass wir plötzlich erröten, dass wir hektisch werden, dann schlägt unser Gewissen an. Achten wir auf unsere eigene Hektik, hören wir in uns hinein, spüren wir einmal in das Sonnengeflecht, in das zentrale Nervensystem hinein, dann merken wir plötzlich, wir fühlen es, dass wir etwas gesagt haben, das nicht der Wille Gottes ist. Wir merken, dass wir auf andere Menschen Druck ausüben, dass wir andere zu etwas zwingen, dass wir etwas von ihnen erwarten, das wir letztlich selbst tun könnten. Auf diese Weise schlägt das Gewissen an. Wenn der Mensch das Gewissen abtötet, indem er sich zum Beispiel mit Rechthaberei immer durchsetzen möchte, dann merkt er gar nicht, dass er hektisch wird. Er ist hektisch und merkt nicht mehr das feine Gewissen, da er überhaupt nicht mehr zur Ruhe kommt, um es zu spüren. Dann sagt er oftmals, oh Gott, oh Gott, oh Gott, oh Gott, wie ist denn das? Es müsste alles ganz anders sein. Warum ruft er denn Gott an? Was hat Gott mit seinen Kausalgedanken und mit seinem Kausalverhalten zu tun? Wenn wir dem Betreffenden dann sagen, aber Gott will doch etwas anderes, dann bekommen wir als Antwort, dass das nun mal einfach ein Aufspruch ist, oh Gott, oh Gott. Aber warum nehmen wir Menschen den Ruf, oh Gott, so lapidar in den Mund? Weil wir Angst haben. Wir haben letztlich Angst vor uns selbst, Angst vor den eigenen Eingaben. Und somit könnten wir auch sagen, in unserer Ruhelosigkeit und mit dem Ruf, oh Gott, oh Gott, ruft letztlich auch die Seele durch unsere Ängste. Wem es jedoch gelingt, zu sagen, oh Gott, hilf mir, damit ich mich erkenne in meiner Rechthaberei, der beginnt, sich allmählich zu hinterfragen. Hat er einiges erkannt von dem, wie er wirklich ist, dann wird er ruhiger. Vielleicht zieht er sich ganz beschämt zurück und sagt, ich rufe Gott an für meine persönlichen Zwecke. Ich missbrauche seinen Namen. Das ist das Ego. Das ist die Eigenliebe. Das ist die Selbstliebe, aber nicht die Gottesliebe. In dem Augenblick, in dem wir anfangen, unsere Gedanken, unsere Worte, unser ganzes Verhalten zu hinterfragen, spüren wir auch, warum wir Angst haben und warum die Seele durch unsere Ängste ruft, oh Gott, oh Gott.
0: In diesen Ausführungen hat sich bestimmt so mancher von uns wiedergefunden und gelernt, dass es eine Frage gibt, die einem immer weiterhilft. Es ist die schlichte Frage nach dem Warum. Im Folgenden geht es noch um eine weitere interessante Fragestellung für jeden Gottsucher, nämlich darum, wie man eigentlich Gottes Willen erkennen kann. Es heißt in der Lehrstunde, was Gott der Ewige möchte, gab er uns durch Mose. Sein Wille ist, dass wir Schritt für Schritt die Gebote, das sind Auszüge aus dem ewigen Gesetz der Liebe, erfüllen. Und Jesus, der Christus, gab uns die Lehren der Liebe. Warum? Damit wir sie erfüllen und nicht nur davon hören. Wer täglich übt, die Gebote Gottes zu halten, kommt der Liebe Gottes näher und wird ganz allmählich zum Fackelträger, der Herzen zum Entflammen bringt. Nur durch die schrittweise Erfüllung der Gesetzmäßigkeiten der Liebe kommen wir Gott näher. Dann nehmen wir ganz allmählich auch Abstand von unserem eigenen Wollen. Unser Bewusstsein weitet sich und tut sich auf für die große Einheit, die die Allliebe ist. Soweit einmal einige Auszüge aus der Lehrstunde über die Liebe Gottes. Die nächste Passage hören wir jetzt im Originalton der Prophetin und Botschafterin Gottes.
3: Gott ist die Liebe. Sie kann nur wieder in der Liebe des Menschen zu Gott gefühlt und empfangen werden. Und wie schon gesagt, dann tut sich das Bewusstsein auf. Wir denken immer weniger an uns, an unsere Selbstliebe gleich Eigenliebe. Wir sind energetische Träger der Liebe und fühlen, was Einheit bedeutet. Denn dann weitet sich der Horizont und wir erfahren, erschauen und erspüren, dass die allwaltende Liebe im Firmament ist, dass die allwaltende Liebe in und auf der Mutter Erde ist, in jedem Tier, in jeder Pflanze, in jedem Stein und letztlich in jedem Menschen. Wenn uns das bewusst wird, dann erst fühlen wir, was Einheit ist und schämen uns, dass wir immer nur an uns selbst denken. Denn alles in unserem Leben wird nur für den erträglich, der die Gewissheit besitzt, die Gewissheit und das Leben, das Christus in ihm ist. Erst dann weiß er, dass er von der allmächtigen Kraft der Liebe und Weisheit getragen und geleitet wird. Wenn das Gewissheit ist, denken wir immer weniger an uns. Unser Bewusstsein weitet sich und wir spüren, was Allliebe ist. Lernen wir das, indem wir den Tieren in die Augen blicken? Lernen wir es, dass wir ins Firmament schauen und hineinspüren, Gottes Allmacht und Liebe waltet gleichermaßen in uns? Spüren wir den Pulsschlag der Natur, den Pulsschlag der Mutter Erde? Lernen wir? Wir lernen nie aus, bis wir vollkommen sind. Dann erst merken wir, Gott ist allgegenwärtig und Gott ist Liebe. Dann werden wir im Zustand unserer Erregung, in dem wir etwas durchsetzen wollen, nie mehr Gott anrufen, sondern uns schämen, dass wir so sind, wie es Gott nicht will. Solange der Mensch sich nicht der Kindschaft Gottes bewusst ist und sich nicht als Sohn und Tochter Gottes verhält, sucht er steinerne Gotteshäuser auf, obwohl geschrieben steht, dass der Allerhöchste nicht in Tempeln wohnt, die mit Händen gemacht sind, nicht in steinernen Gotteshäusern, sondern in dem lebendigen Tempel der Menschenseele. Es steht geschrieben, wisset ihr nicht, dass ihr Gottes Tempel seid? Wer sich der Tempelreinigung bewusst ist und sie auch durchführt, der ist dem Reich Gottes nahe, das Liebe ist. Gott ist Liebe. Nur der erwacht zum Licht der Einheit, der in allem und in allen das Licht der Wahrheit bejaht und sich so verhält, dass er weder Mensch noch Tier, Pflanze und Stein Leid zufügt. Der gelangt allmählich zu der großen Liebe, die Einheit ist.
1: Nach diesen Worten aus der göttlichen Weisheit im Originalton möchten wir noch eine weitere Passage aus der Lehrstunde lesen. Gabriele erklärt: Der Mensch sollte also selbstloser werden. Je selbstloser und opferfreudiger er wird, umso mehr erwacht in ihm die Sehnsucht nach der großen Liebe, mit der er sich zu vermählen trachtet. Wir können sagen, die Tiere sind eins mit ihrem Schöpfer. Fragen wir uns, haben wir Menschen uns mit der großen Liebe vermählt? Sind wir in Einheit mit Gottes Liebe? Wenn nicht, dann fühlen wir die Angst, die unser Herz durchbohrt, weil unsere Schatten Mahner sind, die wir aufzulösen haben, auf das uns das Licht durchflutet. Wir Menschen sprechen so oft von der Gottes- und Nächstenliebe. Was bedeutet eigentlich Gottes- und Nächstenliebe? Es bedeutet Einheitsbewusstsein. Gottes Gebot lautet: Liebe Gott über alles und deinen Nächsten wie dich selbst. Gott über alles zu lieben heißt, nichts Böses mehr zu tun, schrittweise die Gebote Gottes und die Lehren des Jesus von Nazareth zu erfüllen. Die Schritte hin zur Gottes- und Nächstenliebe, auch zu dem Innersten in unserem Nächsten, zu den Tieren und Pflanzen, ja, hin zur Mutter Erde, öffnen uns die Augen. Wer nur an sich denkt, ist in der Eigenliebe verwurzelt. Leider sind das viele Menschen. Doch wenn wir von der Gottes- und Nächstenliebe sprechen, Gott ist Liebe, und wir tun die Schritte und uns öffnen sich die Augen, dann fühlen wir plötzlich, dass der Schöpfer, der mächtige Geist der Liebe, uns durch Tiere, Pflanzen und Mineralien anblickt. Wenn wir in Kinderaugen blicken, spüren wir, es blickt uns etwas an, das nach Geborgenheit, nach Einheit strebt. Blicken wir vielfach in die Augen der Erwachsenen, dann sehen wir so manche Falschheit in den Worten, das Trugbild, ich bin mir selbst der Nächste. Doch wenn wir den Menschen als solchen nicht verwerfen und uns bewusst werden, dass die Seele des Nächsten ein Teil von uns ist, dann wird es uns auch möglich, den Menschen anzunehmen und die Seele des Nächsten als einen Teil von uns zu sehen. Denn Gott ist Einheit. Das heißt nicht, dass wir die Fehler, die Eigensucht des Nächsten bejahen und annehmen sollen. Das ist seine Sache. Wir sollen den Menschen nicht verwerfen, sondern das Innerste des Menschen bejahen, die Seele annehmen und, wenn möglich, für die Seele des Nächsten beten. Aber nicht in der Überheblichkeit, dass wir uns unter Umständen besser dünken, sondern in der Bewusstheit, Gott liebt alles Reine in jeder Seele. Gott ist das Reine in jeder Seele und somit in jedem Menschen. Gott ist gut in jeder Seele, in der Seele jedes Menschen.
2: Und die Botschafterin Gottes ermutigt alle Gottsucher. Wenn wir umdenken lernen und im kleinen Umfeld beginnen, uns bewusst zu machen, in unserem Nächsten, mit dem wir Tag für Tag zusammentreffen, auch mit Menschen am Arbeitsplatz. Ja, in jedem Menschen ist Gott, die Liebe, das Gute. Dann werden wir uns dennoch auch immer wieder an den Gegensätzlichkeiten des Menschlichen reiben. Doch wir werden allmählich fühlen, dass das Innerste jedes Menschen ein Teil von uns ist. Dann erst werden wir auch mit unseren Nächsten entsprechende Gespräche führen können. Wir werden nicht mehr dominant sein, sondern zurückhaltend, um zu erforschen, was der Nächste uns wirklich sagen möchte, warum er sich so verhält. Daraus entwickelt sich die Liebe zum Innersten des Nächsten. Dann werden wir aber auch keinen Menschen verwerfen und von ihm Abstand nehmen, uns also abwenden. Wenn wir das im kleinsten Kreis gelernt haben, werden wir den Kreis unserer Übung vergrößern. Bei Menschen, die wir, wie wir sagen, nicht kennen, aber die Seele im Nächsten kennt uns und unsere Seele kennt die Seele des Nächsten, weil Gott Einheit ist und weil Gott uns, unserem wahren Wesen, die Liebe, das Gute eingehaucht hat und unser wahres Wesen die Liebe ist, das Gute in uns, in unserem Nächsten. Wenn wir also den Kreis vergrößern und uns nicht ständig am Nächsten, an seinem allzu menschlichen Reiben, über ihn nachdenken, ihm Negatives zusenden, sondern uns immer mehr bewusst werden, im Nächsten ist ein Wesen, das zu mir gehört. Und ich gehöre zu diesem innersten Wesen. Und wir beide gehören Gott an, der Liebe, Güte und Einheit ist. Dann werden wir sehr bald aufhören zu urteilen, zu richten oder gar den Nächsten zu verwerfen. Denn wenn wir den Nächsten verwerfen, wenden wir uns von Gott ab. Wir wenden uns von einem Teil unseres Einheitsbewusstseins ab, von unserem Nächsten in uns. Liebe Zuschauer, liebe Zuschauerinnen, diese Lehrstunde, die allen Menschen aller Kulturen gegeben ist, hat uns aufgezeigt, Gott ist Liebe, Gott ist Einheit. Und dieser Einheit kann jeder ehrliche Gottsucher in seinem Leben näher kommen. Jeder Tag bietet viele, viele Möglichkeiten und Lernmomente, denn die wahre Schule ist das Leben. Damit verabschieden wir uns für heute von Ihnen. Alles Gute und bis zum nächsten Mal. Gott zum Gruß.

Lass nicht los. Viele Menschen sind wie traumatisiert, wenn sie das Wort Gott hören. Diese Botschaft, lass nicht los, hat mit dem Gott der kirchlichen Institutionen nichts gemeinsam, nichts mit dem Kirchengott, der in kunstvoll gestalteten Gegenständen Wohnung genommen haben soll, der angeblich Gebetshelfer benötigt, die nach kirchlich institutioneller Heiligsprechungen die Anliegen der Menschen vor Gott erbitten sollen. Daran zu glauben, heißt jedoch, blinden Blindenführern anzuhängen, denn die Lehre des Jesus von Nazareth besagt etwas ganz anderes, nämlich, dass alles, was Jesus lehrte, Sinn macht. Er lehrte uns das Vaterunser und lehrte, dass der Mensch im Gebet mit Gott, seinem, unserem Vater, sehr wohl Zwiesprache halten kann. Im Vaterunser hat Jesus von Nazareth uns Menschen Gott, unseren himmlischen Vater, nahegebracht, zu dem wir unmittelbar beten können und sollen, ohne kirchliche Mittler. Gerade das Vaterunser ist für klare Denker aufschlussreich, dann, wenn man an eine höhere Intelligenz glaubt und aus dem Vaterunser keine Gebetsmühle macht, es nicht ohne Gefühl und Würde vor dem Alleinen herunterleiert. Gott, unser aller Vater, führte die Menschen nicht in Tempel aus Stein, denn er sprach bereits durch seinen Propheten Jesaja: Der Himmel ist mein Thron und die Erde der Schemel meiner Füße. Was wäre das für ein Haus, das ihr mir bauen könntet? Der freie Geist, der Geist der Wahrheit, lebt also nicht in Kirchen aus Stein. Jesus, der Christus, führte uns zu uns selbst mit den sinngemäßen Worten, dass der Mensch der Tempel Gottes ist und Gott im Menschen wohnt. Sein Hinweis auf die stille Kammer, um im Stillen zu Gott, unserem himmlischen Vater, zu beten, der in uns wohnt, gibt Kraft in Bedrängnis, in Sorgen und Not. Denn im stillen Gebet liegt die Kraft und Hilfe. Jesus sprach: Geh in deine Kammer, wenn du betest, und schließ die Tür zu. Dann bete zu deinem Vater, der im Verborgenen ist.

Dein Vater, der auch das Verborgene sieht, wird es dir vergelten. Wer sich an der Lehre des Jesus von Nazareth orientiert, der versteht das Thema »Lass nicht los«, was unter anderem besagt, sich an der Lehre des Jesus von Nazareth zu orientieren. Lass nicht los. Das sind drei Worte in unser Herz gesprochen. Sie haben eine sehr tiefe Bedeutung für jene Menschen, die an eine höhere Macht glauben, die in uns wohnt, die Kraft, Hilfe und Beistand in Fülle zu schenken vermag. Lass nicht los, heißt, halten Sie sich fest an dem, der in Ihnen, in uns allen wohnt, der freie Geist der Liebe. Lass nicht los, bete zu ihm im stillen Kämmerlein. Bete zu ihm in schweren Zeiten, gerade dann, wenn sich Verzweiflung breit zu machen droht. Lass nicht los, trägt dazu bei, den inneren Ausgleich zu finden, Ruhe und Harmonie zu erlangen, wodurch wir erleben dürfen, dass Gott gegenwärtig ist. Lass nicht los, bete zu Gott, um mit unlauteren Gefühlen und Gedanken zurechtzukommen. Bete zu Gott in Verzweiflung, Krankheit und Not. Bete zu Gott um Frieden und Freiheit und Sinnerfüllung zu erlangen. Lass nicht los. Lass nicht los. Bete zu Gott in dir, um Neuorientierung zu gewinnen, in Gefühlen und Gedanken, im gesamten Verhalten. Bete zu Gott um Einsicht, Überblick, Freiheit und Frohsinn. Lass nicht los. Gott ist das Licht. Sein Licht will dich erhellen. Lass nicht los. Halte dich an der ewigen Macht in dir fest. Denn du bist der Tempel Gottes und Gott in dir ist die ewige Quelle ewigen Lebens. Lass nicht los. Bleibe bei Gott, auch wenn du von Zweifeln an ihn geplagt wirst. Trotz allem halte fest an ihm, denn er gibt Kraft und steht dir bei. Lass nicht los, denn von irgendwo kommt ein Lichtlein her. Lass nicht los, auch wenn es so scheint, als würden dich alle verlassen. Sei dir gewiss, einer ist bei dir, einer kennt dich, einer liebt dein wahres Wesen, einer gibt dir Kraft und macht dir Mut. Es ist der Geist deines, unseres himmlischen Vaters in dir, in uns allen.
Deshalb lass nicht los. Lass nicht los. Tief im Urgrund jeder Seele ist ein mächtiger Schatz, der unermüdlich gibt und gibt. Lass nicht los. Bete auch dann, wenn deine Gebete kaum Tiefgang haben. Bete, lass nicht los. Lass nicht los. Bete um Güte und Verständnis gegenüber deinen Mitmenschen. Bete darum, im Negativen das Positive zu finden, denn alles hat zwei Seiten. Lass nicht los. Bete in der Stille, in der Abgeschiedenheit, denn Jesus von Nazareth lehrte uns, was sich immer wieder ins Bewusstsein rufen sollte. Geh in deine Kammer, wenn du betest, und schließ die Tür zu. Dann bete zu deinem Vater, der im Verborgenen ist. Dein Vater, der auch das Verborgene sieht, wird es dir vergelten. Lass nicht los, Güte und Frieden mehr und mehr zu entwickeln. Das soll aber nicht heißen, das, was offensichtlich gefährlich, unlauter und gar schädlich ist, nicht anzusprechen. Allerdings sollte es mit Verständnis, Wohlwollen und Toleranz geschehen. Denn wer Einsicht erlangt hat, der weiß, dass in allem Negativen auch das Positive ist. Deshalb lass nicht los. Bewahre Ruhe und erkenne. Es ist wesentlich, bevor du sprichst, zuerst zu wägen und zu messen, um dann das zu sagen oder das zu tun, was von Bedeutung ist und was der andere, der Mitmensch, derzeit aufzunehmen vermag. Lass nicht los heißt, insbesondere in Gesprächen mit anderen Fingerspitzengefühl walten zu lassen, damit auch in Schwierigkeiten, Problemen und Sorgen gemeinsam mit anderen Lösungen gefunden werden können. Zum einen, was das eigene, persönliche betrifft, zum anderen, um zu helfen. Es wäre ein Gewinn für alle, wenn es gelänge, dem Nächsten beizustehen, dass auch er, sofern er es wünscht, zu persönlichen Lösungen findet. Jeden Tag sollten wir unser eigener Lehrling sein, um zu lernen, was uns unser Tag zu sagen hat, und dass dies alles Botschaften des Tages sind, die Inhalte haben. Denn alles, aber auch alles, beruht auf Senden und Empfangen. Was der Tag bringt, ist also eine Botschaft, eine Sendung an uns. Denn es ist unser Tag, der Tag jedes Einzelnen. Wollen wir bewusst hören und erleben,
was uns betrifft, dann sollten wir unsere Tagespost öffnen, was besagt, uns zu hinterfragen, was die Inhalte der Botschaft bedeuten. In jeder Tagesbotschaft ist die Antwort, aber ebenso die Lösung enthalten, auch dann, wenn wir von zweiten oder dritten angesprochen werden oder hören, was über andere gesprochen wird. Was uns dabei bewegt und uns unter Umständen in Wallung bringt, das ist eine Botschaft an uns. Das will uns etwas sagen. Zur Wiederholung. Die Inhalte der Gefühle, Gedanken und Worte jedes einzelnen Menschen sind Botschaften, sind Sendepotenziale. Man fragt sich, wer empfängt unsere Sendepotenziale und die des anderen? Jeder Mensch empfängt das, was er aussendet. Das ist seine Frequenz, seine Wellenlänge. Jeden Tag sollte man sich daher die Frage stellen, was sende ich aus? Was sind die Inhalte meiner Gefühle, Empfindungen, Gedanken und Worte? Wen sende ich damit an? Was könnte es sein, dass ich mit meinen ausgesandten Gefühlen und Gedanken bei anderen verstärke? Und was senden diese wieder zurück, das wiederum ich empfange? Denn das könnten sie bei mir in meinen Gefühlen und Gedanken verstärken, weil gleiche Wellenlängen sich mit gleichen Frequenzen verbinden. Man fragt sich, wer kann angesendet werden und wer empfängt die Botschaft? Jeder Mensch empfängt, was er aussendet, und das auf gleicher Wellenlänge. Daher heißt es, Achtung! Jeder Tag ist dein Tag. Was sendest du aus und was empfängst du? Wer hat das nicht schon hin und wieder erlebt, dass plötzlich Gedanken in uns sind und wir uns fragen, was soll das? Anstatt sie aufzuschlüsseln, um darin Antwort und Lösung zu finden, denken, denken und denken wir aber oftmals in gleicher und ähnlicher Richtung weiter. Es kommt ganz und gar auf uns an, auf jeden von uns, wie unsere Gefühls- und Denkvorgänge sind. Ist unsere Prägung, sind unsere Programme negativ, dann werden wir auch dementsprechendes Negatives empfangen. Ist unser Sendepotenzial positiv, dann werden wir auch Positives empfangen. Es kommt also ganz und gar auf uns an, nicht darauf, was unser Nächster denkt, was er aussendet.
Deshalb immer wieder unser Thema. Lass nicht los. Lass nicht los will uns anregen, uns auf den Allsender Gott, auf die höchste Intelligenz auszurichten, auf die mächtige Kraft in uns. Der Allsender Gott weiß um alle Dinge. Stimmen wir uns auf ihn ein, indem wir uns nach und nach in allem, was wir denken, reden und tun, an den Gesetzmäßigkeiten des Lebens orientieren. Wir könnten uns zum Beispiel die Gebote Gottes durch Mose und die Lehren des Jesus von Nazareth, vor allem seine Bergpredigt, zum Maßstab nehmen. Dann werden wir Positives senden und Positives empfangen, in dem Hilfe und Lösung enthalten ist. Denn der, der in uns wohnt, der Christus Gottes, ist immer gegenwärtig, um uns zu dienen, uns zu helfen. Deshalb lass nicht los. Lass nicht los in Not, Schwierigkeiten, Problemen und Sorgen. Lass nicht los, auch dann nicht, wenn du heute ganz und gar verzweifelt und niedergedrückt bist und du glaubst, alle, aber auch alle hätten dich verlassen. Du kannst darauf vertrauen, einer verlässt dich nie, der Ewige, Gott in dir, der die Liebe ist. Deshalb lass nicht los. Lass nicht los, weil in allem die positive Kraft die Gotteskraft ist. In jeder Situation hilft der mächtige Allsender der Liebe, Gott. Deshalb lass nicht los. Wir sollten uns angewöhnen, des Öfteren über Energie nachzudenken, denn alles, aber auch alles beruht auf Energie. Daher die Frage an uns selbst gerichtet: Wie viel Energie hat mein Sendepotenzial? Denn dementsprechend ist seine Reichweite. Eine weitere Frage, die wir uns stellen könnten, heißt: Was sende ich aus? Und was werden andere von mir empfangen, die ich mit meinem Sendevolumen erreichen kann? Und was werden diese zurücksenden, das ich empfangen werde? Bedenken wir, es ist nicht ungefährlich, was wir, jeder einzelne von uns, tagtäglich an Botschaften aussenden. Irgendwann kommen diese Energien auf uns zurück. Auch auf diese Weise kann sich eine Kausalität, sogar eine Kausalkette von Ursache und Wirkung, von Saat und Ernte aufbauen. Nimmt zum Beispiel unsere Negativbotschaft ein anderer auf oder gleich mehrere,
die auf derselben Wellenlänge senden und empfangen, und verstärken wir dadurch sein Gegensätzliches, dass er dann weiter denkt und denkt, in sich bewegt und aufgrund dessen unter Umständen eine sittenwidrige Handlung begeht, dann sind wir mit jenem Teil unserer Sendebotschaft, der ihn dazu verleitet hat, an ihn gebunden. Deshalb Achtung! Negatives zieht zu Negativem und verstärkt sich. Positives zieht zu Positivem und verstärkt sich ebenfalls. Wie gesagt, alles, aber auch alles kommt wieder zu uns zurück, sowohl das Negative als auch das Positive. Was jeder von uns aus seinem Leben macht, das entscheidet jeder selbst. Entweder wenden wir uns dem Allsender zu, Gott in uns, und finden in den Situationen des Alltags eine positive Lösung und bereinigen unser Negatives, wodurch wir dann auch mehr und mehr positive Kraft empfangen. Oder wir lassen eine ungute Entwicklung zu. Wer beim negativen Fühlen, Denken und Reden verbleibt, der nimmt damit in Kauf, Negatives zu empfangen. Mit Recht kann man sagen, jeder Mensch ist selbst seines Glückes Schmied. Nicht umsonst gab uns Gott durch Mose die Gebote. Nicht umsonst war der Sohn Gottes in Jesus von Nazareth bei uns Menschen, um uns die positive Botschaft des Lebens zu bringen, die als Lebenskonzept in der Bergpredigt steht. Wir sind durch die Gebote Gottes und die Lehren des Jesus von Nazareth angehalten, uns an dem Allsender, dem ewig freien Geist, zu orientieren. Denn einzig vom freien Geist, dem wahren Gott, kommt Hilfe, sodass wir zu erkennen vermögen, was wir, jeder Einzelne, lernen sollen, um höhere Werte zu erlangen, die bedeutungsvoll sind. Sie geben uns Hinweise darauf, wie wir zum Beispiel im Umgang mit unseren Mitmenschen oder in den verschiedenen Tagesereignissen positive Lösungen finden können, die eine weitere Entwicklung in sich bergen. Der mächtige Allsender Gott schließt das Leben der Tier- und Pflanzenwelt mit ein. Die ganze Erde ist erfüllt von seiner Botschaft. Lass nicht los, heißt also in allem, was auf uns Menschen zukommt, zuerst einmal Ruhe zu bewahren, um sich auf den Allsender Gott auszurichten, der einzig die Hilfe ist, und das in jeder Situation.
Gott, der Geist unseres himmlischen Vaters, der um alle Dinge weiß, will uns beistehen und helfen. Allerdings oftmals nicht so, wie wir es gerne hätten. Er, der mächtige Geist, weiß, was als erstes für die Seele gut ist, und dann gedenkt er des Menschen. Für den, der lernen möchte, um höhere Werte zu erlangen, um sein Sendepotenzial auf Positives, Gottgewolltes umzuprogrammieren, der kann sich unter anderem auch an seinem zentralen Nervensystem orientieren. Denn wer in Wallung kommt, sobald die Ruhe eine sogenannte Schlagseite erfährt, kann sicher sein, dass in seinem physischen Körper eine Botschaft angekommen ist. Das bedeutet, dass wir unsere Gefühle und Gedanken analysieren sollten, um eventuell zu ergründen, was die Inhalte der Botschaft an uns sind. Sollten wir eine Neuorientierung in unserem Leben anstreben, dann müssten wir eine sogenannte Umprogrammierung in unseren Denkmustern vornehmen. Bei jeder Neuorientierung, die unweigerlich eine Umprogrammierung zur Folge hat, sollten wir uns als erstes auf den Allsender Gott besinnen. Wer mit der Kraft des Allerhöchsten höhere Werte anstrebt, wird sehr bald merken, dass dann, wenn eine ungute Botschaft in die Gefühlswelt eindringen möchte, folgende Botschaft anschwingen könnte: Lass nicht los. Ich, die Allliebe und Weisheit, stehe dir bei. Erkenne dein Sendepotenzial und bereinige das Ungute. Aus der Tiefe des Seins spricht das Wort. Richte dich auf ein höheres energetisches Sendevolumen aus, um von dem Sendereichtum zu empfangen, der ich bin, der Allsender, der allgegenwärtige Geist, Gott in dir.

jeder Mensch so er möchte und seine Tage nützt, um in den Tagessituationen zu lernen, um sich eine Neuorientierung zu geben, wird mit der Zeit erleben, dass der Wunsch in ihm lebendig wird, von der ewigen Quelle geführt zu werden, die Güte, Rücksichtnahme, Beistand und Hilfe spendet. Das bedeutet aber auch, sich im Alltag zu disziplinieren, mit seinen Kräften zu haushalten, um höhere, also positive Kräfte zu erlangen, die entsprechende positive Botschaften innehaben. Es sei wiederholt. Ob des Menschen Verhaltensweisen positiv oder negativ sind, alles, aber auch alles, bestimmt jeder Mensch selbst durch sein Fühlen, Denken, Reden und Handeln. Deshalb immer wieder der Ruf zur täglichen Neuorientierung. Lass nicht los, denn die positive Allintelligenz Gott wohnt in dir. Wir Menschen denken oder sagen allzu schnell, der andere sei an diesem oder jenem ungelösten Problem oder an dieser oder jener unguten Situation schuld. Selten sucht der Mensch am Negativen seinen Anteil. Wenn wir uns jedoch zurücknehmen und zuerst überlegen, bevor wir reden, merken wir sehr bald, dass auch wir einen Anteil an dem tragen, das zur Bewältigung ansteht. Die Worte "Lass nicht los" könnten dazu führen, dass wir mit der Zeit sensitiver werden und zu uns selbst finden, in dem aktiven Bewusstsein, ich lasse deshalb nicht los, weil der Allsender, Gott, die Liebe, Güte und Hilfe in mir sendet und ich die große Allgnade empfangen darf. Was ist zu tun, um mit den positiven Kräften in Verbindung zu kommen, ja, sie zu empfangen? Die einzig wirksame Maßnahme ist die Umprogrammierung unseres Sendevolumens. Die neue Programmierung hieße, in der Tat die Inhalte der 10 Gebote Gottes und der Bergpredigt Jesu zu ergründen. Zur Neuorientierung unseres Lebens sollten wir die 10 Gebote Gottes und die Bergpredigt Jesu nicht einfach nur lesen, so wie man im Alltag ein Buch liest oder gar lediglich durchblättert. Eine Neuorientierung erfordert die Tiefe der Gebote Gottes und der Bergpredigt Jesu zu erfassen und zugleich unser Denken, Reden und Tun den Inhalten der Gebote gegenüberzustellen. Denn nur so werden wir selbst in Erfahrung bringen, was wir jeden Augenblick denken und wie wir unser Sendepotenzial verbessern können.
Die Masse der Menschen denkt kaum darüber nach, was sie so tagtäglich aussendet und dementsprechend empfängt. Die heutige Welt gleicht einem Pulverfass, wobei das Pulver das Aggressionspotenzial vieler Menschen ist. Wenn die Aggressivität das Sendepotenzial ist, was kann dann anderes auf die Menschheit zukommen als wiederum Aggressivität? Wohin führt es, wenn Gleiches und Ähnliches immer wieder ausgesandt wird? In den Situationen kann sich daraus zum Beispiel eine Schlägerei entwickeln, ebenso Diebstahl, Krieg, Mord und Totschlag. Es ist also nicht ungefährlich, das auszusenden, was an Negativpotenzial in unseren Gedanken liegt. Mittlerweile ist bekannt, dass auch Gedanken Energien sind, die von uns ausgehen und letzten Endes wieder in uns eingehen. Sagen Sie bitte nicht vorschnell, meine Gedanken sind weitgehend in Ordnung. Doch täuschen wir uns nicht? Hin und wieder trügt der Schein. Das erfassen wir erst, wenn wir in die Gedanken blicken, was dahinter bzw. darunter abläuft. Man tut es oftmals leichthin als bloßes Gefühl oder gar als Gefühlsduselei ab, was allerdings auch Energie ist, die zählt. Mit der Zeit wird der Mensch nun mal zu dem, was er aussendet. Das ist dann sein Charakterbild, das sich in so manchen Situationen kaum verbergen lässt. Deshalb steht jeder jeden Tag vor der Frage: Lasse ich los oder lasse ich nicht los? Die einzige Sicherheit ist auf alle Fälle der Allsender, die Allintelligenz, die wir im Abendland Gott nennen. Wie schon gesagt, jeder von uns Menschen bestimmt sein Erdenleben selbst, denn jeder ist für sein Denken, Reden und Handeln selbst verantwortlich. Deshalb immer wieder der Ruf: Richten Sie sich auf den Allsender Gott aus und programmieren Sie entsprechend Ihre Lebensprogramme gemäß dem, was uns Gott durch Mose gab und Jesus in seinen Lehren vorwiegend in der Bergpredigt. Manch einer hat festgestellt, dass es kaum eine Hilfe von außen gibt. Irgendwann wird letztlich jeder erkennen, wahre Hilfe, die Beistand und Trost bringt, kommt einzig von Gott, dem Allsender der Gottes- und Nächstenliebe, der in uns sendet im Urgrund unserer Seele, also in jedem Menschen. Denken Sie auch weise über Religionen nach, die Gott, den Ewigen, als den strafenden und züchtigenden Gott propagieren. In Wahrheit jedoch
bestrafen sie sich selbst. Sie selbst züchtigen sich durch ihr negatives Senden, durch ihr negatives Empfangen, das unter Umständen anregt, Falsches, Gottwidriges zu tun. Lassen wir nicht aus unserem Bewusstsein: Der wahre, ewige Sender ist Güte, Liebe, Barmherzigkeit, Hilfe in jeglicher Situation. Es ist der freie, ewige Geist, der im Urgrund jeder Seele sendet. Nur jener Mensch empfängt aus der Quelle des ewigen Seins von dem freien Geist, der sich nach Gott orientiert und seine Sendefrequenz dementsprechend ausrichtet. Manch einer fragt sich, wo sich wohl die Sende- und Empfangsstation beim Menschen befindet. Die Sende- und Empfangsstation ist bei jedem Menschen das Gehirn. Die Inhalte unseres Fühlens, Empfindens, Denkens, Redens und Handelns geben wir in unser Gehirn ein. Mit den Inhalten unseres Fühlens, Empfindens, Denkens, Redens und Handelns speichern wir also unseren Sender, das Gehirn. Die Speicherungen im Gehirn sind wie Funk- und Fernsehprogramme, denn wir speichern vorwiegend in Bildern. Das ist dann auch unsere Wellenlänge. Unser Gehirn gibt seine Programmierung an seinen, also unseren, physischen Körper weiter und darüber hinaus an unsere Seele. Daraus entwickelt sich, wie gesagt, unser Charakter, entwickeln sich unsere Charaktereigenschaften, die den physischen Körper prägen. Das ist dann das Erscheinungsbild des Menschen. Nehmen wir an, der Mensch würde heute hinscheiden. Dann wäre die Seele, die ihren Körper verlassen hat, heute dieselbe. Nach dem Hinscheiden des Menschen ist die Seele das, was sie als Mensch war. Ob sie heute ein schlichter Mensch sind oder mit Titeln und Mitteln geschmückt, gleich nach ihrem Leibestod sind sie, der Mensch, dann Seele, ohne Titel und Mittel, ausschließlich Seele und nichts anderes. Deshalb ist jeder Tag in unserem Erdendasein von Bedeutung. Denn so, wie der Baum fällt, so bleibt er liegen. Und jeder Augenblick ist entscheidend, weil jeder Mensch jeden Augenblick sendet und empfängt. Denken wir noch einmal darüber nach, um uns einzuprägen, was für jeden von uns bedeutsam ist. Je öfter wir gleiche oder ähnliche Programme aussenden, desto mehr potenzieren sich gleichartige Energien in unserem Gehirn und in unserem Körper. Gleiches nimmt auch unsere Seele,
der feinerstoffliche Körper auf. Zur Wiederholung. So, wie heute Vormittag unsere Programme lauten, so bleiben sie, wenn plötzlich unser Körper zum Beispiel am Nachmittag hinscheidet. Die Seele ist dieselbe, die der Mensch war. Auch der Baum, der heute gefällt wurde, behält dieselbe Art. Denken wir also nicht, dass wir irgendwann, dann, wenn wir gestorben sind, ein anderer wären. Keine Seele kann von dieser Welt etwas mitnehmen. Ihr einziges Reisegepäck sind die Programme, die ihr einstiger Mensch ihr aufgelastet hat. Wir sollten uns immer öfter die Frage stellen: Wer bin ich heute? Wer werde ich morgen sein? Viele Menschen sind der Ansicht, es gäbe kein Morgen. Sie würden in den Genen ihrer Kinder und Enkelkinder weiterleben. Man müsste sich fragen, ob die Gene, die materiell sind, so entscheidend sind? Denn es wäre doch unfair, das, was wir Menschen uns heute an Programmen aufgebürdet haben, unseren Kindern und Enkelkindern mitzugeben, die es dann zu tragen und unter Umständen zu beheben hätten. Nach unserem Hinscheiden sind wir Seele und, wie gesagt, so wie der Baum fällt, bleibt er liegen. Deshalb sollten wir die Tage nützen in dem Bewusstsein: Wer bin ich? Und wer werde ich morgen sein? Denn keiner weiß, wann der Baum fällt. Lass nicht los heißt, sich tagtäglich mehr auf den Allsender Gott auszurichten, der uns durch Mose die Gebote gab und über Jesus die Bergpredigt. Geben Sie niemals auf. Gehen Sie auch in schweren Situationen ins Gebet. Bitten Sie um Hilfe. Glauben Sie an die mächtige Kraft, die Ihnen beistehen möchte. Verspüren Sie eventuell heute keine Hilfe, vielleicht auch nicht morgen. Irgendwann kommt doch ein kleiner Hoffnungsschimmer, ein kleines Lichtlein auf sie zu, das sich in ihnen entzündet. Es ist der Geist, der sie ruft. Es ist die Liebe Gottes, die sie berührt. In diesem kleinen Lichtlein schwingt Hoffnung und Zuversicht. Löschen Sie das kleine Flämmchen nicht aus. Lassen Sie nicht los. Beten und bitten Sie. Lassen Sie nicht los. In Ihnen ist das ewige Leben. Und das ewige Leben ist Liebe, Güte, Hilfe, Beistand. Es ist immer gegenwärtig. Es ist Gott, der Alleine. Bleiben Sie nicht in den menschlichen Gefahrenzonen.
entscheiden Sie sich für das Durchhalten in dem ruhigen Bewusstsein. Von irgendwo kommt ein Lichtlein her, das Hoffnung, Zuversicht, Hilfe und Beistand spendet. Halten Sie als Motto in sich lebendig: Lass nicht los. Lassen Sie nicht los, einerlei, wie dunkel der Tag ist, wie trübe die Stunden sind, die oftmals hoffnungslos erscheinen. Erwecken Sie im Gebet die Zuversicht. Erwecken Sie das Lichtlein in Ihnen. Glauben Sie an die mächtige Kraft. Beten Sie zu ihr. Nehmen Sie, wenn Sie wollen, die 10 Gebote Gottes zur Hand und die Bergpredigt Jesu. Schauen Sie hinein. Lassen Sie die Gebote oder die Bergpredigt in sich nachschwingen und Sie erfassen plötzlich ein Wort, das zu Ihnen spricht. Halten Sie daran fest. Lassen Sie diese Aussage nicht los. Es ist das Lichtlein, ein kleines Flämmchen, das Hilfe und Beistand bringt, sofern Sie Ihre Fehlhaltungen hinterfragen und Ihren Anteil an dem dunklen und trostlosen begeben, und das mit der Kraft des Christus Gottes. Bald werden Sie erkennen, dass die einfachen Worte "Lass nicht los" ein Schatz aus den Himmeln sind.

0: begreifen. Es gilt also, uns selbst zu verändern, hin zum Frieden, zur Einheit, kurz zur gelebten Gottes- und Nächstenliebe. Das setzt natürlich voraus, dass wir uns selbst anschauen, wie wir jetzt nun mal noch sind. Aber wenn wir ehrlich sind, fällt uns das doch manchmal noch recht schwer. Deshalb freuen wir uns, dass Gabriele uns mit der folgenden Sendung einen Schulungstext gegeben hat, der uns Menschen viele lebensnahe Hilfen und Hinweise gibt, wie wir uns selbst, also dem allzu Menschlichen an uns, auf die Schliche kommen können. Wie wir uns also selbst erkennen können, um das auszuräumen, was uns noch von Gott trennt.
1: Wir dürfen jetzt den Schulungstext von Gabriele vortragen. Er trägt den Titel »Für die Gegenwart oder für die Zeit nach der Zeit«. Du bist wer? Wer bist du? Sonderbare Fragen. Als würde ich, der Mensch, nicht wissen, wer ich bin. Jederzeit kann ich meinen Personalausweis vorlegen, der alles beinhaltet, was ich auch angeben könnte. Was sollen also diese Fragen? Und doch, trotz dieser sonderbaren Frage, wer ich bin, beginne ich darüber nachzudenken. Sagt das, was in meinem Personalausweis steht, alles über mich? Plötzlich steht wieder die Frage vor mir. Wer bin ich? Unsinn, als ob ich das nicht wüsste. Ich bin Frau sowieso oder Herr sowieso. Mein ganzes Verhalten und letztlich mein Personalausweis sagen aus, wer ich bin. Die anderen können mir viel erzählen. Ich weiß schließlich, wer ich bin. Unverhofft steigt weitere Neugier in mir auf und ich stelle mich nun vor meinen Spiegel und spreche zu mir selbst. Aha, das bin ich also. Aber soll ich mich jetzt auch noch befragen, wer ich bin? Unsinn. Ja, was soll der Unsinn, in meinen Spiegel zu schauen, um zu ergründen, wer ich bin? Und doch denke ich, bist du das wirklich? Wer bist du? Ich betrachte mich von vorne, von rechts, links und so weit wie möglich auch von hinten. Aha, das bin ich. Trotz des Unsinns mit der Frage, wer bin ich, mache ich weiter. Ich bewege mich vor dem Spiegel und denke, aha, mein Gesicht hat beim Sprechen die entsprechende Mimik. Aber so ist es eben. Was soll das also? Dennoch beobachte ich mich weiter und tatsächlich, je nachdem, was ich sage, verändert sich mein Gesichtsausdruck. Nun, so ist es eben. Die Fragestellung ändert sich. Wer bin ich? Wer bist du? Wer gibt mir darüber Auskunft? Natürlich ich mir selbst und für alle anderen der Personalausweis. Aber weiß ich wirklich, wer ich bin? Wo finde ich das Buch, das mir weitere Auskunft geben könnte? Wer hat den Menschen als solchen studiert? Wer blickt tiefer? Es gibt bestimmt Spezialisten, die dieses Gebiet erforscht haben und ihr Wissen anbieten.

0: Da fällt mir eine Volksweisheit ein, die sinngemäß lautet: Sage mir, mit wem du umgehst, und ich sage dir, wer du bist. Auf mich, die Person angewandt, heißt das: Frage dich, was dich umtreibt in deinen Gefühlen und Gedanken. Dann weißt du selbst, wer du bist. Ja, so heißt das Sprichwort. Doch mit dieser Aussage kann ich nicht viel anfangen. Danach müsste ich meinen Umgang und auch mich selbst anschauen, um in Erfahrung zu bringen, wer ich bin. Seitdem diese Fragen aufgekommen sind, werde ich immer unsicherer. Vielleicht ist da doch etwas dran? Bisher reichte mir mein Vor- und Zuname. Doch jetzt stelle ich mir selbst die Frage, ob nicht schon mein Vor- und Zuname wir etwas mehr sagen könnten. Auch mein Beruf und meine konfessionelle Zugehörigkeit. Es ist doch logisch. Kein Mensch gleicht dem anderen aufs Haar. Kann mein Spiegelbild und mein Aussehen und alles, was so um mich ist, einiges mehr über mich aussagen? Immer neue Fragen stehen an. Meine Gedanken und mein ganzes Verhalten sollen auch kein Zufall sein? Es soll also nichts geben, das, so wie es heißt, ein Zufall ist?
1: Gabriele fährt fort. Das hieße, mich selbst in Augenschein zu nehmen. Der Blick in den Spiegel heißt also, ich, der Mensch, reflektiere mich. Wen sehe ich im Spiegel? Letzten Endes natürlich mich selbst. Nun, an mir kann ich vieles sehen. Alles soll mir etwas sagen. Ich bewege meine Arme, meine Beine, meinen ganzen Körper und. Alles kann mir also vieles sagen. Da stehen mir die Haare zu Berge. Ich bin dann unterwegs und stelle fest, was ich an mir selbst beobachtet habe, regt mich an, auch die Bewegungen meines unmittelbaren Nächsten zu beobachten. Nun ja, jeder hat eine andere Art, sich zu bewegen. Zu alledem heißt die Frage an mich gerichtet, ob die Bewegungen des anderen von seiner Redeweise oder Wortwahl kommen. Oder woher kommen sie nun? Also bitte, wenn unsere Bewegungen nicht wir selbst sind, woher kommen sie dann? Die Neugierde lässt mir keine Ruhe. Zu Hause angelangt, stelle ich mich abermals vor den Spiegel und betrachte mein Spiegelbild. Tatsächlich, meine Gestik, ja sogar meine Mimik ist total anders als bei anderen. Ich will es nicht glauben und doch drängt es mich, mich selbst in Erfahrung zu bringen. Zu meinem Spiegelbild sage ich ganz unverwandt: Du, Reflexion, und damit meine ich mich selbst, hinter meine Denkweise kommst du nicht. Und tatsächlich, ich sehe meine Reflexion. Oh, ich verändere mich also doch. Die Mimik zeigt es, die Bewegung des Körpers, der Arme, und wenn ich weiterdenke, meiner Beine, ja, der ganze Mensch reflektiert meine Denkweise. Was ist das für ein Ding? Oh, das Ding bin ich selbst. Nun müsste ich von mir selbst sagen, Ich kenne mich nicht, doch ich weiß, wie ich heiße. Hier im Spiegel stehe ich vor mir selbst mit meinem Vor- und Zunamen. Wie geht es nun weiter? Der Spiegel geht nicht mit mir, wohl aber alles, was mein Spiegelbild mir zeigt. Meine Gefühle, Gedanken, meine Worte, meine Wortwahl und meine ganzen Bewegungen, wobei ich meine Mimik und Gestik nicht außer Acht lassen soll. Ich reflektiere mich also jeden Augenblick. Das ist ein Ding, aber es wird spannend. Unterwegs geht es weiter mit mir. Oh, ausgerechnet der oder die kommt jetzt auf mich zu. Wie verhalte ich mich? Ich möchte über das, was sie oder er von mir wollen, nicht reden. Was mache ich? Soll ich lügen? Denn das, was ich eigentlich zu sagen hätte, steht schon lange an. Aha, mein Mensch reflektiert sich. Wenn ich schon selbst merke, dass ich lügen werde, werde ich mich bemühen, ein unkompliziertes Thema anzusprechen. Doch zu Hause, wenn möglich vor dem Spiegel, werde ich meine Lügengeschichte zu ergründen wissen, um mich wieder besser zu fühlen. Aha, ich habe schon gelernt. Zu Hause laufe ich mit Begeisterung auf meinen Spiegel zu und siehe da, ohne zu denken, wäre ich beinahe in den Spiegel gerannt. Halt! Zurück! Das bin ja ich! Ich erschrecke. Was schaut denn da heraus? Der Schreck hat mich verändert. Das ist ja eine Grimasse. Jetzt ist genug. Das soll ich sein? Ja, wer denn sonst? Ich bin es. Wieder heißt es, schaue dich an und sieh, welche Gefühle und Gedanken herausschauen. Auch das Lügen und das Gehabe zeichnen meinen Körper. Nun ist es genug. Der Spiegel wird abgehängt.
2: Liebe Mitmenschen, sind wir dann ein anderer oder noch derselbe, wenn wir den Spiegel abhängen? Fragt Gabriele. Der Spiegel reflektiert uns nur. Er kann nichts dafür. Wir schauen uns wohl unverwandt an und so sehen wir auch unsere Mitmenschen. Jeder von uns ist anders und ist ein anderer. Auch der gute Freund, die Freundin, die Frau, der Mann. Wir haben alle unsere persönlichen Gefühle und Gedanken. Genauer hingeschaut heißt das, jeder Mensch ist anders. Jeder hat seine Art und seine Gewohnheiten. Im Großen und Ganzen gesehen sind wir also, jeder einzelne von uns Menschen, ein unvergleichbarer Einzelgänger, ein Individualist. Was will uns das sagen? Wenn man das Ganze analytisch betrachtet, dann kann gesagt werden, jeder ist für sich allein. Alles, was sich um uns abspielt, ist tagesbedingt, auch zum Teil unsere Welt der Gedanken. Man kann unser Dasein auch mit einer Spule vergleichen, die jeden Tag dasselbe oder Ähnliches abspult. In der Natur ist es anders. Zu jeder Jahreszeit bringt sie ihre Art und Wesenheit hervor. Die Spule, von der wir in göttlichen Offenbarungen schon des Öfteren gehört haben, beinhaltet jeweils den Lebensfilm des Menschen. Wir hörten, dass jeder Mensch seinen Lebensfilm hat und dass alle Inhalte unseres Fühlens, Empfindens, Denkens, Sprechens und Handelns Energie sind, die sich in unserem Unterbewusstsein, in allen Zellen und Bausteinen unseres Körpers in Bildern widerspiegelt, so auch in unserer Seele. Das Wort widerspiegelt erinnert uns an unser Spiegelbild, das wir genauer betrachtet haben. Die Frage steht: Du bist wer? Wer bist du? Liebe Mitmenschen, wissen wir nun mehr über uns? Im Großen und Ganzen gesehen kennen wir uns nicht. Wir wissen, dass wir einen Vor- und Zunamen haben, kennen unser Geschlecht und wissen um unsere Eltern. Wir wissen um die Vor- und Zunamen unserer Vorfahren. Wir wissen um unseren Beruf und was wir uns finanziell leisten können und auch, was wir gerne hätten. Aber ist das schon alles? Seitdem wir uns im Spiegel betrachten und auch unsere Mitmenschen näher unter unserer Lupe betrachten, sind wir skeptischer geworden. So kann gesagt werden, und das zu Recht: Alles, aber auch alles an uns hat Bedeutung und gibt letzten Endes Auskunft darüber, wer wir sind. Wissen wir nun, wer wir sind? Unsere Frage an uns selbst gerichtet lautet: Wer bist du? Fragen über Fragen. Wenn wir uns betrachten, stellen sich schon beim Haupt angefangen die ersten Fragen. Wie ist der Haarwuchs? Haben wir starkes Haar, einen dichten Haarwuchs, dünnes Haar? Wie ist die Haarfarbe? Welche Form hat die Frisur? Und. So ginge es weiter. Würde man alles detailliert aufzählen, würde es Bücher über Bücher füllen. Schon allein die Gesichtsform, die Augenstellung, die Farbe der Augen, die Ohrenform, die Ohrläppchen, die Fältchen und die Falten im Gesicht, ob jung oder älter, und, geben Auskunft, wer wir sind. Woher komme ich? Was habe ich mitgebracht? Alles, aber auch alles, ist Ausdruck oder Abdruck des Körpers und unserer Seele. Ob etwas von den Urahnen oder den Großeltern vererbt ist, alles kann, muss aber nicht Widerspiegelung sein und. Auch wenn wir nun von unserer Kindheit, von unserer Erziehung und von unseren persönlichen Verhaltensweisen, von der Schule und der Schulausbildung, vom Beruf sprechen und, alles ist Abdruck, also Widerspiegelung.
0: Gabriele lehrt weiter: Solange unüberwundene Fehlhaltungen gegen das Allgesetz in unserem Unterbewusstsein und in unserer Seele als Gravur bestehen, sind wir Abdruck gleich Prägung. Selten denken wir darüber nach, dass uns das und vieles mehr noch Weiteres sagen könnte. So manch einer hebt die Schultern und meint: Nun ja, ich habe auch vieles von meinen Vorfahren geerbt. Der andere denkt an die Reinkarnation und meint: Ich bin noch jung, irgendwann werde ich darüber nachdenken. ist uns bewusst, dass unsere Tage gezählt sind, von der Geburt bis in den sogenannten Tod? Wer hat die Tage gezählt? Und wer hat sie tagtäglich beschrieben? Wer? Jeder Einzelne von uns hat sich gestern, vorgestern und in Vorexistenzen sein Los und Schicksal, sein Werden und Vergehen selbst zugeteilt. Es ist unangenehm zu hören oder zu lesen, dass wir gefragt sind. Fragen wir uns selbst, ob wir von Saat und Ernte, von Ursache und Wirkung noch nie etwas gehört haben? Viele von uns glauben, Geheimnisse wären wirkungslos. Unsere Geheimnisse sind oftmals nur Gefühle und so allgemeine Gedanken, die wir gar nicht beachten oder die wir verborgen halten wollen. Was wir nicht jedem unserer Mitmenschen oder gar öffentlich sagen wollen oder können, bleibt unser sogenanntes Geheimnis. Wenn aber alles Energie ist, wie es uns auch die Wissenschaft lehrt, dann sind auch unsere so lapidaren Gefühle und Gedanken, gar unsere allgemeinen Geheimnisse Energien und irgendwo vorhanden, also gespeichert. Die Lehre des Jesus von Nazareth birgt kein Geheimnis. Es gibt letztlich keine Geheimnisse, weil alles Energie ist und keine Energie verloren geht. Glauben wir jedoch an die Geheimnisse der Theologie, die vom sogenannten Geheimnis Gottes spricht, dann wären wir auch Söhne und Töchter des Gottes, der Theologie und seiner Lehre. Der Ewige lehrte durch seinen Sohn, den Christus Gottes in Jesus von Nazareth, etwas anderes. Der wahre, ewige Gott hat also keine Geheimnisse. Wir können noch so viele Ausreden anführen. Zum Beispiel, wir alle machen unsere Fehler und sind somit sündige Menschen. Doch damit sollten wir die göttlichen Worte des Jesus von Nazareth nicht zurückdrängen, der uns lehrte, was der Mensch sät, wird der Mensch ernten. Würde zum Beispiel mancher Theologe einerlei, wo er arbeitet und wirkt, dem sogenannten anderen ehrlich bekennen, wer er ist und was er denkt, dann würden manch einem die Haare zu Berge stehen. Doch man hat nun mal sein Geheimnis und ist sich oftmals selbst ein Geheimnis, wer man tatsächlich ist. Allgemein gesprochen muss jedoch klargestellt werden, wir Menschen reden oftmals viel und schwätzen gern. Doch in Bezug auf uns selbst sind wir auch selbst gefragt. Alles, was oftmals so unkontrolliert gedacht wird, sollte man nicht an seinen Nächsten hinschwätzen. Jeder ist schließlich immer mal wieder mit sich selbst beschäftigt, mit seinen Vorstellungen und Wünschen. Man soll also den anderen nicht einfach unterbrechen, um ihm das eigene überzustülpen. mit Geheimniskrämerei hat das aber nichts zu tun. Der ewige Gott weiß um alle seine Kinder. Sich ihm, Gott in uns, anzuvertrauen, lehrte Jesus von Nazareth. Er, der Christus Gottes, lehrte uns, dass das Reich Gottes in uns ist. Infolgedessen ist Gott in uns. Wie gesagt, der allmächtige Gott kennt jedes seiner Kinder und weiß um jedes Einzelne. Es ist deshalb mehr als angebracht, uns an Gott, den Ewigen, zu wenden, ohne lange Umwege. Auch das Vaterunser, das uns Jesus der Christus lehrte, kann uns vieles sagen. Gott, der Alleine, weiß um unsere Fehler und Schwächen. Ihm diese vorzubringen heißt, um Vergebung zu bitten und bestrebt zu sein, Gleiches oder Ähnliches nicht mehr zu denken oder gar zu tun. So heißt es auch im Vater unser: Vergib uns unsere Schuld, so wie auch wir vergeben unseren Schuldigern. Bei Gott in uns dürfen wir uns angenommen fühlen. Wie unsere Nächsten es halten, ist deren Angelegenheit. Das geht niemanden etwas an, auch nicht einen sündigen Menschen, und wenn er auch Theologie studiert hat. Es gilt also, frei zu werden, was immer mehr zur Gottverbundenheit führt.
1: Liebe Mitmenschen, für viele ist es neu zu erfahren, dass wir uns frei Gott in uns zuwenden können, dass es keiner Theologie bedarf. Und weil die Theologie immer das sogenannte Geheimnis Gottes anführt, kann sie auch keine Antworten auf die Lebensfragen der Menschen geben. An dieser Stelle wollen wir unser Thema unterbrechen, sagt Gabriele, um uns kurz auch größeren Zusammenhängen zu widmen. In den nahezu 5 Jahrzehnten, in denen sich das ewige Wort des Reiches Gottes, des ewigen Alleinen, seines Sohnes, des Christus Gottes und des Cherubs der göttlichen Weisheit durch mich, Gabriele, als Prophetin und Lehrprophetin Gottes offenbart, werde ich immer wieder gefragt: Warum greift Gott, der Ewige, nicht in den Zustand dieser Welt ein? Wir Christen in der Nachfolge des Jesus von Nazareth vernehmen wohl die göttlichen Offenbarungen, die Lehren und die Schulungen an die Menschheit. Wir hören vom Fallgeschehen, von der trügerischen und betrügerischen Schlange, auch Satanist genannt. Wir hören vom Klimawandel und wissen in der Zwischenzeit, dass das materielle Universum einschließlich der Erde mit ihren Menschen nur eine bedingte Leihgabe an ehemalig göttliche Wesen ist, die es besser machen wollten als Gott der Ewige und seine 7 Urkräfte, und fragen trotzdem: Warum greift Gott der Ewige nicht ein? Wir hören, dass die Zeit gereift ist und die Leihgabe allmählich zurückgenommen wird, weil der Satanist, die alte Schlange, so wie Menschen sie bezeichnen, im Heiligtum Gott kapituliert hat und seine Insignien abgegeben hat. Auch wenn seine einstigen Falluntertanen weiterkämpfen, so wie es in dieser Welt ankommt, wird immer wieder die Frage gestellt: Warum greift Gott nicht endlich ein? Warum? Die Antwort aus dem ewigen Reich: Das ewige Reich ist nicht kriegerisch. Das ewige Reich, wie schon der Name sagt, ist ewig, was nun mal nicht zeitbedingt und raumbezogen ist. Das ewige Reich ist nicht nur auf einen Kosmos beschränkt. Alles, aber auch alles gehört dem Ewigen, die ganze Unendlichkeit, auch wenn ein Kosmos eine gewisse Verdichtung aufzeigt. Die Dichte, das materielle Universum und alle weiteren feinerstofflichen Kosmen sind nun mal eine Leihgabe und sind zeitbedingt. Alles gehört der Ewigkeit an, dem all-einen Gott. Gott, der Ewige, ist die Gottes- und Nächstenliebe, also nicht kriegerisch. Ihm gehört auch die Leihgabe, das materielle Universum und alle feinerstofflichen Universen. Es ist also alles nur eine Leihgabe und ist bedingt. Wie gesagt, der Ewige ist kein kriegerischer Gott, kein Mörder. Jesus von Nazareth lehrte die Menschen sinngemäß: Wer zum Schwert greift, wird durch das Schwert umkommen. Soweit wir Menschen uns zurückerinnern können, sandte Gott, der Ewige, in einem 4000-jährigen Strom unaufhörlich seine Wortträger zu den Menschen, Prophetinnen und Propheten, und gar seinen Sohn Christus in Jesus von Nazareth, also von Abraham bis Gabriele. Der Ewige warnte und warnt. Alles Zeitliche ist nur bedingt. Die Leihgabe geht zeitbedingt wieder an das ewige Reich, an den Ewigen zurück. Fragen wir uns, wer ist in dieser Welt das Sprachrohr der kriegerischen Unterwelt? Wer hat seit jeher gegen den Namen Gottes und dann gegen den Namen des Christusgottes, einst in Jesus von Nazareth, und gegen seine Nachfolger gekämpft? Wer waren und sind bis heute die Hetzer? Und wer waren und sind die mörderischen Ausführer, die der Hetze Folge leisteten und leisten? Wer war es und ist es bis heute, der gegen die Gotteskünder, die Propheten und Prophetinnen gehetzt, sie umgebracht oder den entsprechenden mörderischen Machtorganen übergeben hat? Die Boten Gottes, die Propheten und Prophetinnen brachten die Worte aus dem ewigen Reich und lehrten je nach Zeit und Bewusstsein der Menschen die Gesetze des Reiches Gottes. Ich wiederhole, spricht Gabriele. Wer hat gegen die Gesetze des Ewigen und seine Künder gehetzt, gekämpft? Und wer hat mit ihnen das ausgeführt, was die mörderische Instanz vorgab? Wer? Wer war es? Bis in die heutige Zeit wird das Wort des Ewigen bekämpft und das Wort des Christus Gottes missbraucht. Wer ist es, der bis heute in seinen kriegerischen und mörderischen Lehrsätzen das Ausmerzen als Gesetzesvorlage betreibt? Wer? Viele Fragen haben in sich viele Antworten. Und wer darüber nachdenkt, der weiß, wer das Schicksal in diese Welt gebracht hat, wer gegen die Wahrheit kämpft, wer das Ausmerzungsgesetz in seiner Doktrin hat. Wer? Seit Jahrzehnten also warnt der ewige Gott, der Geist der Unendlichkeit, die Menschheit vor dem Klimawandel. Wer hat das aufgenommen? Wer geht darüber hinweg? Ja, wer kämpft sogar gegen sein Wort? Fragen über Fragen, Antworten über Antworten. Jeder kann sich selbst die Antwort geben.
2: Gabriele fährt fort. Liebe Mitmenschen, wir kehren wieder zu uns zurück, zu unserem Thema. Du bist wer? Wer bist du? Und wenn möglich, zu unserem Spiegel. Unser Spiegelbild führt uns immer wieder zur Selbsterkenntnis. Es zeigt auf, wie wir sind und ob wir uns zum Positiven verändert haben. Denn unsere Verhaltensmuster spiegeln, ob und in welche Richtung wir uns verändert haben. Wohin wir gehen, wo wir stehen, was wir denken und reden und was wir auch tun, wir selbst sind uns Spiegel, auch nach außen hin unseren Mitmenschen gegenüber. Unsere Verhaltensweisen gleich Verhaltensmuster sind ganz unterschiedlich. Unsere Körperhaltung, unsere Mimik, wie wir essen und trinken, alles, was wir ausstrahlen, sind detaillierte Hinweise auf die Inhalte unserer Gefühle, Gedanken, Worte, auf unsere ganzen Verhaltensmuster. Auch wenn wir um unsere Selbstspiegelung wissen, werden wir immer mal wieder den Spiegel aufsuchen, um uns zu kontrollieren, ob wir uns selbst gegenüber ehrlich waren und uns im Hinblick auf unsere persönlichen Vorgaben geändert haben. Wer seine Art und Weise, sein Verhalten unter Kontrolle hat, der wird sich selbst gegenüber ehrlicher und dem die Ehre geben, dessen Geist in uns wohnt, Gott in uns. So manche Aussage in einem Volkslied überdauert die Zeiten, wie zum Beispiel: Üb immer Treu und Redlichkeit. Im Hinblick auf uns Menschen heißt das auch: Sei ehrlich, also geradlinig im Denken, Reden und Tun. Dann wirst du auch innere Stabilität und Festigkeit erlangen. Jesus von Nazareth lehrte uns sinngemäß, dass das Reich Gottes inwendig in uns ist. Wie wir des Öfteren gehört und gelesen haben, ist das der Wesenskern im Urgrund unserer Seele. Wir haben auch das Wissen, dass Jesus, der Christus, einen Teil seines himmlischen Erbes eingesetzt hat, um durch sein Vollbracht den Wesenskern in jeder Seele zu schützen. Der Christus Gottes ist der Mitregent des Reiches Gottes. Infolgedessen ist der Wesenskern in unserer Seele die Essenz des Reiches Gottes und kann nicht zerstört oder aufgelöst werden. Der Wesenskern öffnet sich nur dann, wenn wir wahrhaftig umdenken und in unseren Gefühlen, Empfindungen, Gedanken, Worten und Handlungen dem ewigen, alleinen Gott und seinem Sohn, dem Christus Gottes, die Ehre geben, also Gott in uns. Einzig unser positives, gottgewolltes Leben kann dafür Zeugnis geben, auch in unserer Welt. Wir sind gefragt, von unserem gegensätzlichen Verhalten gegen Gott, gegen die Gebote Gottes und die Lehren des Jesus von Nazareth abzulassen, um Schritt für Schritt die Gesetze des Lebens zu erfüllen, sodass sich der Wesenskern unserer Seele zu öffnen vermag. Beginnt sich der Wesenskern unserer Seele zu öffnen, dann sind auch unsere Verhaltensweisen, ja, unser ganzer Umgang mit unseren Mitmenschen und den Naturreichen Gott gewollt.
0: Gabriele regt an. Hinterfragen wir uns also öfter, zum Beispiel insbesondere dann, wenn wir zu grübeln beginnen. Wenn wir dazu bereit sind, kann uns immer mal wieder unser Spiegelbild Antwort geben. Und wenn auch nur allgemein. Denn wir selbst sind die detaillierte Antwort in Bezug auf uns selbst. Durch Selbstanalyse und Erfüllung der Gesetzmäßigkeiten des wahren Lebens, die uns Jesus von Nazareth lehrte, vor allem in seiner Bergpredigt, werden wir auch uns selbst gegenüber sinnbewusster leben. Durch eine positive, zielbewusste Einstellung zum Leben erlangen wir mehr Einsicht, Umsicht und sind disziplinierter uns selbst gegenüber. Wir gewinnen Weitblick im Umgang mit unseren Mitmenschen, mit allem, was das Leben an geistiger Lebensqualität ausstrahlt. Das heißt immer wieder umzudenken, denn wir sind gefragt. Also, du bist wer? Wer bist du? Für das zielbewusste Leben für die neue Zeit ist es nicht so einfach, schlichtweg umzudenken. Denn hinter jedem Gedanken steckt eine Reihe gleichartiger Gedanken. Das heißt, ein Gedanke, der uns bewusst ist oder bewusst wird, ist mit mehreren noch unbewussten Gedanken gleicher Art hinterlegt. Dazu gehören auch unsere Gefühle, die für sich schon eine ganze Gefühlswelt beinhalten. Wer nach der Erfüllung des ewigen Gesetzes strebt, das in den 10 Geboten Gottes durch Mose und in der Bergpredigt des Jesus von Nazareth gefasst ist, der gewinnt allmählich das Wissen, wer er in Wirklichkeit ist. Das Gesetz aus dem Allgesetz Gott, das der Wesenskern innehat. Nur durch die schrittweise Erfüllung des Gesetzes Gottes, das die Gottes- und Nächstenliebe ist, werden Seele oder beseelter Mensch den Wesenskern erreichen, der sich dann auftut, wenn das ewige Gesetz, das, wie gesagt, das Reich Gottes innehat, weitgehend erfüllt ist. Jesus von Nazareth lehrte, wie gesagt, sinngemäß, das Reich Gottes ist inwendig in euch. Das Reich Gottes ist der Wesenskern im Urgrund jeder Seele. Der Wesenskern der Seele öffnet sich nur der Seele und dem Menschen, der, wie bereits dargelegt, Schritt für Schritt die Gesetze des Himmels erfüllt. Das heißt, die Schritte tut hin zu Gott in uns. Das heißt, wir sind gefragt, jeder Einzelne von uns. Wer oder was ist die Seele? Die Seele als solche ist die Umhüllung des Wesenskerns. Immer wieder vergleiche ich, so Gabriele, die Seele mit unserer Kleidung. Ist das Wetter frostig, dann kleiden wir uns auch entsprechend. Im Sommer, wenn es wie üblich warm oder gar heiß ist, tragen wir ebenfalls eine dementsprechende Kleidung. Die Seele, die den Wesenskern umschließt, hat verschiedene Hüllen. Diese können unterschiedlich dicht sein, also dunkler oder lichter, je nach der Lebensweise des Menschen. Die Seele, gleich die Seelenhüllen, sind in der geistigen Partikelstruktur geschaffen. Und jedes Partikelchen beinhaltet unzählige geistige Atome, die sich gemäß unseren Verhaltensweisen bewegen. Jedes geistige Atom in den Seelenpartikeln und in den Seelenhüllen beruht, wie gesagt, auf Energie und hat das dementsprechende Sende- und Empfangspotenzial. Die Umhüllung des Wesenskerns, auch Hüllenkleider genannt, bestimmt jeder Einzelne von uns selbst, so auch die Ausrichtung der geistigen Atome, die sich unmittelbar auf Empfang und Senden einstellen, also so schnell, dass man es mit Worten nicht beschreiben kann. Die unterschiedlichsten Hüllen, die unsere positiven oder negativen Eingaben aufnehmen, also unsere Entsprechungen tragen, denn alles entspricht uns, sind eins mit den jeweiligen Kommunikationsfeldern der Reinigungsebenen. Wenn der physische Körper hinscheidet und dieser der Seele das Atmungsband übergibt, atmet jen erst einmal im gleichen Rhythmus weiter. Die Essenz unseres Atems ist der Odem Gottes, das Gesetz der Gottes- und Nächstenliebe. Wo die Seele nach dem Leibestod weiteratmet, in welcher Reinigungsebene, auch feiner stofflicher Bereich genannt, bestimmt jeder Mensch selbst durch seine Lebensweise, durch die Inhalte seiner 5 Komponenten.
1: Gabriele führt Weiteres aus. Jeder Mensch und so auch seine Seele speichert in Bildern. Die Bilder entsprechen den jeweiligen Inhalten der 5 Komponenten. Gleichartige Bilder, gleich Bildfolgen, liegen übereinander. Die Inhalte unserer Bildfolgen zeichnen uns in Form, Farbe, Klang und Duft. Man kann sagen, wir sind durch und durch wir selbst. Mit unserem Tageswerdegang prägen wir uns jeden Tag aufs Neue, je nach Intensität, welche Bewusstsein ist. Gott, das ewige Gesetz des Seins, ist gerecht. Wir sind also gefragt. Kein anderer kann uns ändern, auch wenn manch einer vorgibt, es für uns zu tun. Wir sind gefragt. Einzig Gott in uns ist die Hilfe. Er, der Alleine, kennt jedes seiner Kinder, seiner Söhne und Töchter. Wer ist uns näher als Gott in uns? Gott straft nicht. Gott ist Liebe. Wir selbst strafen uns durch unsere gegensätzliche Art, die uns prägt. Unsere Gleichgültigkeit, gleich Lieblosigkeit gegenüber Mensch, Natur und Tieren, gegenüber der ganzen Schöpfung ist das Prägegesetz jedes Einzelnen, das Ursache und Wirkung genannt wird, auch Saat und Ernte. In diesem Zusammenhang wird auch unser Spiegelbild wieder interessanter, denn unsere Eingaben in die Partikelstruktur unserer Seele prägen ganz allmählich unsere Körperzellen, unseren Körper und unsere Verhaltensmuster. Im Spiegel sehen wir uns deutlicher und werden allmählich gewahr, wen wir vor uns haben. Trotz dieser Erkenntnis bleibt uns der Wesenskern noch fremd. Doch wir verändern uns zum Positiven und ahnen deshalb, dass es eine ewige Heimat geben muss. Das macht Mut, weitere Schritte hin zum Ziel zu tun, uns selbst zu finden. Wir sind also gefragt, denn ausschließlich wir verändern uns durch die Bemühungen und das Bestreben, die Gebote Gottes zu erfüllen, die uns der wahre, ewige Gott durch Moses gab und sein Sohn, der Christus Gottes, einst in Jesus von Nazareth mit seiner Bergpredigt. Sowohl die Gebote Gottes als auch die Bergpredigt geben uns Anleitung hin zum Wesenskern in uns. Die Schritte auf diesem Weg zeigen jedem Einzelnen auf, was er beheben könnte, das ihn hindert, voranzukommen. Das, was wir als Mensch oder als Seele nach dem Leibestod zu beheben haben, liegt als Schatten, gleich Bilder, auf unserem Weg als Mensch und auf unserer Seele, aber auch als Speicherungen in den Reinigungsebenen. Die Registratur findet präzise im Menschen und in den Seelenhüllen unserer Seele statt. Wir haben schon gehört oder gelesen, unsere Verhaltensweisen als Mensch oder Seele prägen uns und sind in Bildern von gestern und heute gespeichert. Was nicht behoben ist, ist gegenwärtig. Der wahre Gott ist gerecht. Durch das Prägegesetz Saat und Ernte, Ursache und Wirkung, erfahren und erleben wir unsere Eingaben so lange, bis wir sie schrittweise beheben.
2: Gabriele wiederholt: Wenn wir das Prägegesetz auf unserem Weg zum Wesenskern, zu unserer ewigen Heimat, gewissenhaft analysieren, dann verstehen wir, dass der ewige, wahre Gott uns, seine Söhne und Töchter, nicht bestraft, sondern wir selbst bestrafen uns durch unsere Verhaltensmuster, die wir letzten Endes gegen uns selbst richten und gegen unsere wahre Heimat, das Gesetz der Gottes- und Nächstenliebe und auch gegen die Schöpfung. Wir kommen also nicht umhin, uns selbst anzuschauen, uns selbst zu hinterfragen und das Gesetz von Saat und Ernte ernst zu nehmen, indem es heißt: Du bist gefragt. Wie und wann öffnet sich der Wesenskern? Der Wesenskern, die Essenz des Reiches Gottes, die vom himmlischen Erbe des Christus Gottes geschützt ist, ist, wie gesagt, umgeben von Hüllen, auch Seelenhüllen genannt. In den Seelenhüllen befinden sich die gegensätzlichen Eingaben des Menschen. Ob die Seele derzeit einverleibt ist oder auch in Vorexistenzen schon Mensch war, hat die Seele selbst bestimmt. In ihren Vorexistenzen als Mensch hat der damalige Mensch eventuell schon Eingaben gemacht, das heißt gegensätzliche Verhaltensweisen eingegeben. Was vom ehemaligen Menschen nicht behoben wurde, bringt die Seele wieder mit in ihren nächsten Körper, also in den neuen Menschen. Das nennt man Reinkarnation. Wer soll diese Schuld tilgen, die sich letzten Endes der Mensch, und sei es in Vorinkarnationen, selbst aufgelastet, eingegeben, gleich auferlegt hat? Gott, der Ewige? Oder der Seelenmensch? Oder die Seele in den jeweiligen Reinigungsebenen? Wem sollen die Schatten im Menschen und in seiner Seele angelastet werden? Die Gerechtigkeit weist darauf hin, dass entweder der Mensch oder die Seele im Jenseits das zu beheben haben, was von Mensch oder Seele zu beheben, gleich zu tilgen ansteht. Sowohl die Seele im Jenseits als auch der Mensch im Diesseits empfangen auf mannigfache Art und Weise aus dem Reich Gottes Hilfen über Hilfen. Gott sandte zu allen Zeiten seine Gottesboten. Durch Moses und durch viele weitere Gottespropheten verkündete der alleine Gott Auszüge aus dem Gesetz der Gottes- und Nächstenliebe und durch seinen Sohn in Jesus von Nazareth die Bergpredigt.
0: Gabriele lehrt weiter. Wie gesagt, was behoben, also getilgt ist, sowohl von der Seele als auch vom Menschen, ist gelöscht. Dabei werden die Seelenhüllen, die den Wesenskern umfangen, immer lichter und feiner. Das hat zur Folge, dass sich der Wesenskern bewegt und sich allmählich zu öffnen beginnt. Den Wesenskern vergleiche ich mit einer duftenden Rose. Natürlich mit dreidimensionalen Worten gesprochen, die sich ganz allmählich öffnet, wenn sie von den wärmenden Sonnenstrahlen berührt wird. Auf ähnliche Weise geht es mit uns und unseren Seelenhüllen vor sich. Ich wiederhole. Wenn die jeweiligen Hüllen, die den Wesenskern umfangen, also unsere Seele lichter und heller wird, beginnt sich der Wesenskern zu öffnen. Wie gesagt, ich vergleiche den Wesenskern mit einer duftenden Rose. Jedes duftende Blatt der Rose setze ich mit einer mächtigen Himmelsebene gleich, auch Äon genannt. 7x7 Äonen umlaufen das ewig gebende Heiligtum, den Kern eines mächtigen Reiches, das unsere ewige Heimat ist. Was vor uns liegt, ist Arbeit an uns selbst. Das gilt uns Menschen und auch unserer Seele. Wir sind also gefragt und kein anderer. Ist der Wesenskern ganz und gar geöffnet, dann bestehen auch keine Seelenhüllen mehr. Der geöffnete Wesenskern, also die Himmelsrose, hat die nun unbelasteten Energien der Seele, einst die Seelenhüllen, in den entsprechenden Äon aufgenommen, für uns Menschen gesprochen, in das jeweilige Rosenblatt.

0: Ein Geistwesen ist der komprimierte Geist der Gottes- und Nächstenliebe, was besagt: Geistwesen aus dem allströmenden Gesetz, Gott. Das Geistwesen ist im ewigen Reich, in seiner ewigen Heimat zu Hause. Jedes Geistwesen hat eine gewisse Mentalität aus den sieben Grundkräften des Seins. Jede der sieben Grundkräfte ist eine Regentschaft des ewigen Seins vor Gottes Thron. Die Mentalität eines Geistwesens entspricht einer der sieben Grundkräfte, wobei nicht zu vergessen ist, dass jede Grundkraft auch in jeder anderen Grundkraft, man kann sagen, als Unterregion wirkt. Als Ganzes gefasst sind es 7 mal 7 Äonen. Die unzähligen göttlichen Wesen, die Geistwesen, haben ihren Ursprung im Heiligtum des Seins, das alle Äonenläufe und alle Geistwesen, göttliche Wesen, durchströmt. Obwohl das Geistwesen komprimiertes Gesetz des Seins ist, hat es in einem Äon seine göttliche Familie, seinen ewigen, gleich himmlischen Wohnsitz. Es ist das Geistwesen aus seinem Geist, Gott. Die Geistwesen, auch göttliche Wesen genannt, kennen keinerlei Einschränkung. In allem wirkt und strahlt das ewige Gesetz der Einheit, Freiheit, der Gottes- und Nächstenliebe, Gott. Die Geistwesen sind sich in allen himmlischen Gesetzesfolgen eins. Das Gesetz, Gott, das allgegenwärtig ist. Weil alle Geistwesen komprimiertes, ewiges Gesetz aus Gott sind, ist ihnen kein Zugang verwehrt. Auch wenn jedes Geistwesen seine göttliche Mentalität hat, ist dieses doch aus den 7 Grundkräften des Seins.
1: Gabriele schreibt: Sicherlich stehen bei so manchen auch Fragen an. Zum Beispiel: Wie werden Geistwesen geboren? Werden sie alt oder älter? Sterben sie auch? Wir Menschen sprechen von unserem Leben, was heißt von Geburt bis zum Tod. Also von bis sind unsere Lebensjahre, es sind unsere Erdenjahre. Wir sprechen von der Kindheit, der Jugend, von Älterwerden und Altsein. Dann ist es irgendwann aus. Dann heißt es: Der Mensch wurde am so und so vielten geboren und ist mit so und so vielen Jahren gestorben. All das gibt es im Reich Gottes nicht. Es gibt weder ein Geborenwerden noch einen Tod. Es gibt auch kein Älterwerden und kein Altsein, schon gar nicht das Sterben. Alles, aber auch alles, das ewige Sein, ist Evolution. Wie und wodurch sich ein göttliches Wesen, ein Geistwesen entwickelt, hören und sehen wir,

0: im Sendeprogramm dieses TV-Senders. Offenbart vom Cherub der göttlichen Weisheit unter dem Titel Die vier Entwicklungsebenen, die Evolutionswiege zur Kindschaft Gottes. Das Geistwesen ist, so wie alles im ewigen Reich, in der Evolution. Nach ehernen Gesetzmäßigkeiten des ewigen Reiches Gott gibt es ausschließlich die Evolution, das heißt Weiterentfaltung durch das Zuströmen von Energie, wobei der Lichtäther gemeint ist. Denn das Reich Gottes, das Sein, ist lichtätherisch. Im Heiligtum, der Urheimat aller Geistwesen, potenziert sich der Lichtäther und das unaufhörlich, natürlich auch durch die Tätigkeit, das Wirken der Geistwesen gemäß ihrer Mentalität. In diesem Sinne des Seins entstehen weitere göttliche ewige Reiche, denn das ewige Sein ist immerwährende Evolution und Unendlichkeit. Der Kern des ewigen Reiches ist das Allwerk der Schöpfung, das Heiligtum, Gott ewiglich. Geistwesen altern also nicht. Sie sind ewiges Leben und wirken unaufhörlich im ewigen Sein und empfangen unaufhörlich vom ewigen Sein. Man nennt das auch Evolution. Geistwesen haben ewiglich ihren allflexiblen Körper, komprimiertes ewiges Gesetz. Sie sind Geistwesen aus seinem Geiste, Gott. Das ewige Sein ist schöpferisch und wirkt in Rhythmen und Zyklen in der Evolution. Jedes göttliche Wesen, Geistwesen, ist schöpferisch im Vater-Mutter-Sein.
1: Zu dem Vater-Mutter-Gott, dem Sein im Sein, betete Jesus von Nazareth im Vaterunser, so Gabriele weiter. Der Vater-Mutter-Gott gab sich aus seinem ewig allströmenden Gesetz der Gottes- und Nächstenliebe die Form. Das höchste Wesen des ewigen Seins ist das komprimierte Gesetz, Gott Vater. Er, der große alleine Vater, ist wesenhaft unter seinen Söhnen und Töchtern. Die göttlichen Wesen, die Geistwesen, sind mit dem ewigen All einen Wesen des Alls. Wie gesagt, Jesus von Nazareth lehrte uns Menschen im Vater unser. Vater unser, der du bist im Himmel, geheiligt ist dein Name. Dein Reich kommt. Dein Wille geschieht, wie im Himmel, so auch auf Erden. Unser tägliches Brot gibst du uns heute und vergibst uns unsere Schuld, wie auch wir vergeben unseren Schuldigern. Du führst uns in der Versuchung, und erlöst uns von dem Bösen. Denn dein ist das Reich und die Kraft und die Herrlichkeit von Ewigkeit zu Ewigkeit. Wie schon offenbart und geschrieben, im Urgrund unserer Seele ist die ewige Heimat, ist die Essenz des Reiches Gottes, der Wesenskern. Liebe Mitmenschen, deshalb, du bist wer? Wer bist du? Gerade im Vaterunser verstehen wir auch, wenn es heißt, Jesus von Nazareth, der Christus Gottes, hat uns erlöst. Oder Christus ist unser Erlöser. Das Kreuzopfer des Christus Gottes symbolisiert seine Aussage im Es ist vollbracht. Damit taten der Ewige und sein Sohn, der Christus Gottes, kund, dass der Wesenskern des Reiches Gottes in jeder Seele geschützt ist. Der Sohn des Allerhöchsten hat mit seinem Allerbe des Seins den Wesenskern, die Uressenz des Reiches Gottes in jeder Seele vor der Auflösung bewahrt. Die Fallintriganten hatten zum Ziel, die göttlichen Uratome so weit zu manipulieren, dass sie in die gegensätzliche Richtung rotieren, um dadurch die Auflösung des Reiches Gottes zu bewirken und ihre gegensätzlichen Fallenergien zur dominierenden Allkraft werden zu lassen. Das ist dem Fallprozedere misslungen. Das Reich Gottes, das ewige Sein, hat gesiegt. Der Satanist, wir Menschen nennen ihn so, die alte Schlange hat kapituliert. Sein Zepter und die Insignien seiner Macht hat er im Heiligtum vor Gott, dem Ewigen, niedergelegt.
2: Gabriele schließt ihre geistige Schulung für die Gegenwart oder für die Zeit nach der Zeit. Du bist wer? Wer bist du? Mit den Worten: Nach dem ewigen Gesetz der Freiheit, der Gottes- und Nächstenliebe, bestimmen wir selbst über uns. Jeder Einzelne, ob in der Verkörperung als Mensch oder in der Entkörperung als Seele, ist frei und bestimmt über sich selbst. Wer seine Belastung, die ihm sein Tag auf mannigfache Art und Weise aufzeigt, hinterfragt, um sie zu beheben, ist wahrlich weise. Denn der Wesenskern bringt ihm zunehmend Erleichterung, Frische und Freiheit. Also, wir sind gefragt. Dann wird sich auch in Bälde zeigen, wer wir sind, gemäß der Frage: Wer bist du? In diesem Sinne und in innerer Übereinstimmung, Gabriele. Liebe Zuschauer, liebe Zuschauerinnen, damit kommen wir zum Ende unserer Sendung mit dem Schulungstext Gabrieles, der Prophetin und Botschafterin des ewigen Reiches, zu dem Thema für die Gegenwart oder für die Zeit nach der Zeit. Du bist wer? Wer bist du? Wenn Sie möchten, machen Sie mit auf dem Weg zum zielbewussten Leben für die neue Zeit. Alles Gute für Sie. Gott zum Gruß.

Wer immer mehr nach innen wandert, zum Königreich in uns, der spürt auch die Heimat, das ewige Licht immer näher. Und er wird immer mehr von seinen menschlichen Gedanken loslassen und sich selbst gar nicht mehr so wichtig nehmen. In dem Augenblick, wo wir uns nicht mehr so wichtig nehmen, erwacht in uns und um uns das Leben. Und wir werden jeden Tag aufs Neue die Wunder des Lebens erfahren. Weshalb sind wir alle in den Frühling hineingestellt? So wie wir jeden Tag neu in den Tag hineingestellt werden, so sind wir auch wieder in diese Jahreszeit hineingestellt worden. Haben wir uns schon einmal Gedanken gemacht? Warum? Es gibt doch keine Zufälle. Weshalb erleben wir im Erdenkleid den Frühling in diesem Jahr? Möchte uns nicht auch der Frühling etwas sagen? Und wenn wir wachen Sinnes durch die Natur gehen, dann erfahren wir, was uns der Frühling sagen möchte. Im Großen und Ganzen möchte er uns sagen, siehe, so wie alles aus der Erde sprießt, das Leben, so möchte ich, der Geist, das Leben aus dir herauswachsen zu meiner Verherrlichung. Und wenn wir die Blumen, die Pflanzen betrachten, so sehen wir, es wächst nichts von außen. Sonne, Regen und Wind brauchen die Pflanzen, die Sträucher, Bäume und Blumen. Doch es wächst nichts von außen. Alles sprießt aus der Erde heraus und zeigt sich in den wunderschönen Farben und Formen. Es ist also ähnlich wie bei uns. Auch wir brauchen das Licht des Inneren. Wir brauchen aber, solange wir noch nicht rein und vollkommen sind, die Wolken, um den Schatten unserer Seele zu erkennen. Haben wir die Wolken unseres Ichs beseitigt, dann strahlt von innen her die Sonne und wir leuchten umso mehr. Weshalb kommt der Frühling? Weshalb der Sommer? Weshalb Herbst und Winter? Weil sich der Planet im Frühling der Sonne nähert. Die Strahlung wird stärker, das Sonnenlicht intensiver, durchdringt die Erde und aus der Erde kommt die Vielfalt des Lebens. Im Sommer
kommen wieder ganz andere Blumen. Wir sehen die Früchte, wie sie reifen. Den Herbst erleben wir wieder anders. Ebenfalls die Vielfalt und die Form der Blätter, die Farben, das Äußere. Doch alles kommt von innen. So wollen wir den Frühling in unser Leben einbeziehen. Erst wenn wir uns dem inneren Licht nähern, beginnt es in uns zu sprießen und zu wachsen. Was wächst aus uns dann heraus? Die positiven Kräfte. Das Menschliche verschwindet. Die hohe Ethik und Moral, das innere Leben wird wirksam. Und wir sind ähnlich wie die Blume. Wir strahlen aus, was von innen her uns gegeben ist, Licht und Kraft. Wenn wir nun die Blumen und Pflanzen betrachten, so dürfen wir gewiss sein, dass alles uns anstrahlt und anleuchtet. Und alles, was uns anstrahlt, teilt sich uns auch mit. Wer glaubt, dass die Blumen, die Sträucher, die Bäume, all das Leben stumm ist, der hat noch nicht in sich das Leben entwickelt. Wenn wir die Vielfalt der Blumen und der Pflanzen sehen, die Zweige, so dürfen wir sagen, jede einzelne Blume teilt sich uns mit. Wie ist das möglich? Die verschiedenen Blumen gehören zu einem Kollektiv. Und dieses große Kollektiv ist in der Erdseele und strahlt das geistige Leben zu den Wurzeln, zu allem, was in der Erde ist und Leben trägt. Pflanzen, Blumen, Sträucher, Bäume, Tiere, ja sogar Steine teilen sich uns mit. Es ist das Kollektiv der Steine, das Kollektiv der Pflanzen, der Blumen, der Sträucher, das sich uns mitteilt. Und wir erleben die Sprache der Natur und die Sprache der Tiere nicht außerhalb von uns, sondern in unserem Inneren, in unserem geistigen Leib. Denn dort ist die Essenz aller Kollektive, sämtlicher Lebensformen. Alles, was lebt, tragen wir in uns. Und haben wir als Menschen diese Kollektive erschlossen, das heißt, liegen keine dichten Schatten darüber, Belastungen also,
dann spüren wir in unserem Inneren, dass alles, was lebt, uns zustrahlt und zu uns spricht, sich also mitteilt. Wir freuen uns am Vogelgezwitscher, wenn wir genau hinhören, dann sprechen die Vögel miteinander. Und haben wir die Kräfte der Vögel, das Leben, dieses Bewusstsein der Vögel in uns erschlossen, dann hören wir in uns, was sie zueinander sagen. Die Steine reden. Wir sind taub, solange wir nur an uns denken und glauben, wir wären nur Menschen aus Fleisch und Bein, Wasser und Erde. Wenn wir nur Menschen wären, dann hätten wir zum Leben um uns kaum eine Beziehung, weil wir diese Vielfalt nicht in uns besitzen würden. Doch unser geistiger Leib ist aufgebaut aus all diesen Lebensformen. Und somit ist in uns der geistige Körper, der all diese Kollektive in sich birgt. Denn alles, was wir sehen, ist Gesetz und somit Leben. In dem Augenblick, wo unsere menschlichen Schatten von unserem Geistkörper weichen, spüren wir über Empfindungswellen, die Natur teilt sich mit. Jedes Tierlein, und sei es noch so unscheinbar, gehört zu einem Kollektiv, sofern es noch kein Teilseelchen hat. Und dieses Kollektiv teilt sich wiederum uns mit. Wir hören es nicht im Äußeren, sondern wir hören es in unserem geistigen Leib. Die Steine strahlen aus, sie leben. Und was lebt, teilt sich uns mit. Die Gestirne strahlen und die Essenz der Gestirne teilt sich uns mit. Wenn der Herr spricht, tretet euer Erbe an. Was will er uns denn damit sagen? Tretet das Leben an, entwickelt das Leben, das ich euch gegeben habe. Die ganze Schöpfung als Essenz. Diese Essenz ist unser geistiger Leib. Wir sind also nicht nur Menschen, sondern wir bestehen aus Geist, Seele und physischem Körper. Und letztlich sind wir unendlich reich. Denn alle Lebensformen wollen uns dienen und erfreuen. Weder Pflanzen noch Steine, weder die Strahlung der Gestirne, noch die Tiere,
wollen uns Böses. Sie wollen uns dienen. Wenn wir auch sagen, viele Tiere greifen an, so sollten wir weit, weit zurückempfinden. Haben wir nicht uns selbst zu Kämpfern entwickelt gegen die Natur? Und viele Tiere, die eine Teilseele besitzen, nehmen unsere kämpferischen, negativen Schwingungen auf. Sie fürchten sich vor uns und greifen dann an. Legen wir unsere Kampfstimmung, unser menschliches Ich ab, werden wir wieder zu dem, was uns gegeben ist, Leben aus Gottes Leben, dann erfahren wir die Unendlichkeit in uns. Und keine Blume, kein Strauch, kein Baum, kein Stein, kein Tier ist uns fremd. Es ist ein Teil von uns selbst. Sie alle gehören zu verschiedenen Kollektiven. Doch die Kollektive strahlen uns zu. Und wenn in uns dieses geistige Kollektiv entwickelt ist, dann spüren wir, was sie uns sagen wollen. Und wenn wir es nicht in unsere Sprache umzusetzen vermögen, dann empfinden wir in uns, dass sie uns Liebe, Kräfte des Lichts und Wohlwollen zuströmen. Wollen wir uns üben, das Leben, das letztlich auch in uns ist, zu erspüren? Jeder von uns kann sich eine Blume oder eine Pflanze vornehmen. Wir schauen sie an, das heißt, wir sehen sie nicht an. Wenn wir sie ansehen, nehmen wir die Details des Äußeren wahr. Schauen heißt, wir nehmen den ganzen Eindruck in uns auf, ziehen die ganze strahlende Substanz nach innen, versenken uns in unser Inneres und spüren, ja, was spüren wir? Üben wir uns darin?

Das Leben gibt Kraft. Aus allem strömt uns die Kraft zu, wenn wir sie nur aufzunehmen vermögen. In dem Augenblick, wo wir nur einigermaßen frei sind und unsere menschlichen Gedanken uns nicht mehr blockieren, spüren wir das Leben. Wir sagen, Kräuter und Pflanzen brauchen wir für unseren Körper. Sie tun uns gut. Tees aus Kräutern und Pflanzen trinken wir gern. Für uns ist es eine Selbstverständlichkeit, zum Beispiel Kräutertee zu trinken. Wir glauben, erst wenn wir es gepflückt haben, dieses Kräutlein und zum Beispiel als Tee oder Würze verwenden, dann ist es gut für unseren Organismus. Ja, es ist sicherlich gut. Wir brauchen den Tee, wir brauchen die Würze, doch auch das gleiche Leben strahlt uns zu, wenn wir ihm begegnen am Wegesrand, im Wald, auf dem Feld, im Garten. Es strahlt und möchte uns die Kräfte zustrahlen, die unser Organismus braucht. Die Seele hat diese Lebensenergien und sind sie in der Seele aktiv, dann strahlen sie auch in den Körper über. So ist die Natur uns gegeben, dass wir uns nicht nur daran erfreuen, sondern auch die Kräfte aufnehmen. Und wir können es, indem wir sie nicht nur als Tee verwenden, als Würze und dergleichen, sondern indem wir sie auch so aufnehmen, wie die Natur das Leben sich uns schenkt. Wie steht es dann, wenn wir plötzlich erkennen, alles lebt und alles, was lebt, empfindet? Dann wird es uns nicht mehr möglich sein, bewusst eine Pflanze niederzutreten. Unbewusst geschieht es ständig, doch das Unbewusste ist ähnlich, wenn der Schöpfer sagt, du hast einen materiellen Leib, ich opfere mich dir und bilde den Teppich für dich. Doch wenn wir das Leben bewusst zertreten, dann verschatten wir in unserem Inneren das Kollektiv. Das Gleiche geschieht mit den Tieren. Wenn wir Tiere bewusst töten, wenn wir sie quälen, hinschlachten und vieles mehr, wir belasten unsere Seele. Denn alles empfindet, auch das Tier empfindet. Und wenn wir das Tier bewusst töten, bewusst hinschlachten, dann belasten wir uns. Und die Beziehung zum Leben der Natur zu den Tieren wird immer weniger. Der Mensch wird immer gröber, schändet die Natur und schändet
die Erde. In dem Augenblick, wo im Menschen das innere Leben erwacht, wird er das Leben der Erde schätzen, weil es ein Teil von ihm ist. Wir sollen uns jeden Tag an der aufkeimenden Natur freuen und gleichzeitig erkennen, so wie sich das Blatt aus der Hülle heraus entfaltet, so sollen auch wir uns aus der Kapsel menschlichen Ichs heraus entfalten, sie gleichsam sprengen, in dem Bewusstsein, wir sind Kinder Gottes und Kinder der göttlichen Liebe. Nicht nur die Vögel reden, indem sie singen und damit das ausdrücken, was ihrem Bewusstsein entspricht. Alle Tiere strahlen das Leben aus und teilen sich uns mit. Wenn wir die Tiere nur ansehen, dann werten wir sie werten. Das ist ein Hund, das ist eine Katze, das ist ein Igel, das ist ein Frosch, das ist eine Kröte und vieles mehr. Doch wenn wir den Tieren in die Augen schauen und die Gesamtstrahlung des Tieres aufnehmen, dann spüren viele von uns, dass das Tier zu uns spricht. Ob es Pferde, ob es Kühe, ob es Schafe sind, schauen wir ihnen in die Augen. Die Augen strahlen aus, was sie uns übermitteln wollen. Es ist wunderbar, das einmal zu erleben, anzuschauen, nicht nur anzusehen und zu werten, anzuschauen, aufzunehmen, dann erfahren wir, dass jedes Tier empfindet. Und wir werden dann allmählich auch das Teilseelchen oder das Kollektiv in uns spüren. Denn was vom Tier ausstrahlt, das strahlt in unser geistiges Kollektiv hinein, in unseren Geistleib. Und ist dieses Kollektiv nicht überlagert von Belastungen, dann spüren wir, was uns die Tiere sagen wollen. Wir werden dann nicht mehr achtlos an unseren Übernächsten vorbeigehen, an den Tieren, sondern wenn wir Tieren begegnen, werden wir sagen, was wollen sie uns jetzt sagen? Nicht umsonst sind wir ihnen begegnet. Nicht umsonst werden wir einer Blume am Wegesrand gewahr. Nicht umsonst stehen wir plötzlich bewundernd vor einem blühenden Strauch. Nicht umsonst zieht es uns in den Garten, um die Blumen und die Sträucher zu betrachten. Es gibt keine Zufälle. All das
will uns etwas sagen. Das Leben ist reich, unendlich reich. Es ist die Fülle. Und diese Fülle haben wir in uns selbst. Wir könnten niemals das Leben eines Tieres, einer Pflanze empfinden, wenn nicht in uns das Gleiche wäre. Der Magnet, der praktisch die Strahlung dieser Pflanze, dieses Tieres, des Steins, die Strahlung der Gestirne anzieht. Und wenn wir immer mehr geistig erwachen, dann spüren wir, dass Gottes Licht

die Energien aus und teilen sich dadurch mit. Kollektive sind Bewusstseinskräfte und jede Pflanzenart hat wieder ein anderes Bewusstsein. Das heißt, entsprechend der Entwicklung strahlt sie aus. Bewusstsein ist Entwicklung. Bewusstseinsbereiche sind Evolutionsstufen. Und so gehören die verschiedenen Steine, je nach Zusammensetzung, zu einem Kollektiv. Und davon gibt es dann viele Kollektive der Steine, der Mineralien. Das Gleiche bei den Pflanzen. Die verschiedensten Pflanzen gehören zu verschiedenen Kollektiven, haben also unterschiedliche Bewusstseinsaspekte. Auch die Tiere, die noch keine Teilseele haben, gehören zu einem riesigen Bewusstseinsfeld, so könnten wir dieses Kollektiv auch nennen. Und von diesem Kollektiv werden dann Steine, Pflanzen und Tiere mit Geistkraft versorgt. Außer die Tiere mit Teilseelen, die besitzen schon einen aktiven Wesenskern und empfangen ähnlich wie wir. Bei uns sind alle sieben Grundkräfte ausgebildet. In den Teilseelen der Tiere vielleicht drei oder zwei, je nachdem, wie weit die Entwicklung der Teilseele vorangeschritten ist. So wie die Geistwesen dem Schöpfergott die Freude darbringen durch ihre positive Ausstrahlung, so tun es auch alle Lebensformen, einschließlich die Steine. Und diese Ausstrahlung, wenn wir sie aufnehmen können, dann sagt uns das Kollektiv genau das, was für unser Leben gut ist. Wenn wir bewusst durch die Natur gehen, tanken wir enorm viel Kraft, weil sich das Leben um uns schenkt. Es ist da, um uns in Liebe zu dienen. Und wenn wir uns dem Leben in Liebe zuwenden, dann findet diese Kommunikation statt, das Fließen der positiven Kräfte.

0: Ein herzliches Willkommen, liebe Zuschauer und Zuschauerinnen. Heute heißt es wieder, wir sind die freien Gemeinschaften, verbinde und sei. Frei sein, wer möchte das nicht? Nur versteht jeder Mensch unter frei sein vermutlich etwas anderes. 5 Jahrzehnte lang brachte das ewige Reich uns Menschen durch die göttliche Weisheit, Sophia, die Gesetze des Reiches Gottes nahe, wie zum Beispiel die Gottes- und Nächstenliebe, die Einheit und auch die Freiheit. In einem Auszug aus dem Buch Liobanie, Ich erkläre, machst du mit, habe ich eine Passage entdeckt, in der es auch um die Freiheit geht. In diesem Buch offenbart sich das Engelwesen Liobanie, eine Tochter aus dem Weisheitsstrahl. Und ich möchte gern eine Stelle daraus vorlesen. Unser himmlischer Vater ist die Liebe und möchte dich von allen Belastungen befreien, sodass sich dein Horizont erweitert und lichtet und du seine Liebekraft, seine Weisheit und Größe ungehindert aufzunehmen vermagst. Mit der Hilfe unseres himmlischen Vaters kannst du alles bereinigen, was dich hindert, klar zu denken und weise zu werden. Erkenne, die gesamte Unendlichkeit ist der Logos, ist Gott. Die gesamte Unendlichkeit ist Intelligenz, ist Weisheit Gottes. Nimm dir diese Merksätze zu Herzen, sagt Liobanie. Ordne dein Denken, dann ordnet sich dein Leben. Lege deinen Eigenwillen ab. Gängle keinen anderen Menschen. Entziehe ihm nicht den freien Willen. Übe dich darin, in allen Menschen das Gute zu finden. Dann wirst du auch ihren freien Willen achten und selbst frei werden von Vorurteilen, Meinungen und Bindungen. Ich kenne es nur zu gut, dass ich meine zu wissen, was für den anderen gut ist und versuche, ihn irgendwie in diese Richtung zu beeinflussen. Gerade Eltern laufen oft Gefahr, den schon erwachsenen Kindern dreinreden zu wollen. Die simple Frage, die mir dabei weiterhilft, ist, warum? Warum möchte ich einen Menschen in diese oder jene Richtung lenken? Ist es selbstlos oder doch auch manchmal eigennützig? Was genau will ich für mich? Dann merke ich schnell, dass ich etwas in meinem Leben und Denken ändern muss, nicht bei meinem Nächsten. Und was uns Liobanie rät, nämlich in jedem das Gute zu sehen, den guten Kern als Sohn oder Tochter Gottes, ist eine große Hilfe und Übung, um meinen Nächsten von Herzen anzunehmen und ihn dann auch freilassen zu können.
1: Auf dem Weg nach innen, auf diesem Weg der Selbsterkenntnis, ist der Tag einer unserer wichtigsten Lehrer. Wie das? Oft ist von einer sogenannten Erdenschule die Rede. Doch was heißt das genau? Im Büchlein Lebe den Augenblick und du siehst und erkennst dich, gibt uns Gabriele dazu viele unschätzbar wertvolle Einblicke und auch praktische Hilfen. Was jeder Augenblick jeden Menschen zustrahlt, ist das, was er an diesem Tag erkennen und bereinigen soll. Der Bewusstseinsstand eines jeden Menschen ist unterschiedlich. Dementsprechend kommt auch der Augenblick auf ihn zu, mit den Empfindungen und Gedanken, die er entsprechend seinem Bewusstsein erkennen und verstehen kann. Die Sprache des Tages ist vielfältig, aber eins ist wesentlich, im Hier und Jetzt zu sein, um sie wahrzunehmen. Auch die Nacht und der Morgen spielen eine ganz wesentliche Rolle. Gabriele erklärt uns dazu, die Seele im Menschen ist nicht von dieser Welt. Sie ist ein kosmisches Wesen der Unendlichkeit und birgt in sich alle Gesetze der Unendlichkeit. Daher kann sich die Seele nicht über Jahre oder gar Jahrzehnte ausschließlich im physischen Körper aufhalten, sondern muss sich, einerlei welchen Bewusstseinsstand sie hat, immer wieder frei, das heißt ohne materiellen Körper, im Kosmos aufhalten und bewegen. Das kann sie, wenn ihre Hülle, der Mensch, tief schläft. Dann verlässt die Seele ihren schlafenden menschlichen Körper und bewegt sich in jenen geistigen Bereichen, die ihrem Bewusstseinsstand entsprechen. Dort sammelt sie verschiedene Eindrücke und nimmt diese am Morgen bei ihrer kleinen Inkarnation, also kleinen Einverleibung, mit in ihren irdischen Körper, bevor dieser erwacht. Das habe ich vorher nicht gewusst. Man denkt ja nicht so oft an seine Seele. Es erklärt auch, warum ein guter, tiefer Schlaf für uns so wichtig ist. Denn sonst können wir die Botschaft, die die Seele mitbringt, gar nicht richtig erfassen. Gabriele erklärt, wie es nach dem Erwachen am Morgen weitergehen kann. Die mitgebrachten Informationen, Unterweisungen, Hinweise und Hilfen gehen von der nun wieder einverleibten Seele als Strahlung aus. Die erwachte Seele versucht also, ihrer Hülle, dem Menschen, die Eindrücke aus den Bereichen jenseits der Materie zukommen zu lassen und strahlt ihre Weisheiten und ihr Wissen in sein Gehirn ein. Denn gerade diese mitgebrachten Unterweisungen sind als Hilfen für den neuen Tag im Erdenkleid für sie und ihre Hülle, den Menschen, bedeutungsvoll. Mir zeigt das, wie wichtig auch ein harmonischer Tagesbeginn ist, um die Botschaft der Nacht für den kommenden Tag überhaupt aufnehmen zu können. Etliche Jahre lang gelang mir das eher nicht so. Mein Start in den Tag war geprägt vom möglichst langen Schlafen, vom penetranten Geklingel meines Weckers und vom schwierigen Aufstehen aus dem Bett. Vor lauter Stress fiel es mir schwer, mich an etwas aus der Nacht zu erinnern oder erst recht, irgendwelche Impulse aufzunehmen. Erst mit der Zeit und mit vielen Hilfen aus dem Buch des Inneren Weges habe ich gelernt, meinen Morgen umzugestalten. Schon am Abend zuvor möglichst das Belastende abzuschließen, ruhig in die Nacht zu gehen und am nächsten Morgen rechtzeitig zu erwachen und den Tag ausgeglichen zu beginnen. Und mit der Zeit hatte ich dann in aller Frühe ganz andere, leichtere Gedanken und auch Ideen, wie zum Beispiel, wie ich manche anstehenden Aufgaben konkret angehen könnte, mit wem zu sprechen ist oder wie ein bestimmtes Problem anzugehen wäre. Dafür liegt jetzt ein kleines Notizheft bereit, damit keiner dieser aufbauenden Gedanken verloren geht. Gabriele erklärt dazu: Der auf Gott ausgerichtete Mensch, der im Augenblick lebt, kann die Impulse der Seele empfangen und wird sich auch entsprechend verhalten. Gerade mit den morgendlichen Impulsen kann er unter Umständen schon sein Tagesprogramm gestalten. Wenn der Mensch dann in jeder Situation, auch bei seiner Arbeit, im Augenblick lebt, dann wird er unermüdlich von der Seele Impulse erhalten, die sie in den lichteren und feineren Bereichen empfangen hat. Wie ein Sprichwort schon sagt, Morgenstund hat Gold im Mund. Jetzt wird mir auch klar, warum das so ist. Die göttliche Welt steht uns Tag und Nacht bei und hilft uns unermüdlich, unsere Erdenschule so gut wie möglich zu bestehen. Liebe Zuschauerinnen, liebe Zuschauer, liebe Freunde in den freien Gemeinschaften weltweit, wir wünschen uns allen in diesem Sinne viel Kraft und immer mehr Freude auf dem Weg des Lebens zurück in unsere ewige Heimat. Verbinde und sei. Gott mit uns und wir mit Gott. Bis zum nächsten Mal.

Guten Morgen, lieber Zuhörer, liebe Zuhörerin. Der heutige Morgengruß ist auf die Selbsterfahrung ausgerichtet. Zum Beispiel ist Ihr Morgen nicht identisch mit dem Morgen eines anderen, weil Ihre Gedanken, die Sie schon beim Erwachen dachten, einen ganz anderen Sinngehalt hatten als zum Beispiel die Gedanken eines Ihrer Familienmitglieder. Wir erwachen am Morgen und sagen zu unserem Nächsten: Guten Morgen. Der andere wünscht uns ebenfalls einen guten Morgen, und doch haben die Worte von uns beiden unterschiedliche Sinngehalte, nämlich die Inhalte jener Gedanken oder Empfindungen, die der Einzelne im Augenblick des Morgengrußes bewegte. Worte sind mit Hülsen zu vergleichen, die wir mit dem füllen, was wir während des Sprechens fühlen, empfinden oder denken. Doch womit wir die Hülsen, die Worte füllen, das ist entscheidend, das ist ein Teil unseres Erdenlebens. Das sind nämlich wir selbst. Damit haben wir unseren Körper geprägt. Das ist auch ein Teil unserer Eingaben in den kosmischen Computer, in das Speichernetz der Reinigungsebenen und des materiellen Kosmos. Deshalb sollten wir uns immer wieder selbst fragen: Was habe ich in meine Worte hineingelegt? Gehen wir des Öfteren am Tag den gesprochenen Worten auf den Grund, so erkennen wir vielleicht, dass wir oftmals aneinander vorbeisprechen oder dass manches gar nicht so gemeint war, wie wir glauben, es verstanden zu haben. Begreifen wir, dass es der andere oftmals nicht so meinte, wie wir es auffassen, dann gäbe es weniger Zwietracht und Streit und es würde sich leichter miteinander leben. Häufig machen wir so viele Worte, weil wir der Meinung sind, wir würden nicht verstanden. Wie oft hören wir: Der andere versteht mich nicht. Fragen wir uns: Verstehen wir den anderen? Wie könnte man also lernen, sich zu verstehen? Einzig durch die Sprache des Herzens. Wären sich nämlich beide Gesprächspartner wohlgesonnen, wäre jeder jedem von Herzen zugetan, dann wären sie von Herzen Brüder und Schwestern aus dem Geiste Gottes und ihre Herzen wären im Gleichklang miteinander und im Gleichklang mit unserem Vater im Himmel, der die Macht und die Kraft des Alls ist. Dann wären unsere Gefühle, Empfindungen und Gedanken göttlich. Und unser Wort würde das ausstrahlen, was sein Inhalt ist, die Sprache des Herzens. Dann gäbe es weniger Streit und Unstimmigkeiten. Es gäbe keine langen Gespräche mit Wenn und Aber oder Vielleicht. Es wäre Klarheit in unseren Worten, weil wir alles miteinander geklärt haben und also eins sind in der Einheit Gottes, eins mit seinem Herzen, eins mit dem Gesetz der Gottes- und Nächstenliebe.

lieber Zuhörer, liebe Zuhörerin, so könnten Sie sich um die Mittagszeit fragen, was ist vom Vormittag schon Vergangenheit? Was ist noch Gegenwart? Sollten noch Worthülsen in Ihnen nachschwingen oder waren Sie eventuell nicht verständnisvoll, dann wäre es gut, wenn Sie das, was Sie bewegt, noch vor dem Essen beheben. Dann könnte Ihnen auch das Mittagessen besser schmecken, sicher wieder anders als Ihrem Tischnachbarn, auch dann, wenn Sie beide sagen, das Essen schmeckt gut. So könnten Sie gestärkt in den Nachmittag gehen. Am Ende des Tages wäre es gut, Bilanz zu ziehen in der Frage, habe ich mich selbst verstanden? Wusste ich eigentlich, was ich meinte, als ich dies oder jenes zu meinem Nächsten sagte? Welchen Sinngehalt, also welche aktive Energie, sandte ich meinem Nächsten mit meinen Worten zu? Wir können uns weiter fragen, habe ich meinem Arbeitskollegen, meiner Arbeitskollegin beim Gespräch wirklich zugehört oder mir meinen Gedankenreim gemacht? Wir sollten also vor dem Abend Bilanz ziehen, um eventuell noch das zu beheben, was ungut in uns schwingt. Ist es nicht mehr möglich, die Angelegenheit zu beheben, die uns bewegt, dann sollten wir im Gebet Christus das anvertrauen, was wir heute nicht mehr klären können. Ein Herzensgebet gleich einer Zwiesprache mit ihm könnte uns die Ruhe bringen, die wir brauchen, um in einen friedvollen Abend zu gehen und in einen erholsamen Schlaf.

Vielleicht hilft Ihnen heute folgende Wahrheit, um sich immer wieder innig in den Christus-Gottesgeist zu versenken in Ihr Inneres. Gott, das allgegenwärtige Licht, die Sprache des Herzens, ist das Innerste in Ihrer Seele. Es spricht unaufhörlich zu jedem von uns. Meist jedoch vernehmen wir es nicht, weil der Geräuschpegel unseres Egos viel zu groß ist. Lieber Zuhörer, liebe Zuhörerin, wir, Ihre Brüder und Schwestern, wünschen Ihnen einen Tag, an dem Sie die Sprache des Herzens vernehmen.

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0: Liebe Mitmenschen, diese Welt ist am Ende. Es ist nicht mehr zu übersehen. Überall Streit, Gewalt und Krieg, Zerstörung, Zerfall, Eskalation und Degeneration. Tod, Mord, Terror und Vernichtung. Arten sterben und eine Natur, die immer mehr und mehr aus den Fugen gerät. Klimawandel, Hitze, Dürre, Fluten und Überschwemmungen. Da können auch Brot und Spiele kaum noch darüber hinwegtäuschen. Eine höhere Ethik und Moral scheinen vor allem viele Herrschende und Superreiche zu meiden wie eine ansteckende Krankheit. Stattdessen werden Scheinheiligkeit und Doppelmoral, Doppelzüngigkeit, Halbwahrheiten, Schwindelei bis hin zur offenen Lüge und flächendeckende, einseitige Medienpropaganda wie Starkregen über das verunsicherte Volk ausgegossen. Man propagiert heuchlerisch, mit Waffen angeblich Frieden zu schaffen, was noch nie in der Menschheitsgeschichte funktioniert hat. Hunderttausende, ja Millionen von Ermordeten und Verstümmelten sind dafür der Beweis. Und man schämt sich für nichts mehr. Immer deutlicher ist festzustellen, wer kein Gewissen mehr hat, ist und handelt gewissenlos. Es geht anscheinend nur noch bergab, auch wenn immer noch vieles schön geredet wird. Der Zustand dieser Welt wird jeden Tag unerträglicher. Viele Menschen haben Angst vor der Zukunft und beginnen, nach dem sogenannten Sinn des Lebens zu suchen. Und besonders wenn das Älterwerden erste körperliche Beschwerden mit sich bringt, denkt manch einer darüber nach, was wohl nach dem Hinscheiden des Leibes sein könnte und ob er eine Seele hat, die weiterlebt.
1: Gibt es denn wirklich eine Seele, die in einem anderen Aggregatzustand weiterlebt? Und was hat es mit der Reinkarnation auf sich, von der man immer wieder hört? Und eine weitere Frage steht an. Warum bin ich auf dieser Erde? Alles nur Zufall? Ob es wohl einen Gott gibt und ein Reich Gottes? Vor diesem Hintergrund fragen sich viele Menschen, was will Gott von uns Menschen? Was ist der Wille Gottes? Der Christus Gottes brachte es als Jesus von Nazareth in den Überlieferungen wie folgt auf den Punkt. Liebe Gott über alles und deine Nächsten wie dich selbst. Das ist das Gesetz und die Propheten. Liebe Mitmenschen, dass diese absolute Lehraussage des Jesus von Nazareth für viele Menschen nicht von einem Tag auf den anderen voll verwirklicht werden kann, ist dem schwachen Menschengeschlecht nachzusehen. Doch alle Menschen sollten sich, solange sie auf der Erde sind, einmal fragen und nicht erst im Jenseits damit konfrontiert werden, wofür gibt es die 10 Gebote Gottes durch seinen Propheten Moses und die Bergpredigt des Jesus von Nazareth? Könnte das ein Reinigungsweg für die unsterbliche Seele sein, der uns in eine nie geahnte Freiheit führt? Ein Weg, der also über die Erfüllung irdischer Bedürfnisse hinausgeht? Karl Ludwig Schleich, deutscher Arzt und Schriftsteller, begriff das Erdenleben folgendermaßen. Ohne ein Leben nach dem Sterben bleibt dieses Leben ein fantastisches Chaos. Die Erde ein unbegreifliches Massengrab und unser Geborensein ein Verbrechen, auf das die Todesstrafe gesetzt ist. Verstanden werden kann das Leben nur im Lichte der Ewigkeit.
0: Wie gesagt, alles, aber auch alles scheint auf dieser Welt mehr und mehr aus dem Ruder zu laufen. Immer mehr Menschen erkennen, so wie es um die Menschheit, um den einzelnen Menschen und die ganze Erde bestellt ist, kann es doch nicht weitergehen. Doch was kann man ändern? Und die Erkenntnis reift, jeder muss bei sich selbst anfangen, um zuerst sich selbst zu ändern. Aus dem Reich Gottes ist es gegeben und es ist der Menschheit bekannt. Alles, was Menschen tun, alles, was geschieht, ist an den 10 Geboten Gottes durch Moses und an der Bergpredigt des Jesus von Nazareth zu messen. Letztlich also an der Erfüllung des Gebotes der Gottes- und Nächstenliebe, die auch in Bezug auf die Natur und die Tiere gilt. Und weil es so elementar ist, wird diese Tatsache seit Jahrtausenden von der gottlosen Allianz von Kirche und Staat totgeschwiegen und die Lehre des Jesus von Nazareth in das Gegenteil verkehrt oder als Utopie, als nicht lebbar herabgewürdigt. Als ob der Mitregent des Reiches Gottes, der Christus Gottes, in Jesus von Nazareth den Menschen irgendeinen Blödsinn aufgetischt und Lügenmärchen verkündet hätte. Nein, der Blödsinn, die Lügen und das Wirken gegen die Gebote und die Bergpredigt liegen auf Seiten der Menschen, der Herrschenden und Superreichen in Kirchen und Staat, die gegen die himmlischen, göttlichen Weisungen aus dem Reich Gottes bis zum heutigen Tag ankämpfen und in der Tradition der heidnischen Blutopferkulte uralter Baalgötter mit äußerem Brimborium gegen die ganze Schöpfung Gottes mit äußerster Brutalität vorgehen und weiterhin die Völker verführen und knechten. Trenne, binde, herrsche ist das Prinzip des Fallsystems, der Abkehr von Gott, dem Ewigen. Es ist das Gewaltprinzip der Dämonen und deren Helfershelfer auf der Erde, in dieser Welt.
1: Wo ist da ein Weg in die Freiheit? Am Ende der Bergpredigt des Jesus von Nazareth heißt es: Wer diese meine Worte hört und danach handelt, ist wie ein kluger Mann, der sein Haus auf Fels baute. Als nun ein Wolkenbruch kam und die Wassermassen heranfluteten, als die Stürme tobten und an dem Haus rüttelten, da stürzte es nicht ein, denn es war auf Fels gebaut. Wer aber meine Worte hört und nicht danach handelt, ist wie ein unvernünftiger Mann, der sein Haus auf Sand baute. Als nun ein Wolkenbruch kam und die Wassermassen heranfluteten, als die Stürme tobten und an dem Haus rüttelten, da stürzte es ein und wurde völlig zerstört. Als Jesus diese Rede beendet hatte, war die Menge sehr betroffen von seiner Lehre, denn er lehrte sie wie einer, der göttliche Vollmacht hat und nicht wie ihre Schriftgelehrten.
0: Aus dem Heiligtum des Seins, dem Zenit des Reiches Gottes, sandte der Christus Gottes vor circa 50 Jahren die göttliche Weisheit zu den Menschen, um sein Versprechen wahrzumachen. Sinngemäß ist es überliefert mit den Worten: Ich werde euch den Geist der Wahrheit senden, der vom Vater ausgeht, und die Wahrheit wird euch frei machen. Aufgrund der zunehmenden dramatischen Zustände in dieser Welt wird Menschen mit wachem Bewusstsein immer klarer, dass wir in einer einmaligen Gnadenzeit leben, denn das Reich Gottes neigt sich im prophetischen Wort den Menschen zu um zu retten, was sich retten lassen möchte. Nachdem die Menschheit aus überwiegend unvernünftigen Menschen zu bestehen scheint. Im Namen des Christus Gottes und im Auftrag des ewigen All-Einen Gottes wurde den Menschen das Füllhorn der göttlichen Weisheit in Abertausenden von Offenbarungen ausgegossen. Das Unglaubliche ist erneut geschehen. Der Gott Abrahams, Isaaks und Jakobs offenbarte sich durch seine Prophetin und sprach im prophetischen Wort direkt in die heutige Zeit hinein. Auf dass die Menschheit immer mehr in die Verwirklichung der 10 Gebote Gottes durch Moses und der Bergpredigt des Jesus von Nazareth hineinreife, lehrte das Reich Gottes immer wieder durch das prophetische Wort seiner Propheten ein rechtschaffenes Leben zu führen. Und in der heutigen Zeit lernen wir durch seine Prophetin es so zu halten, wie es Jesus von Nazareth schon vor 2000 Jahren lehrte. Du aber, geh in deine Kammer, wenn du betest, und schließ die Tür zu, dann bete zu deinem Vater, der im Verborgenen ist. Dein Vater, der auch das Verborgene sieht, wird es dir vergelten. Wenn ihr betet, sollt ihr nicht plappern wie die Heiden, die meinen, sie werden nur erhört, wenn sie viele Worte machen. Macht es nicht wie sie, denn euer Vater weiß, was ihr braucht, noch ehe ihr ihn bittet. Das ist der Wille Gottes und seines Sohnes, des Christus Gottes.
1: Suchende Menschen und Urchristen der freien Gemeinschaften richten sich, wenn sie die Möglichkeit haben, in ihrer Wohnung eine Gebetsnische ein. Dort haben sie einen Gebetsstuhl und eine kleine Ablage für Schriften, die nach innen führen, zum Beispiel die 10 Gebote Gottes und die Bergpredigt des Jesus von Nazareth. Und sie machen ihre Erfahrungen mit Gott in uns, Christus in uns und wir in Gott. Lernen wir, uns zu verinnerlichen, ruhig zu werden und frei zu beten. Gott in uns und wir in Gott. Gott ist die absolute Freiheit. Lernen wir also, frei zu werden von allem, was uns bindet. Lernen wir, frei zu werden von äußeren Zwängen, von Religionen, Kirchen und Priestertum, von Zeremonien und Heiligenverehrung. Denn der ewige Schöpfergott ist selbst in allen seinen Geschöpfen vertreten. Er, der Alleine, braucht keine sündhaften Stellvertreter. Lernen wir also, wieder frei zu werden von Priesterzwängen und Religionstraktaten, aber auch von Zwängen, Neigungen und Charakterschwächen, die wir uns selber auferlegt haben. Lernen wir, mit der Natur und den Tieren zu leben. Lernen wir, Abstand zu nehmen vom Kadavermahl in dem Bewusstsein, Gott ist auch in der Natur und den Tieren. Gott in uns und wir in Gott. Gott der Ewige ist in allen und in allem. Gott ist höchst schwingende Energie, Lichtäther, Bewusstsein, das alles Sein durchdringt, auch den Menschen und die Tiere, die Natur. Es gibt kein Leben außer Gott, dem Ewigen, dem Vater-Mutter-Gott, dem Schöpfer allen Seins. Machen wir uns auch immer wieder die 5 Prinzipien bewusst. Einheit, Freiheit, Gleichheit, Geschwisterlichkeit, woraus sich die Gerechtigkeit ergibt, um die freie Gemeinschaft in Gott, dem Ewigen, zu festigen und unser Leben zu ordnen. Daraus erwächst die Tatkraft, um dann mitzuhelfen in der großen Gemeinschaft für das Friedensreich des Christus Gottes.
0: Urchristen in der Nachfolge des Jesus von Nazareth sind für den Frieden und gegen jeglichen Krieg, gegen jeglichen Rüstungswahn, wie dieser zurzeit überall in Staat und Medien propagiert wird. Als ob es weltweit nicht schon genug Elend, Leid, Not, Hunger und überbordende Missstände gäbe, haben die Anhänger des Militarismus es wieder einmal geschafft, den Mittelpunkt der Politik und die Steuerausgaben auf Kriegstüchtigkeit zu trimmen. Dabei fehlen in vielen wichtigen Berufsgruppen Hunderttausende zur Versorgung und zum Schutz der Bevölkerung nötige Arbeitskräfte. Die Infrastruktur bröckelt und keiner weiß, wie man die Milliardenlöcher für dringend benötigte Investitionen schließen kann. Dasselbe gilt für dringend benötigte Unterstützung für den Mittelstand, für Industrie, Gesundheitswesen und sehr viele andere soziale Einrichtungen. Der kriegsgeneigte Wahnsinn nimmt ungebremst seinen unheilvollen Lauf. Kaum mehr vernimmt man vernunftbegabte Stimmen, die nach Frieden streben. Von Gott, dem Ewigen, und seinem Sohn, dem Christus Gottes, redet in Politik und Gesellschaft kaum noch einer. Und die etablierten Kirchen entlarven sich selbst immer mehr als gottlose Instanz.

0: schließen wir Frieden mit unseren Mitmenschen, denn die Stunden fliehen vor den Menschen.
1: Diese Welt mit ihren Kriegstreibern und den Massenmördern an Mensch, Natur und Tieren ist nicht mehr zu retten. Ob Atomkrieg oder Klimakollaps, für die Medien Gesichter der Kriegspolitik und Umweltzerstörung sind die Völker letztlich Kollateralschäden. Und die Tiere und die Natur haben nun mal überhaupt keine Rechte. Das war schon zu allen Zeiten so. Auch die weltweite Apokalypse mit Namen Klimakollaps lässt sich nicht mehr aufhalten. Das Jahrhundert des Sterbens und Aussterbens hat begonnen. Und die Verantwortlichen in den Staaten spielen immer noch Krieg auf dem Jahrmarkt der Eitelkeiten. Ein sündhaftes, ethisch und moralisch völlig verdorbenes und degeneriertes Menschengeschlecht stirbt mit dem Artensterben als ein Teil des Artensterbens. Und noch Schlimmeres steht bevor, wenn die Menschheit nicht umkehrt. Doch Gott der Ewige und sein Sohn, der Christus Gottes, haben rechtzeitig gewarnt. Schon vor Jahrzehnten, im Jahr 1992, gab der Christus Gottes entsprechende klare Hinweise, veröffentlicht in dem Buch Die Botschaft aus dem All, die Gottesprophetie heute, nicht das Bibelwort, Band 3. Die Christusworte lauten: Blicket auf eure Erde, blicket in diese Welt. Die Welt gerät aus den Fugen. In der Welt werdet ihr keinen Halt mehr finden, denn dieses materialistische Leben geht zu Ende. O sehet und erspüret selbst, was die Menschen mit der Erde, ihre Lebensquelle, gemacht haben. Blicket in die Menschheitsgeschichte. Dann erkennt ihr, dass es nur Kampf, Neid, Macht, Streit und daraus Not, Hunger, Krankheit und Leid gab. Viele Menschen klammern sich immer noch an den Zeitgeist, weil sie den Geist der Ewigkeit nicht kennen. Sie lieben das Materialistische und spüren noch nicht, dass es im Vergehen ist. Die Erde bäumt sich aufgrund der vielen Ursachen, die nun mehr und mehr zur Wirkung kommen. Doch die Großen dieser Welt erfassen dies noch lange nicht. Sie steuern die Völker auf das größte Unheil zu, nämlich auf einen Polsprung, der noch nie dagewesen ist. O sehet, noch halte ich Christus, das Erdmagnetfeld in meinen Händen, den mächtigen Dynamo für diese Erde, der hinausstrahlt in das All zu den Gestirnen und die Verbindung zum All herstellt. Noch halte ich also diesen Dynamo in meinen Händen. Doch die Ursachen drängen mehr und mehr zur Wirkung. Das bedeutet, dass das Erdmagnetfeld aus meinen Händen gleiten muss, durch das Gesetz von Ursache und Ernte, weil die Menschen mit ihrem Machthunger und Machtstreben es so wollen. Das bedeutet, dass in einem Augenblick alles vorbei ist. Dann wird der Mensch das erleben, was auch in den Gestirnen steht.

0: was er in das Weltall gesandt hat, das kommt auf die Erde hernieder. All der Unrat der Technik fällt auf die Erde und somit auf die Menschen hernieder. Ähnlich, als wenn die Sterne vom Himmel fallen würden.
1: Der Christus Gottes offenbarte weiter: Wahrlich, ich sage euch, dann werden die Wasser kommen und den Unrat überdecken. Und die große Umwandlung wird sich mehr und mehr vollziehen, vom Negativen zum Positiven. Die geliehene Gottesenergie, die vom menschlichen Ich heruntertransformiert wurde, wandelt sich in positive Kraft. Diese positive Kraft setze ich auf der sich reinigenden Erde ein. Damit baue ich jetzt schon am Friedensreich Jesu Christi, an meinem Reich, dessen Herrscher ich sein werde. Ihr Menschen dieser Erde, jetzt heißt es nicht mehr, rette deinen Leib, jetzt heißt es, rette deine Seele, auf dass dein Leib geschützt werden kann, wenn es gut ist für Seele und Leib. Ihr Menschen dieser Erde, ich wiederhole, es heißt nun, rettet eure Seelen, und der Retter bin ich, Christus, euer Erlöser. Fraget nicht, wo ich bin, suchet mich nicht da und dort. Ich bin der Geist des Lebens in Gott, eurem und meinem Vater. Der Geist des Lebens wohnt in euren Seelen. Dort könnt ihr mich finden. Deshalb geht der Weg zum Leben, zum Retter nach innen. Der Mensch also muss umkehren und einkehren, indem er die Gebote des Lebens, die 10 Gebote, mehr und mehr verwirklicht und die Bergpredigt in sein Leben einbezieht. Auf diese Weise findet der Mensch Einlass in das innere Leben, zum Christus Gottes, der ich als Kraft und Licht in jedem von euch bin. Es heißt also nicht mehr, rette deinen physischen Leib, rette deine Seele. Und es gibt nur einen Retter, das bin ich, Christus, in Gott, eurem und meinem Vater. Wo suchet ihr mich? Wo werdet ihr mich finden? Nicht im äußeren Tand, dieser geht zu Ende. Einzig in euch selbst bin ich das Leben, der Retter. Ihr findet mich, indem ihr den Weg einwärts geht, hin zum Königreich des inneren Lebens, denn das Reich Gottes ist inwendig in euch. Soweit die Offenbarungsworte des Christus Gottes. Auszüge aus dem Buch Die Botschaft aus dem All, Band 3.
0: Liebe Mitmenschen, der Christus Gottes, einst in Jesus von Nazareth, ruft alle willigen Menschen zur Umkehr auf. Das ist der Weg in die Freiheit, der uns in allen Facetten in der heutigen Zeit aufgezeigt wurde und wird. Es ist der innere Weg zurück in das Reich Gottes, in die ewige Heimat, zurück in das Gesetz der Gottes- und Nächstenliebe. Die Sophia-Bibliothek und das Zelt Gottes unter den Menschen für alle Völker dieser Erde sind die Herberge seines ewigen Wortes. Wer Ohren hat, der höre. Wie gesagt, die Stunden fliehen vor den Menschen. Und so mancher wird sich an die Worte des Christus Gottes erinnern. Kein Fleisch und kein Blut mehr. Keine Menschen und keine menschlichen Worte. Es ist getan. Gott ist. Liebe Zuschauerinnen, liebe Zuschauer, mit diesen ernsten Worten verabschieden wir uns von Ihnen. Auf Wiedersehen und Gott zum Gruß.

Worte aus dem All, die ich hier nur vortrage. Die sieben Grundkräfte des Seins, der unmittelbare Ruf der sieben Fürsten aus dem Heiligtum vor Gottes Thron, die die Unendlichkeit führen. Menschengeschwister, einerlei welcher Konfession ihr zugehört, ob ihr Gläubige oder Ungläubige seid, kehrt um, richtet euch auf die 10 Gebote Gottes durch Moses aus und auf die Lehren, die euch Jesus von Nazareth brachte, die Bergpredigt. Es kommt auf die Menschheit weltumspannendes Negatives zu. Die Erde wird nicht nur abgeräumt, sondern zerfällt durch Polsprünge und unterirdische Bewegungen von unbeschreiblichen Energien. Richtet euch auf die Gebote Gottes durch Moses aus und auf die Lehren des Sohnes Gottes, des Christus Gottes, auch seine Bergpredigt mit einbezogen. Wer gegenüber diesem Ruf gleichgültig bleibt, der wird sich selbst erfahren, denn der Planet einschließlich des ganzen Sonnensystems ist nicht mehr zu halten. Die Zertrümmerung der Erde ist angesagt. Dies ist der Ruf der sieben Urkräfte Gottes: Ordnung, Wille, Weisheit und Ernst, Güte, Liebe und Sanftmut. Wir können der Weltdramaturgie nicht länger Einhalt gebieten. Wenn die Menschheit diesem Ruf nicht folgt, dann bejaht sie, was auf sie, auf jeden Einzelnen zukommen wird. Im Bewusstsein des Ich bin, der ich bin, die sieben Grundkräfte des Seins. Das Ich bin, das Ich bin.

0: Liebe Mitmenschen, in der heutigen Zeit ist uns das Offenbarungswort des Christus Gottes und der sieben Fürsten aus dem Heiligtum vor Gottes Thron gegeben, indem sie das Aus für diese sündhafte Welt gesprochen haben. In den Überlieferungen wird berichtet, dass schon vor ca. 2700 Jahren durch den Gottespropheten Jesaja mit den Worten der damaligen Zeit inhaltlich dasselbe offenbart wurde, was auf die Menschheit und die Erde zukommen wird, wenn die Menschen nicht umkehren. Und was sind 2700 Jahre im Vergleich zu der Ewigkeit? Die Ewigkeit hat keine Zeit. Im Vergleich zur Ewigkeit sind 2700 Jahre nicht mehr als ein Wimpernschlag. Deshalb wollen wir die sinngemäßen Worte des Gottespropheten Jesaja noch einmal in Erinnerung rufen. Denn, wie gesagt, was sind 2700 Jahre im Vergleich zu der Ewigkeit? In den Überlieferungen wird von der Ankündigung des Weltgerichts durch den Gottespropheten Jesaja berichtet. Dort heißt es unter anderem sinngemäß: Seht her, die Erde wird verheert und verwüstet. Sie verändert ihr Gesicht und zerstreut ihre Bewohner. Verheert wird die Erde, verheert. Geplündert wird sie, geplündert. Ja, der Herr hat es gesagt, die Erde welkt, sie verwelkt. Die Welt zerfällt, Himmel und Erde zerfallen. Die Erde ist entweiht durch ihre Bewohner. Denn sie haben die Weisungen übertreten, die Gesetze verletzt, den ewigen Bund gebrochen. Darum wird der Fluch der Menschen die Erde zerfressen. Ihre Bewohner haben sich schuldig gemacht. Darum schwinden die Bewohner der Erde dahin. Nur wenige Menschen werden übrig gelassen. Weiter sprach Gott der Ewige sinngemäß durch den Gottespropheten Jesaja: Die öde Stadt liegt in Trümmern, alle Häuser sind für den Zutritt verschlossen. Auf den Gassen jammern die Leute: Weh mir, Elend, Elend kommt über mich. Aller Jubel hat die Erde verlassen. Von der Stadt blieben nur noch Ruinen, auch das Tor wurde zertrümmert. Treulose handeln treulos. Grauen, Grube und Garn warten auf die Bewohner der Erde. Wer dem Lärm des Grauens entflieht, fällt in die Grube. Wer aus der Grube entkommt, fängt sich im Garn. Die Schleusen hoch droben werden geöffnet. Die Fundamente der Erde werden erschüttert. Die Erde birst und zerbirst. Die Erde bricht und zerbricht. Die Erde wankt und schwankt. Wie ein Betrunkener taumelt die Erde. Sie schwankt wie eine wackelige Hütte. Die Sünden lasten auf ihr. Sie fällt und kann sich nicht mehr erheben.
1: Am 1. Januar 2023 offenbarte sich Gott der Ewige durch das prophetische Wort im Ich bin, der ich bin, zu den Worten seiner Fürsten. Die Fürsten vor meinem Urthron offenbarten das Wort aus. Die Masse der Menschen lebt weiter ihren allzu menschlichen Schauer, den die Installateure der Grausamkeit vorgeben. Sie zeigen ihren schrittweisen Tod auf, doch keiner schaut tiefer. Tod heißt gleich aus, einerlei, welches Land, welcher Mensch gemeint ist. Aus heißt für alle Menschen, einerlei, auf welchem Kontinent. Das Erdendasein ist aus, ist der Tod für alles, was sich auf der Erde tummelt. Ich bin, der ich bin, heißt, dass alles mir gehört, die ganze Unendlichkeit und auch das unscheinbare Pflänzchen Erde, auf der sich unzählige Menschen tummeln, vor allem die kriegerische Gesellschaft, die von Gleichgesinnten Geld, Waffen und Munition verlangt. Sie alle vereint, einerlei auf welchem Kontinent, in welcher Stadt, an welchem Ort, sie selbst, alle gemeinsam liefern ihr Persönliches aus. Mit dem Schwungrad des Falls ist es aus. Aus den Himmeln des ewigen Seins wurde auch mein zweiter geschauter und himmlisch geschaffener Sohn mit in die Tiefe des Falls gezogen. Obwohl er sich gegen das unlautere Eingreifen des Weibes wehrte, konnte er nicht standhalten. Er fiel mit den Zauberern, die mir zeigen wollten, was meiner Schöpfung fehlen soll und was ihr angehängt werden sollte. Was, das stellte sich nun nach Jahrmillionen und Jahrmilliarden des fortwährenden Falls immer mehr heraus. Krieg, Mord und Totschlag mit einem Waffengebräu seltener Art, um Beute anzuhäufen, an der sich nun Diebe, Mörder und Brutalverbrecher gütlich tun, die von Toten oder Halbtoten das rauben und diebisch ergaunern, was sie kennzeichnet als das, was sie sind, Verbrecher seltener Art. Am 2.6.2024 offenbarte sich der ewige Schöpfergott, der Vater-Mutter-Gott, der Gott Abrahams, Isaaks und Jakobs mit folgenden Worten. Ich bin, der ich bin, der Gott aller wahren Propheten und Prophetinnen. Ich bin das Wort in dieser Welt und für diese Welt, auch wenn ich selten Beachtung finde, vor allem innerhalb des Regierungsbereiches, der glaubt, er selbst wäre die Weisung und somit das Wort an die Menschheit, vor allem an die Bewohner des Staates, von dem sie glauben, dass sie ihn führen. Mein Wort ist das Wort, das in unzähligen Büchern, in Schrift- und Tonträgern zu allen suchenden Menschen geht, die sich dem Christus Gottes zugewandt haben. Mein Wort, das ich bin, von Ewigkeit zu Ewigkeit steht, auch wenn Regierende glauben, es anders zu sehen und besser zu wissen. Mein Wort besteht über meine Wortträgerin der Jetztzeit hinaus, auch dann, wenn der Mensch, der es gebracht hat, nicht mehr besteht. Dann wirft ihr Tod die Schatten ihres Todes über alle, die glauben, mein Wort ausmerzen zu können, um sich hochzustilisieren. Jede Regierung ist gleich einer Blasphemie, die sich selbst versteht, aber den ewigen Geist, der ich bin, nicht kennt. Deshalb die Warnung zur Vorsicht. Wer glaubt, mein Wort ausmerzen zu können, der übergibt sich seinem eigenen Schicksal. Der überantwortet sich selbst. Ich bin, der ich bin und bleibe, der ich bin, ewiglich. Mit diesen Worten verabschieden wir uns. Gott zum Gruß.

0: Liebe Zuschauerinnen und Zuschauer, liebe Freunde weltweit, auf der ganzen Erde machen sich Menschen, vor allem viele junge Menschen, auf für die neue Zeit und berichten von ihren Erfahrungen, die sie mit der Lehre des freien Geistes in ihrem Leben sammeln. In diesem Sinne dürfen wir euch herzlich zu einer weiteren Folge Wir lesen, hörst du zu? Mitfühlen, miterleben. Wir lesen vor. Junge Leute auf dem Weg zu Christus begrüßen. Wir, Leonie, Sebastian und ich, mein Name ist Noah, lesen heute einige der Zuschriften junger Menschen aus der ganzen Welt vor. Ihr fragt euch vielleicht, wie geht es den jungen Leuten, zum Beispiel in Afrika, in Südamerika oder in verschiedenen Ländern Europas auf dem Christusweg? Einige von ihnen schreiben oder rufen an und erzählen, was sie im Alltag an Erfahrungen und Erkenntnissen sammeln, indem sie die Lehre der Gottes- und Nächstenliebe Schritt für Schritt in die Tat umsetzen. Dadurch erwächst in vielen Menschen ein neuer Lebenssinn, gleich Lebensgewinn, und so immer mehr die Hoffnung für eine lichtere Zeit. Oft sind die Berichte voller Dankbarkeit für die göttliche Weisheit, die in unserer Zeit für alle Lebensbereiche schult und in allen Details offenbart hat, wie jeder Einzelne, egal welcher Herkunft oder Nation, den Weg zu Gott in uns, frei von Religionen und Priestern, gehen kann. Es ist eine Fülle an Büchern, an TV- und Radiosendungen, die weltweit über viele Fernseh- und Radiosender ausgestrahlt werden. Und den Weg zur inneren Freiheit und zu einem bewussten Leben mit Gott aufzeigen. Hören wir nun zu Beginn von einem jungen Mann aus Nigeria, der von seinen Erfahrungen auf dem Weg zu Christus berichtet. Heute möchte ich mit euch teilen, was ich über das wahre Christentum gelernt habe, durch die Lehren der Prophetin und Gesandten Gottes, die ich jetzt nach und nach auf dem inneren Weg praktiziere. Ich lebe, weil er in mir ist. Und das Wichtigste dabei ist, sich immer wieder bewusst zu sein, dass Gott das Beste für uns will. Deshalb versuche ich, niemanden zu verletzen. Auch weiß ich jetzt, dass es für jedes Problem eine Lösung gibt. Ich versuche, still zu sein und bitte Christus um Hilfe. Und auch wenn ich noch Fehler mache, merke ich, dass seine Hilfe da ist. So lerne ich auf dem inneren Weg, mit der Hilfe der 10 Gebote und der Bergpredigt Jesu, das Christentum auf eine ganz andere Weise mehr und mehr zu leben.
1: Es schrieb auch eine junge Frau aus Nigeria und teilt ihre Erfahrungen auf dem Christusweg. Fühlen und erleben wir mit, was sie uns berichtet. Der innere Weg ist für mich ein schrittweiser Prozess. Er hilft mir, mir immer bewusst zu sein, dass Christus durch seinen Erlöserfunken in mir ist und in jedem von uns. Ich lerne auch, dass jeder von uns, jedes Wesen, bis hin zum kleinsten Organismus eine Aufgabe hat und dass das der Grund ist, warum wir existieren. Auf dem inneren Weg mache ich Fortschritte, meine Mitmenschen zu respektieren, das Positive in ihnen zu sehen und sie nicht immer zu kritisieren. Das hat mir sehr geholfen. Ich merke auch, wenn ich eine Frucht von einem Baum pflücke oder ein Blatt von einer Pflanze nehme, dann fühle ich Dankbarkeit, dass ich etwas empfangen kann. Es wird mir immer selbstverständlicher, für die Nahrung, die ich bekomme, dankbar zu sein. Ich bin zuversichtlich, diesen Weg weiterhin mit Mut zu gehen. Und ganz besonders bin ich unserer Schwester, der Prophetin, dankbar, die uns allen mit ihren Schulungen verständlich gemacht hat, wie wir die Lehre umsetzen können. Vielen Dank und Gott zum Gruß. Ein paar Wochen später, nach dem weltweiten Austausch unter jungen Leuten im Rahmen der freien Gemeinschaften, meldete sie sich kurze Zeit später. Sie schrieb, in den Erfahrungsberichten beim Jugendaustausch sagte jemand, dass wir für jeden unserer Gedanken und für jedes unserer Worte verantwortlich sind, sei es negativ oder positiv. Mir ist aufgefallen, dass die Art der Gedanken, die ich aussende, manchmal die Art der Menschen bestimmt, die ich anziehe und auch, wie sich meine Aktivitäten des Tages gestalten. Zum Beispiel gefiel mir der Ort und die Schule nicht, an die ich nach meinem Studium für meine erste soziale Aufgabe geschickt wurde. Manchmal habe ich mich sogar dagegen gesträubt, dorthin zu gehen. Wenn mir diese Gefühle und Gedanken kamen, wandte ich mich an Christus, damit er mir hilft, das zu klären. Und er hat immer geholfen. Ich war in der Lage, positive Gedanken vorauszuschicken. Und das hat dazu beigetragen, dass meine Gespräche mit den Mitarbeitern am Arbeitsplatz gut waren. Seitdem hat sich das Verhalten der Mitarbeiter und Schülern mir gegenüber so positiv verändert. Dadurch wurde mir klar, dass das Problem nicht bei der Schule lag, sondern bei mir.
2: Ebenfalls im Anschluss an den internationalen Austausch im Rahmen der freien Gemeinschaften weltweit meldet sich eine junge Frau aus Italien per E-Mail. Hören und fühlen wir mit, was sie uns berichtet. Ich war vom Austausch der Jugend sehr angetan. Es gab so viele Anregungen. Es ist schön, die Verbindung untereinander in unseren täglichen Schritten zu spüren. Auch wenn wir weit voneinander entfernt sind und obwohl wir uns noch nie persönlich getroffen haben. Dass wir mit ähnlichen äußeren und inneren Aufgaben arbeiten, beweist, dass es keine Trennung gibt, sondern ein inneres Leben, das uns eint. Wir haben ein gemeinsames Ziel, wieder in die Einheit zu finden, die uns endlich wieder zum Vater führt, in unsere wahre Heimat. Aus dem Austausch habe ich mir einige Aufgaben aufgeschrieben, wie zum Beispiel: Wir sollen nicht anstreben, persönliches Glück oder einen persönlichen Vorteil zu erreichen, denn so ziehen wir nur Unglück an. Wenn ich merke, dass ich mir Gedanken mache, weil ich denke, dass es meinem Nächsten besser geht als mir, oder wenn ich eine Entsprechung spüre, dann frage ich mich, wie ist meine innere Arbeit? Was habe ich in mir selbst geändert? Und ich denke auch daran, dass uns Gabriele gesagt hat, wir können glücklich sein, wenn es unserem Nächsten besser geht als uns selbst. Wenn wir uns für Christus öffnen, dann kann sich etwas Neues aufbauen. Ich mache mir auch bewusst, dass es keinen Zufall gibt, wo wir sind und was wir tun. Da, wo wir gerade sind, ist die optimale Situation für uns. Ich kann von den Menschen, die mit mir sind, lernen oder ich kann ihnen helfen. Mein Ziel ist, die Situationen des Tages zu nutzen, um Christus näher zu kommen und von dem menschlichen Abstand zu nehmen. Denn Christus ist unser innerer Reformer.
0: Gehen wir wieder nach Afrika, genauer nach Uganda. Von dort berichtet ein junger Mann eindrucksvoll via WhatsApp: Auch wenn ich mich nicht oft gemeldet habe, so verfolge ich doch die Sendungen des Inneren Weges und auch die Schriften, die ich im letzten Jahr erhalten habe. Und ich merke, je mehr man etwas wiederholt, desto mehr versteht man es. Gott hat uns mit allem versorgt, was wir in unserem Leben brauchen, aber manchmal sehen wir es einfach nicht und entdecken es nur nach und nach. Gott ist wirklich Liebe. Er liebt uns so sehr, dass er seine Propheten wie Jesus gesandt hat, um die Menschen in die richtige Richtung zu lenken. Ich bin sehr dankbar für die bisherige Seelennahrung, die ich erhalten habe und die mir hilft, es zu versuchen, nach unserer Vollkommenheit zu streben. Wenn wir einmal verstanden haben, dass Gott existiert und der Urheber der Vollkommenheit ist, beginnen wir, wie selbstverständlich, auf ihn zuzugehen. Danke noch einmal für all die Lehren. Wenn ich sehe, was in den Kriegsgebieten passiert, wir brauchen wirklich Frieden. Gott gab uns die Erde und seine Schöpfung als ein Geschenk, aber wir bringen Trennung. Dieser ist Muslim, jener ein Christ oder Hindu. Wir wurden alle von Gott geschaffen als sein Ebenbild. Wenn ich mich in den Schuhen der Menschen sehe, die in Kriegsgebieten leben, oh, das schmerzt. Einige Tage später schrieb er: Heute bekam ich Nachricht, dass ein Paket aus Deutschland angekommen ist. Es sind zwei Bücher. Das ist mein Wort und der innere Weg, Ordnungsstufe. Oh, welch eine Überraschung. Danke an Gott. Man stelle sich vor, die Bücher waren ein Jahr lang unterwegs.
1: Bleiben wir noch weiter in Afrika. Dort berichtete ein junger Mann von seinen Lebensumständen vor Ort und von der Hilfe, die er durch die Lehre des freien Geistes bekommen hat. Ich war traurig, dass ich nicht fernsehen kann, da die Schüssel seit dem letzten Sturm verstellt ist. Doch dann habe ich in einer Radiosendung gehört, wie meine afrikanischen Brüder und Schwestern ihre Dankbarkeit ausdrücken für die positiven Änderungen in ihrem Leben durch das Lernen mit der Lehre des Christus. Hier in Afrika, besonders dort, wo ich lebe, betrachten wir Probleme, die uns begegnen, als Teil des Lebens. Man kann nicht davor weglaufen. Wir wissen jedoch wenig über Saat und Ernte. Daher hat das Lernen in der freien Gemeinschaft, in dem inneren Weg und den Büchern, die mir geschickt wurden, eine große Veränderung durch die Selbsterkenntnis in meinem Leben bewirkt. Und die Gottes- und Nächstenliebe hat mein Verhalten gegenüber meinen Nächsten verändert und mich dazu gebracht, alles, was ich in meinem Leben erkenne, Gott zu übergeben. Früher habe ich, wie gesagt, nie gewusst, dass manche Probleme, denen ich begegne, meine eigene Dummheit sind. Durch die göttliche Lehre weiß ich auch, dass jedes Problem, das mir begegnet, eine Antwort in sich hat, um es lösen zu können. Und dieses Wissen begleitet mich. Mein tägliches Leben hat seitdem weniger Sorgen, denn wir lernen ja, Gott ist in uns. Es gibt keine Unter- oder Überlegenen mehr in Christus und keine trennenden Religionen. Ich lerne, die Probleme, denen ich gegenüberstehe, zu akzeptieren. Und so fühle ich mich kraftvoller, denn ich sage mir, dass Gott in mir ist und um alles weiß, was ich durchmache. Das macht mich glücklich und mein Verhalten ändert sich. Ich mache Schritte in der Gottes- und Nächstenliebe. Ich bedanke mich immer wieder für die Chance, die mir gegeben wurde, Gabriele TV zu entdecken und die göttliche Lehre der Prophetin Gabriele. Sie hat die große Liebe Gottes in mein Leben gebracht.
2: Auch der folgende Bericht bringt die Dankbarkeit und Freude über die vielen Schulungen aus der göttlichen Weisheit für ein neues Menschentum im Sinne der Gottes- und Nächstenliebe zum Ausdruck. Hören und erleben wir mit, was ein junger Mann aus Tansania, der regelmäßig die Sendungen verfolgt, schreibt. Ein wunderbares Programm läuft gerade live auf StarTV. Das Christustelefon. Ich lerne mehr über Christus. Vielen Dank, das hilft mir sehr. Es ist eine Freude, den Originalton der Prophetin Gottes im Hintergrund zu hören. Ganz bestimmt, Christus ist in uns. Christus ist in mir und auch in meinem Nächsten. Ich höre, dass Christus jenen besonders nahe ist, die ihn anrufen. Dass er uns hilft, wenn wir Schwierigkeiten haben und dass wir Frieden in unserer Seele finden, wenn wir uns mit ihm verbinden. Er hilft uns, nicht nur an die Schwierigkeiten zu denken, sondern an seine Hilfe, damit wir die Botschaft erfahren, was wir in dieser Situation lernen können. Wenn ich daran denke, dass Christus da ist, wer er ist und welche Bedeutung er in unserem Leben auf der Erde und nach diesem Leben hat, dann gibt mir das eine gewisse Freude und einen inneren Frieden, den ich in dieser Welt nicht finden kann. Liebe Freunde, liebe Zuschauerinnen und liebe Zuschauer, mitfühlen und miterleben, was junge Leute weltweit von ihren Erfahrungen auf dem Christusweg berichten. Das verbindet, und zwar weltweit. Denn, wie wir in einem der Beiträge gehört haben, auch das Arbeiten mit ähnlichen inneren und äußeren Aufgaben beweist, dass es keine Trennung gibt, sondern ein inneres Leben, das uns eint. Wir haben ein gemeinsames Ziel, wieder in die Einheit zu finden, die uns endlich wieder zum Vater führt, in unsere wahre Heimat. Wenn ihr auch Erfahrungen habt, die ihr gerne mit uns teilen wollt, meldet euch doch einfach bei den Freien Gemeinschaften im Zeichen der Lilie. Für heute dürfen wir uns herzlich von euch verabschieden. Schön, dass ihr wieder mit dabei wart. Und natürlich freuen wir uns, wenn ihr auch nächstes Mal wieder einschaltet, wenn es heißt, wir lesen, hörst du zu? Mitfühlen, miterleben. Wir lesen vor, junge Leute auf dem Weg zu Christus.

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Liebe Kinder, liebe Jugendliche, es ist schön, dass ihr heute wieder dabei seid bei einer neuen Sendung aus der Leopanie-Schule, der Schule für Neu-Jerusalem, für eine andere Zeit, im Zeichen des Christus Gottes, der Gottes- und Nächstenliebe. Die meisten von euch kennen Leopanie sicher schon, deshalb erkläre ich nur kurz. Leopanie ist ein Geistwesen, manche sagen auch Engel. In der himmlischen Heimat führt und belehrt Leopanie die Kinder der Geistwesen. Damit wir verstehen können, was Leopanie uns zu sagen hat, übersetzt Gabriele, die Prophetin Gottes, die Sprache der Himmel in unsere Worte. So erfahren wir zum Beispiel, wie wir unsere Tage sinnvoll nutzen können und warum der Tag unser guter Freund ist, der uns immer wieder zeigt, wo wir stehen und was heute wichtig ist. Wer Leopanie schon kennt, der weiß, dass sie ihre Hinweise und Ideen immer an ganz praktischen Beispielen erklärt. So beschreibt Leopanie auch, wie viele Menschen in ihren Tag starten. Viele nehmen die Zügel für ihr Denken und Handeln nicht in die Hand und vergeuden dadurch die Tage. Sie lassen die Tage kommen und wieder gehen, ohne darauf zu achten, was sie ihnen mitbrachten, sagen wollten und sagen wollen. Sie nehmen die Tage als selbstverständlich hin. Sie erwachen, stehen auf und denken unkontrolliert. Während der Mensch seinen Körper reinigt und sich ankleidet, denkt und denkt er über alles Mögliche nach, was ihm gerade in den Sinn kommt. Er wälzt wesentliche und unwesentliche Gedanken. So gerät er schon am Morgen in ein Gedankenkarussell. Es dreht und bewegt sich alles Mögliche. Er ist sich dessen oft gar nicht bewusst. Er lässt sich von vielerlei Gedanken und Wünschen steuern. Beim Frühstück redet und redet er sodann mit seiner Familie oder mit denen, die mit am Tisch sitzen. Er beachtet nicht, dass seine Nächsten eventuell einen ganz anderen Tagesrhythmus haben als er. Er möchte sich immer im Mittelpunkt sehen

legen, dann redet, redet und redet er, ohne sich darüber Gedanken zu machen, ob das, was er sagt, wesentlich oder unwesentlich ist, ob es seinen Nächsten interessiert oder nicht. Er redet nur aus seinem Ich. Wer sich so verhält, dessen Ober- und Unterbewusstsein ist vollgestopft mit allen möglichen Dingen, Gedanken oder Wünschen und verstopft für gute und gesetzmäßige Eingaben, für die Impulse aus dem Tag. Aus ihm fließt nur sein Ich heraus. Deshalb kann er auch von den göttlichen Impulsen und dem Schutzgeist kaum geführt werden. Und es wird ihm wenig aus dem Tagespensum bewusst, was er heute umsetzen sollte. Er redet nur aus dem, was er sich selbst eingegeben hat, aus seinem Ich. Die Folge ist, dass er sowohl in der Schule als auch am Arbeitsplatz an dem weiterdenkt, was sich im Ober- und Unterbewusstsein bewegt. Er kann deshalb das Arbeitspensum in der Schule oder Beruf nicht so erfassen und umsetzen, wie es sein sollte. Denn sein Ober- und Unterbewusstsein und seine Seelenhüllen sind gefüllt mit seinen eigenen Denkschablonen, Wünschen und Vorstellungen. Schon am Vormittag sieht er die Sonne nicht mehr vor lauter ich-bezogenen Wolken. Das heißt, er empfängt nicht, was der Tag ihm sagen möchte. Er denkt an die Vergangenheit, er denkt an die Zukunft. Er denkt über seine Probleme nach, über den Ärger mit dem Partner oder der Partnerin, mit den Kindern oder den Großeltern, den Schul- oder Arbeitskollegen. Nebenbei verrichtet er so recht und schlecht seine Arbeit, die ihn letztlich wenig interessiert, weil er ja beständig über sich selbst nachdenken muss oder darüber, was dieser oder jener ihm angetan hat oder antun könnte. Das Mittagessen verläuft dann ähnlich wie das Frühstück. Er denkt und denkt, redet und redet. Ähnliches geschieht auch in den Abendstunden. Er denkt, denkt, redet, redet und schließlich bringt ihn dann eine Fernsehsendung auf andere Gedanken. Was hat ein solcher Mensch wohl erlebt? Nur sich selbst. Doch das ist ihm meistens gar nicht bewusst. Was hat er erkannt und bereinigt? Wenig oder gar nichts. Er hat also den Tag nicht genützt. So können wir sagen, die Vergangenheit sowie seine Wünsche und Vorstellungen haben ihn gelebt. Er hat seine Entsprechungen durch sich leben lassen und diese zugleich noch verstärkt, weil er nur über seine Angelegenheiten nachdachte und redete. Gedanken und Worte sind Kräfte. Er hat mit ihnen seine menschlichen Programme und Belastungen weiter aufgebaut und somit verstärkt. Deshalb hat er auch sein Arbeitspensum nicht in dem Maß erfüllt, wie er es hätte tun können, wenn er seine Gedanken gezügelt und bei der Arbeit gehabt hätte, anstatt seine Probleme zu wälzen. Er hat also wenig oder gar nichts erkannt im Vergleich zu einem Menschen, der wach ist für die Tagesimpulse und der bereinigt, was ansteht. Mit einem solchen Menschen ist weder der Lehrer noch der Arbeitgeber zufrieden. Gleich welchen Beruf er ausführt, ob er Schüler, Angestellter, Arbeiter, Arzt, Ingenieur oder Handwerker ist. Solche Menschen, die wegen ihres eingeengten Bewusstseins nur über sich selbst nachdenken, sind in der Schule und in den Betrieben, gleich an welchem Platz sie stehen, oftmals die schwarzen Schafe, die viel reden, doch wenig vollbringen. Lieber Bruder, liebe Schwester, so sagt Leopanie, überprüfe du am Abend, ob dein Tag ähnlich wie geschildert verlaufen ist. Deine Empfindungen und dein Gewissen sagen es dir. Ich kenne solche Tage nur allzu gut. Aber wenn dein ganzes Leben so verläuft, das ist echt frustrierend. Und so will ich auf keinen Fall leben. Deshalb bin ich froh, dass Leopanie genau erklärt, wie man seine Tage
auch ganz anders.

das angehen und nutzen kann. Jeder Tag ist interessant, wenn sich der Mensch für ihn interessiert, wenn er ihn nützt, ihn beachtet und ihn am Morgen schon als einen guten Freund annimmt und Gott dankt, dass der neue Tag wieder zu ihm kommt. Zu jedem Menschen, der am Morgen erwacht, kommt der Tag zuerst als verhüllte Gestalt. Unter seiner Verhüllung birgt er das, was jeder Mensch heute erledigen und bereinigen sollte, ob im privaten Leben, in der Schule oder am Arbeitsplatz. Der Freund hilft auch, das Tagespensum zu erfüllen und gibt gute, ja sehr gute Denkanstöße. Du weißt inzwischen, es gibt keine Zufälle. Alles ist vorgegeben und gesteuert durch die mittelbar oder unmittelbar wirkende Energie, durch deine Saat, die ebenfalls Energie ist, oder die unmittelbare Gottesenergie. Die unmittelbare Gottesenergie führt Seele und Mensch. Die mittelbare Energie, deine Saat, steuert sie. Jeder Mensch wird entweder mittelbar durch das Gesetz von Saat und Ernte gesteuert, nämlich von den Programmen oder der Saat, die er selbst in seine Seele eingebracht hat. Oder er wird unmittelbar geführt von Gott, dem inneren Leben, ohne Zwischenschaltung des Gesetzes von Saat und Ernte. Du hast schon gehört und in dich aufgenommen, dass die unmittelbare Führung nur dann möglich ist, wenn du das Gesetz von Saat und Ernte verlassen hast und deine Seele die lichte Gottesenergie aufzunehmen vermag. Die mittelbare Führung oder auch Steuerung geschieht über die Saat, über deine selbstgeschaffenen Ursachen, die als Programme in deiner Seele sind. Sei wachsam für die Impulse des Tages. Erlebe und erfahre dich in ihnen. Und du wirst dich selbst erkennen. Leo Bernier rät uns also, wachsam zu sein für die Impulse des Tages. Aber was könnte denn ein solcher Impuls sein? Mir fällt dazu ein, dass ich mich manchmal irgendwo anstoße oder mir etwas aus der Hand fällt. Und wenn ich dann überlege, warum mir das jetzt passiert ist, dann habe ich in diesem Moment zum Beispiel schlecht über einen anderen Menschen gedacht. Vielleicht gab es einen Streit oder ich war in Gedanken mit einem Problem beschäftigt und habe mich geärgert. Dann sagt mir der Tag, mein guter Freund, Achtung, schau mal genau hin, was du gerade gedacht hast. Und wenn es nicht in Ordnung war, dann bring es schnell wieder in Ordnung. Finde heraus, was dein Anteil am Streit oder Ärgernis ist, dann kannst du damit auf deinen Nächsten zugehen und ihr könnt wieder Freunde sein. Damit wir die Impulse des Tages nicht verstreichen lassen und auch nicht immer wieder dieselben Fehler machen, schlägt Leo Bernier vor, dass wir uns ein kleines Notizbuch als Tagebuch zulegen, das wir immer bei uns tragen. Wir lesen dazu: Du beginnst nun mit deinem Tagebuch. Am Morgen findet das erste Tageserlebnis statt. Deine Seele nahm eine kleine Reinkarnation vor. Sie kam aus einer anderen Welt wieder zurück in ihren Körper. Du bist also wieder erwacht. Hast du geträumt? Weißt du noch den Traum? Erscheint er dir wesentlich? Wenn ja, dann mache einige Notizen in dein Tagebuch. Das erste nach dem Erwachen sollte dein Dank an Gott sein für den neuen Tag. Bitte Gott, unseren himmlischen Vater und deinen Erlöser Christus, dass du den Tag so annehmen kannst, wie er zu dir kommt und wie er sich auch zeigen wird. Denke im Gebet auch an die Menschen, von denen du weißt, dass du ihnen heute begegnest. Es sind deine Eltern, Geschwister oder Großeltern. Wenn du noch zur Schule gehst, sind es deine Lehrer und Mitschüler. Bist du schon berufstätig, dann sende gute Gedanken zu den Arbeitskollegen, zu den Verantwortlichen oder zum Chef. Sende gute Gedanken auch zu all jenen Menschen, denen du heute auf der Straße begegnen wirst und über die du dir eventuell Gedanken machst.
Es gibt keine Zufälle. Wisse, wenn dir ein Straßenpassant auffällt, dann will dir dies etwas sagen. Entweder sollst du auf deine Entsprechungen achten oder du sollst dem Passanten verbindende Gedanken zusenden. Dadurch kann sich sowohl in deiner Seele als auch in der Seele deines Nächsten das lösen, was euch vielleicht noch aneinander gebunden hat. Deine Gedanken sagen aus, ob du mit deinem Nächsten seelisch noch im Unreinen bist. Oder du kennst die Seele aus den Seelenreichen. Oder deine Seele erinnert sich an das Geistwesen, das jetzt im Menschen ist, das im Himmel mit dir vielleicht sehr eng verbunden war und ist. Auf diese Weise nimmst du den noch verschleierten Tag an. Im Laufe deiner irdischen und geistigen Entwicklung wird dir jeder Tag ein guter Freund werden, denn er bringt dir nicht nur Erkenntnisse bezüglich deines Menschlichen, sondern er sagt dir auch, wie du es anpacken sollst, um es zu überwinden. Lerne, auf deinen Freund zu hören. Er wird dir auch Berater und nicht nur Künder sein. Wenn du nicht nur horchst, was deine Nächsten sagen, wenn du nicht nur siehst, was dir ins Blickfeld kommt, wenn du also nicht nur Äußeres registrierst, sondern dir angewöhnst zu hören, was dir dein Freund der Tag durch Menschen, Dinge, Geschehnisse und Ereignisse sagen möchte, wenn du nicht nur siehst, was dir vor Augen ist, sondern schauen lernst, wenn du also das, was du gehört und gesehen hast, erst einmal auf dich wirken lässt, indem du richtig hinhörst und auch richtig hinschaust, dann wirst du hören, was dir dein Freund der Tag sagt und schauen, was dir dein Freund aus dem übermittelt, was dein Nächster nicht ausspricht. Wisse, die meisten Menschen horchen nur auf die Worte und hören nicht hinter das Wort oder in das Wort hinein. Die meisten Menschen sehen nur auf den Menschen und schauen nicht, wie er wirklich ist. Du erkennst also den feinen Unterschied zwischen Horchen und Hören, zwischen Sehen und Schauen. Der Horcher ist ein neugieriger Mensch oder ein Mensch, der alles mit seinem Intellekt erfassen möchte. Er erhorcht nur das Gesprochene und hört nicht das Unausgesprochene. Er kann nicht hinter die Worte hören oder in die Worte hineinhören und das heraushören, was unausgesprochen bleibt. Wer nur sieht, der erkennt und erfasst nur, was ihm seine eigenen Seelenhüllen, seine Entsprechungen und die Inhalte seines Ober- und Unterbewusstseins übermitteln. Daher sieht er nur den Schein, also das, was scheinbar offensichtlich ist, aber nicht die Wirklichkeit. Er sieht an der Wirklichkeit vorbei. Der Schauende lässt zuerst die Situation und Angelegenheit auf sich wirken. Er reagiert deshalb nicht spontan, sondern lässt alles erst einmal an sich herankommen, um das Ganze richtig zu betrachten. Das heißt, er nimmt die augenblickliche Situation und Angelegenheit erst einmal in sich auf. Daraus ergibt sich dann eine Kommunikation dieser Eindrücke mit dem Göttlichen in ihm. Diese Kommunikation aktiviert sodann die geistigen Kräfte in der Seele des Menschen. Sie schwingen in das Oberbewusstsein und der Gott zugewandte schaut, was andere nicht sehen. Er hört, was andere nicht hören und weiß dadurch, wie er die Situation und Angelegenheit meistern kann. Das bedeutet, denke und sprich nicht bereits beim Hören und beim Schauen über eine Situation und Angelegenheit, sondern lasse diese erst einmal in dir wirken. Gott, das Leben, sagt dir
über deinen guten Freund den Tag, wie du in den verschiedenen Situationen und Angelegenheiten reagieren sollst, wie du sie anpacken und bewältigen sollst und du somit die Augenblicke des Tages richtig nützest. In dem Augenblick, da du am Morgen erwachst, also die Augen aufschlägst, kommt schon der gute Freund, der Tag, mit den ersten Gedanken auf dich zu. Er bringt schon einige wesentliche Gedanken, die für den Tag bestimmt sind. Du erkennst sie daran, dass sie dich erfreuen und du sofort weißt, was ansteht. Diese Gedanken notiere sofort in dein Tagebuch. Die unwesentlichen Gedanken, wir nennen sie auch Gedankenvagabunden, die so zwischendurch anfliegen und dich beeinflussen wollen, dich umwölken, also unklar machen wollen, übergib sofort Christus, deinem Erlöser. Bete sogleich inbrünstig und danke von ganzem Herzen für die vergangene Nacht, für den neuen Tag und für deine Gesundheit. Sollten dir während der morgendlichen Toilette weitere wesentliche Gedanken kommen, dann halte sie ebenfalls in deinem Tagebuch fest. Danach, wenn möglich noch vor dem Frühstück, setze dich ruhig und aufrecht auf einen Stuhl und bete von Herzen zu Gott. Danke für dein irdisches Leben. Danke für das morgendliche Erwachen. Danke abermals für den neuen Tag, den du aus Gottes Hand dankbar angenommen hast. Danke für die neuen Kräfte und für die Geborgenheit innerhalb der Familie. Danke für deine Eltern, die sich um dich sorgen und dich als Kind behütet haben und auch jetzt noch behüten. Denke im Gebet auch an alle Menschen auf der Erde, an Not und Krankheit, an Licht und Dunkelheit. Nach dem Gebet oder nach dem Frühstück, dann, wenn du noch ein wenig Zeit hast, überdenke die von dir notierten Gedanken. Höre in die Worte, in das von dir Aufnotierte hinein und empfinde, was dir dein guter Freund, der Tag, damit sagen wollte. Er möchte dir nämlich sagen, wie du das von dir Notierte aufnehmen und verwirklichen kannst. So haben zum Beispiel Gedanken an die Schule oder Gedanken über deinen Beruf ihre Antwort schon in sich. Der Freund, der Tag, hilft dir, in die Antwort hineinzuhören und hineinzuschauen, damit du erfährst, was in dir selbst vorgeht und vorliegt und wie du es bewältigen kannst. In jedem Hinweis ist die Lösung enthalten. Sie wartet nur darauf, aufgenommen und verwirklicht zu werden. Auch liegt in jeder Frage eine gesetzmäßige Antwort, weil in allem Gottes Kraft, Liebe und Weisheit sind. Somit enthält jede Frage und jede Antwort zugleich auch die Lösung. Erkenne, auch im Gegensätzlichen ist die Lösung das Positive. In jedem Problem, in jeder Schwierigkeit, in allem, was geschieht, ist Gottes Geist, seine Hilfe und somit die Lösung. Das ist doch wunderbar. Ich wiederhole, Soli Jobani, die Lösung, das Positive, das Gute ist in allem. Es ist der Geist Gottes, unser himmlischer Vater, der um alle Dinge weiß, der dich kennt, weil du sein Kind bist. Wow, das nenne ich mal einen Ausblick. Wenn ich so in den Tag starte, dann muss ich mir auch keine Sorgen machen um das, was mich vielleicht heute erwartet. Denn ich weiß, unser himmlischer Vater, der dich und mich besser kennt als jeder Mensch, begleitet mich. Wenn du magst, besorgst du dir ein Tagebuch und probierst es einfach mal aus. Das war's für heute aus der Leobanie-Schule, der Schule für Neu-Jerusalem, für eine andere Zeit, im Zeichen des Christus Gottes, der Gottes- und Nächstenliebe. Schön, dass ihr dabei wart und bis zum nächsten Mal.

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0: Hallo, liebe Jugendliche und liebe Freunde. Schön, dass ihr bei einer weiteren Folge von der Jugendliche und der Prophet eingeschaltet habt. Ich meine, wo gibt's denn sowas? Ein Jugendlicher trifft einen Propheten? Gerade in jungen Jahren hat doch jeder viele Fragen über das Leben. Und dann ist es eine Riesenhilfe, wenn man jemanden hat, dem man alles fragen kann, was einen bewegt. Ende der 90er Jahre hatten einige Jugendliche die Möglichkeit, Gabriele, der Prophetin und Botschafterin Gottes, Fragen zu stellen. Und die Fragen von damals beschäftigen junge Leute heute ganz genauso. In der letzten Sendung ging es unter anderem darum, wie in unserer Gesellschaft immer mehr ethisch-moralische Werte verloren gehen und viele Menschen nur noch auf die Befriedigung ihrer ich-bezogenen Bedürfnisse aus sind, ganz egal, wie es anderen damit geht. So können auch Süchte und Suchtprogramme entstehen, von denen viele regelrecht getrieben werden. An dieser Stelle des Gesprächs mit Gabriele ist bei den Jugendlichen gleich eine weitere Frage entstanden. Der Jugendliche beginnt. Da kommt mir eine Frage. Was ist normal? Was ist Sucht? Wo ist da die Grenze? Wie kann man erkennen, was bei dem Einzelnen vorliegt? Beschreibst du das bitte mal genauer? Und Gabriele erklärte, was sind Suchtprogramme? Beginnen wir zum Beispiel bei der normalen Sexualität, beim ganz normalen Gläschen Wein, bei täglich 1, 2, 3, 4 oder 5 Zigaretten. Bekommen wir im Betrieb, unter Freunden oder in der Familie kleinere oder größere Schwierigkeiten und lösen wir diese nicht, dann bewegen wir sie immer und immer wieder in Gedanken. Dadurch vergrößert sich das Energievolumen Schwierigkeit. Es wird zu einem Problem, das uns nicht nur bewegt, sondern tageweise gedanklich gefangen hält. Da wir nicht darüber sprechen, um es zu lösen, wächst es gleichsam aus unserem Unterbewusstsein heraus, so dass ein riesiger Druck auf das Oberbewusstsein erfolgt. Wir denken und denken. Diese Gedanken kreisen immer wieder um die Problematik. Der Druck wird immer größer. Er stößt nun unsere normalen Lebensgewohnheiten an. Plötzlich werden es statt täglich 3 Zigaretten 10. Die normale Körperlichkeit beginnt zu drängen und sucht sich ein Sexualobjekt. Der Mensch, der unter diesem Druck steht, will sich nun entspannen, gleichsam entladen. Bisher trank er 2 Gläschen Wein oder 2 Glas Bier täglich. Jetzt greift er zur Flasche Wein, eventuell zu stärkeren alkoholischen Getränken. Oder es müssen täglich mehrere Flaschen Bier sein.
1: Gabriele beschreibt weiter. Verstärkt sich das Problem und werden daraus mehrere Probleme, die zum Beispiel vom Beruf ausgehend in die Familie übergreifen oder von der Familie ausgehend in das Berufliche übergreifen oder vom Freundeskreis ausgehend in das Berufliche und in die Familie. Dann verstärkt sich der Druck immer mehr. Der Betreffende will sich davon befreien. Anstatt die Wurzel des Übels anzugehen, die im Betrieblichen, im Familiären, im Freundeskreis liegt, löst er sich kurzzeitig von diesem Spannungsfeld, indem er sich durch vermehrten Tabakkonsum, durch immer öftere Sexualität, durch Alkohol entspannt und gleichzeitig betäubt. Auf diese Weise entstehen dann die Lust- und Suchtprogramme, die sich durch die Langzeitbewegung in das Unterbewusstsein, aber auch in die Seele des Betroffenen eingewurzelt haben. Ist das Unterbewusstsein so weit gefüllt, dass es das Oberbewusstsein beherrscht, also autonom geworden ist, dann werden die Lust- und Suchtprogramme gleichsam triebhaft. Der Mensch ist dann getrieben, die Süchte mehr und mehr zu potenzieren. Das geht oftmals so weit, dass er diesen Lastern kaum mehr Einhalt gebieten kann. Die weiteren Ausschweifungen können dann Diebstahl, Drogensucht, Brutalität, Gewaltanwendung bei Kindern oder in der Sexualität und vieles mehr sein. was klein begann, mit einer Schwierigkeit, die anfangs eventuell leicht hätte gelöst werden können. Wenn der Mensch darüber gesprochen und Klarheit über seinen Anteil gewonnen, wenn er die Wurzel gefunden und bereinigt hätte, das ist nun gleichsam zu einer Lawine geworden, die ihn überrollt und in Zwangshandlungen treibt. Wie oft hört man, einmal ist keinmal. Doch einmal kann schon zu viel sein. Dann, wenn man die Leidenschaften so lange in Gedanken und in Gedankenbildern gepflegt hat, bis sie schließlich massiv zum Ausbruch kommen, den Menschen übermannen, so dass er die Kontrolle über sein Tun verliert.
2: Einen solchen Kontrollverlust wünsche ich niemandem. Aber wie kann man hier gegensteuern? Gabriele gibt wertvolle Tipps als Hilfe. Die göttliche Welt gab uns eine Hilfe, um unser Begehren nicht zu begierden und zu Süchten werden zu lassen. Sie lehrte uns, das Begehren nicht zu pflegen, auch nicht in Gedanken und Gedankenbildern, sondern zu analysieren, woher kommt der Druck und das Drängen? Welche familiären, gesellschaftlichen, beruflichen oder schulischen Probleme, welche persönliche Schwäche des Einzelnen liegt anteilmäßig den Problemen zugrunde? Wir sollen uns fragen, was wir dadurch gewinnen, wenn wir die Leidenschaften zu Süchten werden lassen, indem wir sie immer und immer wieder pflegen? Die göttliche Welt lehrt uns nicht die bildhafte oder tatsächliche Ausführung der Wünsche, des Begehrens und der Begierden zu bekämpfen, sondern die Ursachen, die Wurzeln dieses vielfach abartigen Verhaltens zu ergründen und diese zu beheben. Sie weist uns darauf hin, dass wir die übertriebene Sexualität, die Völlerei, die Trunk- und Drogensucht und alle weiteren Triebanlagen nicht als schicksalsgegeben hinnehmen und mit ihnen leben sollen. Vielmehr weist sie uns darauf hin, dass wir vor dem Drang zur Ausführung, also bevor das Begehren zur Sucht wird, dieses mit dem Kopf wägen sollten. Denn das Übel sitzt zuerst im Kopf, also im Oberbewusstsein. Wir sollten uns also bewusst machen, wohin uns das treibt und was uns das nützt. Wir sollten also diesen drängenden Wünschen oder Leidenschaften nicht nachgeben und sie somit geschehen lassen, sondern die Wurzel ergründen, um diese zu beheben. Das sollte in unseren Gedanken und somit bildhaft in uns ablaufen.
0: Gabriele erklärt weiter. Haben wir unsere Situation beleuchtet und abgewogen? Haben wir einiges von dem erkannt, was an Schwächen und Fehlhaltungen unseren speziellen Neigungen zugrunde liegt? Haben wir unter Umständen auch gemerkt, wo wir eventuell Schuld auf uns geladen oder aber unsererseits noch nicht verziehen haben? Und haben wir dies bereinigt, dann ergibt sich daraus auch die Erkenntnis, wie wir nun stattdessen handeln wollen. Aus der Entscheidung zum Nicht-mehr-Tun oder dem Nicht-erst-ausführen der extremen Wünsche gehen Vorsätze zu ethischem und moralischem Handeln hervor, die, wenn wir sie durch wiederholtes Denken und Bejahung aufbauen und verstärken, mehr und mehr in unser Unterbewusstsein eingehen. Dies bewirkt dann, dass der Körper mehr und mehr die positiven aufbauenden Kräfte annimmt. Dann schwindet die eventuell schon vorhandene Prägung durch das Sündhafte. So kann der Mensch von seiner Leidenschaftlichkeit befreit werden. Wer seinen Lust- und Suchtprogrammen nachgibt, sie immer und immer wieder ausführt, der gibt diese Mechanismen in sein Unterbewusstsein ein. Sie werden dann mit der Zeit im Unterbewusstsein gleichsam zur automatischen, autonomen Steuerung des Körpers. Der Mensch denkt dann kaum mehr und lässt dies nur noch geschehen, denn das Gefühl, das wägt und misst, das Gewissen ist ausgeschaltet. Dieser Mensch handelt dann zwanghaft. Wir sollten uns also bemühen, das heißt wachsam sein, solche und ähnliche Gedanken, Wünsche und Süchte nicht allzu lange im Verstand, also im Oberbewusstsein zu bewegen, indem wir denken und denken, wünschen und wünschen, uns vieles bildhaft vorstellen.
1: Gabriele führt weiter aus. Wir wissen, dass alle Abläufe bis hin zur Triebtäterschaft zuerst im Kopf, das heißt im Oberbewusstsein, beginnen. Der Mensch wird zum Beispiel auch durch entsprechende Fernsehprogramme und Filme oder durch andere Sinneseindrücke angeregt, bestimmte Inhalte zu denken, was besagt, dass gleiche oder ähnliche mitgebrachte Anlagen vorhanden sein müssen. Bewegt nun der Mensch die gefährlichen, die gegensätzlichen Gefühle und Gedanken in sich und lässt sie in sich Raum gewinnen, dann nimmt das Unterbewusstsein diese Energien auf, die dann die Körperfunktionen entsprechend steuern. Verstärkt sich dieser gegensätzliche, gleich sündhafte Energiekomplex dadurch, dass sich der Mensch immer wieder mit diesen Gefühlen, Gedanken, Bildern, mit seinen Wünschen beschäftigt, so gewinnt er langsam mehr und mehr Macht über den Menschen und es kommt schließlich zu einer autonomen Steuerung durch das Unterbewusstsein. Den Menschen drängt es zur Ausführung, ohne dass er es vom Oberbewusstsein her noch kontrollieren kann. Ich muss hier gleich an den TikTok-Algorithmus denken. TikTok erkennt schnell, was uns interessiert und errät mit der Zeit auch unsere Wünsche, über die wir gerne nachdenken. Der Algorithmus sorgt dann dafür, dass wir immer wieder diese Videos zu sehen bekommen, welche diese Gedanken weiter anregen. Weil dann schauen wir weiter. Unser Handy kann so auch als Verstärker für unsere Wünsche und auch für ungute, gegensätzliche Gedanken und Gefühle wirken und sorgt schlussendlich mit dafür, dass dieser Energiekomplex aus Bildern und Wünschen ganz schön viel Macht über uns gewinnt. Auch darum finde ich Gabrieles Rat so wertvoll und wichtig. Ich nehme mir immer wieder vor, wachsam zu sein, um mich nicht in bestimmten Gedankenkomplexen zu bewegen, wie zum Beispiel Wut über eine Situation, die ich als ungerecht empfinde. Stattdessen frage ich mich, warum kommen diese Gedanken gerade jetzt? Was steckt dahinter? Ich will also die Wurzel erkennen und das zugrunde liegende Problem lösen. Nur so kann ich mich von diesem Energiekomplex befreien. Und aus eigener Erfahrung kann ich sagen, jedes Mal, wenn man so etwas schafft, dann bringt es unglaublich viel Kraft und Freude. Im weiteren Gesprächsverlauf ging es darum, wie unsere Gesellschaft mit Menschen umgeht, die ihren Süchten erliegen. Gabriele sagt, immer wieder hören wir, dass Triebtäter verurteilt und Jahre oder Jahrzehnte lang in Haft gehalten werden. Liebe Jugendliche, glaubt ihr, dass sich dadurch das Unterbewusstsein entleert? Glaubt ihr, dass ein Triebtäter auf diese Weise geheilt wird, das heißt eine effektive, positive Lebensweise aufbaut, also ethische und moralische Werte erlangt? Da er in der Haftanstalt im Fernsehen weiter seinen Lust- oder Triebprogrammen begegnet, die ihn fortlaufend stimulieren, wird er dann, wenn er nach Jahren oder Jahrzehnten die Haftanstalt verlässt, wohl geheilt sein? Oder ist zu befürchten, dass er Gleiches oder Ähnliches wieder tun wird? Die Haft kann eine notwendige Maßnahme sein. Doch ohne gezieltes Einwirken auf das Oberbewusstsein und Unterbewusstsein, so dass diese autonomen Programme aufgelöst werden, wird ein Triebtäter selten Heilung finden.
2: Daraufhin der Jugendliche. Ich finde es super, dass du das mal so klar gesagt hast, Gabi. Ich zumindest werde jetzt auf mich aufpassen, damit ich gleich merke, wenn sich in mir etwas in der einen oder anderen Richtung regt. Ich möchte nicht in irgendwelche Süchte oder Zwangshandlungen abrutschen. Ich denke mir mein Leben anders und habe mir etwas ganz anderes vorgenommen. Die Prophetin schließt daran an. Du sagtest, ich denke mir mein Leben anders und habe mir etwas ganz anderes vorgenommen. Damit sprichst du das höhere Lebensziel an, das du dir gesteckt hast. Ein klares Ziel mit entsprechenden Inhalten ist wesentlich, wenn wir eine Entwicklung zum höheren Ziel, zum Menschen mit Charakter, mit inneren Werten anstreben. Nur wenn wir uns ein klares Ziel vorgeben, an dem wir uns orientieren, wird eine bewusste Evolution, eine Höherentwicklung möglich sein. Klare Ziele finde ich auch unglaublich wichtig. Sei es im Äußeren, zum Beispiel, dass ich mein Studium gut abschließen will, oder im Inneren, dass ich täglich übe, Gott näher zu kommen und eine friedfertige Welt mit aufzubauen. Dieses Ziel motiviert mich, auch wenn es schwierige Zeiten gibt und das Durchhalten wichtig ist. Wenn ich kein Ziel hätte, dann würde ich mich sehr verloren fühlen in dieser Welt und das Leben hätte eigentlich gar keinen Sinn. Gabriele fährt fort. Aber nun zurück zu unserem Thema. Warum nehmen so viele Jugendliche Drogen? Weil viele ihrer Wünsche, ihrer Gedanken, ihrer Leidenschaften nicht mehr Herr werden? Oder weil sie von unserer Gesellschaft maßlos enttäuscht sind, wenn sie ihre Vorstellungen und Wünsche nicht an den Mann bringen können? Die einen betäuben sich durch Drogen, bis sie drogensüchtig sind, andere wieder beschaffen sich Schlaggeräte und schlagen willkürlich um sich. Alles hat aber eine Ursache. Junge Menschen müssten in unserer Gesellschaft richtig aufgenommen werden. Diese aber ist mit sich selbst so beschäftigt, dass sie jungen Menschen nur gebietet und sich nicht die Zeit nimmt, sie verstehen zu lernen. Die Vorstellungen und Meinungen junger Menschen, und das wirst du sicherlich eingestehen, sind vielfach irreal. Das besagt jedoch nicht, dass die Gesellschaft diese unausgegorenen Anliegen schlichtweg ablehnen sollte. In allem ist ein Körnchen Wahrheit oder ein Körnchen Sinnerfüllung. Man müsste also die Vorstellungen und Meinungen junger Menschen in ihrem Grundwert erkennen, also die Sinnerfüllung herausarbeiten, um die Jugend zu verstehen, sie darin zu unterstützen, ihre positiven Aspekte und Werte zu stärken und darauf aufzubauen. So würde sich aus dem, was das Anliegen der Jugendlichen ist, das Gute, Konstruktive, Gedeihliche entwickeln und sie würden sich gemäß dem Sinnwert ihrer Vorstellungen und Meinungen allmählich in eine gute Gesellschaft mit ethischen und moralischen Werten eingliedern.
1: Ja, liebe Freunde, in der heutigen Zeit betäuben sich Jugendliche nicht nur mit Drogen, sondern auch mit den sozialen Medien. Wichtig ist, wie viele Follower man bei TikTok und Instagram hat. Wichtig ist, immer gut dazustehen. Doch die Gesellschaft ist halt auch kein gutes Vorbild. Viele Politiker und berühmte Personen posten alles Mögliche aus ihrem Leben. Wenn man jemand sein will, muss man mitmachen. Aber was bringt es einem wirklich? So verliert man nur viel Zeit und Energie, die man einsetzen könnte für die Umwelt und die Mitmenschen. Und mal ehrlich, jeder von uns kennt das Gefühl, wie es ist, wenn man jemandem helfen konnte. Die Dankbarkeit, die man spürt, ist doch so viel mehr wert, als viele Follower zu haben. Und wenn junge Leute ihre guten Ideen für die Umwelt, für die Mitmenschen und die Tiere in die Hand nehmen und anpacken, anstatt in den sozialen Medien zu posten, dann würde sich einiges verändern. In dieser Sendung haben wir gehört, wie Programme vom Ober- ins Unterbewusstsein gehen können und wie wir dem entgegensteuern können. In der nächsten Sendung geht es um ganz konkrete erste Schritte, um höhere ethisch-moralische Werte zu entwickeln. Ihr könnt also gespannt sein. Wir freuen uns, dass ihr heute wieder dabei wart und laden euch zur nächsten Sendung Der Jugendliche und der Prophet ein. Bis zum nächsten Mal und Gott zum Gruß.

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Wir werden im Inneren nur heil werden und Lebenskraft empfangen, wenn wir uns in Übereinstimmung mit den 10 Geboten Gottes befinden.

0: Liebe Zuschauerinnen und Zuschauer, herzlich willkommen zu einer Sendung unter dem Motto »Die wahre Schule ist das Leben«. Heute mit dem Thema »Das krankmachende Unterbewusstsein und das Leben«, wozu wir Sie herzlich begrüßen. Seit nun nahezu 50 Jahren schult Gabriele, die Lehrprophetin und Botschafterin Gottes, uns Menschen den Weg zurück in unsere ewige Heimat, den inneren Weg zum kosmischen Bewusstsein. Dieses kosmische Bewusstsein ist tief im Innersten unserer Seele veranlagt, wie schon Jesus von Nazareth seinen Jüngern erklärte: Das Himmelreich ist inwendig in euch. Und um dieses Himmelreich in uns zu erlangen, sind wir in der Lebensschule auf Erden, oder wie Gabriele es ausdrückt, wir sind auf Erden, um wieder göttlich zu werden. Doch durch unser allzu menschliches Verhalten haben wir unser Bewusstsein eingeschränkt. Und zwar mit all dem, was wir zwischen Gott und uns aufgebaut haben und immer wieder aufs Neue zwischen ihn und uns stellen. Alles Negative in unseren Empfindungen und Gedanken, Worten und Handlungen sind Belastungen unserer Seele und sie blockieren die Erweiterung unseres Bewusstseins. Gabrieles Schulungen sind Handreichungen aus dem Füllhorn der göttlichen Weisheit und zeigen uns auf, wie wir diese Belastungen abbauen können durch Selbsterkenntnis und Bereinigung, um wieder mehr und mehr Gott näher zu kommen und das Himmelreich in uns zu erschließen. Eine wichtige Rolle spielt dabei unser Unterbewusstsein, wo vieles gespeichert ist, dessen wir uns nicht oder nur vage bewusst sind. Doch es beeinflusst stark unser tägliches Verhalten und unseren Weg durchs Leben, bis hin zu Krankheit und Schicksal.
1: Liebe Zuschauer, liebe Zuschauerinnen, vielleicht haben Sie heute schon etwas gedacht wie »Heute war ein guter Tag« oder »Heute habe ich mich geärgert« und hatten dabei sich selbst vor Augen, wie Sie etwas Schönes erlebt haben, oder Sie sahen die Person, über die Sie sich geärgert haben, vor sich und sahen sich mit ihr sprechen. Diese Szenen sind es, die sich wie Bilder, wie eine Abfolge von Bildern in uns auftun, wenn wir denken oder wenn wir jemandem etwas erzählen. Oft ist uns das gar nicht bewusst. Und so begann Gabriele ihre Lehrstunde mit folgenden Worten: Wir sollten verstehen,

0: was sie unter Umständen auslösen. Aufgrund dessen wissen wir meist nicht, was wir speichern. Man spricht vom Oberbewusstsein, vom Unterbewusstsein und hat vielleicht auch vom Überbewusstsein gleich Geistbewusstsein gehört. Doch diese Worte sagen uns oftmals wenig. Eben deshalb, weil wir uns mit Redewendungen, Begriffen und Floskeln begnügen, ohne ihren Sinn und ihre Bedeutung für uns zu ergründen. Vergegenwärtigen wir uns, Gedanken und Worte gleich Begriffe sind Formen, gleichsam Kapseln, Hülsen. In diesen liegt das Wesentliche, ihr Inhalt, der sich in Bildern ausdrückt. Hinter all unseren Gedanken und Worten laufen also Bilder, Bildfolgen, die wir bildhaft im Ober- und Unterbewusstsein speichern, auch in unserer Seele und darüber hinaus in entsprechenden Planetenkonstellationen. Den meisten Menschen ist nicht bewusst, dass sie speichern und was sie speichern. Unser Gehirn, das Ober- und Unterbewusstsein, ist ein Speichermedium, das bildhaft speichert, entsprechend den Inhalten unserer Gedanken und Worte, aus denen sich unser gesamtes Verhalten ergibt.
1: Gabriele erklärt den Unterschied zwischen den verschiedenen Speicherungen wie folgt. Wir müssen unterscheiden zwischen Speicherungen im Oberbewusstsein und Speicherungen im Unterbewusstsein. Die Bilder im Oberbewusstsein sind geprägt von unserer Scheinwelt. Die Bilderwelt unseres Oberbewusstseins umfasst das, was wir selbst von uns meinen. Dass wir es darstellen und sind, also das, was wir uns vormachen. Diese Bilder täuschen uns. Das Unterbewusstsein hingegen nimmt unsere Scheinvorstellungen, zum Beispiel wie gut und edel wir sind, nicht auf. Es speichert präzise, ohne jegliche Beeinflussung, bildhaft die wahren Inhalte unserer Gedanken, Worte und Handlungen, das, was wir vor anderen und vor uns selbst verbergen wollen, unsere unedlen Regungen, Gefühle, Ansprüche und Ambitionen. Es ist das Unterschwellige, das nicht gern ins Auge gefasst, sprich klar erkannt werden möchte, weil es uns entlarven würde. Das Unterbewusstsein ist unbestechlich. Es täuscht sich auch nicht, wenn es uns unser allzumenschliches oder Erinnerungen aus unserer Vergangenheit zuspiegelt. Das Ober- und Unterbewusstsein sind sich infolgedessen meist uneins. Das Oberbewusstsein speichert unsere Vorstellungs- gleich Scheinwelt, also das, von dem wir glauben, dass wir es sind. Das Unterbewusstsein argumentiert und taktiert nicht. Es wägt nicht, es reagiert. Es sendet im Rhythmus der Tage, was es gespeichert hat und das in Bildern.
2: Gabriele fährt fort. Unser Gewissen ist die Gefühlswaage zwischen Unterbewusstsein und der Seele und dem Überbewusstsein, dem Geistbewusstsein. Das Überbewusstsein, das Geistbewusstsein in uns, ist das ewig Reine. Es ist der Wesenskern. Es ist der Geist Gottes in uns, der die Gesetzmäßigkeiten des Alls in die Waagschale, in unsere Gefühlswaage legt. Haben wir nicht gelernt, das zu hinterfragen und zu analysieren, was uns vielfach unser Oberbewusstsein vorgaukelt, dann unterdrücken wir unser Gewissen. Es wird träge und stumpft ab. Machen wir uns bewusst. Es gibt keinen beseelten Menschen ohne Gott.

0: also ohne das göttliche Bewusstsein in ihm. Kann Gott das Geistbewusstsein im Menschen, auch das Überbewusstsein genannt, auf die Gewissensgleichgefühlswaage keine mahnenden und helfenden Impulse legen, weil wir unsere Gedanken, Worte und Verhaltensweisen nicht hinterfragen und analysieren, also nicht ergründen, was wir ins Unterbewusstsein eingegeben haben, um es rechtzeitig zu beheben, dann blockieren wir die Gefühlsgleichgewissenswaage und arbeiten ausschließlich mit unserem Oberbewusstsein. Dieses gibt uns aber laufend Fehlinformationen, Gedanken, Worte und Verhaltensweisen, von deren Richtigkeit wir überzeugt sind. Wir glauben, das ist wahr. Dennoch handelt es sich nur um eine Scheinrealität, die wir uns selbst geschaffen haben, wozu auch alles nur angelernte und alles angelesene Wissen gehört.
1: Hören wir, was Gabriele weiter erklärt. Schon an unseren Floskeln, wie zum Beispiel »Ich nehme an, dass es so ist« oder »Ich meine« oder »Meiner Ansicht nach« und so weiter, können wir erkennen, dass es uns an Selbsterkenntnis und an analytischem Denken mangelt. Mit diesen Floskeln, die Redewendungen mit uns entsprechenden Inhalten sind, sagen wir aus, dass wir uns selbst nicht begriffen haben. Dass wir etwas sagen oder denken, von dem wir selbst keine Ahnung haben. Wer in diesem Selbstbetrug lebt, der dünkt sich vielfach klug und weise. Er hat seinem Gewissen keine Bildung angedeihen lassen. Er will sich selbst nicht anschauen, sich selbst nicht analysieren. Solche Menschen vergeuden ihr Dasein. Ihnen genügt die Selbstbeweihräucherung, die sie ihrem Oberbewusstsein eingegeben haben, mit dem sie laufend in Korrespondenz stehen, bis eines Tages das Unterbewusstsein gefüllt ist und sich dann als Schicksal äußert. Alle Zellen, alle Zellverbände, die Organe und alle weiteren Bausteine unseres Körpers haben ein sogenanntes Verbundbewusstsein, das ebenfalls aus Ober-, Unter- und Überbewusstsein, also Geistbewusstsein, besteht. Unsere Vorstellungswelt, alles, was wir unkontrolliert von uns geben, wird vom Oberbewusstsein jener Bausteine unseres Körpers gespeichert, die schwingungsmäßig zu unserem komplexen, oberflächlichen Denken, Reden und Handeln passen. Die Speicherung vollzieht sich nach dem Prinzip Gleiches zieht Gleiches an. Das Unterbewusstsein hingegen speichert die Inhalte unserer Denk- und Verhaltensmuster in den entsprechenden Bausteinen unseres Leibes. Wir erkennen also, dass unser Organismus und sämtliche Funktionen unseres Leibes unablässig in Kommunikation mit unserem Gehirn, dem Ober- und Unterbewusstsein stehen und dass laufend Speicherungen stattfinden, Prägungen in unserem Körper durch unser Fühlen, Empfinden, Denken, Reden und Handeln.
2: Gabriele vertieft das Thema weiter. Und wie steht es mit dem Geistbewusstsein in jeder Zelle unseres Körpers? Dieses ist eine absolute Instanz, die nicht zu beeinflussen ist. Das Geistbewusstsein ist der Urquell, das Sein, Gott, das absolute Gesetz. Daher lässt sich das Geistbewusstsein weder vom Oberbewusstsein noch vom Unterbewusstsein täuschen. Es ist absolut und vollkommen. Es ist der Helfer, der Mahner, der Führer in uns. Haben wir nicht gelernt, auf das Überbewusstsein, das Geistbewusstsein zu hören? Haben wir die Waage, das Fühlen, das Gewissen nicht wägen und sprechen lassen? Haben wir uns also nicht hinterfragt? Und haben wir das, was in uns gegen das Göttliche steht, nicht bereut, bereinigt und mit der Hilfe unseres inneren Führers und Helfers aufgelöst? Dann füllt sich allmählich das Unterbewusstsein und wird autonom. Ein autonomes Unterbewusstsein hat die Gefühls- und Gewissenswaage weitgehend ausgeschaltet. Es agiert nur noch. Das bedeutet, dass das Oberbewusstsein dem Unterbewusstsein kaum mehr Befehle erteilen kann. Das Unterbewusstsein hat sich verselbstständigt. Das autonome Unterbewusstsein hat keine Gedanken, hat keine Gewissensbildung. Es führt aus. Entsprechend unseren gegensätzlichen energetischen Eingaben wirkt es auf unseren Körper ein, auf jene Organe und Bausteine, mit denen es am intensivsten in Korrespondenz steht. Negative Energien haben entsprechende negative Wirkungen. So transformieren negative Eingaben des Menschen, wie zum Beispiel Neid, Überheblichkeit, Sein und Haben wollen, aber auch Selbstbedauern, Resignation, Fatalismus und Ängste, in seinem Körper die Schwingung bestimmter Organe herunter, die dadurch geschwächt und in ihrer Funktion gestört werden. Folglich können dann diese Organe ihre Aufgaben nicht mehr wie vorgesehen erfüllen, was zu Krankheiten führen kann. Von den Auswirkungen der Negativenergien, die wir in Vorinkarnation und in dieser Inkarnation durch unser gegensätzliches Verhalten geschaffen haben, können je nachdem, was an Speicherungen aktiviert, auch andere Bereiche unseres irdischen Lebens betroffen sein. Sorgen, Schicksalsschläge, Leid, Misshelligkeiten aller Art können in Erscheinung treten. Mag es im Einzelnen auch Auslöser unterschiedlicher Art geben, der Verursacher sind immer wir selbst.
0: Gabriele erläutert, wie unsere Gedanken sich auf Gesundheit und Körper auswirken können. Anstatt nun die Anfänglichkeiten, die ersten Störungen, die uns zum Beispiel unser Körper übermittelt, zu hinterfragen, die erkannten Fehlhaltungen zu bereuen, diese mit der Hilfe des inneren Helfers und Ratgebers zu bereinigen und nicht mehr zu tun, anstatt das Positive in den Symptomen zu bejahen und dadurch die Selbstheilungskräfte zu mobilisieren, bejahen wir Menschen die Störungen und die beginnende Krankheit in unserem Körper. Auch über Sorgen und Probleme brüten wir oftmals in Gedanken so lange, bis sie zur Brutstätte von Krankheiten werden. Mit unseren grüblerischen Gedanken ziehen wir die entsprechenden Keime an. Dezimiert der Mensch durch das Kreisen um sich selbst seine Körperschwingung, so vermag auch das Gehirn immer weniger Leistung zu bringen. Schwächezustände mancherlei Art stellen sich ein. Im Alter wird dann der Körper unbeweglicher. Die Beine wollen nicht mehr so recht. Die Trägheit des Gehirns macht sich am ganzen Körper bemerkbar. Diese Erscheinungen, die Fehlschaltungen unseres Denkens und Handelns sind und die das autonome Unterbewusstsein auf unseren Körper überträgt, bejahen wir weiter, indem wir weiterhin über unsere Unpässlichkeiten klagen und uns darüber beschweren, dass uns keiner hilft, nicht einmal der Arzt. Wie kann uns der Arzt helfen? Kann er uns gesund machen, wenn wir das, was aus unserem autonomen Unterbewusstsein fließt, ständig bestärken und verstärken, indem wir jammern, klagen und somit unseren ganzen Körper in eine Schwingung versetzen, die weitere Unpässlichkeiten, Schwierigkeiten und Krankheiten hervorruft.
1: Gabriele weist uns darauf hin, wie wichtig der richtige Umgang mit der göttlichen Energie in uns ist. Unser Erdenleben ist kostbar. Tag für Tag schenkt Gott, der Ewige, jedem von uns seine hohe Energie, damit wir Belastungen, Negativenergien, die wir in Vorinkarnationen und in diesem Erdenleben geschaffen haben, erkennen und überwinden können, um mehr und mehr in das Leben in seinem Geiste hineinzuwachsen. Verwenden wir aber die uns gegebene geistige Kraft dazu, sie in Negatives, Ich-Bezogenes hineinfließen zu lassen, so ist das ein Missbrauch dieser göttlichen Gabe, der uns nicht zum Heil gereicht. So gehen wir auch mit uns selbst und mit dem Geschenk unseres Erdenlebens oftmals zu nachlässig um, indem wir Krankheit, Leid, Probleme, Schicksale und dergleichen immer und immer wieder bejahen. Wir kreisen um unser Ego, wodurch wir viel göttliche Energie vergeuden und unsere Gehirntätigkeit verringern. Es ist dann nicht verwunderlich, dass wir über Kopfschmerzen und Vergesslichkeit klagen oder über Nervosität und Unsicherheit. Abgesehen von einem Gedächtnisverlust, der eventuell durch Gehirnschädigungen verursacht wurde, besitzt jeder von uns eine Gehirntätigkeit, ein Gedächtnisvermögen von unvorstellbarer Leistung. Natürlich muss das Gehirn im Positiven trainiert werden. Oft hören wir, ich bin vergesslich oder ich kann mir keine Zahlen merken oder was du sagst, kann ich mir nicht merken, ich muss es mir aufnotieren oder ich bin zu müde, um darüber nachzudenken. Vergesslichkeit stellt sich ein durch Gleichgültigkeit. Wir nehmen das, was uns andere sagen, gedankenlos und interesselos auf. Gehen wir der Gleichgültigkeit auf den Grund, so stoßen wir unweigerlich auf unsere Ich-Bezogenheit. Wir haben unser eigenes scheinbares Wohl, unsere Interessen, unseren Nutzen im Auge. Wie es dem Mitmenschen zumute ist, ist uns einerlei. Das ist die Herzensträgheit und Kälte, an der die Menschheit krankt.
2: Gabriele erläutert weiter. Oft sagen wir, ich bejahe die Gesundheit in mir. Diese Bejahung ist richtig und gut. Doch wir müssen uns fragen, was haben wir Jahre, Jahrzehnte lang in unser Unterbewusstsein eingegeben? Nimmt es unsere Bejahung auf oder sendet es autonom das Gegensätzliche? Durch ein Gehirntraining könnte die Umpolung unseres Ober- und Unterbewusstseins angeregt werden, sodass das krankmachende Unterbewusstsein vom Oberbewusstsein her die entsprechenden positiven Signale bekommt und sich allmählich auf diese einstellt. Mit Gehirntraining meint Gabriele nicht eine Technik, die dann automatisch zu Gesundheit führt. Es geht vielmehr darum, unser Unterbewusstsein ehrlich zu ergründen und uns, das heißt unser Denken, Wollen und Handeln, vom Innen heraus zu verändern. Dazu erklärt Gabriele: Die Voraussetzung dafür, dass sich bei uns etwas ändern kann, ist die Erkenntnis, was der Veränderung bedarf. Es gilt also, unser Denken, Reden und Handeln zu hinterfragen, um allmählich zu ergründen, wer wir wirklich sind und was in unserem Unterbewusstsein gespeichert ist, das unter Umständen massiv auf unseren Körper einwirkt. Das Gehirntraining wird entscheidend von der Gedankenrichtung bestimmt. Solange unser Denken negativ ist, lenken wir die Gehirnimpulse in falsche Bahnen. Wir vergeuden nicht nur Energie, sondern machen uns selbst krank. Wollen wir unser Gehirn positiv eintrainieren, dann müssen wir uns dazu Zeit nehmen. Wenn wir zum Beispiel die Gesundheit unseres Körpers, die Gesundheit bestimmter Organe bejahen, dann sollten wir bei jeder Bejahung innehalten und die Reaktion unseres Körpers abwarten. Üben wir diesen ersten Schritt, dann merken wir sehr bald eine Bewegung in unserem Sonnengeflecht, eine Art Krummeln. Unser Nervensystem signalisiert zum Beispiel, dass das Unterbewusstsein andere Impulse sendet. Nehmen wir uns Zeit, diese Nervenimpulse im Oberbewusstsein wahrzunehmen, dann erleben wir unter Umständen Bilder. Bilder aus dem Unterbewusstsein. Inhalte unserer Verhaltensweisen, die uns bisher nicht bewusst waren, die aber ausschlaggebend sind, zum Beispiel für Herzbeschwerden, Magenleiden und dergleichen. Diese Bilder sollten wir auf uns wirken lassen, um sie näher zu betrachten. Die Bilder wirken auf unser Gemüt. Ganz allmählich kristallisiert sich das heraus, was unserem Körper zu schaffen macht.
0: Gabriele erläutert weiter. Wenn wir die Fehlhaltungen, welche Fehlschaltungen im Körper sind, mit der Hilfe des inneren Helfers und Ratgebers bereuen, bereinigen und Gleiches und Ähnliches nicht mehr denken und tun, dann entwickeln wir das Feingefühl, das sich nach innen wendet. Die Folge ist, dass sich die Gefühls- und Gewissenswaage wieder aufbaut. Dann vermag der Geist Gottes in uns, in diese Waagschale, seine Hilfe, seine Heilung, aber auch seine mahnenden Impulse hineinzulegen. Weil wir es ihm erlauben und gewillt sind, seine Kraft anzunehmen und zu nutzen. Durch eine bewusste Bejahung, die mit der Bereinigung des dann auftauchenden allzu menschlichen einhergeht, erleben wir eine größere Dynamik unserer Gehirnaktivität, was zur Energiesteigerung im Körper führt. Wer tiefer blickt, wer sich hinterfragt, lässt sich von seinem Unterbewusstsein nicht täuschen. Also heißt es, das Gehirn zu trainieren, das Unterbewusstsein zu erforschen, die Bilder kommen zu lassen, sie zu betrachten, um mit der Hilfe des Geistes das zu bereinigen, was uns schadet. Ja, liebe Zuschauerinnen und Zuschauer, in dieser Lehrstunde, aus welcher wir heute Auszüge vorlesen durften, vermittelt uns Gabriele wichtige Erkenntnisse über die Bedeutung bewussten Denkens, Sprechens und Handelns. Man staunt doch, wie wenig wir Menschen uns selbst kennen. Mit dieser Schulung haben wir nun ein hervorragendes Werkzeug an der Hand, um uns selbst zu ergründen. Dabei steht uns der Geist Gottes zur Seite, sobald wir uns aufmachen, unsere allzu menschliche Programmierung zu erkennen und zu beenden, indem wir unser Denken, Reden und Tun an den 10 Geboten Gottes und der Bergpredigt des Jesus von Nazareth orientieren, richten wir uns mehr und mehr auf den inneren Helfer, auf Gott in uns aus. Für heute möchten wir uns von Ihnen verabschieden und wir wünschen Ihnen und uns allen viele gute Erkenntnisse und Erfahrungen und freuen uns, wenn wir Sie zu einer nächsten Sendung Die wahre Schule ist das Leben begrüßen dürfen. Auf Wiedersehen und ein herzliches Gott zum Gruß.

0: Liebe Zuschauer, liebe Zuschauerinnen, herzlich willkommen zu einer weiteren Lesung unter dem Leitgedanken Sich selbst finden, Worte des Lebens. Schon ein Satz kann unser Gemüt erhellen. Wir lesen heute wieder einige Kapitel aus dem Buch von Gabriele, der Prophetin und Botschafterin Gottes in unserer Zeit, mit dem Titel Viel, viel Leben, wir sind nur Gast auf Erden. Älter werden oder alt sein? Die Erdenlebenszeit vergeht nun mal unaufhaltsam. Wir werden also alle älter. Alt sein müssen wir deshalb aber noch lange nicht. Unter der Überschrift Jung sein ist eine innere Haltung, es gibt viele Alte, schreibt Gabriele. Jung sein ist nicht nur ein Abschnitt im Lebenszyklus des Menschen, sondern eine innere Haltung, die an keine Zeit und an kein Lebensalter gebunden ist. Ob der Mensch jung an Jahren oder älter ist, ist nicht entscheidend. Es kommt darauf an, was der Mensch aus seinem Leben macht. Das zählt und gibt ihm darüber Aufschluss, wie jung er seelisch ist. Der Werdegang des Erdendaseins hängt von des Menschen Gedanken ab. Denn so, wie der Mensch denkt, so wird er spätestens im Alter sein. Tief in der Seele jedes Menschen fließen die schöpferischen Quellen. Ob jung oder älter, wer die geistigen schöpferischen Quellen verstopft, zum einen durch die täglichen Schuldzuweisungen an andere, zum zweiten durch das ständige Jammern über alles, was der Tag ihm, dem Menschen, bringt, der findet sein Leben nicht. Auch wer ein liederliches Leben führt oder nach seiner Berufsausbildung der Ansicht ist, nun habe ich genug gelernt. Was ich an Wissen und an Fertigkeiten besitze, das genügt. Der wird alt, er vergreist, weil er sich selbst einkreist. Das heißt, sein Bewusstsein einengt. Verstrickt sich der Jugendliche im Netzwerk solchen und ähnlichen Verhaltens, so kann er sicher sein, dass er nicht nur von Jahr zu Jahr älter wird, sondern schon in jungen Jahren, auch wenn die Haut noch jung und elastisch ist, alt sein kann. Die vielen Falten allein besagen wenig. Das Welken, das Älterwerden ist unausweichlich. Es ist im Naturgesetz begründet. Einzig die Einstellung zum Älterwerden entscheidet darüber, wie lebensvoll ein älterer Mensch ist. Man sagt, unsere heutige Gesellschaft sei überaltert, womit gemeint ist, dass es immer mehr alte Menschen gibt und im Verhältnis dazu immer weniger junge. Gabriele schreibt weiter, ich möchte hinzufügen, vor allem ist der Anteil derer relativ groß, die oft schon in mittleren Jahren durch ein resignatives, pessimistisches Lebensgefühl geprägt sind. Die fehlende innere Lebensperspektive hat ihnen Schwung, Elan und frische Zielstrebigkeit weitgehend genommen. Mühselig schleppen sie sich mehr oder weniger unzufrieden, griesgrämig und freudlos durch ihre Erdentage. Selten wird die Frage gestellt, warum das so ist. Die heutige Zeit mit ihrer Veräußerlichung gibt uns darauf die Antwort. Die vielen Reize, vor allem jene, die uns über Internet und Fernsehen erreichen, bewegen die jungen Menschen. Sie stellen dann Ansprüche, die sich selten erfüllen. Es ist leider so, dass es in unserer Gesellschaft viele alte Menschen gibt, hingegen wenig ältere, die die Weisheit des Lebens verkörpern, die in der Gesellschaft mit dazu beitragen, eine gewisse Wertbeständigkeit aufrechtzuerhalten, die unter anderem auch ein Ansporn für die Jüngeren sein könnte. In der heutigen Gesellschaft trachtet jeder danach, seinem Ego einen gehörigen Platz zu verschaffen, um von dem ohnehin immer spärlicher werdenden gesellschaftlichen Kuchen noch ein ansehnliches Stück abzubekommen.
1: Das nächste Kapitel in Gabrieles Buch beinhaltet einen Rat an junge Menschen. Und dieser Rat lautet: Lasst euch nicht durchhängen. Bewusst leben heißt, bewusst zu lernen. In diesem Kapitel schreibt Gabriele: Die Hoffnung, dass es noch einmal besser werden könnte, schwindet vorwiegend bei der Jugend. Die Angst vor dem gesellschaftlichen Niedergang geht wie die Pest um. Viele junge Menschen sehen für sich im schulischen und beruflichen immer geringere Chancen, auf der Leiter zum Erfolg einige Sprossen höher zu klettern. Leider müssen sie vielfach erleben, dass sie von intellektuellen Alten, die an ihrer Position kleben, ausgebotet werden. Oft handelt es sich bei diesen ausgerechnet um jene, die, wie die feinfühlige Jugend erkennt, ohne Merkmale von Weisheit ihre Weisheiten der Gesellschaft nahebringen wollen. Frustriert hat es so mancher junge Mensch aufgegeben, sich darüber Gedanken zu machen, welche Talente unter Umständen in ihm noch brach liegen und zu erwägen, ob es sich nicht lohnt, diese auszugraben und weiterzuentwickeln. Viele fragen sich, ob es überhaupt von Nutzen ist, weiter zu lernen. Gabriele schreibt nun weiter: Ein Rat an junge Menschen: Lasst euch nicht durchhängen. Gebt nicht dem Druck der Leidenschaften nach, die euch zum Beispiel von Werbung, Fernsehen und Internet so lockend vor Augen geführt werden, sondern baut auf die Kraft in euch und auf eure Talente, von denen jeder Mensch einige in dieses Erdendasein mitgebracht hat, die er zur Blüte und zur Reife bringen sollte. Bewusst leben heißt, bewusst zu lernen, jeden Lebensabschnitt zu bejahen und geistig auszuschöpfen. Denn die höhere Lebensqualität, die sich im Älterwerden ausbauen und weiter aufbauen lässt, hängt nicht allein von den Jahren ab, sondern von der geistigen Haltung des Menschen. Wer aufgehört hat, an sich selbst zu arbeiten, der wird auch keine ethisch-moralischen Werte entfalten und auch keine guten Früchte werden lassen, um diese in die Gesellschaft einzubringen. Letzteres kann unter Umständen auch mit äußerem Erfolg verbunden sein. Doch wer mehr und mehr erfasst, was Leben wirklich bedeutet, der wird zunehmend unabhängiger von äußeren Gegebenheiten, die ihm Aufwertung bringen. Aus ihrer Erfahrung schreibt Gabriele weiter: Für die wahre Weisheit im Alter legt man am besten das Fundament in der Jugend. Die rechte Lebenshaltung für eine positive Lebensperspektive besagt: Der wahren Gerechtigkeit, der Ausgewogenheit des Lebens zu dienen, was heißt, ohne Rücksicht auf die Lebensjahre zu lernen und die Anlagen zu den vorhandenen Talenten zu fördern. Lernen bedeutet, in der Orientierung am höheren Lebensziel in sich selbst Klarheit zu gewinnen und dann dem zu folgen, was man erkannt hat. Das gibt innere Sicherheit, innere Freiheit und die Kraft, voranzuschreiten.
0: Gabriele vertieft das Thema unter der nächsten Überschrift, die lautet: Sein Leben neu entdecken. Erfahren Sie, wie viel Freude und Beglückung es bringt, anderen selbstlos zur Freude zu gereichen. In der Mitte des Erdenlebens, dann, wenn die Blüte des irdischen Lebens ihren Höhepunkt erreicht hat und das Wollen und Drängen allmählich nachlässt, spricht so mancher von seinem Hobby, seiner Liebhaberei, die sich augenblicklich nicht in dem Maße erfüllen lässt, wie es wünschenswert wäre, weil Beruf, Familie und anderes noch Vorrang haben. Noch sind die Tage ausgefüllt mit Arbeit und Verantwortung, auch im familiären Bereich. Jedoch die Jahre vergehen, die Kinder werden erwachsen und machen sich selbstständig. Nach und nach gehen sie ihre eigenen Wege, um ihre Lebenserfahrungen zu machen. Das bedeutet, dass die Familie kleiner wird. Nicht selten ziehen dann Beklommenheit und Angst in das Gemüt der Zurückgelassenen ein, in den Vater oder in die Mutter oder in beide Elternteile. Sie sind nun einmal älter geworden. Vor allem dann macht sich die Angst breit, wenn zusätzlich noch ein Lebenspartner den Familienbund verlassen hat oder andere Wege geht, wenn also ein Einbruch in der kleiner werdenden Familie unausweichlich ist oder gar dann, wenn die Pensionierung bevorsteht, die durch die angespannte betriebliche Situation so manchen älteren Menschen früher trifft, wodurch die kleine Familie nun mit einem geringeren Einkommen auszukommen hat.
1: Gabriele schreibt weiter: In unserer heutigen Gesellschaft befinden sich viele, sehr viele Menschen in dieser prekären Lage, die für so manchen ausweglos erscheint. Kommt der Mensch in solche und ähnliche Situationen, dann gibt er oftmals viel zu schnell auf. Wie wäre es, sich selbst Mut zuzusprechen und die Situation nicht als Ausweglosigkeit anzusehen, sich nicht abgeschoben oder gar ausgebotet zu fühlen, sondern stattdessen das Leben neu zu entdecken. Fast würde ich, so schreibt Gabriele, sagen, das Leben zu erobern, nun aber sein Leben. Bis dahin hat der Mensch meist nur bedingt sich selbst entfalten und leben können. Er musste letztlich viele Abstriche machen, mit Rücksicht zum Beispiel auf die Familie, auf den Beruf, auf die Gesellschaft. Er hat sich zurückgenommen, sich in die Erfordernisse eingefügt. Das war sicherlich auch gut so und berechtigt. Jetzt darf er einmal sich selbst erkunden. Er könnte das lang ersehnte Hobby oder eventuell sogar ein vergrabenes Talent aus der Schublade des Bewusstseins holen, um es näher zu betrachten. Er könnte wägen, was heute noch möglich wäre, was er heute noch tun oder wofür er sich heute noch einsetzen könnte, das ihm Freude macht und das auch anderen dient. Wir sollten uns nicht mit sogenannten Unausweichlichkeiten zufrieden geben. Für den, der will, gibt es immer eine Lösung. Auch das Alter bietet uns viele, viele Möglichkeiten. Vor allem dann, wenn das zwanghafte Drängen nach dem beruflichen Höhenflug zurückgeht. Wenn das Wünschen und Wollen in ruhigere Bahnen findet und das Alter mehr nach Ruhe des Gemüts verlangt, kann so mancher seine bislang schlummernden Fähigkeiten und Eignungen entdecken und seine verborgenen Talente zur Entfaltung bringen, um diese, so er möchte, in den Dienst für seine Mitmenschen zu stellen.
0: Gabriele schreibt weiter: Betrachten wir doch einmal unsere Situation ganz realistisch. Sagen wir dem Ade, was hinter uns liegt. Manches war gut, anderes weniger. Aus dem können wir lernen und das Erkannte jetzt unter ganz anderem Vorzeichen umsetzen. Streifen wir das Alte ab. Nun heißt es, auf zu neuen Ufern. Was bedeutet, gestalten wir unser Leben neu. Wenn wir es schaffen, diese Wende in unserem Dasein als eine Chance zu betrachten, die Blickrichtung zu ändern, so fallen uns sicher bald Möglichkeiten ein, unserem Leben neuen, guten Sinn zu geben. Lange gehegte gute Vorsätze, deren Verwirklichung bislang so etliches im Wege stand, könnten eventuell jetzt zum Tragen kommen. Fassen wir das beherzt ins Auge, dann steigt schon Hoffnung herauf und die Zuversicht, dass manches besser wird. Allerdings ist die Loslösung von dem seit Jahrzehnten gewohnten ein Prozess, denn zum Beispiel unsere Gedanken sind sehr lange in bestimmten eingefahrenen Bahnen gelaufen. Diesen Prozess, die Umstellung, können wir dadurch unterstützen, dass wir zum Beispiel in unserer Wohnung, in unserem Zimmer Mobiliar umstellen. Hilfreich kann es auch sein, die viele alte Kleidung zu durchforsten. Einiges könnten wir weitergeben. Das, was uns noch zusagt und zu unserem neuen Lebensplan passt, hängen wir in den Schrank. Dabei kommen uns vermutlich ganz von selbst Ideen, was eine Änderungsschneiderei mit wenig Aufwand noch verwandeln kann, sodass wir es mit neuem Bewusstsein wieder gern tragen. In jungen Jahren fühlte sich so mancher nicht nur gefordert, er forderte sich selbst durch sein Drängen und Wollen. Heute, da es ruhiger um uns geworden ist oder wenn wir eventuell das Pensionsalter erreicht haben, sollten wir nicht aufhören, uns weiter zu fördern und weiter zu lernen. Haben wir erst einmal begonnen, unser Leben neu in die Hand zu nehmen, spüren wir schon den Aufwind. Es ist ein beglückendes Gefühl, zu erfahren, dass sich doch manches umgestalten und mit neuem Sinn füllen lässt. Dann werden wir nicht sinnlos und nutzlos herumsitzen oder herumhängen, werden nicht verdrießlich in der Suppe unserer Vergangenheit rühren und Trübsal blasen. Denn dann werden wir entdecken, hier und da wird Unterstützung gebraucht, die wir geben können, wenn es erwünscht ist. Oder eine Situation erfordert es plötzlich, dass jemand mit anpackt, um einen vermehrten Arbeitsanfall zu bewältigen und anderes mehr. Ein Mitarbeiter, der mit Freude kleine oder größere Aufgaben erfüllt, wird überall nützlich sein können, zumal wenn er sich zurücknimmt und weder Lob noch andere Bestätigungen für sein Ego erwartet.
1: Gabriele fährt fort. Sich selbst zurückzunehmen und selbstlos für andere da zu sein, ist eine Tugend, die speziell in älteren Jahren geübt und vervollkommnet werden könnte. Hat der ältere Mensch das einmal erkannt, wird das zu seiner Grundhaltung, dann hat er den Schlüssel zu einem erfüllten Leben in der Hand, auch im Alter. Und das Leben belohnt ihn auf seine Weise. Er gewinnt dadurch, wie gesagt, viel, viel Leben. Denn sich im Alter weiter dienstbar zu machen, ist eine Aufgabe, die besonders den älteren Menschen im Inneren reich macht. Das Warten darauf, dass uns das Leben ohne unser Zutun mit neuen, erfreulichen Inhalten überrascht, ist allzumeist vergeblich. Wir werden auf diese Weise nicht glücklich, im Gegenteil. Die in unserer Gedankenwelt aufgebauten Misshelligkeiten fallen über uns, den passiven, klagenden, wartenden Menschen her, möchten von uns erneut bewegt, genährt und mit Jammerenergie versorgt werden, auf dass sie von uns mehr und mehr Besitz ergreifen und uns die Kräfte aussaugen können. So überlassen wir uns jedoch bereitwillig jenen, denen daran gelegen ist, uns immer tiefer in die selbstverschuldete Finsternis zu ziehen. Und das wäre verschenktes, gleich vergeudetes Leben. Das muss nicht sein, schreibt Gabriele. Wir selbst haben unser Leben und unser Schicksal in der Hand. Nehmen wir die neue Chance wahr. Es lohnt sich, und nicht nur für jetzt und heute, nicht nur für dieses Erdenleben. So vieles kann sich noch ändern, nicht zuletzt wir selbst. Sie werden merken, wie viel Freude und Beglückung es bringt, anderen selbstlos zur Freude zu gereichen.
0: Liebe Zuschauer, liebe Zuschauerinnen, damit kommen wir zum Ende unserer heutigen Lesung aus dem Buch von Gabriele »Viel, viel Leben. Wir sind nur Gast auf Erden. Älter werden oder alt sein?« Wenn Sie möchten, schalten Sie wieder ein, wenn es heißt »Sich selbst finden. Worte des Lebens. Schon ein Satz kann unser Gemüt erhellen.« Wir wünschen Ihnen viele gute Erfahrungen damit, Ihr Leben neu zu entdecken und verabschieden uns von Ihnen mit einem herzlichen Gott zum Gruß.

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Lesen Sie Bücher für das Leben. Zum Beispiel Viel, viel Leben. Wir sind nur Gast auf Erden, älter werden oder alt sein von Gabriele. Kein Mensch muss geistig alt werden, so Gabriele. Denn wer jeden Tag bereit ist zu lernen und höheren Zielen zuzustreben, bleibt bis ins hohe Alter jugendlich und kann auf ein sinnerfülltes Leben zurückblicken. Jungsein ist nicht nur ein Abschnitt im Lebenszyklus des Menschen, sondern eine innere Haltung. Es kommt darauf an, was der Mensch aus seinem Leben macht. Das zählt und gibt ihm darüber Aufschluss, wie jung er seelisch ist. Viel, viel Leben. Das Buch ist erhältlich in der Sophia-Bibliothek, dem Zentrum des freien Geistes und beim Gabriele-Verlag Das Wort.

Worte des Lebens. Ein kleiner, doch wichtiger Satz, um über uns, die wir Menschen sind, nachzudenken. Was wir selbstlos, also von Herzen lieben, das ist der Besitz unserer Seele. Was wir jedoch begehren, das besitzt weder die Seele noch der Mensch.

Liebe Kinder, herzlich willkommen in der Liobanie-Schule zur höheren Ethik und Moral für Kinder und Erwachsene, um ein glücklicher und friedvoller Mensch zu werden. Diese Schule ist etwas Einmaliges, denn Liobanie, unsere Lehrerin, ist ein Engelwesen. Ja, du hast richtig gehört, sie ist kein Mensch, sondern ein Engel, der auch im Reich Gottes die Kinder, die dort leben, unterrichtet, in einer Welt, die für unsere Augen unsichtbar ist, und deshalb können wir Liobanie auch nicht sehen und mit unseren Ohren auch nicht hören. Doch es gibt für uns eine Übersetzerin, die hören kann, was Liobanie ihr sagt. Vielleicht hast du schon einmal von Prophetinnen und Propheten gehört, welche die Sprache Gottes übersetzen. Ein solcher Mensch, eine solche Prophetin, ist Gabriele. Und sie hat das alles in Büchern aufgeschrieben, was Liobanie den Kindern und den Erwachsenen auf der Erde zu sagen hat. Aus einem dieser Bücher möchte ich euch einiges ganz Spannende vorlesen. Es geht heute um die Tiere, um friedliche Tiere, aber auch um Tiere, die hier auf der Erde jagen und andere Tiere töten und bei denen die Menschen manchmal sagen, das ist ein ganz gefährliches Tier. Doch ist das im ewigen Reich auch so? Dort, wo Liobanie lebt und wo die Erwachsenen und Kinder keinen solchen Erdenkörper haben wie wir, sondern einen geistigen Körper. Gibt es dort auch gefährliche Tiere? Nein, sagt Liobanie, die gibt es dort nicht. Und sie erzählt uns, wie in dieser Welt die Geistwesen und die Tiere, die natürlich auch einen geistigen Körper haben, miteinander leben. Und ich beginne jetzt mit dem Lesen aus dem Buch. Liebes Kind, in der ewigen Heimat jagt kein Tier das andere. Sie leben in Frieden miteinander und mit den Geistwesen. Zu Recht wirst du nun die Frage stellen, weshalb jagen sich dann die Tiere auf der Erde und sind oftmals sehr böse zueinander? Liebes Kind, auch Tiere empfinden und registrieren, ob ihnen die Menschen gut oder böse gesinnt sind. Wir nennen dies die Wahrnehmung der Tiere. Wenn die Menschen Tiere jagen und töten, dann empfinden sie große Angst vor den Menschen. Durch die Wahrnehmung und durch die Angst nehmen die Tiere auch die Aggressionen der Menschen auf und handeln im Laufe der Zeit ähnlich wie sie. Sie jagen sich gegenseitig und verzehren sich auch untereinander, so wie Menschen Tiere töten und Tiere verzehren. Auch die Angst des Menschen wirkt sich im Tier aus. Die Angst der Tiere vor den Menschen bewirkt in ihnen Aggressionen, heftige Angriffswut. Dabei greifen sie auch ihresgleichen an oder sie flüchten voreinander, so wie viele Tiere auch vor den Menschen flüchten. So also

Gesundheit. Und deshalb erklärt sie uns, dass es auch ganz anders geht. So lernen wir in der Liobanie-Schule auch, wie wir die Lebenshilfe anwenden können: Was du nicht willst, dass man dir tu, das füg auch keinem anderen zu. Und das bedeutet auch: Was du nicht willst, dass man dir tu, das füg auch keinem Tier zu. Und ich lese weiter, was Liobanie uns erzählt. Liebes Kind, erkennen die Menschen, dass auch die Tiere empfinden und wahrnehmen. Dann werden die Menschen in den Tieren ihre Freunde sehen und wieder gut und liebevoll zu ihnen sein und ebenso mit ihnen umgehen. Das Gleiche gilt für die Pflanzenwelt. Auch Pflanzen sind empfindungsfähig und registrieren sowohl das Gute wie auch das Böse im Menschen und seine Gesinnung. Werden also die Menschen gütiger und liebevoller untereinander und auch zu den Tieren und Pflanzen und zerstören und töten sie nicht mutwillig, dann werden auch die Tiere friedvoller und zutraulicher werden und untereinander wieder Frieden finden. Auch die Pflanzenwelt wird so dann vermehrt positive Kräfte aussenden, die der liebevoll denkende Mensch aufnimmt und sich dadurch kräftigt und seinen Körper gesund erhält. Liebes Kind, so wie sich die Menschen zum Guten oder zum Bösen hinwenden, so verhält sich auch das Tier- und Pflanzenreich. Die Tiere werden also auch untereinander wieder Frieden finden, wenn die Menschen gütiger und liebevoller untereinander sind. Ja, wie war das aber dann mit den großen Tieren früherer Zeiten, als es noch keine Menschen auf der Erde gab? Ich denke hier an die Dinosaurier und die Drachen. Da gibt es Filme im Fernsehen, dass das furchtbare Raubtiere gewesen sein sollen. Doch kann das sein? Nein, das war ganz anders, als die Menschen heute meistens denken. Passt einmal auf, was Liobanie dazu sagt. Zu Beginn, als die Erde entstand, so erklärt Liobanie, gab es auf der Erde noch keine Menschen, jedoch große, sehr große Tiere. Die Menschen nennen diese Tiere unter anderem die Dinosaurier und Echsen. Diese Tiere hatten große Rachen und Zähne. Die Nahrung dieser großen Tiere war in der ersten Zeit ihres irdischen Lebens nicht das Fleisch. Sie verzehrten sich also nicht gegenseitig. Sie ernährten sich vorwiegend von Wurzeln und dem spärlich wachsenden Gras. Mit ihren scharfen Zähnen rissen sie die Wurzeln des Grases nicht heraus. Sie fielen auch nicht über Sträucher und Bäume her, um sie zu zerstören. Mit ihren scharfen Zähnen schnitten sie das Gras ab oder einige Zweige von den Sträuchern und Bäumen. Lag das Wurzelwerk offen, dann trennten sie es mit ihren Zähnen. Und was ihnen zufiel, das verzehrten sie. Sie waren nicht aggressiv und angstgeladen, sondern friedvolle Tiere. Diese ersten Tiere lebten also von Gras und Pflanzen. So wie die Natur sich den Menschen und Tieren schenkt, so schenkte sie sich auch in der damaligen Zeit, als es diese überdimensional großen Tiere gab. Das Problem, liebe Kinder und Erwachsenen, begann erst später, als es die ersten Menschen auf der Erde gab. Das waren ursprünglich auch friedfertige Geistwesen. Aber dann haben sie sich von Gott, ihrem Schöpfer, getrennt. Sie sind von ihm abgefallen und wollten eine eigene Welt, eine Welt nach ihren Vorstellungen. Sie wollten dort über andere herrschen und waren neidisch aufeinander, wenn einer dies besser konnte als der andere. Und sie begannen einander zu hassen, wenn einer nicht das tat, was der andere von ihm wollte. So
Vielen

auf diese einstigen Lichtwesen allmählich dunkle Schatten und ihr feiner Körper wurde immer gröber. Und wir fahren fort mit Liu Bani. Die gefallenen Geistwesen, diese verschatteten Lichtwesen, nahmen allmählich Menschenform an. Das heißt, ihre engelgleichen Körper verdichteten sich immer mehr, deren Verschattung nahm zu und wurde zuletzt ein menschlicher Körper. Der Mensch nennt seinen Körper auch das Fleisch oder den Körper aus Fleisch und Bein, eine verdichtete Form, die aus Strahlen besteht, aus dem, was die Seele trägt, Licht oder Schatten. Ist die Strahlung hell und leuchtend, dann hat der Mensch liebevolle, selbstlose und friedvolle Gedanken und so spricht und handelt er auch. Ist die Strahlung dunkel, ist der Mensch verschattet, dann sind seine Gedanken voll des Hasses und Neides. Er denkt nichts Gutes, spricht auch entsprechend und handelt so, wie er denkt und spricht. Durch die Selbstüberschätzung des Menschen, der nur an sich dachte und dadurch seine Seele verschattete, begann er, die Tiere zu jagen, zu töten und zu verzehren. Dadurch wurden die Tiere verängstigt. Sie nahmen Abstand von den Menschen und jagten schließlich jene Menschen, von denen sie spürten, dass sie vor ihnen, den großen Tieren, Angst hatten. Als der Mensch sich immer mehr von den Tieren absonderte und nicht mit der Natur lebte, sondern die Tiere auch unterjochte, sie schlachtete und das Fleisch zu seiner Ernährung verwendete, begann das Tier, den Menschen zu misstrauen. Als dann die Menschen untereinander sich feindselig gegenüberstanden und auch bekämpften, übertrugen sie ihre Aggressionen auf die Tiere. Dann begannen sich die Tiere gegenseitig zu jagen und zu verzehren. Sie wurden Fleischfresser. Liebes Kind, es gibt keine Tiere, die aus sich heraus böse geworden sind. Sie wollten gern den Menschen in Frieden dienen. Wenn auf der Erde wieder Frieden sein wird unter den Menschen, dann werden auch die Tiere wieder friedlich werden und es wird unter den Menschen und unter den Tieren so sein, wie ich es dir von der himmlischen Heimat erzählt habe. Liebe Kinder, darauf freue ich mich schon jetzt. Und deshalb die Liu Bani-Schule, die Schule zur höheren Ethik und Moral, damit wir echte, friedfertige Menschen werden. Vielleicht gibt es auch bei dir Tiere oder ein Tier, für das du sorgen kannst, dass es ihm gut geht, sodass das Tier weiß, ich bin geliebt. Die Menschen, mit denen ich zusammenlebe, sie mögen mich, sie lieben mich. Diese Liebe haben alle Tiere auf dieser Erde verdient. Zum Schluss möchte ich noch einmal vorlesen, was uns Liu Bani, das Engelwesen, durch die Dolmetscherin, die Prophetin Gabriele, ausrichten lässt. Wenn auf der Erde wieder Frieden sein wird unter den Menschen, dann werden auch die Tiere wieder friedlich werden und es wird unter den Menschen und unter den Tieren so sein, wie ich es dir von der himmlischen Heimat erzählt habe. Liebe Kinder, liebe Erwachsene, diese Zeit kommt und wir können heute schon etwas dafür tun. Auf Wiedersehen euch allen, bis zur nächsten Sendung in der Liu Bani-Schule.

Theophanie-Schule zur höheren Ethik und Moral für Kinder und Erwachsene. In der Theophanie-Schule lernen wir unter anderem die Lebenshilfe, was du nicht willst, dass man dir tu, das füg auch keinem anderen zu, gegenüber Menschen, Tieren und Natur einzuüben, um ein glücklicher und friedvoller Mensch zu werden. Theophanie ist ein Engelwesen, das in den ewigen geistigen Welten die Geistkinder führt und belehrt. Was Theophanie uns Menschenkindern auf der Erde, egal ob klein oder groß, sagen möchte, hat ein Mensch, der die Himmelssprache in Menschenworte zu übersetzen vermag, für uns aufgeschrieben. Weil Theophanie ein himmlisches Wesen ist und daher die Sprache der Menschen nicht spricht, übersetze ich, Gabriele, eure Menschenschwester, Theophanies himmlische Sprache.

Hallo, liebe Kinder, wisst ihr denn schon, wie ihr ein tüchtiger und brauchbarer Mensch werden könnt? Darüber habt ihr euch vielleicht noch nie Gedanken gemacht, was ich auch verstehen kann. Aber für euer weiteres Leben ist es sehr gut, darüber etwas zu wissen. Das Engelwesen Liobanie hilft dabei und erklärt es euch. Ich lese euch jetzt einmal vor, was Liobanie dazu sagt. Der menschliche Körper hat viele, viele Zellen. Und jede Zelle eures Körpers ist in beständiger Vibration, in ganz feiner Bewegung, immer in Aktion und Reaktion. Eure Körperzellen brauchen dafür natürlich jeden Tag gesunde und aufbauende Nahrung. Aber eure Gehirnzellen, die benötigen noch mehr. Was meint ihr, was sie brauchen? Sie benötigen Nahrung und Schulung. Es ist also ganz richtig, wenn euch die Lehrer unterweisen und euch das Lernen beibringen, damit ihr im Jugend- und Erwachsenenalter tüchtige und brauchbare Menschen seid. Doch tüchtig und brauchbar sind dehnbare Begriffe. Damit ihr verstehen könnt, was der Ausdruck dehnbarer Begriff bedeutet, erinnere ich euch an ein Gummiband. Ihr könnt von einem Gummiband sagen, es ist zu kurz. Zieht ihr das Gummiband auseinander, dann sagt ihr, es ist lang. Liebe Kinder, die ihr jetzt schon zur Schule geht, so ist auch die Aussage der Pädagogen. Ihr sollt tüchtige und brauchbare Menschen werden, ein dehnbarer Begriff. Denkt an den Vergleich mit dem Gummiband. Liobanie sagt euch jedoch, ein Mensch ist nur dann ein gütiger und guter Mensch und ein echter Weiser, wenn er die irdischen Gesetze in Übereinstimmung mit den göttlichen Gesetzen bringt. Denken die Pädagogen jedoch nur an die Schulbildung des Menschen, dann ist ihr Blick kurz. Sie sind für die übergeordnete Wahrheit, für die göttlichen Gesetze kurzsichtig. Sie glauben nämlich, der Mensch sei nur dann tüchtig und in der Welt brauchbar, wenn er seine Gehirnzellen mit vielem menschlichen Wissen, mit Ansichten und Theorien vollstopft. Sie meinen, dass er damit in der Welt richtig und gut arbeiten und leben kann und ein brauchbarer Mensch ist. Liebe Kinder, ihr spürt vielleicht auch schon, dass einem solchen Denken irgendetwas fehlt. Und euer Gefühl gibt euch recht, wie wir von Liobanie gleich hören werden. Menschen, die das irdische Leben als ihr wahres Leben sehen und nur die Erde als ihre wahre Heimat anerkennen, sind aber begrenzte Menschen. Grenzt heißt, sie sind kurzsichtig. Ihr Blick ist eingeengt. Sie haben ein sogenanntes Schmalspurdenken. Schmalspurdenken heißt, sie verfolgen nur ein Ziel, von dem sie glauben, dass es für sie selbst gut wäre und für die Menschen, die genauso denken und leben wie sie. Solche Menschen glauben nur das, was sie hören und sehen können und weisen das von sich, was nicht auf den ersten Blick zu erkennen und zu durchschauen ist. Ihr merkt es vielleicht auch schon selbst. Die göttliche Wahrheit ist diesen Menschen fern. Sie ist dem Menschen so lange verborgen und von den Schatten, den Belastungen der Seele abgedeckt, bis der Mensch den Sinn seines Erdendaseins erkennt und höhere Ideale und Werte anstrebt. Diese sind zunächst nur in ihm selbst zu finden. Die Kurzsichtigkeit,
die nicht über irdische Erkenntnisse und Dinge hinausblickt, macht viele Menschen arrogant und ichbezogen. Auf lange Sicht gesehen werden solche Menschen neidisch, zänkisch und streitsüchtig. Und warum ist das so? Sie sind nur darauf bedacht, ihre Meinung und ihr kleines menschliches Ich, ihren Schmalspurglauben, den menschlichen Glauben zu verteidigen. Sie wollen unbedingt Recht bekommen und bekämpfen daher mit allen Mitteln und Methoden, über die sie verfügen, jene Menschen, die ihre Ansicht nicht teilen. Sie kämpfen mit Gedanken des Hasses und des Neides und machen unter Umständen sogar falsche Aussagen, um sich selbst ihr Ich aufzuwerten. Durch ein solches falsches Verhalten kam und kommt Streit und Hass in diese Welt. Daraus entstanden und entstehen immer wieder Feindschaft und Neid. Liebe Kinder, ihr kennt so etwas auch? Habt ihr es auch schon erlebt, dass andere Kinder das, was ihr glaubt, ablehnen? Habt ihr auch schon erlebt, dass sie euch deswegen schlecht machen und euch abwerten und sich selbst als die besonders Guten hervortun? Das ist nicht schön. Und was sagt uns nun Liu Bani zu dieser Situation? Der Mensch muss sich ändern, damit Friede, Hoffnung und Zuversicht in die Welt kommen. Der Mensch soll verbindlich sein, für den anderen sein. Er soll nicht andere binden durch Hass, Neid, Streit und Rechthaberei. Wer seinen Nächsten mit diesen Menschlichkeiten an sich bindet und ihn zwingt, das zu denken und zu tun, was er für richtig hält, der sät Unfrieden. Der Unfriede bewirkt wieder Unfreundlichkeit und Lieblosigkeit, also Trennendes, das Dein und das Mein. Wer auf sich bezogen ist, grenzt sich ab gegenüber allen anderen, anstatt sich mit ihnen zu verbinden. Das ist nicht selbstlose Liebe zum Nächsten. Ja, wer nur an sich denkt, wer also egoistisch ist, der trennt sich von den anderen. So kann es keine Gemeinschaft, kein Miteinander geben. Und der Mensch bleibt allein. Hören wir nun weiter. Wisset, liebe heranwachsende junge Menschen, allein schon unfreundliche und lieblose Blicke auf andere Menschen können viel Unheil anrichten. Oftmals will der eine das haben, was der andere besitzt. Und wenn er es nicht haben kann, gleich aus welchen Gründen, so wird er neidisch und intolerant. Wer intolerant ist, spricht seinem Nächsten viel ab, sich selbst aber viel zu. Das heißt, er wertet sich auf. Er redet zum Beispiel über seine Nächsten in der Erregung und beschuldigt ihn etwa der Dummheit, der Faulheit oder der Unehrlichkeit. Er weiß ja alles besser und ist klüger als seine Mitmenschen. Ein solcher Mensch zeigt mit seiner Erregung und durch seine Rede, was er denkt. Und was der Mensch denkt, das ist er. Es ist aber nicht allein der andere, von dem er dies alles behauptet, sondern es ist auch er selbst, der dem anderen in der Erregung Unschönes und Gehässiges sagt. Das ist lieblos und intolerant, niemals edel und geistig. Liebe Kinder, so etwas habt ihr vielleicht auch schon erlebt. Vielleicht habt ihr euch auch schon öfter mal geärgert. Ihr wisst jetzt, was der Ärger, also Erregung,
bedeutet und euch sagen will. Es ist also so, dass Menschen, die ihrem Wesen nach kurzsichtig sind und andere abwerten, große Probleme und Sorgen haben, weil sie in ihrem Leben entweder das nicht erreichen, was sie wollen, oder weil ihr Nächster anders denkt und handelt, als sie es wollen. Dadurch beschäftigt sich der Mensch in seinen Gedanken viel zu viel mit seinem Nächsten, anstatt mit dem Tagesgeschehen. Er ist also abwesend oder grübelt sogar noch über seine eigenen Sorgen und Probleme. Dabei übertönt er sein Gewissen und übersieht möglicherweise eine Gefahr, die auf ihn lauert, weil er unkontrolliert und unkonzentriert ist. Aus solchen Verhaltensweisen ergeben sich Unfälle und Schicksalsschläge. Krankheiten und mitunter schwere Leiden können die Folge sein. Liebe Kinder, nun habt ihr erfahren, wie es zu Neid, Hass und Streit kommen kann. Ihr habt aber auch gehört, dass es Friede und Freude unter den Menschen gibt, wenn sie nicht nur an sich denken, sondern sich ändern und für den Nächsten da sind. Gott, unser aller Vater, wird jedem helfen und jedem beistehen, der versucht, mit dem anderen in Frieden zu leben. So, liebe Kinder, ich freue mich, dass ihr dabei wart. Und natürlich freue ich mich auch, wenn ihr bei der nächsten Sendung wieder einschaltet. Also, bis bald!

wenn wir die Bittgebete an Gott, unseren Vater, und an Christus, unseren Bruder und Erlöser, in unseren Herzen auferstehen lassen, dann erkennen wir, es sind immer die Menschen. Menschen gegen Menschen, Menschen gegen Tiere, Menschen gegen die Natur. Menschen beuten die Mutter Erde aus. Der Mensch legt mehr und mehr sein Gewissen ab und wird zum Beutefänger, gleich zur Bestie, die die ganze Mutter Erde schändet, alles malträtiert, alles quält, tötet und mordet. Viele werden sich fragen, wo ist Gott? Wir bitten Gott, unseren Vater, wir bitten Christus, und doch spüren wir, es treibt auf den Höhepunkt, auf einen Kipppunkt zu, von wo aus diese Welt zusammenfällt und die Menschen ihrem Treiben unterliegen. Wo ist Gott? Wo ist Christus? Wo ist der eine Geist der Liebe? Gott, das Gesetz der Liebe ist in jedem Menschen, in jedem Tier, in jedem Stein, in jeder Pflanze. Gott ist die Unendlichkeit. Es ist der Odem unseres ewigen Vaters, das Leben, das Mensch, Tier, Natur, ja die ganze Mutter Erde, alle Gestirne tragen. Leben ist Liebe aus Gott. Denn Gott, der unser Vater ist, schaute uns als reine Wesen in seinem Herzen. Und es war gut. Er schöpfte aus der unendlichen Quelle seines Gesetzes der Liebe. Und wir entwickelten uns aus einem geistigen Atom zum göttlichen Wesen, rein, edel, fein, ja gut. Und Gott, unser Vater, hauchte uns die Freiheit ein und machte uns so zu Erben der ewigen Unendlichkeit. Irgendwann wollten einige Wesen sein wie Gott. Man sagt, wie Gott. Doch blickt man in die Welt, wollten sie mehr sein als Gott. Und Gott, die große Liebe, sprach sinngemäß zu seinen Kindern: Wenn ihr denkt, dass ihr mich besiegen könnt, dann werde ich euch nicht aufhalten, denn ihr habt den freien Willen.
Und er sprach sinngemäß zu ihnen: Ich liebe euch. Und meine Liebe bleibt in euch, einerlei, wohin ihr geht. Und meine Liebe wird euch Stationen schaffen, Planeten bis hin zur Materie, zur Erde. Und so wie wir heute an dem großen Geist zweifeln, so zweifelten auch sie, dass sie ihn nicht besiegen könnten. Und sie verließen Gott, aber Gott, die Liebe unseres ewigen Vaters, verließ sie nie und nicht. Die Liebe blieb im göttlichen Wesen und bleibt im göttlichen Wesen, das wir Menschen Seele nennen. Gott, unser ewiger Vater, ist Liebe. Er schaute uns im Herzen seiner Liebe und schuf uns aus dem Herzen seiner Liebe und setzte uns als Erben ein, jeder gleich, das ist die Freiheit. Und im ewigen Sein bewegten wir uns frei und waren glücklich. Alle befolgten das Gesetz des Friedens, das Gesetz der Liebe, das Gesetz der Einheit, bis, wie gesagt, der Fall begann. Doch Gott blieb und bleibt bei den Menschen einerlei, was sie tun. Sie sind frei. Doch der Wüterich, die Dunkelheit, das Satanische, versucht, die Menschen weiter zu verführen in der Hoffnung, er wird Gott besiegen. Er denkt nicht an Christus, unseren Erlöser. Er glaubt, eine Lücke zu finden, um die Auflösung der göttlichen Wesen herbeizuführen. Doch das große Licht hat sich auf Golgatha hingegeben und hat ihm soweit Einhalt geboten, dass er, der Finsterling, die Seelen, die himmlische Schöpfung nicht aufzulösen vermag. Gott, unser Vater, in Christus, unserem Erlöser, die mächtige Liebe, wohnt in jedem von uns. Es pocht in unserem Herzen. Es ist der Pulsschlag des Lebens. Es ist der Geist, der Odem unseres Vaters. Immer weniger denken darüber nach. Immer mehr steuern ins Verderben. Sie klagen Gott an. In Wirklichkeit ruft er uns über den Atem: Kind, ich liebe dich, kehr um. Ich will dir entgegengehen. Komm auch mir entgegen, kehr um, siehe, ich offenbare dir immer wieder die Auszüge aus deinem göttlichen Erbe, aus dem Gesetz des Lebens, die Gebote. Siehe, ich zeige dir immer wieder den Weg,
den Jesus, der Christus, für dich gegangen ist. Nimm seine Lehren an und befolge sie. Dann begegnen wir uns, denn wir gehen aufeinander zu und du wirst glücklich in mir. Das ist der Pulsschlag, den wir Tag für Tag vernehmen. Es ist das Pochen der großen Liebe Gottes. Lassen wir die Liebe in uns auferstehen. Und denken wir auch einmal daran, dass wir Gott, unserem Vater, und Christus, unserem Erlöser, danken sollen. Danken wir ihm aus vollem Herzen. Er, der große Vater, hat uns in seinem Herzen geschaut und aus seinem Herzen geschaffen. Wir waren reine Wesen, Ebenbilder unseres ewigen Vaters. Wir sind und bleiben Erben der großen, mächtigen Unendlichkeit des ewigen Seins. Lassen wir die Liebe des Vaters in uns auferstehen, in dem Bewusstsein, dass wir tief in unserer Seele alle Kinder des ewigen Vaters sind und untereinander Brüder und Schwestern in seinem Geiste. Danken wir ihm, dass er bei uns ist. Obwohl wir so manches nicht verstehen können, was in dieser Welt geschieht, danken wir ihm, dass er nicht von uns geht, einerlei, was der Mensch tut. Er pocht und pocht und ruft, kehr um, wir begegnen uns. Ich komme auf dich zu, mein Kind. Danken wir von ganzem Herzen und öffnen wir unser Herz, denn er, der Vater der Liebe, unser ewiger Vater ruft uns. Es pocht unser Herz. Es pocht das Leben in uns. Er offenbart sich uns in allen Zellen unseres Leibes. Er spricht durch unsere Seele und bittet uns, unser Gewissen zu aktivieren. Denn nur wer ein Gewissen hat, der fühlt das Leben. Nur wer ein Gewissen hat, spürt, dass der mächtige Geist die Liebe ihm über das Gewissen führt und ihm über das Gewissen entgegenkommt. Danken wir auch Christus für diese wunderbare Erlösertat, für die Kraft der Erlösung in unseren Seelen. Er hat es geschafft, dass die wunderbaren göttlichen Wesen, die wir tief in unserer Seele sind, nicht aufgelöst werden können, dass die herrliche Schöpfung weiter pulsiert und unsere Heimat ewig ist, die auf uns wartet. Im Reich des Vaters sind so viele Wohnungen frei. Wir sollen das ewige Reich besitzen, einkehren in die Wohnungen und wieder leben, leben so, wie er uns, unser Vater, geschaut und geschaffen hat. Danken wir Gott, unserem Vater. Danken wir Christus, unserem Erlöser. Sie sind da und warten auf uns. Die
dieses Bewusstsein, sie warten auf uns, wollen wir auch hinaustragen in diese Welt. Wir tragen auch hinaus die Gewissensbildung, denn das macht uns zu Menschen im Geiste der Liebe. Tragen wir hinaus, dass das Gewissen von Bedeutung ist, auf das Gott, unser Vater, uns über das Gewissen zu zeigen vermag, was gut, weniger gut und böse ist. Dann erst werden wir wieder zu Menschen in seinem Geiste. Dann werden wir zurückkehren in die Einheit und unsere Nächsten im Innersten verstehen, die Tiere lieben lernen, die ein Teil von uns sind. Dann werden wir die Mutter Erde schätzen, die Naturreiche achten und lieben und Gott, unseren Vater, in unserem Herzen, in unserem Gewissen verstehen. Das ist der Weg. Und wir werden danken, immer mehr danken, dass wir Kinder einer großen, großen Liebe sind. Kinder des ewigen, mächtigen Vaters. Wesen des Lichts, die zurückkehren sollen zum Licht. Beten wir auch über Christus für die vielen Seelen in den Zwischenreichen und in den unteren Reinigungsebenen, dass sie spüren, Gott ist gegenwärtig, dass sie ihr Sündhaftes bereuen, Christus in sich auferstehen lassen und den Weg mit ihm zum Vater gehen. Beten wir für die wunderbare göttliche Freiheit in uns, die uns glücklich macht. Danken wir für die Freiheit, denn aus ihr entwickelte sich das himmlische Erbe, das wir tragen. Gütiger Vater, du öffnest unsere Herzen. Und wir dürfen spüren, tief spüren, du bist da. Du liebst uns und du liebst alle. Auch wenn sie ihr Gewissen abgetötet haben, du liebst sie. Mögen auch durch unsere Dankgebete an dich so manche Herzen draußen erweicht werden. Manches Gewissen wieder anschlagen, auf das der grausame Mensch ganz allmählich wieder zum Ebenbild des ewigen Vaters wird, weil das Gewissen pulsiert. Himmlischer Vater, du gibst uns die Kraft, dir zu danken. Und so wollen wir uns ganz eng zusammenschließen und jeder in der Stille dir danken. Jeder hat andere Gefühle, andere Gedanken, um dir zu danken. Und das wollen wir jetzt hier gemeinsam tun. Denn ein ehrlicher, aufrichtiger Dank an dich, o Vater, ist ein Kraftfeld positiver Energie, das hinausstrahlt und so manchen Suchenden berührt. So schließen wir uns zusammen und tragen wir in der Stille ihm unseren Dank hin.

0: Liebe Zuschauerinnen, liebe Zuschauer, wir begrüßen Sie recht herzlich zu einer Lesung aus dem epochalen Offenbarungswerk Das ist mein Wort. Alpha und Omega, das Evangelium Jesu. Die Christusoffenbarung, welche inzwischen die wahren Christen in aller Welt kennen. Christus, der Sohn Gottes, offenbarte uns im prophetischen Wort durch seine Lehrprophetin und Botschafterin Gabriele Einzelheiten seiner mächtigen Gegenwart in Jesus von Nazareth. Unter anderem sagte er: Es steht geschrieben, er, also Jesus, sprach Kopf und Herz an. Was der Intellekt, der Kopf, aufnimmt, das wird von den Kopfdenkern beredet und diskutiert. Trotz allem fällt so manch kleiner Same in ihr Herz. Wer das Wort des Lebens mit dem Herzen aufnimmt, der bewegt es auch in seinem Herzen und bringt die gute Saat, das Leben, sofort zum Keimen. Aus dem weithin unbekannten Buch, das Evangelium Jesu, lesen wir einzelne Kapitel, die von Christus selbst über das prophetische Wort in unserer Zeit erklärt, berichtigt und vertieft wurden. Heute dürfen wir Ihnen aus dem Kapitel 73 vorlesen. Es trägt die Überschrift Der rechte Weinstock. Und dann sprach Jesus zu ihnen: Ich bin der rechte Weinstock und mein Vater ist der Weingärtner. Jede Rebe an mir, die keine Frucht bringt, wird weggenommen. Und eine jede, die da Frucht bringt, wird gereinigt, dass sie noch mehr Frucht bringe. Bleibet in mir und ich in euch. Gleich wie die Rebe aus sich selbst keine Frucht bringen kann, sie bleibe denn am Weinstock, also könnt auch ihr nicht, ihr bleibet denn in mir. Ich bin der Weinstock und ihr seid die Reben. Wer in mir bleibet und ich in ihm, der bringt viel Frucht, denn ohne mich könnt ihr nichts tun.
1: Christus erklärt, berichtigt und vertieft das Wort. Die Frucht kann nur reifen, wenn sie in mir, dem Christus, bleibt. Wenn also der Mensch sein ganzes Sinnen und Trachten mir weiht, indem er sich bemüht, Gottes Willen zu erfüllen, um das Gesetz Gottes zu werden. Jede Rebe, das heißt jede Seele und jeder Mensch, der durch mich sein inneres Leben verwirklicht, sich also durch meine Kraft reinigt, wird zu der Frucht, die wieder Früchte bringt. Denn die guten Früchte schenken sich selbstlos. Erkennet, jeder Mensch strahlt das aus, was in ihm ist, das Göttliche oder das Ungöttliche. Weiter lesen wir im Evangelium Jesu. Die nicht in mir bleiben, werden weggeworfen als nutzlose Ranken, und diese verdorren. Man sammelt sie und wirft sie ins Feuer, und sie werden verbrannt. Wenn ihr aber in mir bleibet und meine Worte bleiben in euch, werdet ihr bitten, was ihr wollt, und es wird euch gegeben werden. Christus erklärt, berichtigt und vertieft das Wort. All jene, die mit der Welt leben und durch ihr sündiges Leben den Christus Gottes verleugnen, werden das Feuer ihrer eigenen Gedanken, Worte und Taten erleiden. Denn was der Mensch sät, das wird er ernten. Jeder ungöttliche Gedanke, jedes ungesetzmäßige Wort und jede ichbezogene Handlung sind nutzlos, weil sie kraftlos sind. Es ist menschliches Rankenwerk,

0: nur das, was Gottes Wille ist.
1: Im Evangelium spricht Jesus folgende Worte. Wahrlich, ich bin das rechte Brot, das vom Himmel kommt, die Substanz Gottes, die eins ist mit dem Leben Gottes. Und ebenso wie viele Körner in eurem Brote sind, so seid auch ihr, die ihr glaubet und den Willen meines Vaters tut, eins in mir. Nicht wie eure Vorfahren, die Manna aßen und gestorben sind, denn wer dieses Brot isst, wird ewig leben. Christus erklärt, berichtigt und vertieft das Wort aus dem Evangelium Jesu. Das Leben in Gott ist das geistige Brot. Es ist die Nahrung der Seele. Wer davon isst, der wird auch als Mensch nicht hungern und darben. Wer Gottes Willen erfüllt und aus der Wahrheit lebt, der empfängt die Wahrheit in allen Facetten. Dann sind sein Denken und Tun mit der Kraft Gottes erfüllt und auch sein irdisches Leben wird ein erfülltes Leben sein. Menschen in mir, dem Christus, leben, sie vegetieren nicht. Nur der vegetiert, der sein Leben vergeudet, weil er sein Denken, Sinnen und Trachten auf die irdische Welt ausrichtet und so auch dieser angehört. Nach dem irdischen Tod wird er auch geistig tot sein, weil er nur weltverhaftet und nicht Gott zugewandt war. Seine Seele weiß nicht, woher sie kam und wohin sie geht. Wer in Gott lebt, der ist die Essenz aus Gott und kennt den Weg seiner Seele, weil sie in mir, dem Christus, lebt. Denn ich bin der Weg, die Wahrheit und das Leben.
0: Wir lesen weiter im Evangelium Jesu. So wie der Weizen von der Spreu gesondert wird, so müsst ihr euch von den Irrtümern dieser Welt trennen. Dennoch braucht ihr nicht aus der Welt zu gehen, aber ihr sollt abgesondert leben in der Welt, für das Leben der Welt. Christus erklärt, berichtigt und vertieft das Wort. Wer in Gott leben möchte, der wird sich auch von den Irrtümern dieser Welt trennen, die er dann immer mehr erkennt, je klarer das Auge seiner Seele wird. Nur das klare Auge der Seele erlangt die Unterscheidungsgabe zwischen Wahrheit und Irrtum. Das klare Auge der Seele erlangt der, der Klarheit in sein Leben bringt durch sein gottgewolltes Denken und Leben. Wer Gott zustrebt, der wird auch mit denen leben, die sich ebenfalls bemühen, Gottes Willen zu tun. Denn Gleiches zieht zu Gleichem. Daraus ergibt sich die Bedeutung folgender Aussage. Wer ist meine Mutter? Wer sind meine Brüder? Die den Willen meines Vaters tun. Wer in Gott lebt, der meidet nicht diese Welt. Er lebt in dieser Welt, ist jedoch nicht mit dieser Welt. Wer in Gott lebt, der lebt in dieser Welt für alle jene Menschen, die das Leben in Gott suchen, um es zu erfüllen.
1: Im Evangelium spricht Jesus folgende Worte zu seinen Jüngern. Wahrlich, wahrlich, der Weizen wird gedörrt durch das Feuer. So müsstet auch ihr, meine Jünger, durch Bedrängnisse gehen, doch freuet euch. Denn wie ihr gelitten habt mit mir als ein Leib, so werdet ihr herrschen mit mir in einem Leib und der Welt Leben spenden. Darin wird der Vater verherrlicht, dass ihr viele Früchte bringt. So werdet ihr meine Jünger sein. Wie mich der Vater geliebt hat, so habe ich euch geliebt. Bleibet in meiner Liebe. Wenn ihr meine Gebote haltet, werdet ihr in meiner Liebe bleiben. Ebenso wie ich die Gebote meines Vaters gehalten habe und im Geiste der Liebe bleibe. Dies alles habe ich euch gesagt, damit meine Freude in euch bleibe und eure Freude vollkommen sei. Dies ist mein Gebot, dass ihr einander liebet, wie ich euch geliebt habe.

0: Eine größere Liebe hat kein Mensch als diese, dass er sein Leben hingibt für seinen Freund. Ihr seid meine Freunde, wenn ihr alles tut, was ich euch gebiete. Christus erklärt, berichtigt und vertieft das Wort. Diese sinngemäßen Worte des Trostes und der Liebe galten nicht nur den Aposteln und Jüngern, sondern sie gelten allen Menschen in allen Generationen, die sich bemühen, mir nachzufolgen. Viele, die mir nachfolgen, werden in Bedrängnis kommen, denn der Widersacher bedrängt sie, sich von Gott loszusagen, sich nach der Welt zu richten und ihr zum Munde zu reden. Wer um des Evangeliums willen leidet, der trägt das Kreuz mit mir. Er wird zu meiner Rechten stehen, wenn ich als Herrscher des Friedensreiches erscheine. Und alle, die in ihrer Sünde sterben, werden die schauen, denen sie Leid und Pein auferlegt haben. Der Ewige, in dem ich, der Christus bin, wird durch meine Getreuen verherrlicht, die ihm in meinen Namen und durch meine Kraft viele reife Früchte bringen. Wer in mir bleibt, der hält das Gebot der selbstlosen Liebe und wird sein Leben hingeben für das Gebot der Liebe. Die in mir bleiben, werden sich selbstlos lieben und die selbstlose Liebe in das Herz aller suchenden Menschen strahlen. Wer in mir bleibt, den erfüllt die wahre Freude und er wird auch jenen die Früchte bringen, die ihre Herzen mit der selbstlosen Liebe füllen lassen.
1: Im Evangelium Jesu erfahren wir weiter. Fortan nenne ich euch nicht mehr Diener, denn der Diener weiß nicht, was sein Herr tut. Ich aber habe euch Freunde genannt, denn alles, was ich von meinem Vater gehört habe, das habe ich euch gelehrt. Nicht ihr habt mich gewählt, sondern ich habe euch gewählt und euch eingesetzt, auf dass ihr hingeht und Früchte tragt und eure Frucht dauern soll. Was immer ihr vom Vater in meinem Namen erbitten werdet, das sollt ihr erhalten. Dazu erklärt, berichtigt und vertieft Christus. Der wahre Diener ist der Freund des Christus Gottes. Wer selbstlos dient und gute Früchte bringt, der ist nicht mehr unwissend. Er kennt die Gesetze Gottes, weil er in ihnen lebt. Er wird nicht mehr blind den Blinden begegnen, sondern den Blinden erkennen, weil sich durch die Verwirklichung der ewigen Gesetze seine geistigen Augen geöffnet haben. Der Schauende ist kein Blinder mehr. Er schaut den Blinden so, wie dieser ist und wie er sich gibt. Denn wer Gottes Willen erfüllt, der gelangt aus dem Rad der Wiederverkörperung und erlangt die geistige Wiedergeburt. Dann bin ich ihm nicht mehr Tröster und Erlöser, sondern Bruder und Freund.
0: Im Evangelium lesen wir folgende Jesu-Worte. Dies gebiete ich euch, dass ihr einer den anderen liebt und ebenso alle Geschöpfe Gottes. Wenn euch die Welt hasst, so wisset, dass sie mich hasste, bevor sie euch hasst. Wenn ihr von dieser Welt wäret, würde die Welt euch als die ihrigen lieben. Doch weil ihr nicht von dieser Welt seid, denn ich habe euch aus dieser Welt herausgewählt, darum hasst euch die Welt. Erinnert euch an das Wort, das ich euch gesagt habe. Der Knecht ist nicht größer als der Herr. Wie sie mich verfolgt haben, so werden sie auch euch verfolgen. Wie sie meine Worte befolgt haben, so werden sie auch eure Worte befolgen. Aber alles werden sie euch tun um meines Namens willen, denn sie kennen den nicht, der mich gesandt hat. Christus erklärt, berichtigt und vertieft das Wort. Wer mich, Christus, erwählt hat, der hat sich aus dieser Welt herausgewählt. Er wird um meinetwillen von der Welt gehasst werden. Was mir als Jesus widerfuhr, das widerfährt auch allen, die mich lieben. denn sie lieben nicht die Machenschaften dieser Welt. Wer von dieser Welt ist, der wird auch von dieser Welt geliebt und als der ihrige angenommen. Doch wer sich mir, dem Christus, zuwendet, der wird von der Welt gehasst werden, so wie ich von der Welt gehasst wurde und werde. Erkennet, die derzeitige Generation ist nicht viel besser als die zurückliegenden Generationen. Was die Menschen in früheren Inkarnationen nicht erkannten, erkennen sie auch in dieser Generation nicht, nämlich die Werke der Liebe. Was sie in Vorinkarnationen falsch gedeutet haben, deuten sie auch in dieser Generation falsch. Viele sprechen von meinem Erdenleben, von meinem Wirken als Jesus von Nazareth und verstehen dennoch nicht, was ich gelehrt habe. Viele legen heute noch die Worte des Ewigen, sowohl im Alten Testament als auch im Neuen Testament, nach ihrem Gutdünken aus und ebenso die Worte Gottes durch Mose. Hätte sich die Welt geändert, so hätte ich mich nicht mehr offenbart. Da sich jedoch die Welt nicht geändert hat, sprach und spricht der Ewige und ich, Christus, nun wieder durch das prophetische Wort zu den Menschen, um richtig zu stellen, was falsch ist, um die Menschen herauszuführen aus den Wirren von Dogmen, Vorstellungen und falsch verstandenen Worten. Viele Worte aus der ewigen Wahrheit wurden und werden zitiert und für menschliche Machenschaften missbraucht. Viele sogenannte Christen reden nur christlich, denken jedoch wie der Antichrist. Sie geben also ihr Christsein nur vor, im Inneren sind sie reißende Wölfe.
1: Im Evangelium Jesu lesen wir weiter. Wenn ich nicht gekommen wäre und zu ihnen gesprochen hätte, wären sie ohne Sünde gewesen. Jetzt aber haben sie keinen Deckmantel für ihre Sünden. Wer mich hasst, der hasst auch meinen Vater. Wenn ich nicht unter ihnen jene Werke getan hätte, die niemand anderer tat, hätten sie keine Sünden. Doch jetzt haben sie welche und haben mich und meinen Vater gesehen und gehasst. Doch dies alles muss geschehen, damit das Wort erfüllt werde, das geschrieben ist in ihrem Gesetze. Sie hassten mich ohne Grund. Christus erklärt, berichtigt und vertieft das Wort. Wenn ich nicht gekommen wäre und zu ihnen gesprochen hätte, wären sie ohne Sünde gewesen, bedeutet, wenn ich nicht gekommen wäre und zu ihnen gesprochen hätte, so hätten sie ihre Sünden nicht erkannt und würden sich ohne Sünde wähnen. Doch ich bin gekommen und habe vom Gesetz des Vaters gesprochen und es ihnen vorgelebt. Wer den ewigen Vater und mich, Christus, und die wahren Propheten zitiert, der hat auch die Worte des Ewigen, meine Worte und die der Propheten angenommen. Wer jedoch nicht danach lebt, so wie ihm geboten wurde, der versündigt sich am Gesetz Gottes. Er ist ein Sünder. Er hat für sein Tun keinen Deckmantel mehr, der Unwissenheit heißt. Der Ewige gab zu allen Zeiten sein Wort. Alle Völker vernahmen ihn durch Propheten und Erleuchtete. Mose brachte die 10 Gebote, die Auszüge aus dem ewigen Gesetz. Als Jesus von Nazareth lehrte ich die Menschen das Gesetz und lebte es ihnen vor. Das Gesetz, das ich ihnen brachte, lautet: Liebet Gott, euren Vater, von ganzem Herzen und mit allen euren Kräften und euren Nächsten wie euch selbst. Kein Mensch kann sagen, er sei unwissend.
0: Der Christus Gottesgeist offenbart weiter. Erkennet, wer seinen Nächsten nicht selbstlos liebt, der liebt auch Gott nicht. Wer seinen Nächsten hasst, der hasst auch Gott, seinen ewigen Vater. Wer seinen Nächsten verschmäht, der verschmäht auch Gott, seinen ewigen Vater. Wenn ich nicht unter ihnen jene Werke getan hätte, die niemand anderer tat, hätten sie keine Sünden. Doch jetzt haben sie welche und haben mich und meinen Vater gesehen und gehasst, bedeutet, hätte ich Gottes Werke nicht getan, so würden viele Menschen die Werke in Gott nicht kennen. Und wären des Glaubens, sie hätten keine Sünde. Doch weil sie meine Werke gesehen haben oder überliefert bekamen, so ist ihnen damit gezeigt worden, wie sie denken, reden und handeln sollen. Und so sie es nicht tun, erkennen sie darin ihre Sünden. In meinem Denken, Reden und Handeln als Jesus haben sie meinen Vater gesehen und gehört. Und sie hören ihn, den Ewigen in mir, dem Christus, in den Überlieferungen der Werke, die ich tat. Wer nicht aus selbstloser Liebe denkt, redet und handelt und seine Werke der Habgier, des Geizes, des Machtstrebens beibehält und nicht zerstört, der ist ein Sünder. In vielen Situationen sündigt er auch wieder den Heiligen Geist. Wer also mich gesehen hat oder meine Werke überliefert bekam, der hat den Vater gesehen und ihn in mir, dem Christus, erfahren. Wer die Werke Gottes durch seine Propheten und die Werke des Christus anerkennt, der verpflichtet sich damit, auch so zu denken und zu leben, wie ich, Christus, es den Menschen geboten habe. Liebe Zuschauerinnen, liebe Zuschauer, mit diesen Offenbarungsworten des Christus-Gottesgeistes sind wir am Ende unserer Lesung angelangt. Wir bedanken uns für Ihre Aufmerksamkeit, wünschen Ihnen und auch uns, dass das Gehörte uns in den kommenden Tagen begleitet und Hilfe ist in den Situationen des Alltags. Wir würden uns freuen, wenn wir Sie bei einer unserer nächsten Lesungen wieder begrüßen dürfen. Und verbleiben mit einem herzlichen Gott zum Gruß.

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der innere Arzt und Heiler. Heil werden an Seele und Leib durch die Kraft des Christus Gottes. In der Ruhe liegt die Kraft zur Heilung. Vielen Menschen fällt es sehr schwer, die wahre Liebe zu verstehen. In den meisten Fällen ist der Mensch der Meinung, dass die menschliche Liebe die Gottesliebe wäre. Diese Meinung ist, wie vieles andere, Blendwerk, das sich in so manchen Situationen des Alltags zeigt. Die Liebe, die wir Menschen fälschlicherweise als wahre, echte, gleich tiefe Liebe zu verstehen glauben, beruht zumeist auf Besitzen und haben wollen. Zum Beispiel gefallen dem Mann bestimmte Eigenschaften einer Frau, der Frau bestimmte Eigenschaften eines Mannes. Diese anziehenden Attribute können den Reiz des Sich-Verliebens auslösen, die anziehend auf den einen wirken, wobei die anziehende Eigenschaft vom Wunsch begleitet wird, den Geliebten besitzen, gleich haben zu wollen. Aus dieser anziehenden Liebe, die uns fasziniert, wird immer mal wieder eine sogenannte Liebesbeziehung. Was uns am anderen so begehrenswert erscheint, das zieht an. Warum? Weil uns diese Attribute fehlen. Eine andere Motivation, die große Zuneigung und Bewunderung auslöst, kann zum Beispiel das Auftreten einer Frau oder eines Mannes sein. Der oder die Bewunderte strahlt eine gewisse Sicherheit aus, die faszinierend und anziehend auf uns wirkt und die uns fehlt. Der nächste Gedanke könnte heißen: Die oder den will ich besitzen. Nur zwei Beispiele, die Anlass geben zum Nachdenken. In den vielen unterschiedlichen Situationen der Anziehung, Liebe, kann gesagt werden: Das Wunschbild wirkt auf den ein, der diesem Wunsch entspricht. Der eine erwartet vom anderen das, was ihm fehlt, wonach er sich sehnt, was er nicht besitzt und letztlich doch haben möchte. In vielen Fällen nennt der Mensch das Liebe. So kann gesagt werden: Gleiche Art zieht zum gleichen Wunschbild. Jeder erwartet vom anderen, dass er ihm das bietet, wonach er sich selbst sehnt, was er also nicht besitzt und doch haben möchte. Es zieht sich also nicht das sogenannte Haben an, sondern das Soll, weil das Haben fehlt. In vielen Fällen
nennt das der Mensch dann Liebe. Die Liebe Gottes, die kosmische Liebe, ist das Geben und Empfangen. Gottes Liebe gibt und der Mensch kann sie empfangen, dann, wenn er es wünscht und sich dafür vorbereitet, sie zu empfangen. Der Mensch also sollte sich darauf einstimmen, um das Licht der wahren Liebe zu empfangen. Das heißt, unsere allzu menschlichen Schatten, den Wolken gleich, zu beseitigen. Ein Beispiel. Die Sonne strahlt Licht und Wärme zur Erde. Sie selbst schafft keine Bewölkung, also keine Wolkentürme und somit keine Schatten. Die Sonne fragt nicht, ob wir ihre Strahlen und Wärme wollen. Sie gibt. Einerlei, ob wir Menschen sie bestimmen wollen oder nicht. Ob der eine heute Regen wünscht oder der andere die wärmenden Strahlen der Sonne. Die Sonne also gibt und erwartet nichts von uns Menschen. Auch dann nicht, wenn wir an sie Erwartungen stellen. So ist es auch mit der wahren, ewigen Liebe. Die wahre, ewige Liebe ist das universale, kosmische Licht, das jedem Menschen gibt, aber auch der Tier-, Pflanzen- und Mineralwelt. Denn die kosmische Liebe ist immer Einheit, gebend, liebend, helfend, beistehend und auch heilend. Die ewige Liebe, das Licht der Unendlichkeit, ist die Liebe, ist das Licht des Unendlichen, den wir im Abendland Gott nennen oder den Christus Gottes, dann, wenn wir die erlösende, befreiende, helfende und heilende Kraft anrufen, also darum bitten. Das universale, ewige Licht der Liebe verlangt von uns Menschen nichts. Die ewige Liebe, die Sonne des Urseins, gibt und gibt. Wir Menschen schaffen die Wolken, die Schatten, indem wir anders wollen als die Strahlen der ewig gebenden Liebe. Dann schaffen wir die Wolken gleich Wolkentürme. Dieser Zustand, die Abkehr vom Licht, verschattet unser Gemüt und dadurch auch die Bausteine unseres physischen Leibes, die dann nach Licht, Kraft und Wärme hungern, nach den Strahlen der wahren Liebe, nach dem Licht der inneren Sonne. Obwohl die ewige Liebe ohne Einschränkung immer gibt, erreicht sie uns nur teilweise. Unsere Kurzatmigkeit gibt darüber Aufschluss.
wir atmen im Schattendasein, in der Kälte unserer Gefühle, die darauf bedacht sind, geliebt zu werden. In vielen Fällen ist der Mensch nicht bereit, seine Schatten, seine unguten gleich negativen Verhaltensweisen, die sich in seinen Gefühlen, Gedanken, Worten und Handlungen tummeln, anzuschauen, um sie zu beheben. Solange wir von Menschen Liebe wünschen oder die Anlehnung an den Nächsten suchen, werden wir immer in unserem eigenen Schatten stehen. Viele Menschen erwarten Sicherheit und wollen vom anderen geliebt werden, ohne zu fragen, wie bin ich? Kann man mich lieben? Daraus entwickeln sich mit der Zeit Enttäuschung, Bitternis, Streit, Feindschaft bis hin zum Hass. Ist das die Liebe, von der wir als der absoluten göttlichen Liebe gehört haben? Oder ist das ein Teil unserer Schwäche, die sich als Wolkentürme vor der wahren Liebe, vor dem ewig gebenden Licht auftürmt? Was wäre zu tun? Wir, jeder Einzelne, wird irgendwann lernen, aus seiner Schwäche, die immer nur erwartet und verlangt, Stärke zu gewinnen. Des Menschen Erwartungen übersteigen in vielen Situationen oftmals das Maß aller Dinge. Jesus von Nazareth half uns, und der Christus Gottes steht uns bei. Er lehrte uns vor 2000 Jahren und sein Wort hat Gültigkeit, gestern wie heute. Alles, was ihr also von anderen erwartet, das tut auch ihnen. Darin besteht das Gesetz und die Propheten. Ihr habt gehört, dass gesagt worden ist, du sollst deinen Nächsten lieben und deinen Feind hassen. Ich aber sage euch, liebt eure Feinde und betet für die, die euch verfolgen, damit ihr Söhne eures Vaters im Himmel werdet. Denn er lässt seine Sonne aufgehen über Böse und Gute, und er lässt regnen über Gerechte und Ungerechte. Wenn ihr nämlich nur die liebt, die euch lieben, welchen Lohn könnt ihr dafür empfangen? Das sprach Jesus von Nazareth. Jeder Tag ist der Tag des Einzelnen. Deshalb die Schlüsselfrage, die sich mir, jedem von uns stellen könnte, sie heißt: Woraus bestehen meine Wolkentürme? In unseren Verhaltensweisen finden wir unsere Fehler, unsere Schwächen, unsere Wolken, auch Sünden genannt,
gegen die Freiheit, gegen das Leben, gegen die Strahlen der ewigen Sonne, der Kraft des Lebens. Deshalb wäre heute und jetzt angebracht, Gewissenserforschung zu halten, um heute und jetzt das zu beheben, was uns an Ungutem bewusst ist, das sich in unseren Gefühlen und Gedanken bewegt. Wenn Sie wollen, gehen wir gemeinsam in ein stilles Gebet und bitten den allwaltenden Geist der Liebe, uns beizustehen, dass wir das erkennen, was heute unser Gemüt bewegt, um es zu beheben. Werden unsere Wolken lichter, dann spüren wir die helfende und heilende Liebe, die Christus Gottes Kraft in Seele und Leib.

Nun gehen wir dem Christus Gottes, dem inneren Licht in uns entgegen. Wir tun es durch eine gezielte Atmung, die löst und uns von noch bestehenden Störgedanken befreit. Zuerst nehmen wir eine aufrechte Sitzhaltung ein. Wir stellen beide Füße auf den Boden. Wenn möglich, lehnen wir uns nur mit dem Steißbein an, legen beide Handrücken auf unsere Oberschenkel und ziehen die Handrücken an unseren Körper heran. Wenn Sie wollen, können Sie Ihre Augen schließen. Wir wenden uns nun unserem Atem zu. Bei den meisten Menschen ist die Atmung sehr kurz. Warum? Weil viele Gedanken durch unser Gehirn und unser Gemüt jagen. Dadurch ist auch das Nervensystem verkrampft. Wir sind unruhig und hektisch. Das heißt, wir kommen nicht zur Ruhe. Doch gerade in der Ruhe liegt die Kraft zum Heilwerden der Seele und des Leibes. Wir bemühen uns nun, tiefer zu atmen. So nehmen allmählich unsere drängenden Gedanken oder Gefühle mehr und mehr Abstand. Wir atmen also tief ein und langsam und bewusst aus. Wir atmen tief ein und aus. Wir atmen tief ein und aus. Wir wollen, dass unsere Gefühle und Gedanken Abstand von uns nehmen. Deshalb begleiten wir unseren Atem, wie er in den Körper strömt und den Körper wieder verlässt. Wir atmen tief ein und durch Nase oder Mund aus. Wir begleiten nun unseren Atem. Wir atmen immer tiefer und langsam und bewusst aus. Wir atmen tief, sehr tief ein und langsam und bewusst über Nase oder Mund aus. Wir atmen noch tiefer ein und atmen langsam und bewusst aus. Bleiben Sie dabei, beobachten Sie Ihren Atem. Sie merken,
Ihre Gefühle und Gedanken nehmen mehr und mehr Abstand. Begleiten Sie also Ihren Atem. Nun atmen Sie bis in den Bauchraum hinab. Sie ziehen also Ihren Atem in den Bauchraum hinunter und atmen sodann langsam und bewusst über die Nase oder über den Mund aus. Sie atmen bis in den Bauchraum hinab und langsam und bewusst wieder aus. Sie atmen bis in den Bauchraum hinab und langsam und bewusst wieder aus. Der tiefe Atem befreit. Sie werden ruhiger. Bleiben Sie dabei, indem Sie Ihren Atem begleiten. Abermals atmen wir bis in den Bauchraum hinab. Im Bauchraum halten wir mit dem Atem kurz inne und atmen langsam durch die Nase oder durch den Mund wieder aus. Wir atmen bis in den Bauchraum hinab, halten den Atem kurz an und atmen langsam durch Nase oder Mund bewusst aus. Wir atmen in den Bauchraum hinab, halten kurz inne und atmen wieder langsam aus. Eine tiefe Atmung befreit. Sie werden ruhiger. Ihre Gefühle und Gedanken nehmen mehr und mehr Abstand von Ihnen. Noch einige Male atmen wir tief ein, in den Bauchraum hinab, halten kurz mit dem Atem inne, und atmen langsam und bewusst aus. Vergessen Sie nicht, Ihren Atem zu begleiten. Wir atmen in den Bauchraum hinab, halten mit dem Atem kurz inne und atmen wieder langsam aus. Wir atmen in den Bauchraum hinab, halten kurz inne und atmen wieder langsam und bewusst durch Nase oder Mund aus.
Wir atmen tief ein und langsam wieder aus. Wie automatisch geht nun unser Atem tiefer, weil wir ruhiger geworden sind. Unsere tiefen Atmung entspannt das Nervensystem. Ohne den Atem im Bauchraum anzuhalten, atmen wir noch einige Male tief ein und atmen langsam wieder aus. Wir atmen tief ein und wieder langsam aus. Unsere Gedanken haben Abstand genommen. Das Nervensystem ist entspannt. Wir atmen nun ruhig und tief. Ruhig und tief geht unser Atem. Nun lassen wir es atmen. Es atmet. Lassen Sie es atmen. Es atmet. Ihre Muskeln und Ihr Nervensystem sind entspannt. Deshalb atmen Sie um vieles tiefer ein und ruhig und gelassen aus. Sie sind aufnahmefähig für die Kraft des Heils. Worte, die gefüllt sind mit der Lebenskraft des Heils, können Ihre Seele berühren und auch Ihren Körper. Mit der Hilfe der Christus-Gotteskraft spreche ich nun Ihre Seele und Ihren Körper an. Bitte denken Sie jetzt nicht mit, sondern lassen Sie die Energien der Worte bewusst still in Ihre Seele und in Ihren Körper strömen. Wenn möglich, unterbinden Sie den Fluss der Worte also nicht, indem Sie mitdenken oder gar außerhalb der Reichweite geistigen Strömens denken. Atmen Sie ruhig und tief. Atmen Sie ruhig und tief. Der innere Arzt und Heiler, die Sonne, das innere Licht, das das Leben ist, strahlt in Ihre Seele. Der innere Arzt und Heiler, die Sonne, das innere Licht, das das Leben ist, strahlt in Ihre Seele.
das Licht strahlt in ihre Seele. Es strahlt. Der innere Arzt und Heiler Christus strahlt durch ihre Seele. Der innere Arzt und Heiler Christus strahlt durch ihre Seele. Er strahlt durch ihre Seele. Der Christus Gottesgeist strahlt nun in und durch ihre Seele in ihren Körper. Der Christus Gottesgeist strahlt in und durch ihre Seele in ihren Körper. Es strahlt in ihrer Seele. Es strahlt in ihrem Körper. Es strahlt in jeder Zelle, in jedem Baustein ihres Leibes. Es strahlt der Christus Gottesgeist. Der Odem, der das allumfassende Leben ist, wird nun auch in ihrem Atem wirksam. Der helfende und heilende

oder gar Krankhaftes aus. Sie atmen tief ein und atmen alles Ungute wie Leid, Schmerz oder gar Krankhaftes aus. Die helfende und heilende Christus-Gotteskraft strömt über ihren Atem in ihrem Körper. Sie atmen die helfende und heilende Kraft ein und sie atmen Ungutes wie Leid, Schmerz und Krankhaftes wieder aus. Die helfende und heilende Christuskraft strömt in ihrem Atem zu allen Bausteinen ihres physischen Körpers. Es strahlt. Es hilft. Es heilt. Und sie atmen Ungutes wie Leid, Schmerz, gar Krankhaftes aus. Sie atmen tief ein und langsam und bewusst aus. Sie atmen tief ein und atmen die Schadstoffe, die sich in den Bausteinen ihres Leibes angesammelt haben, aus. Sie atmen ein und alles Belastende aus. Sie atmen tief ein. Sie atmen Belastendes aus. Sie atmen tief ein. Und durch die innere Kraft des inneren Arztes und Heilers Belastendes aus. Sie atmen tief ein und mit der Hilfe des Christus Gottes Belastendes aus. Sie atmen tief ein und alles Belastende aus. In ihrem Atem ist der Odem Gottes die helfende und heilende Kraft. Atmen Sie also tief ein und atmen Sie langsam und bewusst aus. Sie atmen ruhig und tief. Ruhig und tief geht Ihr Atem. Harmonie.

tiefe Ruhe durchströmen sie. Innere Lebenskraft, Hilfe und Heil durchströmen sie. Sie atmen die helfenden kosmischen Kräfte ein und atmen langsam und bewusst die Schadstoffe aus ihrem Körper aus. Atmen Sie ruhig und tief. Atmen Sie ruhig und tief. Ruhige, zarte Musik wird Sie bei Ihrer weiteren Atmung begleiten.

Die zarte, harmonische Musik ist einer Blume gleich, die ihren Duft verströmt.

Kraft des Lebens, das alldurchströmende Sein strömt, es strömt. Es strömt durch ihre Seele in ihren Körper. Es strömt. Es strömt und sie atmen. Auch wenn die Musik nun langsam verklingt, es strömt, sie atmen. Es strömt, sie atmen.

Ihr Erdendasein ist ihr Leben. Das bedeutet für jeden von uns, in unserem Alltag jegliche Unstimmigkeiten, die sich in unseren Gefühlen und Gedanken tummeln, aber auch in unseren Worten und Handlungen, so weit wie möglich zu hinterfragen, um sie zu beheben. Haben Sie sich einiges vorgenommen, das Sie durch ein Gespräch oder durch Wiedergutmachung bereinigen können, tun Sie es. Denn, wie gesagt, jeder Tag hat seine Last. Dadurch schaffen Sie mehr und mehr eine Basis für die Ganzheitsheilung, für das Heilwerden der Seele und des Leibes. Lernen Sie jeden Tag aufs Neue, tief zu atmen, in dem Bewusstsein, in Ihrem Atem ist der Odem Gottes, das Licht, das Hilfe und Heilung ist. Es ist der Christus Gottesgeist. Zum Ausklang hören wir etwas Musik.

heil werden an Seele und Leib durch die Kraft des Christus Gottes. Schließ den Besuch eines irdischen Arztes nicht aus. Wenn Sie einen Arzt Ihres Vertrauens aufsuchen, denken Sie daran, Gott ist allgegenwärtig, auch in Ihrem Nächsten, dem Arzt. Wenn Sie wollen, bleiben Sie noch eine geraume Zeit in dieser inneren, angehobenen Stimmung. Möge Ihr Weg Sie immer näher zu Christus führen. In diesem Bewusstsein, ein gesegnetes und gotterfülltes Leben. Gabriele.

Gute Gedanken zur guten Nacht von Leo Bani. Guten Abend, liebe Kinder. Ja, der Tag neigt sich dem Ende zu. Die Sonne geht unter und die Natur wird ruhiger. Bevor auch du dich in dein Bett zurückziehst, hören wir, wenn du möchtest, etwas von Leo Bani, dem Engelwesen aus unserer ewigen Heimat. Gute Gedanken, die uns in die Nacht begleiten werden. Leo Bani sagt: Tiere, Pflanzen und Steine nenne ich die Lebensformen. Alle Lebensformen, auch Menschen und Engel, haben das innere Licht in sich, das Licht unseres himmlischen Vaters. Liebes Kind, zu diesem inneren Licht sollst du jeden Morgen beten. Du wirst fragen, was richtiges Beten ist. Richtiges Beten ist inniges Lieben, von Herzen lieben. Wenn du von Herzen deine Eltern, deine Geschwister, deine Großeltern, alle Menschen, die Spielkameraden, auch Tiere, Pflanzen und Steine liebst. Ja, wenn du jedes Blümlein in dein Herz geschlossen hast, dann betest du das große Licht an, das, wie du gehört hast, in allem wohnt. Dann, liebes Kind, betest du richtig. Die Liebe von Herz zu Herz, ohne viel Worte, ist rechtes Beten. Lerne es, mein Kind. Rechtes Beten macht dich frei und froh. Du kannst es mit deinen Eltern, Geschwistern oder Großeltern üben. Aber auch die Tante oder der Onkel werden sich bemühen, mit dir so zu beten, dass du frei und froh wirst. Rechtes Beten ist also rechtes Lieben. Wahre Liebe, die vom Herzen zum Herzen strömt, schützt dich vor vielen Gefahren. Das waren die guten Gedanken von Leo Bani für eine gute Nacht. Und jetzt wünsche ich dir auch eine gute Nacht. Schlaf gut.

0: Liebe Zuschauerinnen, liebe Zuschauer, wir begrüßen Sie herzlich zu unserer heutigen Sendung, die den Titel trägt »Tod, wo sind deine Schatten?« Die Antwort auf diese Frage, die wir aus dem Füllhorn der göttlichen Weisheit aus dem ewigen Reich von Gabriele, der Prophetin und Botschafterin Gottes, erhalten haben, dürfen wir Ihnen heute vortragen. Durch Gabriele erfüllt sich in unserer Zeit das Versprechen, welches Christus, der Sohn Gottes und Mitregent des ewigen Reiches, vor 2000 Jahren als Jesus von Nazareth gegeben hat. In den Überlieferungen wird dieses Versprechen mit folgenden sinngemäßen Worten wiedergegeben. Ich habe euch noch viel zu sagen, aber ihr könnt es jetzt noch nicht tragen. Wenn aber jener kommen wird, der Geist der Wahrheit, wird er euch in die ganze Wahrheit führen. Denn er wird nicht von sich selber reden, sondern was er hört, das wird er reden. Und was da kommt, wird er euch verkündigen. Der Geist der Wahrheit ist gekommen und führt uns seit bald 5 Jahrzehnten in die ganze Wahrheit. Im prophetischen Wort durch die göttliche Weisheit, durch seine Gottesprophetin Gabriele. Seit bald 5 Jahrzehnten erfahren immer mehr Menschen, der Geist der Wahrheit, das ewige Reich, der redende Gott, hat weder Geheimnisse, noch lässt er sich durch Priester und Kultverwalter das Wort verbieten. Und die Wahrheit kann nicht mehr verborgen oder unterdrückt werden. Das wird sich auch wieder in den heutigen Darlegungen beweisen, in denen es, wie der Titel der Sendung besagt, um das geht, was die Menschen den Tod nennen, nämlich um das Hinscheiden des irdischen Körpers. Die Wahrheit, die Gabriele dazu darlegt, räumt nachhaltig mit allen Spekulationen und Irrlehren über den Tod auf, die in dieser Welt kursieren. Solche Irrlehren konnten und können sich nur deshalb so lange halten, weil die Priestermänner und Kultverwalter zu allen Zeiten immer wieder die Wortträger der ewigen Wahrheit verfolgt und ermordet und die Wahrheit aus dem ewigen Reich unterdrückt haben, die Gabriele uns in unserer Zeit in allen Facetten erneut darlegt. Wir dürfen nun die Darlegungen Gabrieles vortragen zu dem Thema Tod, wo sind deine Schatten? Wir Menschen sprechen vom Tod. Zum Beispiel sagen wir, der Patient ist am so und so vielten gestorben oder der Soldat ist im Krieg gefallen oder sehr viele Kinder und Zivilisten wurden durch den Krieg getötet oder viele Männer mussten ihr Leben lassen und. Wenn es um die Tiere geht, dann heißt es, viele Tiere werden qualvoll in engsten Tierställen gehalten oder müssen in Tierversuchsanstalten und auch bei Tiertransporten unsäglich leiden. Und so viele Tiere starben oder wurden getötet und so weiter. Haben wir Menschen schon einmal darüber nachgedacht, dass alles, aber auch alles Energie ist? Dass ohne jegliche Ausnahme alles auf Energie beruht, dass alles atomar strukturiert ist, auch das Leben von Menschen und Tieren? Und darüber, was es bedeutet, wenn keine Energie verloren geht, wie auch die Wissenschaft seit Jahrzehnten lehrt? Wohin gehen dann die ganzen Energien? Wer hat dann den Schmerz und das unsagbare Leid der vielen gequälten und geschundenen Lebewesen, ob Mensch oder Tier, zu tragen, wenn, so wie es heißt, keine Energie verloren geht? Hier sei nur kurz angedeutet, die Materie ist nichts weiter als Fallenergie. Es gibt grundsätzlich keinen Tod, nur das Gesetz von Ursache und Wirkung. Allerdings gibt es weltweit unzählige Schatten, denn was wir als Tod bezeichnen, hat immer noch Informationen. wenn so lapidar gesprochen wird, keine Energie geht verloren, so bedeutet das nämlich auch, jedwede Energie besteht aus Informationen, die jeder von uns entsprechend seiner Tagesereignisse speichert und weitergibt. Und diese Informationen sind die Schatten, die auch noch nach dem sogenannten Tod des Menschen weiter existieren und weitergetragen werden über das Erdreich und durch die Inkarnationen. Jeder Mensch, der hinscheidet, hinterlässt Spuren von Energie, also Informationen, ganz gleich wie er verstarb und ob sein Körper begraben oder verbrannt wurde. Alles ist Energie und sendet von Sekunde zu Sekunde entsprechende Energiefrequenzen mit Inhalten aus. Die Energie sendet und sucht einen entsprechenden Empfänger. Sie gibt also Informationen weiter. Auch wenn der Mensch hingeschieden ist und sein Körper beerdigt oder verbrannt wurde, was übrig bleibt, sind Energien mit dem entsprechenden Sendepotenzial. Denn, wie gesagt, keine Energie geht verloren.
1: Das Wort Sendepotenzial möchte ich, so Gabriele weiter, als Übertragungspotenzial bezeichnen. Denn jeder Sender hat entsprechend seinen Inhalten auch den entsprechenden Empfänger. Jeder Mensch hat Gefühle, Empfindungen, Gedanken, Worte und dementsprechende Handlungsweisen. Alles beruht auf Energie. Jede Gefühlsneigung, jede Empfindung sendet und empfängt. So auch jeder Gedanke und jedes Wort. Auch die entsprechenden Handlungsweisen sind Energien, die unterschiedliche Sendefrequenzen mit unterschiedlichen Inhalten haben. Alles, was vom Menschen ausgeht, sind also grundverschiedene Sendepotenziale. Zum Beispiel hat jede Empfindung, jeden Augenblick Sendefrequenzen, die ganz unterschiedlich sind, entsprechend dem, was gerade in uns vorgeht. Zum Beispiel, wovon wir träumen, gleichsam, was wir uns wünschen oder was wir von unserem Nächsten erwarten. Zum Beispiel, wie sich diese verhalten sollen und so weiter. Vielfach sind es nur Augenblicke oder sogenannte Momentaufnahmen, gleich kurze Bildabfolgen. Doch alles speichern wir. Alles wirkt sich auch auf unser Sendepotenzial aus. Und das Gleiche gilt für unsere Gefühle, Gedanken, Worte und Handlungsweisen. Einerlei, ob wir es an uns selbst erkennen oder ob es nur in unserem Unterbewusstsein abläuft. Wir nehmen uns selbst viel zu wenig wahr. Manch einer denkt, was soll das, wenn wir uns ständig beobachten und kontrollieren sollen, was in uns vorgeht? Können wir doch kaum mehr unsere Arbeit verrichten. Die Frage steht, warum müssen wir zum Beispiel dieselbe Arbeit oder dieselben Arbeitsgänge öfter wiederholen oder wieder von vorne anfangen? Schon wenn wir unsere Gefühle und Empfindungen einmal beiseite lassen und ausschließlich ohne Wertung über unsere Gedanken nachdenken, dann kommen wir dahinter, dass vieles von unserer Denkweise ausgeht, auch von unseren Worten, die vielfach von unserem Denken abhängig sind. Unsere Gedanken und Worte sind wiederum von unseren Gefühlen und Empfindungen geprägt. Unsere gesamten Handlungsweisen sind von den Komponenten des Fühlens, Empfindens, Denkens und Sprechens geprägt. Man spricht so leicht von Senden und Empfangen. Alles, aber auch alles sind energetische Abläufe. Solange wir Menschen sind, werden diese von unserer Seele gespeichert und auch von jeder Zelle unseres Körpers. Auch wenn wir nicht an eine unsterbliche Seele glauben, unser physischer Körper speichert und sendet auch noch nach unserem Hinscheiden gewisse Speicherungen aus. Denn keine Energie geht verloren.
2: Gabriele erklärt weiter: Ist unser Körper beseelt, dann zieht sich nach dem Hinscheiden die Seele aus dem Körper heraus, sofern, wie gesagt, der Körper eine Seele hat. Ist der Körper unbeseelt, also nur dichter Stoff, Materie, dann bleiben trotz allem die Inhalte der fünf Komponenten des Fühlens, Empfindens, Denkens, Sprechens und Handelns in den Bausteinen des Körpers übrig, was Speicherung heißt, auch dann, wenn der Körper zerfallen ist. Auch die Asche eines Hingeschiedenen strahlt, denn keine Energie geht verloren. Es ist möglich, dass die Energien der Reste eines zerfallenen oder eingeäscherten Körpers zur Wiederverkörperung drängen, auch Reinkarnation genannt. Es gibt also keinen Tod. Es gibt nur die Veränderung, entweder durch die Wiederverkörperung oder durch die Wanderung der Seele hin zum Reich Gottes. Die Veränderung hinterlässt entsprechende Schatten. Auch wenn wir von Tod sprechen oder von Zerfall oder von der Asche eines Hingeschiedenen, die gespeicherten Energien bleiben und drängen entweder nach oben auf den Weg zum ewigen Reich oder nach unten zur Wiederverkörperung, auch Reinkarnation der Seele genannt. Bei einer Wiederverkörperung werden die Geschlechtsteile eines Mannes und einer Frau von diesen gespeicherten Energien bedrängt. Wenn Mann und Frau geschlechtlich zusammenkommen und die Eizelle der Frau gerade empfänglich ist und dadurch ein Kind entsteht, dann trägt das werdende Kind die Anlagen der empfangenden Frau und des zeugenden Mannes in sich. Das Kind hat von beiden Elternteilen die entsprechenden Gene. Die Entbindung des Kindes nennt man dann die Geburt. Zum Mann und zur Frau gesprochen steht die Frage: War es der Wunsch nach einem Kind oder der Sexualtrieb, wodurch aus dem Samen und der Eizelle die Frucht entstand? Jede Geburt findet wohl über den Körper der Frau statt, doch wie viele drängende Anteile, wie viel körperbezogene Energie hat die werdende Frucht vom Mann aufgenommen und wie viel von der Frau? Denn alles beruht auf Energie. Jedoch hat jedwede Energie unterschiedliche, gleich verschiedenartige Schwingungen. Deshalb nochmals die Frage: War es der Wunsch nach einem Kind? Oder nur der Sexualtrieb? Was nahm die Eizelle auf? Was kann an Inhalten also aus dieser Energie, alles abgeleitet, gleich aufgenommen worden sein, Oder was entwickelt sich daraus? Ohne herumzuraten und sich lange Gedanken zu machen oder gar aufzuzählen oder in Frage zu stellen, eines ist sicher. Einerlei, was Frauen und Männer auch vorbringen, was wohl durch die Energie ausgelöst oder geschaffen wurde. Der Hintergrund bleibt immer Energie.
3: Gabriele führt Weiteres aus. Die Urenergie ist der Geist der Fusion im ewigen Reich, das ewige Gesetz. Die Urenergie, der Geist, Gott, strömt auch durch jede Zelle, durch jeden Baustein unseres Körpers und durch unsere Seele. Das ewige Gesetz strömt durch die menschlichen Energien, einerlei, wie diese bestellt sind, auch wenn sie von der Erde kommen, die nur eine Leihgabe im Fall geschehen ist, weil der Fallherrscher der Gegensatzkräfte das Es werde des ewigen All-Einen Gottes, das urewige Sein, anders gestalten wollte. Der Mensch spricht: Ich bin mir selbst der Nächste. Damit wollte schon die Fallinstanz das Reich Gottes besiegen und die Schöpfung anders gestalten. Es ist, wie es ist. Alles, was geliehen ist, hat eine Anfangszeit und eine Endzeit. Der Urgeist, das Urgesetz, holt nun alles zurück, denn das Datum zeigt auf Ende. Heute gefragt: Was wollten denn die Fallgenerationen, ob sie schon Menschen waren oder noch nicht? Heute gefragt: Was wollen heute die Generationen, die heutigen Menschen? Menschen kennen keine Grenzen, aber sie ziehen Grenzen, und sei es nur um ihre wenigen Quadratmeter Lebensraum. Für mehr reicht es selten. Der Bewusstseinsstand der meisten Menschen ist so spärlich. Geht etwas darüber hinaus, dann gibt es Streit. Gegen alles, was sein Bewusstsein nicht erfasst, maß der Mensch sich an, Kampf und Krieg zu führen, so wie es in vielen Fällen war und ist, wenn es um die Aufteilung des Planeten Erde geht. Allgemein gesprochen: Es besteht im gesamten Universum nur ein Planet, der Menschen trägt. Zu mehr hat es nicht gereicht, weil der Bewusstseinsstand der Fallinstanzen für Weiteres nicht reichte. Ruhig, fast gelassen, rührt der strömende Geist, das Urgesetz, den Willen der Suchtkandidaten nach weiteren Planeten nicht an. Es ist zu erkennen: Die Menschheit als Ganzes gesehen zerstört sich selbst. Hat sie doch nur noch den kranken Planeten Erde, die Welt also von gestern und heute, dann ist Schluss.
0: So mancher fragt sich: Was ist eigentlich Wahrheit? Gabriele erläutert dazu: Die Menschheit auf allen Kontinenten, in allen Völkern und Nationen dieser Erde macht jeweils ihr beschränktes Bewusstsein zum Maß aller Dinge, auch was die Wahrheit betrifft, in Redewendungen wie: Das kann ich verstehen, das kann ich annehmen, das ist mir bewusst, das kann ich glauben und so weiter. Die Wahrheit ist: Es gibt ausschließlich nur ein Bewusstsein, weil es auch nur eine Wahrheit gibt, die Gott, das ewige Sein, ist. Zurückblickend von bis in die Jetztzeit also, gab und gibt es in keinem Land, in keiner Partei, in keiner Religion eine gewisse, im Sinne des Wortes, wahrhaftige Standfestigkeit. Im Gegenteil, Worthülsen haben Hochkonjunktur. Wo man auch hinschaut und hinhört, wird man von Legenden eingeholt, die oberflächlich betrachtet womöglich wahr klingen, die man, so wie es klingt, sogar glauben oder annehmen oder deren Verbreiter man sogar wählen könnte. Doch bei näherer und längerer Betrachtung bleibt oftmals ein schales Gefühl, das immer mehr zur Gewissheit wird, da kann etwas nicht stimmen. In der ganzen Welt, auf allen Kontinenten dieser Erde wird viel von Wahrheit gesprochen, wie zum Beispiel: Ich bin mir bewusst, dass das, woran ich glaube, die Wahrheit ist. Die Frage steht, wie lange? Welche Inhalte hat diese Bewusstwerdung? Ich behaupte, sagt Gabriele, weil der Zustand dieser Welt, das gegenwärtige Treiben in Gesellschaft, Wirtschaft, Politik und Religionen auf allen Kontinenten immer mehr verkommt und zerfällt, kann man von den ganzen Auslegungen der entsprechenden Wahrheitsverkünder, was Wahrheit in den verschiedenen Facetten bedeuten könnte, als Legenden sprechen. Ist der Intellekt des Menschen überhaupt fähig zu erkennen, was Wahrheit ist und darüber hinaus, was ewige Wahrheit ist? Wenn dies so wäre, dann wäre auch der Zustand in Politik, Wirtschaft und Gesellschaft von geistiger Klarheit geprägt, ohne Zuschnitt von Wenn und Aber. Ob Staatsorgane oder Religionsobere, ob Wissenschaft oder Wirtschaft, ob der Einzelne oder ein Volk, deren Wahrheit steht auf wackeligen Beinen, denn nichts, aber auch gar nichts in dieser Welt entspricht dem urewigen all-einen Gesetz, das die Unendlichkeit durchströmt und alles nun erfasst und in die eine Wahrheit zurückführt, die schlicht und ohne Umschweife das Gesetz Gottes heißt. Es gibt also nur eine Wahrheit, das urewige Allgesetz Gott. Alles andere sind Behauptungen, Meinungen und Legenden über die Wahrheit.
1: Hören wir weiteres aus den Darlegungen von Gabriele. Eventuell versteht mich manch einer, wenn ich erkläre: Das urewige Allgesetz, die eine unendliche Wahrheit, Gott, sandte zu allen Völkern der Erde Gottesboten, Prophetinnen und Propheten und weitere erleuchtete Männer und Frauen, die das eine Gesetz, die einzige Wahrheit, in ihrer jeweiligen Landessprache, in die sie hineingeboren wurden, verkündeten. Das Wissen um die ewige Wahrheit, das urewige alleine Gesetz der Unendlichkeit, die Gottes- und Nächstenliebe, wurde nicht nur unterdrückt, sondern weitgehend ausgemerzt durch den Mord und Meuchelmord an den Wortträgern Gottes, den Propheten und Prophetinnen, und durch die Lüge, gleich durch den Lügengriffel der Priesterkaste in den Wind geschlagen. Jetzt kommt das selbstverursachte Unheil auf die Menschheit zurück. Es wird Klimawandel oder gar Klimakollaps genannt. So ist es und so kommt es. Und es geht weiter. Denn der Missbrauch der Erde ist die Katastrophe. Auch der Missbrauch in den Meeren und in der Atmosphäre und der milliardenfache Mord an den Tieren. Und wo noch? Keine Energie geht verloren. Auch die Toten in der Erde bäumen sich auf. Und seien es nur die übrig gebliebenen Krümel von Jahrtausenden, die immer noch feiner stofflich, energetisch ihre unbereinigten Energien ausstrahlen, ihre Schatten also, auch wenn man es nicht glauben mag. Es sind energetische Reste von sogenannten Toten, die übrig bleiben, und sei es in den Wurzeln von 100 oder 1000 Jahre alten Bäumen. Auch die Überbleibsel verkümmerter Knochen von angeblich Heiligen strahlen energetisch die Energien ihrer Werke aus, so wie es heißt, ihre Werke folgen ihnen nach. Nichts ist tot, so wie der Mensch glaubt, denn alles ist Energie. Ja, alles hat seine Zeit und alles seine Wiederkehr, um es aufzuarbeiten. Entweder bereinigt es der Mensch oder seine Seele, oder es kommt eventuell sogar zur Abtragung. Alles bedarf der Aufarbeitung, jedoch nicht durch Gott, sondern einzig durch den Urheber der Schuld, den Schattenerzeuger. Die Gerechtigkeit, die einzige Wahrheit, die Gott ist, wandelt nur das Gesühnte um. Einerlei, ob in dieser Inkarnation des Menschen oder in einer stofflichen Wiederverkörperung, die sich über lange Zeiträume wiederholen kann. Denn alles Ungesühnte bedarf der Sühne. Wenn es dem Menschen um seine eigenen Belange geht, ist er geneigt, sich zu verteidigen und zu rechtfertigen. Geht es um seine Mitmenschen, dann beginnt schon die Gleichgültigkeit, die bis zum Krieg führen kann, dann, wenn das Staatstheater zum Kampf aufruft oder gar den Einzelnen zum Kampfeinsatz beordert. Das Kampfgeschrei ist so vielfältig, dass gar nicht alles aufgezählt werden kann.
2: Gabriele stellt die Frage: Hat der Mensch schon einmal darüber nachgedacht, wie der Mensch gleich das Fleisch und das Blut entstanden ist? Und wie sich die Menschen gleich die Völker mischen? Es gäbe weit mehr, um über sich selbst nachzudenken, anstatt über andere oder darüber, wie es wohl kommen wird, wenn die Weltnachrichten das Neueste berichten. Hat der Mensch schon einmal darüber nachgedacht, dass seine Wesenheit, seine Seele nach dem Hinscheiden seines Leibes weiterlebt? Und sollte er daran nicht glauben, dann eventuell über das, was er zurücklässt, wenn der physische Leib hingeschieden ist, denn keine Energie geht verloren. Es gibt also, wie gesagt, kein Aus, ausschließlich Entwicklung. Entweder nach oben zu einem höheren Selbst oder nach unten zur nächsten Einverleibung. Wie man es auch sehen mag, es gibt kein Aus, auch nicht im Zusammenhang mit dem Wort Tod. Korrekterweise könnte man auch sagen: Tod, wo sind deine Schatten? Oder: Wo bin ich nach dem sogenannten Tod, nach dem Hinscheiden des physischen Körpers? Jeder Mensch zeichnet sich selbst da und dort. Des Menschen Schatten gehen ihm voraus. Es sind seine Informationen, die Inhalte seiner 5 Komponenten Fühlen, Empfinden, Denken, Sprechen und Handeln. Jeder Mensch, einerlei zu welchem Staat oder Volk er gehört, zeichnet jeden Augenblick sich selbst und legt seine Schattenbilder oder Lichtwege selber an. Die Seele eines beseelten Menschen zieht sich allmählich aus dem Körper heraus und geht den Weg, den der Mensch ihr vorgegeben hat, nach oben oder weiter in die Bereiche nach unten, in die Welt der Schatten. Wie gesagt, jeder Mensch wählt selbst seinen Weg durch die 5 Komponenten, die in sich ihre Sende- und Empfangspotenziale haben, denn keine Energie geht verloren. Wir Menschen denken so leichtfertig, keine Energie geht verloren. Dass aber das Wort Energie unzählige Informationen beinhaltet und jede Information ihren Empfänger hat, ist den wenigsten bewusst. Auch auf diese Weise mischten sich in Jahrhunderten, ja Jahrtausenden die Völker. Wenn man von den Völkern der Jahrtausende spricht, so steht letzten Endes auch hier immer wieder die Frage an: Tod, wo sind deine Schatten? Mit den Schatten sind die trillionenfach aufgesplitteten Partikel der Inhalte der Energien gemeint, die ein sogenannter Toter der Erde hinterlässt, denn keine Energie geht verloren. Die Schatten jedes einzelnen ehemaligen Menschen sind derart vielfältig, dass man es gar nicht beschreiben kann. Eine Variante ist, solange wir Menschen sind, streuen wir die Energien unserer 5 Komponenten Fühlen, Empfinden, Denken, Sprechen und Handeln und damit unzählige Informationsträger buchstäblich in die Atmosphäre, die sie verteilt. Von dort werden sie auch von anderen wiederum angezogen, gleich eingeatmet. Denn Gleiches zieht immer zu Gleichem. Das heißt, jeder Mensch speichert und verteilt Tag und Nacht alleine schon über seinen Atem unzählige Energien und deren Inhalte. Damit zeichnet sich schon ab, wo wir uns nach unserem Leibestod überall erneut einverleiben können.
3: Gabriele fährt fort. Der gesamten Menschheit ist nicht bewusst, dass Menschen überhaupt nicht zum Kosmos gehören. In Wirklichkeit ist jeder beseelte Mensch im Urgrund eine Wesenheit, ein Geistwesen, Geist aus seinem Geist, Gott. Durch den Fall eines Geistwesens, das dem Geist Gott beweisen wollte, dass seine Schöpfung eines Besseren es werde bedurfte, wurde das Weltdesaster, das Menschsein, ausgelöst. Dass es ein Desaster ist, beweist sich die Menschheit selbst. Es gibt keine Einigkeit unter den Völkern dieser Erde und auch unter den einzelnen Menschen nicht. Uneinigkeit, Besserwisserei, Streit und bei den Machthabern militärische Drohgebärden und Drohungen bestimmen den Umgang untereinander. Seit es Menschen gibt, ist das Kriegsgeschrei an der Tagesordnung. Das alles trägt zur Zerrüttung der Völker bei. Seit Anbeginn des Falls steht der Wunsch des Fallexperten an, das Ewige, das Göttliche, es werde, anders zu gestalten. Für ihre Anmaßung, Energie zu erhalten, um Gott, dem Ewigen, ihr Anliegen zu beweisen, gab der alleine Gott den abtrünnigen Wesen als bedingte Leihgabe nicht nur ein angemessenes Quantum Energie, sondern sogar um vieles mehr als die Fallinstanz verlangte. Es waren und sind Energien, die im ewigen Sein für die göttlichen Wesen zum Schöpfen und Schaffen vorgesehen waren und sind. Geschickt heuerte der Fallexperte göttliche Wesen an, davon einige wenige seinem Willen folgten, und begann als erstes, von dem Quantum geliehener Energie eine mächtige Abgrenzung zum ewigen Reich, vorwiegend zum Heiligtum, zu ziehen. Daraufhin begann der Fallexperte, sein Verlangen umzusetzen.

0: durch die Begeisterung, so viel Licht gleich Leihenergie zu haben, schufen die Fallexperten ihr erstes Reich, vorerst Planeten. Denn das Licht, die Leihenergie, hatte zunächst natürlich noch die ursprüngliche Strahlung des ätherischen Lichtäthers. Doch bald wurde alles dunkler, weil sich auch die Fallwesen, einst Geistwesen, mehr und mehr verschatteten. Durch den ständigen Streit, weil jeder glaubte, es besser zu wissen, bildeten sich die ersten Herrschersysteme, die sich voneinander abgrenzten. Heute Völker oder Länder genannt. Wie gesagt, es herrschte ständig Streit. Jeder glaubte, es besser zu wissen als der andere, wodurch es Schritt für Schritt zur Aufteilung kam. Hinzu kam, dass sich ganz allmählich die einstigen Geistwesen, dann Fallwesen, verdichteten, wobei eine menschliche Struktur in verschiedenster Art und Gestaltung Form annahm. Es dauerte nicht lange, dann begann sich das Geschlecht herauszukristallisieren, Mann und Frau, was natürlich vom Fallexperten, heute Satanist genannt, so erwünscht war.
1: Gabriele erklärt weiter. Durch die Verdichtung der Masse, die mehr und mehr zunahm, zeigte sich bald die körperbezogene Struktur, die ganz allmählich die Abschottung vom sogenannten Anderen bewirkte. Das Einzige, was alle Fallwesen vom Lichtreich, dem geliehenen Lichtäther, gemeinsam beibehielten, war ein sehr lichter Funke aus der Urzentralsonne, der zum unbelastbaren Wesenskern jedes Fallwesens, jeder Seele wurde. Die Dichte des jeweiligen Systems, die von den Fallwesen selbst wiedergespiegelt wurde, war auch die Dichte ihrer geschaffenen Planeten, die der Dichte der Fallwesen entsprach. Aus dem ganzen Fallprozedere kann man bis heute die Dichte ihres jeweiligen Systems erkennen. Heute werden die Gruppen unterschiedlich geprägter Fallwesen Völker oder Länder genannt, in denen entweder Gewaltherrscher das Regiment führen oder sogenannte kluge Köpfe vom Volk gewählt werden, um das Volk oder das Land zu regieren. Im Laufe der Entwicklung, der Evolution unter dem jeweiligen System der Geschichte von bis, gibt es dann heute sogenannte politisch Verantwortliche, wie Bürgermeister, Landräte, Minister, Präsidenten und so weiter. Sie alle sind Menschen, die sich im Laufe ihrer wiederholten Einverleibungen durch den Einfluss ihrer überall auf der Erde verstreuten Energien im übertragenen Sinne letztlich immer wieder selbst zeugten. Natürlich unter dem Segen eines Priesters, der Sündenfallerfindung schlechthin, der zuvor zwei Menschen angeblich gesegnet hat, die sich durch die priesterliche Fallerfindung unter dem nun neuen Begriff gleich Status Ehe entschlossen, zusammenzuleben und wie erwünscht Kinder zeugten, denn die Vermehrung der Menschheit war angesagt. Ich wiederhole, im Laufe der Menschwerdung, die sich über Zeiten hinweg entwickelte, kristallisierten sich der Mann, das Zeugungsprinzip heraus und die Frau, das empfangende gleich gebärende Prinzip. Die Zeugung brachte natürlich die Geburt eines Kindes durch die Frau. Fragen und Antworten dazu wären eine lange, aber wahre Geschichte.
2: Hören wir die weiteren Erläuterungen von Gabriele. Heute, nach unzähligen Zeiten,

0: nimmt der Mensch vieles so hin, weil es selbstverständlich geworden ist. Doch genau hingeschaut kann man an den verbrecherischen Zeiten gleich Auswüchsen erkennen, dass von Anfang an etwas nicht stimmte. Wenn wir zum Beispiel älteren Menschen zuhören, berichten sie uns von einer Artenvielfalt, die die heutigen jüngeren Generationen nicht mehr kennen. Das Artensterben ist selbstverständlich geworden, nicht die Artenvielfalt. Der Fall ist nun mal der Fall. Die Auswucherung der Zeiten in den Zeiten bis heute zum Menschsein ist für die Menschen eine Selbstverständlichkeit. Doch alles, was der Fallexperte vom Ewigen geliehen hatte, um Gott, dem Ewigen, zu beweisen, dass er das Es werde umgestalten würde, ist gescheitert. Er hat nichts bewiesen, nur zerstört. Nun hat er kapituliert und seine Insignien, seine gescheiterte Kunst, im Heiligtum dem Fürsten der Weisheit, dem Regenten der dritten Grundkraft vor Gottes Thron übergeben und somit seine Niederlage eingestanden. Die Kapitulation des Satanisten hatte und hat Folgen. Ohne viele Worte. Schauen wir in die Welt. Schauen wir in alle Völker, Länder, ja, in alle Staaten hinein. Dann sieht man, was kommen wird, ob man es glauben möchte oder nicht. Alle Religionen und Kirchen sind von Menschen gemachte Strukturen, die nur auf der Erde existieren. Einerlei, wo sie sind und wie sie sich nennen, sie vergehen, weil sie der Fallenergie angehören. Seit dem Abfall vom ewigen Sein hat der ewige Alleine, der Vater Mutter Gott, immer Himmelsboten, Propheten und Prophetinnen, erleuchtete Männer und Frauen gesandt. Sie nahmen das Erdenkleid an, um Gott dem Ewigen zu dienen und ihren Mitgeschwistern im Erdenkörper das ewige Wort zu bringen, natürlich in der Sprache des jeweiligen Landes, in dem die Gottesboten einverleibt waren. Wer hat in den unzähligen Zeiten die wahren Gotteskünder, Gottesboten und Gottesbotinnen dem Staatsschimmel zur grausamen Ermordung ausgeliefert, einschließlich Jesus von Nazareth, den Christus Gottes? Wer war es und wer ist es? Und wer hat sich für die Grausamkeiten des Satans, heute Satanist genannt, hergegeben? Wer? Noch einmal in alle Länder dieser Erde geschaut, denn die Frage steht: Wer? Und wer löste trotz der 10 Gebote Gottes und trotz der Lehren der Bergpredigt den Klimawandel aus? Wer? Es waren und sind bis heute nicht nur die Mächtigen in Staat und Kirche. Auch die Duckmäuser, die wohl erkannten, dass die kirchliche Instanz nur vom Gebetshimmel predigte, selber aber gleichzeitig in den Kirchenbänken ihresgleichen beobachtete, die, wie sie selbst, nur ihre persönlichen Leiergebete absolvierten. Und das vor allem dann, wenn sie von ihresgleichen gesehen wurden und werden. So war es und so ist es auch heute. Man machte mit, um zu zeigen, dass man dazugehört. In Wirklichkeit dachte man und sprach zu Hause anders. Doch wenn es darauf ankam, Stellung zu beziehen, klatschte man dem Kirchen- und Amtsschimmel Beifall. So war es gestern, früher bis zum Scheiterhaufen der unschuldigen Opfer. Wie ist es heute?
1: Gabriele kommt nochmals auf den sogenannten Tod zu sprechen. Nach dem Hinscheiden eines kirchlich geprägten Menschen heißt die Abschiedsrede die Auferstehung von den Toten. Wir Menschen sagen, alles beruht auf Energie. Es heißt also unmissverständlich, jeder Baustein der Materie, also auch unseres Körpers, ist Energie. Auch der tote Körper ist Energie, auch wenn dieser vergraben oder verbrannt wurde. Alles ist Energie und keine Energie geht verloren. Einerlei, ob der Tote in der Erde dahinwelkt und vermodert oder der verbrannte Körper in der Urne steckt und nach außen strahlt. Alles ist und bleibt Energie. Deshalb der Titel dieser Ausführungen: Tod, wo sind deine Schatten? Zum besseren Verständnis. Was ist zum Beispiel Kohle anderes als die Überreste von ehemaligem organischem Leben, also Energie? Doch darüber hinaus steht die Frage an, was ist mit der atomaren Struktur oder gar mit der feinerstofflichen Energie des Lebens? Die feinerstoffliche Seele eines beseelten Menschen trennt sich vom hingeschiedenen Körper und geht die Wege, die sich der Mensch für das Jenseits vorgegeben hat. Der seelenlose Mensch, auch der kirchlich gebundene Mensch, geht zur Erde und verwelkt in der Erde, wird zu Staub und dergleichen. Doch alles, was auf der Erde und in der Erde ist, ist Energie. So kann auch der Seelenlose wieder auferstehen, dann, wenn seine Energien wieder gleiche Energien finden, einerlei, wo er beerdigt wurde oder wo ihn der Wind hingeweht hat. Das kann sogar in einem ganz anderen Erdteil sein, wohin ein Teil von ihm in den Zeiten der Zeiten durch Veränderungen auf der Erde oder zum Beispiel über Pflug und Schaufel verlagert wurde. Alles findet sich wieder, weil Gleiches zu Gleichem zieht. Sind die suchenden Energien in Einklang gekommen, dass sie zeugen und empfangen möchten, dann suchen diese Energien einen Erzeuger, der dann auch einen entsprechenden Empfänger sucht, dann geschieht die Zeugung. Die Frage steht: gezeugt von wem? Geboren von wem?
2: Wie schon dargelegt, keine Energie geht verloren, so Gabriele weiter. Energien können sich jedoch aufteilen, je nachdem, von welchem anderen gleichartigen Energiesystem oder Energieverbund sie angezogen werden. Aus Energien kann vieles gewonnen werden, je nachdem, wann und wo sie gelagert werden oder wohin sie durch Erdumwälzungen und Ähnliches bewegt wurden und dadurch eine neue Lagerstätte haben. Einerlei, wann, wo und wie lange. Und seien es unzählige Jahre, ein Teil der zerfallenen Erdsubstanz da oder dort eingelagert wurde. Der Teil, der nach Zeiten da oder dort liegt und sei er nur so groß wie ein Sandkorn oder nur mit minimaler atomarer Strahlung oder gar feinstofflich. Dieser Teil strahlt weiter die nicht behobenen Schatten seiner ehemals zu einem Körper gehörenden Energie aus. Nichts geht verloren. Gleiches zieht immer wieder Gleiches an oder Gleiches kommt zu Gleichem und baut sich mit Gleichem auf. Das gilt für die Aussage, Tote stehen aus ihren Gräbern auf, oder für die kirchlichen Gebetsworte, von den Toten auferstanden. Deshalb, Tod, wo sind deine Schatten? Die Antwort liegt in der Überlegung zu folgenden Fragen. Woher kamen die energetischen Substanzen? Wohin hat sie der Wind geweht oder die Schaufel eines beliebigen Menschen hingetragen oder die noch vorhandene Technik mitgenommen und in weiter Entfernung wieder abgeladen? Ähnliches, aber nur Ähnliches, könnte man für die Inkarnationen der Seelen sagen, obwohl eine Seele aus dem feinerstofflichen Seelenreich kommt. Um sich abermals in einen Menschenkörper einzuverleiben, gilt auch hier, alles ist Energie und Speicherung. Die Seele nimmt also auch wieder Fleischliches an, das ihren gespeicherten Energien entspricht. Allerdings, um das zu tun oder zu beheben, was davon in ihrer Seele aktiv ist und nach dem Bestimmungsgesetz ansteht, das heißt, wonach die Seele sich gedrängt fühlt. Deshalb trifft auch darauf der Titel dieser Ausführungen zu. Tod, wo sind deine Schatten? Weiter gefragt, ab wann hat der Tod keine Schatten mehr? Klar und deutlich wiedergegeben, dann, wenn es keine Menschen mehr gibt. Christus offenbarte am Ende seiner Offenbarung, ich bete an, die Macht der Liebe. Über allem wirkt das Heiligtum, der Ursitz des Vater Mutter Gottes. Die Unendlichkeit ist nun mal die Unendlichkeit. Da kann mit irdischen Worten nur gesagt werden, das ewige Sein ist die Unendlichkeit. Es ist getan. Es ist vorbei. Es gibt weder Raum noch Zeit. Es gibt kein Fleisch und Blut mehr, keine Menschen und keine menschlichen Worte. Es ist getan. Gott ist.
1: Gabriele erinnert nochmals daran. Im Reich Gottes, in der Ewigkeit gleich Unendlichkeit, gibt es keine Menschen. Die wenigen Geistwesen, die sich dem Geistwesen anschlossen, welches das Es werde des ewigen Reiches verändern wollte, waren nicht aus Fleisch und Blut, sondern Geistwesen aus dem Geist Gottes, also göttliche Wesen. Fleisch und Blut entwickelten sich durch den Fall aus dem ewigen Reich. Von den Wesen, den Geistwesen, die sich der Vorstellung des sogenannten Satanisten anschlossen, einem Wesen, das auch ein Geistwesen war und mit viel, ja sehr viel göttlichem Lichtäther als Leihgabe aus dem ewigen Reich ging, entwickelte in Bälde jedes Wesen seine persönlichen Vorstellungen, wie die ätherische Leihgabe aufgeteilt werden könnte. Es dauerte nicht lange, bis die Uneinigkeit, ja der Streit begann, wodurch sich die Wesen, die Geistwesen, wie schon gesagt, immer mehr verschatteten, ja verdunkelten.
3: In der Folge kamen immer mehr göttliche Wesen aus dem ewigen Reich, nicht um sich dem Fall anzuschließen, sondern um ihre gefallenen Geschwister wieder heimzuholen, sie zu überzeugen, dass sie gegen die ewige Heimat wirken. Viele der Abtrünnigen kehrten daraufhin um und gingen zurück. Weitere blieben in den Fallbereichen zurück, um die Fallwesen, die ihre Geschwister waren, zurückzuführen. Im Laufe der Zeiten veränderten und verdichteten sich die Körper der ehemaligen Geistwesen zum zeugenden materiellen Feststoffkörper, bis es zwei unterschiedliche materielle Wesen waren. Aus dem göttlich gebenden Prinzip entstand das männliche, aus dem empfangenden Wesen das weibliche Prinzip, heute in der Materie Menschen genannt, Fleisch und Blut. Zur Erinnerung: In der Unendlichkeit, dem Es-Werde, dem Sein im Sein, gibt es weder Fleisch noch Blut. Weil Fleisch und Blut nur bedingter Stoff, also Materie ist, die aus der bedingten Leihgabe entstand, was von bis bedeutet, kann verstanden werden, was Christus, der Sohn Gottes, in seiner göttlichen Offenbarung meinte, wenn er offenbarte: Es gibt kein Fleisch und Blut mehr, keine Menschen und keine menschlichen Worte. Es ist getan. Gott ist. Gabriele fügt an: Mit den Worten des Christus Gottes möchte ich, Gabriele, abschließen. Gott ist. Aus dem ewigen Reich empfangen, Gabriele. Gabrieles Text endet mit dem Hinweis: Weitergegeben von Brüdern und Schwestern aus dem ewigen Reich. Liebe Zuschauerinnen, liebe Zuschauer, mit den Worten Gabrieles, in denen sich der Bogen des Fallgeschehens schließt, möchten auch wir unsere heutige Sendung beschließen. Wir danken Ihnen für Ihre Aufmerksamkeit und verabschieden uns recht herzlich von Ihnen. Auf Wiedersehen und Gott zum Gruß.

0: Liebe Freunde, schön, dass Sie wieder mit dabei sind bei Wir sind die freien Gemeinschaften, verbinde und sei. Sie kennen das vielleicht. Man schnappt im Vorbeigehen irgendwo einen Satz auf, der einem nicht mehr aus dem Kopf geht. Oder man schaut in ein Schaufenster und der Blick bleibt an etwas Bestimmtem hängen. Oder man stößt sich irgendwo an und merkt, dass man in den Gedanken gerade ganz woanders war. Man kann nun einfach darüber hinweggehen oder man begreift solche Momente als Fingerzeige, als Botschaften an uns. Aber wer sendet uns diese Botschaft? In den Lehren aus dem Reich Gottes lernen wir, es ist der Tag, der mit seiner Energie zu uns spricht. Ich habe dazu eine Leseprobe aus dem Buch Liubani, ich erkläre, machst du mit, dabei, das für Jugendliche von 12 bis 18 Jahre gegeben ist, das aber jeden Menschen, egal welchen Alters, Grundlegendes vermittelt, um für das Leben zu lernen. Liubani ist ein Engelwesen in der ewigen Heimat. Über Gabriele, die Prophetin und Botschafterin Gottes, offenbarte Liubani zur Tagesenergie Folgendes. Dein guter Freund, der Tag, zeigt dir unendlich vieles. Und aus allem kannst du lernen und an allem dich selbst erkennen. Über die Tagesenergie zeigt dir Gott einen Teil deiner lichten Seiten. Darüber freust du dich gewiss. Jedoch er zeigt dir ebenso einen Teil deiner Schattenseiten, die du heute überwinden sollst. Der Tag, dein guter Freund, bringt dir die Kraft, das allzu Menschliche zu überwinden, es Christus zu übergeben, deinen Nächsten um Vergebung zu bitten und ihm zu vergeben. Vieles, was du verursacht hast, liegt unter Umständen Jahre zurück und ist noch nicht bereinigt. Wenn also noch etwas ansteht, damit du dich darin erkennst und es dann nicht mehr tust, dann führt es dir dein guter Freund, der Tag, zu. Und du darfst dies noch heute bereinigen. Ich erlebe es so, wenn der Tag mich auf etwas aufmerksam macht, was ich in Ordnung bringen soll, und ich tue es sofort oder am selben Tag, dann geht das viel leichter. Manches lässt sich dann ganz einfach klären. Oder wenn ich mich zum Beispiel für etwas entschuldigen möchte, treffe ich den anderen in einem guten Moment an, wo er dafür offen ist. Und ich merke dann, dass eben heute die Energie dafür gegeben ist, das zu lösen und dass ich es nicht auf morgen verschieben soll.
1: Liebe Zuschauerinnen, liebe Zuschauer, wir haben gehört, dass der Tag zu uns spricht. Was denken Sie? Sprechen auch Pflanzen zu uns? Oder können wir mit Pflanzen kommunizieren? In der kleinen Leseprobe zu den Büchern Die wahre Schule ist das Leben habe ich unter der Überschrift Was wollen uns Natur und Tiere sagen? Die folgenden Sätze gefunden. Wir freuen uns an der Rose, aber haben wir schon einmal gedacht, dass sich auch einmal die Rose an uns freuen möchte? Wie gehe ich auf den Rosenstock zu? Es ist ja Leben. Die Blumen, die Sträucher, die Bäume, sie können doch nur existieren, wenn Leben in ihnen ist. Und Leben möchte immer in Kommunikation treten. In Kommunikation mit den Menschen. Vielleicht sind diese Gedanken für den einen oder anderen neu. Ich habe jedenfalls gemerkt, wenn ich mir das täglich bewusst mache, dass in allen Pflanzen Leben ist, das mit mir kommunizieren möchte, dann beginne ich, nicht nur morgens die Pflanzen in meinem Garten freudig zu begrüßen oder den Sträuchern, die ich beschneiden muss, das vorher mitzuteilen. Ich nehme mehr und mehr die Pflanzen als Lebewesen wahr, in denen das gleiche Leben aus Gott pulsiert wie in mir. Als Lebewesen, bei denen ich mich bedanken möchte. Und das bringt mich auch Gott näher, und dem Gefühl der Einheit, das mich von innen her glücklich macht. Liebe Zuschauerinnen, liebe Zuschauer, damit verabschieden wir uns von Ihnen im Bewusstsein, verbinde und sei Gott mit uns.

0: Herzlich willkommen, liebe Zuschauer und Zuschauerinnen. Schön, dass Sie wieder eingeschaltet haben bei Die wahre Schule ist das Leben. Heute mit einem Thema, das heißt die göttliche Psychologie. So viel schon mal vorweg. Die göttliche Psychologie hat nichts mit der Psychologie zu tun, die an den Universitäten dieser Welt gelehrt wird, wo versucht wird, das Verhalten und Denken der Menschen anhand von wissenschaftlichen Erhebungen zu analysieren und zu verstehen, wobei meist der andere, das Umfeld, die Erziehung an einem bestimmten Verhalten schuld ist. Die göttliche Psychologie lehrt vielmehr, erkenne dich selbst. Wie geht das, fragen Sie vielleicht. Dazu lesen wir heute aus einer der vielen Lehrstunden, die uns Menschen durch die göttliche Weisheit, durch die Gottespropheten Gabriele in unserer Zeit gegeben sind. Man kann auch sagen, wir lernen in der Universität des Geistes. Aus der göttlichen Weisheit erfahren wir zunächst, Gott kennt uns. Gott weiß, wer wir sind. Und Gott weiß auch, wie wir uns selbst beobachten können. Der Psychologe stellt uns Fragen. In der geistigen Psychologie befragen wir uns selbst. Gott ist die Mitte in unserer Seele und strahlt unermüdlich durch die Seele in den Menschen, also über den Kreislauf der sieben Grundkräfte in uns. Wir nennen sie die sieben Bewusstseinszentren. Wir sprechen von unseren fünf Sinnen. Und wir sprechen von unserem Gefühl. Mit unseren fünf Sinnen fühlen wir. Und was wir fühlen, ist dann unser Gefühl. Unser Gefühl gibt das, was es fühlt, weiter an die Empfindungen. Daraus ergeben sich die Gedanken, dann die Worte und Handlungen. Und weiter wird erklärt, unser Gefühl ist also der Seele am nächsten. Über das Gefühl gibt der Geist Gottes die Impulse. Wir werden nicht sofort denken, sondern zuerst fühlen. Wir fühlen mit unseren Augen. Wir fühlen mit unseren Ohren. Wir fühlen mit unserem Tastsinn, mit dem Geschmacks- und Geruchssinn.
1: Und was geschieht nun mit dem, was wir über unsere Augen, Ohren, über den Tast, Geschmacks- und Geruchssinn aufnehmen? Hierzu lesen wir in der Lehrstunde. Gehen wir zurück, um es besser zu verstehen. Ein neugeborenes Kind, es bewegt sich durch die Kraft Gottes. Es ist das Leben, die Bewegung. Doch das Gehirn eines Neugeborenen ist noch nicht programmiert. Es muss also fühlen lernen und gleichzeitig hören lernen. Es schaut und hört. Es schaut einen Menschen an und das Kind weiß nicht, wen es anschaut, was es anschaut. Und die Mutter sagt, ich bin die Mutter. Ich bin deine Mutter. Das hört das Kind, ich bin deine Mutter. Es schaut plötzlich die Person Mutter. Das geht allmählich in die Gehirnzellen ein. Es beginnt die Nahrung aufzunehmen. Die Geschmacksnerven programmieren das Gehirn. Was das Kind noch nicht als Programm hat, das lehnt das Kind ab, das Neugeborene. Es muss also ganz allmählich, wie wir sagen, umgestellt werden von der Muttermilch zur Nahrung. Und ganz allmählich nimmt das Kind über die Geschmacksnerven wieder über das Fühlen die verschiedenen Geschmäcker auf. Und dann spricht die Mutter oder der Vater, das ist Gemüse, das ist Gemüse. Und allmählich speichert das Kind, das ist Gemüse. Und das, was es fühlt, das geht auch in die Seele ein. Es sind die ganz normalen Lebensprogramme, die wir nun mal brauchen, um als Mensch leben zu können. Und dann beginnt das Kind allmählich zu tasten. Und wir wissen ja selbst, wie schwer es ein Neugeborenes hat, bis es mal etwas tasten kann. Aber wenn es etwas tastet, sagen Mutter oder Vater, das ist weich, das ist hart, Vorsicht, das ist stachelig. Ganz allmählich sagt dann das Kind statt stachelig, stach, stach. Und so programmiert es. Es hat noch gar nicht so rechte Programme. Aber über das Fühlen, über das Hören von der Mutter speichert das Neugeborene. Und die Mutter setzt ihr Kind ins Gras, das Kind betastet das Gras. Was sagt die Mutter? Gras, grün. Gras, grün. Blume, weiß, blau. Ganz allmählich über das Sehen, über das Fühlen, über das Hören, Riechen und Schmecken nimmt das Kind die entsprechenden Programme auf. Und all das, was es fühlt, geht auch in die Seele ein.
2: Das sind unsere ganz normale Lebensprogramme, die wir brauchen als Mensch. So erfahren wir weiter. Im weiteren Verlauf unseres Lebens kommt es darauf an, was machen wir mit dem, was wir eingegeben haben. Dann wirken allmählich auch unsere Sünden über unsere Gefühlswelt. Dann wirkt der Gottesgeist über unsere Gefühlswelt. Warum über unsere Gefühlswelt? Weil über die Gefühle Empfindungen, Bilder kommen und dann die Gedanken und die Worte. Liebe Mitmenschen, wenn wir die Augen schließen, die Ohren verschließen und eine ganze Zeit lang weder sehen noch hören, was bewegt sich dann in uns? Doch nur das, was wir gespeichert haben. Es kann sich gar nicht mehr bewegen. Wir öffnen die Augen, wir hören wieder, wir essen, wir betasten und schon beginnt aufs Neue die Speicherung. Wir sehen und was denken wir? Eventuell das, was wir schon selbst eingespeichert haben oder uns kommen neue Empfindungen, die wieder in die Seele eingehen. Zu diesen Speicherungen, die ununterbrochen ablaufen, wird in der Lehrstunde weiteres erklärt. Der Psychologe stellt uns Fragen. Und wie können wir uns selbst befragen? Nur über unser eigenes Gespeichertes. Ist es sündhaft, ist es göttlich. Gott in uns, der um alles weiß, gibt unermüdlich. Er sendet also unermüdlich und berührt unsere Gefühlswelt. Die feinen Gefühle steigen auf und wir denken. Oder? Die feinen Gefühle steuern unsere Fühler, die Augen, die Ohren, den Geruchs-, Geschmacks- und Tastsinn. So können wir uns selbst wahrnehmen. Wir sehen etwas und es kommen Gedanken. Welche Gedanken? Anhand der 10 Gebote und der Bergpredigt können wir sagen, diese Gedanken sind göttlich oder ungöttlich. Wir können uns durch unsere Gefühle selbst beobachten. Wenn wir sprechen, was sagen wir? Und was denken wir? Gott in uns steht uns jeden Augenblick bei, damit wir uns selbst erkennen, und zwar über unsere Gefühle, die ganz nahe am Seelenleib liegen, die praktisch die Impulse des Göttlichen und der Seele aufnehmen. Und über den Kreislauf der 7 Grundkräfte, der 7 Bewusstseinszentren, erleben wir dann, was wir denken, was wir reden, was wir fühlen und empfinden. Das Empfinden ist schon etwas gröber. Es kommen dabei schon die Bilder. Die Gedanken machen uns die Bilder bewusst. Und dann das Nächste, was sagen wir? Sprechen wir das aus? Was tun wir? Liebe Zuschauerinnen, liebe Zuschauer, die nächste Passage aus dieser spannenden Lehrstunde hören wir nun im Originalton von Gabriele.
3: Wir können uns also ständig selbst befragen. Oftmals ist es so, dass wir uns in unserer Gedankenwelt etwas vorgemacht haben. Wir haben uns zum Beispiel eingegeben, ja, wir sind doch gut, bei uns ist alles bestens. Wir sehen etwas und wir merken plötzlich, wir werden unruhig. Die Gefühlswelt gibt schon Impulse. Die Nerven schlagen an und dann decken wir es zu und sagen, das interessiert mich nicht, ich bin gut, ich bin auf dem geistigen Weg zum Beispiel weit vorangeschritten, alles ist bestens. So täuschen uns unsere Gedanken. Aber durch die Selbstkontrolle, die wir durch Christus in uns erfahren, können wir unser eigenes Gefühl befragen. Ob es uns wirklich das signalisiert hat, was wir im Oberbewusstsein denken. Wir können unseren eigenen Körper befragen, wenn er plötzlich unruhig wird. Warum? Was liegt in den Gefühlen zugrunde? Das habe ich gedacht. Ich habe gedacht, ich bin gut. Das gehört nicht mehr zu mir. Das ist dem seine Angelegenheit. Und trotzdem bin ich erregt. Das Gefühl hat meinen Körper in Schwingung gebracht. Es will mir etwas anderes sagen, als das, was meine Gedanken mir mitteilen. Und nun beginnen wir selbst zu analysieren. Und das heißt, ja, ist denn mein Gedanke wirklich mein Gefühl? Und wir können, da ja alles Energie ist, auch unseren Gedanken selbst befragen. Was du zu mir sprichst, ist das auch mein Gefühl? Ist das auch der Impuls aus dem Göttlichen? Und wenn wir nicht gleich wieder denken, sondern einmal still sind, ruhig sind, das heißt, in unsere Gefühlswelt hineinhören, dann hören wir in unsere geistigen Zentren hinein. Und über eines oder mehrere der Zentren kommen dann die Impulse. Was du denkst, entspricht nicht mehr dem Gefühl. Prüfe dich, analysiere dich. Handelst du so, wie du denkst? Unser Gefühl stellt uns vielfach immer wieder die Fragen. Es sagt nie, so ist es oder so ist es. Warum? Denn wenn der Göttliche in uns die Impulse setzt, sagt er nie zu uns, daran mangelt es. Er führt uns. Und so weit, wie wir mitgehen in der Führung, so weit, wie wir bereit sind, uns selbst zu analysieren, hilft er uns. Das ist wieder das Gesetz des freien Willens. Und wir werden plötzlich aus den Zentren, aus der Gefühlswelt empfinden, der Gedanke stimmt mit meinem Leben nicht überein. Und dann kommt wieder über die Gefühlswelt. Warum nicht? Wie handelst du? Wie sprichst du? Und dann kommen wieder ganz feine Gedanken. Und die Gedanken sagen unter Umständen, ich will besser dastehen, als ich bin. Und dann kommt wieder der göttliche Impuls. Warum? Woran mangelt es dir denn? Und so führt uns das Göttliche zur Selbsterkenntnis. Und Gott führt uns so, dass wir uns immer wieder selbst befragen.
0: Soweit ein Auszug aus der Lehrstunde, aus der göttlichen Weisheit im Originalton. Lesen wir nun noch einige Passagen. Gabriele gibt uns eine ganz praktische Hilfe für die tägliche Selbsterkenntnis. Sie sagt, es ist für uns alle hochinteressant, wenn wir das zu Hause einmal üben, uns hinzusetzen, die Augen zu schließen, die Ohren zu schließen, ganz ruhig zu sitzen, nicht zu fühlen und einfach Bilder kommen lassen. Es kommt all das, was wir selbst gespeichert haben, was im Oberbewusstsein ist. In dem Augenblick, in dem wir die Augen öffnen und auch wieder hören, bewegt sich unser Körper. Es kommen wieder ganz andere Impulse hinein. Wir speichern. Wir speichern jeden Augenblick durch die fünf Fühler. Und über diese fünf Fühler sagt uns Gott, was du siehst und was du denkst, ist das in Übereinstimmung mit meinen Gesetzen? Wenn nicht, dann gehe in deine Gefühlswelt und erfahre dich im Unterbewusstsein. Erfahre dich in deiner eigenen Seele und bereinige. Und wie können wir bereinigen, was wir fühlen oder was wir denken, was wir gesprochen haben oder getan haben? Auch wieder über die Reue. Und die Reue erlangen wir nur durch die Gefühlswelt, wieder durch die Hilfe des Göttlichen in uns. Wenn wir im Oberbewusstsein denken, ach, was ich getan habe, das werde ich bereuen, es tut mir von Herzen leid, ja, ich will es nicht mehr tun. Es kommt kein Gefühl auf. Wir sprechen nur unsere alten Programme runter, unsere Muster, die wir über das Hören eingegeben haben. Was sollen wir tun, um die Reue zu entwickeln? Wir müssen wieder auf unsere Gefühlsebene gehen. Wir müssen wieder den Helfer in uns bitten, Christus in uns, der uns kennt, der um alle Dinge weiß, der uns jeden Augenblick beisteht, den göttlichen Psychologen, wenn wir ihn so nennen wollen. Wir bitten um Reue. Und was tun wir? Wir fühlen gleichsam in unsere Sünden hinein. Womit fühlen wir hinein? Wieder mit unseren Sinnen. Wir fühlen in das Bild, das wir vor unseren inneren Augen haben, hinein. Was haben wir gedacht? Was haben wir gesprochen? Was haben wir getan? Und dann kommt die Frage, will ich das zurückhaben? Will ich das zurückhaben? Wir dürfen nicht unser Oberbewusstsein befragen, sondern unser Gefühl. Und das Gefühl macht uns immer wieder bewusst, was wir erleben werden, wenn das auf uns zurückkommt, was wir eingegeben haben. Und daraus ergibt sich vielfach die Reue. Was du nicht willst, dass man dir tu, das füg auch keinem anderen zu. Oder was du willst, dass dir deine Nächsten tun, das tue ihnen zuerst.
1: In der Lehrstunde erfahren wir weiter. Echte Reue heißt, ich bereinige und tue das zuerst, was ich von mir selbst erwarte. Auf diese Weise bereinigen wir unsere erkannten Sünden. Wir bereinigen teilweise das, was in der Seele liegt und können vielfach die Wurzel erkennen und bereinigen, sodass kaum mehr Gleiches oder Ähnliches nachwächst. Das heißt, dass wir mit unserem Fühlen Gleiches oder Ähnliches wieder aufbauen. Das wäre eigentlich die geistige Psychologie. Und der göttliche Psychologe, wenn wir ihn so nennen wollen, ist Christus, unser Helfer, unser Erlöser in uns. Wenn uns dies einmal bewusst ist, wie der Kreislauf der Bereinigung geht, wenn uns einmal bewusst ist, was uns die Tage alles bringen, wie wertvoll die Tage sind, und wenn wir diese Selbstanalyse mit uns selbst also begonnen haben und erkennen, was doch alles zugrunde liegt, dann erst wird unser Leben interessant. Und dann erst wissen wir, was es heißt, mehr und mehr in Gott zu leben, frei zu werden, glücklich zu werden, im Sein zu leben. Wir sollten jedoch nicht, wenn wir etwas gefunden haben, wie es einmal jemand ausgedrückt hat,

0: kennt uns. Er kennt jeden Fehler, jede Schwäche. Wir kennen uns nur teilweise. Und so würde ich sagen, sagt Gabriele, die Selbsterkenntnis und die Selbstanalyse ist der rascheste Weg zu Christus, zu der Vollkommenheit unserer Seele.
1: In der Lehrstunde wird auch erklärt, wie uns das Gewissen bei der Selbstanalyse helfen kann. Wir bekommen ja zuerst einmal die feinen Impulse über unser Gefühl. Erkenne dich, gehe zur Wurzel und bereinige. Und wenn wir das nicht tun, dann kommt das Gefühl, wir können auch sagen, das schlechte Gewissen. Über die Gefühlswelt erleben wir es in der Empfindungswelt. Und diese Empfindungswelt ist stärker. Das ist ein Teil unseres Gewissens, auch wieder über den Schutzgeist gegeben oder über Christus in uns. Also zuerst das feine Gefühl. Tu es, erkenne dich und bereinige. Tun wir es nicht, übergehen wir es, dann kommt die Mahnung. Und das ist das Gewissen. Und wenn wir das Gewissen auch niedermachen, dann folgt die erneute Belastung. Ein schlechtes Gewissen, das kennt sicher jeder von uns. Es fühlt sich nicht gut an. Doch wie wir jetzt gehört haben, ist das Gewissen etwas sehr Wertvolles auf dem Weg der Selbsterkenntnis, das wir nie wegschieben, sondern immer lebendig halten sollten. Zu Beginn der Lehrstunde wurde erklärt, wie ein Kind beginnt zu lernen, wie es speichert. Hierauf wird ganz am Ende der Lehrstunde noch einmal Bezug genommen. Diese Passage möchten wir zum Abschluss noch vorlesen. Es heißt, wir erkennen also, wie wichtig die Eltern für das Kind sind, doch wie wichtig sind wir als Kinder für Gott? Er ist ständig da, er gibt unermüdlich, damit wir wieder zu ihm zurückkehren. Und das ist die Umwandlung. Er hilft uns, das Sündhafte zu erkennen, zu bereinigen und nicht mehr zu tun, so dass wir mehr und mehr seine Gesetze erfüllen, um wieder bei ihm zu sein. So wie sich die Eltern über ihr Kind freuen, das ganz allmählich die Sprache lernt, das ganz allmählich zu tasten lernt, zu laufen lernt, zu fühlen lernt, um wie viel mehr freut sich Gott, unser himmlischer Vater, wenn wir lernen, seine Gesetze zu leben, um wieder zu ihm zurückzukehren. Liebe Zuschauerinnen, liebe Zuschauer, das ist das Ziel jeder Seele, zum ewigen Vater zurückzukehren, in die ewige Heimat, in das ewige Sein. Hierfür brachte uns Mose die Gesetze Gottes, die 10 Gebote. Hierfür brachte uns Christus seine Lehre, die Bergpredigt. Und für diesen Weg heim ins Vaterhaus schenkt uns die göttliche Weisheit seit rund 5 Jahrzehnten Schulungen über Schulungen, Lehrstunden über Lehrstunden, jede für sich eine Perle für jeden Gottsucher, der sich auf dem Weg gemacht hat zu Gott in uns. Und wenn Sie möchten, schalten Sie also wieder ein zu einer weiteren Sendung, Die wahre Schule ist das Leben. Bis dahin verabschieden wir uns, auf Wiedersehen und Gott zum Gruß.

0: Liebe Zuschauer, liebe Zuschauerinnen, herzlich willkommen zur vierten Folge unserer Sendereihe Der innere Weg zum kosmischen Bewusstsein auf der Stufe der Ordnung. Wir verstehen, warum es der innere Weg heißt, wenn wir uns vergegenwärtigen, was Jesus von Nazareth bereits vor 2000 Jahren lehrte. Er sprach sinngemäß: Ihr seid der Tempel des Heiligen Geistes und das Reich Gottes ist inwendig in euch. Auch heute lehrt uns Gabriele, die Prophetin und Botschafterin Gottes in unserer Zeit, dass Gott in keinem Tempel aus Stein, in keiner äußeren Religion zu finden ist. Er ist der freie Geist, die große Liebe, die in uns wohnt. Der innere Weg ist der Christus-Gottes-Weg, der Weg der Gottes- und Nächstenliebe, der uns zu Gott in uns führt. Durch Gabriele, die Prophetin und Botschafterin Gottes, offenbarte der Cherub der göttlichen Weisheit, auf Erden Bruder Emanuel genannt, den inneren Weg Anfang der 1980er Jahre und Gabriele erläuterte ihn in allen Details. Im Schulungsbuch Der innere Weg zum kosmischen Bewusstsein sind die offenbarten Lehren und Erläuterungen enthalten, so wie sie damals gegeben wurden. Auch wenn sich der Sprachgebrauch seitdem geändert haben mag, der Sinngehalt der Worte, die Wahrheit, bleibt. Versuchen wir also, den Inhalt der Worte aufzunehmen. Elena, Sebastian und ich, mein Name ist Estefania, dürfen nun als Schüler unter Schülern die nächsten Abschnitte aus dem Schulungsbuch des inneren Weges vorlesen.
1: Beim letzten Mal hörten wir, wie wir den Tag mit Gott in uns beginnen können. In der heutigen Sendung erlernen wir das Seelengebet. Zum besseren Verständnis sei dazu erklärt, dass sich im Menschen sieben Bewusstseinszentren befinden. Es sind sieben Schaltstellen für den Fluss der geistigen Energien im materiellen Körper. Sie leiten die Geistkraft zu den Organen und Zellen des Körpers, die ihnen zugeordnet sind. Die Bewusstseinszentren sind entlang der Wirbelsäule angeordnet. Im Bereich der Steißbeinregion befindet sich das Zentrum der Ordnung. Darüber in der Kreuzbeinregion das des Willens. Wieder darüber in der Lendenregion das Bewusstseinszentrum der Weisheit. In der Herzregion liegt das Bewusstseinszentrum des Ernstes, auch Christuszentrum genannt. Darüber in der Nackenregion befindet sich das Bewusstseinszentrum der Geduld und zwischen den Augenbrauen das Bewusstseinszentrum der Liebe. Im Scheitelbereich liegt das siebte Bewusstseinszentrum, das der Barmherzigkeit. Bruder Emanuel, der Cherub der göttlichen Weisheit, offenbarte dazu: Das Seelengebet bereitet Seele und Mensch für das innere Leben vor. Dadurch wird auch das geistige Bewusstsein geschult und gefestigt. Durch die verschiedenen Übungen wird die Zellstruktur des Menschen nach und nach gereinigt und die Seele auf die kosmische Kraft, auf das innere Leben ausgerichtet und eingestimmt. Gabriele erklärte: Das Wort Seelengebet sagt aus, dass wir die Seele beten lassen wollen, das von uns erschlossene Bewusstsein. Das heißt, der Schüler möge nicht das Seelengebet durchführen, um Stimmen oder eine Stimme zu hören.
2: Bruder Emanuel, der Cherub der göttlichen Weisheit, offenbarte weiter: Liebe Freunde, das bedarf allerdings der Übung und des Hineinwanderns zur inneren Kraft. Jeder Anfang ist schwierig, so auch das Seelengebet. Der Schüler möge beim Seelengebet nichts wollen. Er soll nichts erwarten. Er soll das Seelengebet vollziehen, damit das schwankende Bewusstsein gefestigt wird und die Ausrichtung auf das Göttliche erlangt. Dadurch gelangt der Schüler zum wahren, tiefen, selbstlosen Beten, dem Gebet der Seele. Das Seelengebet ist die Vorbereitung für das wahre, echte, innere Ich Bin. Um die innere Kraft, das reine Ich Bin, die innere Liebe zu vernehmen, bedarf es unter Umständen Jahre oder gar Jahrzehnte, je nach Belastung der Seele und je nachdem, ob das Seelengebet freudig durchgeführt wird oder ob es dem Schüler als Plage und als etwas Unangenehmes erscheint. Durch das Seelengebet, das der Mensch dankbar und freudig durchführt, wird er auch stiller werden und so zu den tiefen inneren Lebens finden. Dann wird das Gebet nicht vom Verstand produziert. Es wird sodann im Laufe der Übung das Bewusstsein beten. Bruder Emanuel wiederholt für uns alle: Im Laufe der Zeit, wenn die Seele gefestigt ist und das Bewusstsein einen Halt im Göttlichen hat, dann wird die Seele beten und nicht der Verstand. Es betet also die Seele. Es spricht nicht Gott zu dir, um dich persönlich zu unterweisen.
0: Weiter spricht Bruder Emanuel: Nun kommen wir zur Durchführung des Seelengebetes. Der Wanderer auf dem Weg zu Gott nimmt eine aufrechte Sitzhaltung ein. Diese aufrechte Sitzhaltung beschreibt Gabriele folgendermaßen: Wir setzen uns aufrecht auf einen Stuhl, der möglichst unserer Körpergröße angepasst ist, der nicht zu hart, aber vor allem auch nicht zu weich ist. Wir bemühen uns, uns nicht anzulehnen, sondern unseren Rücken gerade zu halten. Auch unseren Kopf halten wir aufrecht. Unsere Beine sind nicht übereinander gekreuzt. Unsere Füße stehen nebeneinander auf dem Boden. Unsere Hände legen wir mit den Handrücken nach unten, offen auf unsere Oberschenkel. Die Handflächen zeigen also nach oben. Nun ziehen wir unsere Hände etwas an den Körper heran. Lassen sie jedoch weiterhin auf den Oberschenkeln ruhen, wodurch sich unser Rücken noch mehr streckt. Bruder Emanuel wies uns noch auf Folgendes hin: Eine aufrechte Sitzhaltung wird dem Wanderer nicht nur während der Meditation und des Seelengebetes zugutekommen, sondern auch bei den weiteren Übungen. Die aufrechte Haltung, die er sich allmählich angewöhnt, trägt auch im Laufe des inneren Weges dazu bei, dass sein Blick nicht nur am Boden haftet, sondern in die Weite geht. Dies hat zur Folge, dass der Wanderer auf dem Weg zu Gott das Leben in seiner Vielfalt aufnimmt und die Weiten der Unendlichkeit ahnend verspürt. Daraus ergeben sich sodann auch lichtere Gedanken und edlere Charakterzüge.
1: Bruder Emanuel sprach weiter: Meine Freunde, verharrt einige Augenblicke in der Stille und lasst eure Empfindungen zum Wesenskern der Seele emporströmen. Eurem Herzen soll Liebe entströmen, die sich mit dem großen Urherzen, Gott, mit der unendlichen Liebe verbindet. Ohne Gedanken, nur mit selbstlosen Empfindungen verharrt der Wanderer im Wesenskern der Seele, der in der Nähe der Hirnanhangdrüse ist. Mit den eigenen Empfindungen und mit eigenen Worten richtet er nun an die ewige Kraft, an den Vater in Christus, sinngemäß folgendes Gebet: Das nun nachstehende Gebet soll euch Stütze sein. Ihr sollt es jedoch nicht wortwörtlich beten, sondern es soll eurer Empfindungswelt entströmen. Die Worte dieses Gebetes sind für euch nur richtungsweisend. Vater, du hast mich gerufen durch deinen Sohn. Ich, dein Kind, vernahm deinen Ruf. Herr, meine Liebe ist noch klein, doch mein Wille ist, dass ich wieder zum Ursprung zurückfinde. Deshalb werde ich die noch kleine Liebe zu dir entfachen, damit ich wieder werde, was ich war und in deinem Geiste bin, ein absolutes Wesen der Unendlichkeit. Meine kleine Liebe bringe ich dir. Ich lege sie auf den inneren Altar. Hinzu lege ich alles, was mich trennt von dir, der großen Liebe, auf das deine Flamme überschlägt und die kleine Liebeflamme in mir nährt, sodass ich wieder die große Flamme werde, die Leuchtkraft aus deinem Geiste.
2: Bruder Emanuel, der Cherub der göttlichen Weisheit, offenbarte weiter: Die Liebeempfindungen des Kindes zum Vater strömen nun zu dem Bewusstsein der Barmherzigkeit, das sich unterhalb des Scheitelpunktes im Gehirn befindet. In den Empfindungen dort angelangt, betet der Wanderer zum Königreich Gottes wieder folgendes kleine Gebet: Ewige Kraftquelle der Barmherzigkeit. Einst verließ ich den ewig heiligen Strom, ging durch das Tor in die Tiefe und wurde Mensch. Immer und immer wieder trieb mich die Liebe. Sie pochte an meine Herzenspforte, doch ich vernahm sie nicht. Jetzt habe ich den Weckruf der Liebe vernommen. Jetzt verspüre ich dich, o ewige Kraftquelle der Barmherzigkeit. Nun ist es mir offenbar, dass ich die ewige Kraftquelle der Barmherzigkeit wieder vollkommen erschließen kann, durch Christus, meinen Erlöser. Von der inneren Liebe zu Gott beseelt, geht der Wanderer weiter zum Bewusstseinsbereich der Stufe göttlicher Liebe, die als Kraftquelle zwischen den Augenbrauen liegt. Empfindungsmäßig betet er dort: Ewiges Bewusstsein, ich umhüllte dich mit meinem Ich. Diese Hüllen löse ich durch die Kraft Christi in mir. Gereinigt kehre ich wieder zurück zum Bewusstsein der Liebe. Liebe ist mein ewiges Wesen. Liebe werde ich wieder sein durch Christus, der mich gerufen hat.
0: Mit den inneren Empfindungen der Liebe geht der Wanderer weiter zur nächsten Bewusstseinsstufe, der Geduld, die in der Nackenregion als Kraftquelle verankert ist. Er betet sinngemäß mit den Worten: Ewige Geduld, du Kraftquelle aus dem Strom Gottes. Einst verließ ich dich und umhüllte dieses strahlende Feld ewigen Seins. Nun bin ich gerufen, diese Hüllen zu durchlichten durch die Erlösung meiner Seele, durch Christus in mir. Jetzt erschließt sich wieder der Kraftquell der Geduld. Aus der Tiefe meines menschlichen Ichs komme ich zurück, steige empor zu den Quellen ewigen Seins, hin zum Ursprung der Liebe. Dorthin geht mein Weg. Nun lässt der Wanderer seine Liebeempfindungen zu der Bewusstseinsstufe, zum Kraftquell des Ernstes strömen, der zwischen den Schulterblättern wirksam ist. Dort betet er wiederum sinngemäß: Christus, du im Bewusstsein des Ernstes, durch die ewige Liebe zum Vater, durch Disziplin und Ausrichtung erwecke ich nun die ewige Quelle der Liebe in mir. Herr und Gott, ich bitte dich um Führung. Christus, führe mich zum Ursprung der Quelle, dem göttlichen Heil. Du bist in mir und ich bin in dir. Herr, lass alles werden, wie es war und ist von Urbeginn. Christus, mein Erlöser, beseele mich, stärke mich auf dem Weg zum Vater.
1: Weitere Liebeempfindungen des Wanderers strömen nun zum Bewusstsein der göttlichen Weisheit, das in der Nähe der Lendenregion wirksam ist. Herr und Gott, ich habe mir gesetzmäßiges Wissen angeeignet, doch es mangelt mir noch an deiner göttlichen Weisheit. Ich habe erkannt, das Wissen allein erweckt nicht deine Kräfte in mir. Nur deine Weisheit zeigt mir, wer ich bin und wo ich stehe. Sie offenbart mir alle Dinge des Lebens. Ich habe erkannt, dass ich trotz geistigen Wissens noch taub bin, belastet von meinem menschlichen Ich. Deshalb, o ewige Liebe und Weisheit, tauche ich ein in das heilige Bewusstsein göttlicher Weisheit und verwirkliche, was mir an Wissen geboten wurde, auf dass ich weise werde im Sinne der göttlichen Liebe und Weisheit. Ich komme wieder zurück an das Herz des Vaters durch Christus, meinen Erlöser. Weitere Liebeempfindungen des Wanderers strömen nun zum göttlichen Willen, dem Kraftquell, der in der Kreuzbeinregion liegt. Sinngemäß betet der Wanderer: Vater, noch immer quält mich mein Ich, das Wollen, das Sinnen und Trachten. Mein Ich und das Mein und Mir wollen mich nicht loslassen. Es soll jedoch besser werden mit mir. Ja, ich will ganz deinen Willen erfüllen. Mit heroischem Opfermut bekämpfe ich mein Wollen, auf dass dein Wille Einzug halte in mir und ich fortan nur deinen Willen erfülle. Dann werde ich frei von meiner niederen Natur und erhebe mich zu deinem göttlichen Quell, aus dem ich hervorging, aus deiner Liebe. Nun strömen deine Liebeempfindungen zur göttlichen Ordnung, zu der Kraftquelle, die in der Steißbeinregion wirksam ist. Ewiger Vater in Christus, noch befinde ich mich auf der Stufe der Ordnung. Dein Geist in Christus führt mich jedoch empor zu dem Ursprung der Liebe, von wo ich in die Tiefe ging. Ich habe mich verschattet, doch nun werde ich lichter und lichter, bis ich wieder Licht aus deinem Lichte bin.
2: Bruder Emanuel, der Cherub der göttlichen Weisheit, erklärt uns: Unter dem Kraftquell der Ordnung befindet sich das geistige Sammelbecken, in dem sich die Energien die Kräfte aus dem unbelastbaren Wesenskern sammeln. Über die Kraftfelder der Barmherzigkeit, der Liebe, der Geduld, des Ernstes, der Weisheit, des Willens und der Ordnung strömen sie hinab in das Sammelbecken. Von dort aus fließen sie wieder zurück zum unbelastbaren Wesenskern der Seele. Dabei beleben sie über das Nervensystem unseren physischen Leib. Die Kräfte strömen also empor zu dem Bereich der Ordnung. Sinngemäß betet der Schüler: Heilige Ordnung, stehe mir bei, meine Gedanken zu ordnen, meine Rede zu zügeln und meine Sinne zu bemeistern. Der Wanderer zum Königreich des Inneren ist mit seinen Empfindungen im Zentrum der Ordnung. Auf dieses konzentriert er seine ganze Aufmerksamkeit. Er geht nun auf Empfang. Das ist möglich, wenn alle Gedanken ausgeschaltet sind. Wie automatisch steigen nun selbstlose Gebetsgedanken auf, die entweder gedanklich erfasst oder ausgesprochen werden, je nachdem, wie es dem Schüler möglich ist. Das ist das Seelengebet. Dieses kurze Seelengebet dauert in der ersten Zeit höchstens einige Minuten, weil es dem Schüler noch an der tiefen Konzentration mangelt. Danach geht der Schüler mit seinen Empfindungen wieder empor zum Urquell, zum Wesenskern der Seele. Dabei betet der Wanderer wiederum auf jeder Stufe, indem er die Kräfte der Liebe nach oben begleitet. Die heiligen Kräfte des Willens werden mich beseelen, sodass mein Wollen vergeht und der Wille Gottes wirksam wird in mir. Göttliche Weisheit, berühre mich. Wissen ist nicht Weisheit. Göttliche Weisheit jedoch schaut alle Dinge im rechten Licht. Der Wanderer auf dem Weg nach innen geht nun empfindungsmäßig zum Bewusstsein des Ernstes und betet sinngemäß folgendes kurze Gebet. Christus, du Zieh- und Schubkraft in mir. Du führst mich heraus aus meinem engstirnigen, ich-bezogenen Denken und führst mich hin zum Ursprung der Liebe.
0: Mit seinen Empfindungen begibt sich nun der Wanderer zu den Bewusstseinsstufen der Geduld, der Liebe und Barmherzigkeit. Er betet dort jeweils sinngemäß: O Strom der Geduld, erfasse mich. Erbarmende Liebe, durchdringe mich. Ewige Barmherzigkeit, lass mich ein selbstloser Samariter werden. Der Wanderer begibt sich nun mit folgenden sinngemäßen Worten empfindungsmäßig zum Wesenskern der Seele. Vater, ich danke dir für Freud und Leid. Du großer Alleiner bist mir näher als mein Atem. Herr, nun beginnt der Tag für mich. Diesen Tag, der dein Tag ist, lege ich in deine gütigen Hände und mich dazu, o Ewiger. Nach einer kurzen, besinnlichen Stille, harmonisch ausgerichtet auf den inneren Quellen, beginnt nun der Tag mit Frühstück, Arbeit und so weiter. Liebe Zuschauer, liebe Zuschauerinnen, es sind innige und tiefe Gebetsworte, die uns Bruder Emanuel, unser geistiger Lehrer, als Hilfestellung für das Seelengebet gab. Für so manchen ist es vielleicht ungewohnt, frei zu beten und sich nicht an vorgegebene Worte zu halten. Es braucht also etwas Zeit und Geduld, um sich in das Seelengebet einzuüben. Wir haben erfahren, auch wenn es nicht jeden Tag gleich gut gelingt, Übung macht den Meister. Dabei könnten wir immer wieder an den ermutigenden Ruf Gabrieles im messianischen, sophianischen Zeitalter der Lilie, der Gottes- und Nächstenliebe denken. In der Nähe unseres Herzens leuchtet die Flamme des Heiligen Geistes. Wir selbst beten hinein in den eigenen Tempel aus Fleisch und Bein, Gott in uns. Liebe Zuschauer und Zuschauerinnen, in der nächsten Sendung werden wir eine weitere Hilfestellung auf dem inneren Weg zum kosmischen Bewusstsein kennenlernen. Es ist das mystische Tagebuch. Wir freuen uns, wenn Sie dann wieder zuschalten, um gemeinsam weiterzulernen und, wie Gabriele sagt, dass Christus Gottes Licht in uns immer mehr zum Leuchten bringen. Bis dahin wünschen wir Ihnen, uns allen, viele gute Erfahrungen. Bis zum nächsten Mal, Gott zum Gruß und auf Wiedersehen.

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Ich beobachte meinen Atem, wie er kommt und geht. Wie er kommt und geht. Es atmet in mir. Mein Atem möchte ruhig und tief strömen. Ich bejahe den ruhigen und tiefen Atem.

Ich beobachte meinen Atem und merke, wie drängende Gedanken von mir ziehen. Tief und ruhig geht mein Atem. Immer tiefer geht mein Atem. Ich werde immer ruhiger. Stille zieht in mich ein. Plötzlich drängt sich in meine Ausgewogenheit ein Bild aus dem Tag. Es steigt in mir auf und macht mich unruhig. Mein Atem wird nun flacher. Was will mir die Unruhe sagen? Was ist es, das mich bewegt? Was soll ich jetzt tun? Was könnte ich beheben? Könnte ich das Störende aus mir herausatmen? Ich beobachte mich. Geht das so einfach? Ich versuche es. Ich atme und beobachte meinen nun flacher gewordenen Atem. Es tut sich nichts. Was also ist es, das den Missklang in mein Gemüt bringt? Ich lausche in meine Unruhe hinein. Mit einem Mal wird mir bewusst, was mich unruhig stimmt. Ich schaue und erkenne es genau. Ich frage mich, ob ich das jetzt am Abend noch beheben kann. Kann ich es beheben? Was wäre zu tun? Eventuell ein telefonischer Anruf, um etwas richtigzustellen? Oder mich gar zu entschuldigen für etwas, das ich übersehen habe? Oder um Verzeihung zu bitten für unschöne Worte, die den anderen bewegt haben? Ich frage mich, ob es angeraten wäre, bei Bekannten oder Freunden vorbeizuschauen, um die Angelegenheit, die heute nicht zufriedenstellend war, in Ordnung zu bringen? Ich schaue auf die Uhr. Die späte Stunde zeigt an, dass es unschicklich wäre, anzurufen oder gar einen kurzen Besuch zu machen, denn die Abendstunden signalisieren bereits Schlafenszeit. Was kann ich tun, um ruhig zu werden?

ein Rat. Alles, was sie bedrängt, alles, was der Tag nicht an sich genommen hat, was ihnen noch Herz und Gemüt beschwert, könnten sie nun aufschreiben. Wenn möglich, fassen sie sogar präzise in Worte, wie und was sie morgen sagen oder tun wollen. So schreiben sie das, was ihnen der zur Neige gehende Tag noch zuspiegelt, aus sich heraus. Sie werden sehen, dass dann das Gedankenkarussell allmählich stehen bleibt. Haben Sie das, was ansteht, aus sich herausgeschrieben, dann wird es in Ihnen allmählich

Inzwischen strömt die Stille der Nacht in die ersten Stunden ein, die dem Schlaf des Menschen gehören. Es wird stiller. Die Atmosphäre ist ruhiger geworden. Sie nimmt die Stille der Schlafenszeit auf und strahlt sie den Menschen wieder zu. Auch in ihnen wird es still. Sie fühlen sich nun frei, denn was sie bewegte, ist für den Morgen festgehalten.

Wenn Sie nun schlafen gehen, könnten Sie, so Sie wollen, ein Gebet an den ewigen Geber und Helfer richten, an den mächtigen Geist des Lebens. Er ist in allem. Er ist in allen Formen der Materie und auch in Ihnen.

Gebete können den Menschen gleichsam in den Schlaf wiegen. Dann, wenn sie aus dem Herzen kommen, wenn sie zum Beispiel einen Herzensdank beinhalten, der an den Schöpfer gerichtet ist, an das Leben, das unter anderem auch in unserem Atem fließt. Sagen Sie nun Ja zum Schlaf. Betten Sie sich gleichsam in den Schlaf ein. Sagen Sie, ich schlafe nun ein. Ich schlafe nun ein. Ich schlafe nun ein. Denken Sie tief in Ihren Körper hinein. Ich schlafe nun ein. Ich schlafe nun ein. Ich schlafe nun ein. Sie schlafen wohlbehütet. Sie schlafen wohlbehütet. Sie schlafen nun ruhig und tief. Sie schlafen nun ruhig und tief. Sie schlafen in Gottes Obhut. Sie schlafen in Gottes Obhut. Gute Wesen begleiten

ihren Schlaf. Gute Wesen begleiten ihren Schlaf. Sie schlafen. Sie schlafen.

Das Urlicht für alle Menschen. Entwickle die Selbstheilungskräfte, heile dich mit der Christus-Gotteskraft.

Christus ist der innere Arzt und Heiler, der Heiler unserer Seele. Da der Christus Gottes Geist in allem ist, so ist seine Kraft, sein Urlicht auch in den Selbstheilungskräften unseres physischen Leibes. Wir sind Kinder Gottes, Kinder des ewigen Lichtes. Durch die Christus-Gottes-Kraft stehen wir in der Gnade, mit seiner Hilfe die Selbstheilungskräfte unseres physischen Leibes zu entwickeln, in dem Bewusstsein, heile dich mit der Christuskraft, dem Urlicht Gott. Die Entfaltung der Selbstheilungskräfte schließt natürlich den Besuch eines Arztes nicht aus. Ganz im Gegenteil. Schenken wir Christus unser Vertrauen und erfüllen wir das, was er uns als Jesus geboten hat. Gehe hin und sündige fortan nicht mehr, dann streben wir die Ganzheitsheilung an, die Heilung der Seele und des Leibes. Der Arzt unseres Vertrauens kann helfen, unseren Leib in eine organische Ordnung zu bringen, das heißt, dass die Organe einigermaßen miteinander im harmonischen Gleichklang wirken und wir nun eventuell schmerzfrei werden. Oder der Arzt vermag den physischen Körper so weit zu heilen, dass wir bewusster und somit auch leichter die Ganzheitsheilung erlangen können. Deshalb sollten wir den Arzt nicht ausschließen, sondern in unsere Selbstheilungsaktion mit einbeziehen. Um die Ganzheitsheilung eventuell auch durch das Miteinbeziehen eines Arztes erlangen zu können, sollten wir zunächst unsere Denk- und Sprechgewohnheiten ändern. Was wir nämlich fühlen, denken, sprechen und wie wir uns verhalten, nehmen die Zellsysteme unseres Körpers auf. Diese sind auf die Übertragung von Impulsen, die von unseren Speicherungen im Gehirn kommen, angewiesen. Die Impulse, die energetischen Wellen also, die von unserem Gehirn ausgehen, sind Signale für die Zellsysteme. Diese speichern, was wir fühlen, denken, sprechen und tun. Ist der Speicher des Ober- und Unterbewusstseins bestimmter Zellen an einem gewissen Grenzwert angelangt, dann setzen die angesendeten Zellen das um, was sie gespeichert haben. Jeder Zellverbund, zum Beispiel der der Leber oder des Magens, des Herzens oder der Lunge und so weiter, hat eine spezifische Schwingungslage, die jedoch auf alle anderen Frequenzbereiche des Körpers abgestimmt sein sollte. Sind alle Körperfunktionen miteinander weitgehend in harmonischer Kooperation, dann fühlt sich der ganze Mensch wohl. Fällt jedoch die Schwingungslage eines Zellverbandes, zum Beispiel die des Verdauungsorganes, ab, dann leiden darunter alle Zellverbände, die einen mehr, die anderen weniger. Der Mensch fühlt sich sodann unwohl, eventuell matt und vielfach missgestimmt. Auch die Funktion der Nerven, die alle Zellen und Zellverbände, alle Bausteine des Körpers durchziehen, leiden unter dem Einfluss eines schwachen Organs, das plötzlich in eine andere Schwingungslage gerät
und somit auch fremdartige Impulse aussendet, die von den anderen Zellverbänden und Bausteinen des Körpers wohl registriert, aber zunächst noch nicht angenommen werden. Die Kommunikation ist jedoch gestört. Allmählich entsteht ein Aufruhr im Zellenstaat. Die Zellen leiden an Kommunikationsentzug. Sie signalisieren dem Gehirn, woran es ihnen mangelt. Auch über unsere Geschmacksnerven melden sie, was sie an Nahrung, Getränken und Aufbaustoffen benötigen. Vor allem aber rufen sie nach harmonischen und aufbauenden Impulsen aus dem Gehirn. Unser Körper sendet uns also Signale zu über Schmerz, über Unwohlsein, aber auch über das Gereiztsein und nicht zuletzt über unsere Sinne, die das Wahrnehmungssystem unserer Organe sind, durch die sich uns der Zellenstaat mitteilt. Registrieren wir nicht, was uns unser Körper signalisiert und reagieren somit auch nicht, beheben also nicht das, was die Störung verursachte, dann erlahmen die Selbstheilungskräfte, die immer auf den Erhalt oder auf die Gesundung des Körpers bedacht sind. Der menschliche Körper verfügt also über ein Selbsterhaltungsprogramm, das alles einsetzt, damit er funktionsfähig und kräftig bleibt. Steuert jedoch der Mensch dagegen durch sein fortgesetztes, negatives Fühlen, Empfinden, Denken, Sprechen und Handeln, so geben die Selbsterhaltungs- gleich Selbstheilungskräfte auf. Der Mensch erfährt dann die Wirkung dessen, was er verursacht hat, und geht in sein Schicksal, das Krankheit, Not, Unfall und weiteres mehr bedeuten kann. Sind die Selbstheilungskräfte in ihrem Wirken beeinträchtigt oder gar gehindert, so sendet das Gehirn laufend Fehlimpulse, welche auf den Kooperations- gleich Kommunikationsablauf in uns störend einwirken. Dann suchen wir einen Arzt oder, so es auch nervlich bedingt ist, einen Psychotherapeuten auf. Der Arzt oder ein guter Psychotherapeut wird dann mit uns erforschen, welche Krankheitsursache vorliegt oder warum wir nervlich so labil sind. Der Arzt findet äußere Symptome und ein guter Psychotherapeut bewegt sich meist nahe der Oberfläche unseres Problems. Arzt oder Psychotherapeut können uns eventuell über die Kuppe des Problemberges helfen, doch zum Grund des Berges kann nur der Patient selbst finden, aber auch nur dann, wenn er zwei Lebensregeln aus der Lehre des Jesus von Nazareth befolgt. Die eine lautet: Siehe zuerst den Balken in deinem eigenen Auge, bevor du den Splitter im Auge deines Bruders entfernen möchtest. Die andere lautet: Was du willst, dass dir andere tun, das tue du ihnen zuerst. Oder, anders ausgedrückt, was du nicht willst, dass man dir tu, das füg auch keinem anderen zu. Der beste Heiler ist Christus in jedem von uns.
und ein brauchbarer Heiler an und in uns selbst sind wir. Ein jeder selbst. Dann, wenn wir mit Christus die Selbstheilungskräfte wieder aktivieren. Jeder von uns ist aber auch sein eigener Psychologe, sofern wir die beiden Lebensregeln des Jesus von Nazareth befolgen, erst den Balken im eigenen Auge zu betrachten und dem Mitmenschen nicht das anzutun, was uns selbst nicht gefallen würde. Wir beachten dann das, was wir fühlen, empfinden, denken, sprechen und wie wir handeln. Nehmen wir uns vor, künftig den Regungen unseres Gewissens zu folgen und so zu denken und zu handeln, wie es uns entsprechend den 10 Geboten und der Bergpredigt geboten ist, so geben wir das über unser Gehirn als Impulse in die Zellsysteme unseres Körpers ein, die es mit der Zeit entsprechend umsetzen. Tritt eine Störung in unserem Leib auf, dann sind wir oftmals außer uns und wissen vielfach nicht, woher sie kommt. Wir suchen dann einen Arzt oder einen Psychotherapeuten auf. Diese können uns, wie gesagt, eventuell körperlich helfen. Doch die Wurzel unseres Übels liegt nicht in unserem Körper, sondern in unserem Gehirn und auch in unserer Seele. Denn was wir lange Zeit fühlen, empfinden, denken, sprechen und tun, das geht als Belastung in unsere Seele ein. Die Fehlhaltungen, die Sünden, unsere Belastungen also, bewirken eine Abkehr von Gott, von seiner Kraft, seinem Urlicht. Das bedeutet, dass wir uns immer mehr in den Schatten begeben, der unsere Sünde ist. Wollen wir aus dem Schatten der Sünde herausfinden und wieder die Harmonie der Seele und des Leibes erlangen, die auch der physische Körper benötigt, beginnen wir nun mit der Aktivierung des Urlichtes, der Christus-Gottes-Kraft in unserer Seele und in unserem Körper. Der Christus Gottes lehrte uns den Kreislauf der Bereinigung unserer Sünden. Befolgen wir seinen Willen, dann spricht er zu uns, gehe hin und sündige fortan nicht mehr. Das heißt, tue diese erkannten und von dir bereuten Sünden nicht mehr. Wollen wir mit Christus unsere Seele erleichtern, damit auch unserem Körper Linderung und Heilung zuteil werden kann, dann beginnen wir mit der Entfaltung der Selbstheilungskräfte.

Wir nehmen eine aufrechte Sitzhaltung ein oder wir stehen aufrecht. Sitzen wir, dann legen wir unsere Handrücken auf unsere Oberschenkel und ziehen sie so weit, wie es uns möglich ist, an unseren Körper heran. Bleiben wir stehen, dann lassen wir die Arme hängen und richten die Handflächen nach vorne. Nun schließen wir die Augen.

damit die drängenden und eventuell grüblerischen Gedanken von uns Abstand nehmen und sich unser Nervensystem entspannt, atmen wir nun bewusst. Das heißt, wir beobachten unseren Atem, wie er kommt und geht, kommt und geht, kommt und geht, kommt und geht. Dadurch werden wir ruhig. Unsere Gedanken nehmen Abstand von uns. Wir öffnen uns nun für die Christus-Gotteskraft in uns, indem wir unsere Aufmerksamkeit auf das vierte Bewusstseinszentrum lenken, welches sich in der Nähe unseres Herzens befindet. Weiterhin geht unser Atem ruhig. Er kommt und geht. Er kommt und geht. Unsere Atmung wird nun tiefer. Unser Körper entspannt sich. Unser Körper entspannt sich. Unsere Gedanken haben Abstand von uns genommen. Ruhig und tief geht unser Atem. Ruhig und tief geht unser Atem. Der Körper wird leichter, weil sich unser Nervensystem entspannt hat.

Nun lassen wir es atmen, ruhig und tief geht unser Atem.

Unsere Aufmerksamkeit liegt bei dem vierten Bewusstseinszentrum. Die Atmung bleibt ruhig und tief. Die Atmung bleibt ruhig und tief.

wir beten. Christus, du innerer Arzt und Heiler, du bist die Liebe, die Barmherzigkeit und Güte, die uns frei macht von Schuld, Krankheit und Not. Mit meinen Sinnen wende ich mich dir zu und sage Ja zu dir, meinem Erlöser. Ich fühle, wie deine Kraft in meinem Atem wirkt. Ich merke, wie meine Gedanken von mir gezogen sind. Du hast mein Nervensystem entspannt. Du bist die Antwort in der tiefen Atmung, in der Entspannung der Nerven. Ich fühle die Leichtigkeit, die du bist, Christus in mir. Vertrauensvoll wende ich mich an dich und bitte dich, mir die Sünden zu zeigen, die ich heute mit deiner Kraft bereuen und bewältigen kann, um sie dann auch nicht mehr zu tun. Christus, berühre meine Seele, auf dass ich mein Fehlverhalten erkenne, damit ich es bereinigen kann, denn ich will zuerst den Balken aus meinem Auge entfernen, auf dass ich mit meinem nächsten Frieden schließen kann und nicht auf den Splitter in seinem Auge sehe.

Der Christus Gottes berührt unsere Seele. Aus ihr steigt ein Bild empor, wir sehen uns in diesem Bild. Wir erleben das Bild und leben darin. Wir hören uns darin reden. Wir fühlen unser Denken. Körperlich erleben wir die verschiedenen Situationen im Bild. Haben wir anderen Unrecht getan? Wir fühlen es körperlich. Haben wir über unseren Nächsten übel gedacht und gesprochen oder gar unschön gehandelt? Wir fühlen es körperlich.

Das Gewissen spricht zu uns. Die Reue überkommt uns. Die Sehnsucht, unseren Anteil zu bereinigen, berührt uns. Wir erkennen den Balken in unserem eigenen Auge.

Jetzt bitten wir Christus um die Kraft zur innigen Reue, zu einer ganz innigen Reue, und fragen uns selbst, wollen wir wirklich bereuen? Wollen wir bereuen? Wollen wir diese von uns erkannten Situationen, an denen wir sündhaften Anteil haben, bereinigen und nicht mehr tun?

Wir fühlen in unseren Körper hinein. Mit unseren Sinnen fühlen wir in unseren Körper hinein. Wollen wir, dass das, was wir anderen zugedacht und zugefügt haben, sich in und an unserem Körper auswirkt? Wenn nicht, dann sollten wir den Grundsatz der Lehre des Jesus von Nazareth beachten. Was du nicht willst, dass man dir tu, das füg auch keinem anderen zu. Wir haben die Kraft, unseren Nächsten in Gedanken über Christus um Vergebung zu bitten. Ich wiederhole, wir haben die Kraft, unseren Nächsten in Gedanken über Christus um Vergebung zu bitten.

sehen wir in unserem Bild, dass auch unser Nächster sich an uns versündigt hat, dann vergeben wir ihm und schließen Frieden mit ihm. Das war dann das, was der andere uns angetan hat. Es ist der Splitter im Auge unseres Nächsten. Erst wenn wir unseren Balken bereinigt haben, werden wir milde gestimmt und werden dem Nächsten den Splitter in seinem Auge vergeben.

so wir Gleiches oder Ähnliches nicht mehr tun, tragen wir zur Harmonisierung unseres Körpers bei und zur Ganzheitsheilung der Seele und des Leibes. Dadurch entfalten sich die Selbstheilungskräfte. Dann sendet auch unser Gehirn positive, aufbauende Impulse und die Zellsysteme schicken sich an, das Positive, das wir ihnen zusenden und das, was auch anhält, umzusetzen. Gesundheit, Harmonie und Ausgewogenheit, auch unseren Mitmenschen gegenüber, wird dann die Folge sein. So werden die Selbstheilungskräfte mehr und mehr aktiv. Auf diese Weise entlasten wir mit der Christus-Gotteskraft unsere Seele und heilen mit den Selbstheilungskräften unseren Körper, auch in der Verbindung mit einem Arzt. Wir selbst jedoch sind unser bester Tiefenpsychotherapeut, denn während der Entfaltung der Selbstheilungskräfte lernen wir unsere allzu menschliche Natur, unsere Fehler und Schwächen noch tiefer kennen. Wir bleiben nicht auf der Bergspitze stehen, um zu forschen, was dort sein könnte. Wir bleiben also nicht an der Oberfläche der Situation, an der wir meist nur das Verschulden unseres Mitmenschen sehen. Wir gehen also gleichsam dem Berg, das heißt, den Begebenheiten unseres Lebens und uns selbst auf den Grund. Dabei helfen uns die Worte Jesu: Sieh zuerst den Balken in deinem Auge, bevor du den Splitter im Auge deines Bruders entfernen möchtest. Oder, was du nicht willst, dass man dir tu, das füg auch keinem anderen zu.

Wollen wir weiter unsere Selbstheilungskräfte aktivieren, so bleiben wir in der aufrechten Sitz- oder Stehhaltung, gleichsam in Erkenntnishaltung. Abermals bitten wir Christus um Beistand und um Hilfe. Er möge in unserer Seele das bewegen, was wir heute erkennen und auch heute bereinigen können. Seine Kraft ist mit uns. Seine Kraft ist mit uns. Es steigen in uns Bilder empor. Es steigen in uns Bilder empor.

wir darin sehen, was wir fühlen und empfinden, unseren Balken also, das bereuen wir. Es ist unsere Sünde. Es sind die krankmachenden Aspekte, welche die Selbstheilungskräfte lähmen. Wir bereuen und bereinigen, indem wir in Gedanken unseren Nächsten um Vergebung bitten und auch dem vergeben, der sich an uns versündigt hat.

bereuen und bereinigen. Wir bereuen und bereinigen.

Unser Atem bleibt ruhig und tief, obwohl wir gedanklich in Aktion sind, in der Bereinigung, die wir in Gedanken vollziehen. Jetzt fühlen wir, wie die Christus-Gotteskraft in unsere Seele Sündhaftes umwandelt. Jetzt fühlen wir, wie die Christus-Gotteskraft in unserer Seele Sündhaftes umwandelt. Wir bauen auf Christus und vertrauen uns ihm an. Wir bauen auf Christus und vertrauen uns ihm an. Liebe heilt. Liebe heilt.

Christus heilt unsere Seele. Christus heilt unsere Seele. Unser Atem geht ruhig und tief. Die Liebe zieht durch unsere Seele und durch unseren Körper. Wir bleiben ruhig. Ganz ruhig.

Wir bleiben aufrecht sitzen oder stehen, um uns zu erkennen und um weiter unsere Selbstheilungskräfte zu aktivieren. Erneut erbitten wir den Beistand und die Hilfe des Christus Gottes. Wir bitten ihn, er möge in unserer Seele das bewegen, was wir heute erkennen und auch heute bereinigen können. Die Kraft des Christus Gottes, des inneren Lichtes, ist mit uns. Es steigen in uns Bilder empor. Was wir darin erkennen, unseren Anteil, unser Fehlverhalten, das bereuen wir.

Wir bereuen und bereinigen, indem wir in Gedanken unseren Nächsten um Vergebung bitten und auch dem vergeben, der sich an uns versündigt hat. Wir bereuen und bereinigen.

in unserem Leben noch gut machen können, das tun wir nach der Heilung. Unser Atem bleibt ruhig und tief. Ruhig und tief geht unser Atem.

Wir haben bereut und bereinigt. Wir fühlen, wie die Christus-Gotteskraft in unserer Seele Sündhaftes umwandelt. Unser Körper kommt in immer höhere Schwingung. Immer leichter wird unser Körper. Leicht und harmonisch ist unser physischer Leib.

Nun legen wir die rechte Handfläche auf das Organ, das, wie wir glauben, der Hilfe bedarf, und rufen die Selbstheilungskräfte an. Christus, du hast die Selbstheilungskräfte aktiviert. Du bist in unserer Seele und in unserem Leibe aktiv. Wir lenken die Selbstheilungskräfte zu dem entsprechenden Organ, zu den Bausteinen des Körpers oder zu Drüsen oder Hormonen, denen wir die Selbstheilungskräfte zuteil werden lassen wollen. Wir werden uns bewusst: mit der Hilfe Christi heilen wir. Mit der Hilfe Christi heilen wir. Es heilt unsere Seele. Es heilt unsere Seele. Heilende Kräfte wirken in unserem Körper. Heilende Kräfte wirken in unserem Körper.

Die Zellsysteme lauschen auf die Befehle vom Gehirn. Wir befehlen unserem Körper Gesundheit, Lebenskraft, Heilung des Organs, Harmonisierung des Nervensystems. Wir befehlen unserem Körper Gesundheit, Lebenskraft, Heilung des Organs, Harmonisierung des Nervensystems. Wir befehlen unserem Körper alle Bausteine des Leibes sind in Harmonie. Alle Bausteine des Leibes sind in Harmonie. Die Harmonie des Nervensystems zieht die Gottesliebe an. Liebe heilt. Liebe heilt. Es heilt durch unser Dazutun. Wir heilen unseren Körper. Wir heilen unseren Körper. Christus heilt unsere Seele. Christus heilt unsere Seele.

Wir legen die rechte Hand zurück. Der Handrücken liegt wieder auf dem rechten Oberschenkel. So wir stehen, lassen wir den rechten Arm wieder sinken. Liebe Hörer, liebe Hörerinnen, schalten Sie den irdischen Arzt Ihres Vertrauens nicht aus. Sind Sie bei einem Arzt, so beziehen Sie diesen mit in die Aktivierung der Selbstheilungskräfte ein. Schenken Sie also auch ihm Vertrauen, indem Sie zum Beispiel die verordnete Medizin mit in den Selbstheilungsstrom legen. Damit nehmen Sie Ihren Arzt und die Medikamente in Ihr Bewusstsein auf. Geben wir nicht nur uns selbst, sondern auch den Arzt in die Hand Gottes, der in allem und in allen die Kraft und das Licht ist, so stehen wir in positiver Kommunikation mit unserem Arzt, aber auch mit den von ihm verordneten Medikamenten. Liegt der Besuch bei einem Arzt vor Ihnen, so nehmen Sie diesen ebenfalls in Ihr Bewusstsein auf. Denken Sie auch an die Ganzheitsheilung, dass Sie selbst entscheidend mithelfen, Ihre Seele, aber auch Ihren Körper zu heilen. Sie selbst haben den größten Anteil bei der Ganzheitsheilung, bei der Heilung der Seele und des Leibes. Ich wünsche Ihnen das stetige Gottvertrauen und das immerwährende Bewusstsein. Christus ist in Ihnen. Christus ist in mir. Christus ist in uns allen. Ich wünsche Ihnen Gesundheit und das innere Licht.

0: Liebe Zuschauer und Zuschauerinnen, liebe Freunde der freien Gemeinschaften, wir begrüßen Sie ganz herzlich. Auf dem Weg zu Gott in uns sind die Worte aus der göttlichen Weisheit eine enorme Hilfe. Daher lesen wir gerne öfter in den Büchern und in den Botschaften der Wahrheit. Aus der Broschüre Lebensperlen für Sie, die Auszüge aus dem Buch von Gabriele, die Perlenfischerin, beinhaltet, habe ich eine Passage ausgesucht, die ich gerne vorlesen möchte. Es ist der Christus Gottes, der mich begleitet, der mit mir am Arbeitsplatz ist, der bei mir ist, einerlei, was auf mich zukommt. Er will, dass ich mich in allem, was mich bewegt, erkenne und mit seiner Kraft bereinige, sodass der neue Mensch entsteht, die Erneuerung des Lebens, die von innen kommt. Denn in Christus zu leben, macht glücklich. In Christus zu leben, ist der Lebensgewinn, den wir unglaublich brauchen, gerade in unserer Zeit, gerade in dieser trüben Welt. Christus ruft, komm zu mir, zu Christus in dir. Komm und vertraue dich mir, dem Christus in dir an. Bete von Herzen und erfülle deine Gebete. Ich, der Christus Gottes in dir, mache dich glücklich, frei, gesund. In diesen wenigen Worten empfinde ich so viel Liebe und Kraft, die absolute Sicherheit, dass Christus immer bei mir ist, als geistiger Lehrer, als innerer Begleiter, als liebender Bruder. Das verbindet uns auch als Geschwister in den freien Gemeinschaften in aller Welt. Wir haben den Christus Gottes in uns gefunden. Einerlei, wo jeder von uns auf der Erde wohnt. Einerlei, welche Herausforderung auf uns zukommt. Wir wissen, Christus ist der Felsen, an dem wir uns immer festhalten können.
1: Ich habe auch etwas mitgebracht. Ein Text aus der Broschüre mit der Christusoffenbarung, die großen kosmischen Lehren des Jesus von Nazareth an seine Apostel und Jünger, die es fassen konnten, hat mich besonders berührt. Denn es geht um die Traurigkeit, die uns Menschen manchmal beschleicht oder gefangen nimmt. Dazu erläutert Gabriele, die Prophetin und Botschafterin Gottes, Folgendes. Denken wir um. Suchen wir nicht mehr die Orientierung beim Nächsten, wenn wir wieder einmal traurig sind? Nähren wir nicht weiter unser Menschliches, die Traurigkeit, das Selbstmitleid, sondern vergegenwärtigen wir uns die Nähe Gottes? Erstellen wir uns in der Trauer ein göttliches Bild, dass uns der Strom der Liebe umgibt und durchdringt, dass Gott uns immer liebt, dass er unser Vater ist, dass er unsere ewige Heimat ist, dass er die himmlischen Wohnungen frei hält, bis wir zu ihm zurückfinden. All das ist Hoffnung aus dem Geiste. Lassen wir uns von diesen inneren Eindrücken motivieren, dann werden wir mehr und mehr standfest. Und einige Zeilen weiter heißt es, wir werden die Situation mit ihm meistern, so erstarken wir in ihm. Wir lehnen uns nicht an Menschen an, sondern rufen Gott an und finden Halt in ihm. Diese Worte sind für mich von unschätzbarer Kraft und Hilfe, weil ich weiß, Gott will nur das Beste für mich und er ist immer da und weiß die Lösung, auch dann, wenn ich noch nicht sehe oder ahne, wie etwas weitergehen kann. Zu Christus kann ich in jeder Situation, in jedem Augenblick gehen, weil ich weiß, er zeigt mir entweder die Lösung oder einen Schritt auf die Lösung zu, wenn ich mir im Vertrauen seine Gegenwart bewusst mache. Liebe Zuschauerinnen, liebe Zuschauer, liebe Freunde in den freien Gemeinschaften weltweit, wir wünschen Ihnen In diesem Sinne viel Lebensgewinn. Verbinde und sei Gott mit uns. Bis zum nächsten Mal.

Haben wir uns schon einmal Gedanken gemacht, warum wir Menschen sind, wenn doch in uns, im Seelengrund, dieses wunderbare göttliche Wesen ist? Ein Wesen der Vollkommenheit, ein Wesen aus dem Reich Gottes. Jetzt sind wir Menschen. Warum? Wir sagen so ganz einfach, ja, wir haben uns verschattet. Wir haben, wie es oft heißt, gesündigt, also Fehler gemacht. Wir haben gegen unser wahres Sein, das Gesetz des Lebens, das Liebe ist, verstoßen. Also sind wir jetzt Menschen. Warum also? Eben, weil wir gegen das Gesetz verstoßen haben. Sollen wir jetzt sagen, nun ja, ich habe gegen das Gesetz Gottes verstoßen, jetzt werde ich halt meine Ursachen als Wirkungen zu tragen haben? Das stimmt nicht ganz. Wir sind auf der Erde, um zu lernen. Von früh bis spät zu lernen. Und so mancher wird sagen, ja, ich habe einen Beruf erlernt, um meinen Unterhalt zu verdienen, den Unterhalt meiner Familie. Mit der Zeit wird so mancher dahinter kommen, dass eigentlich dieses Lernen, zum Beispiel einen Beruf zu erlernen, nicht ausschließlich unser Dasein ist. Wir haben, wie wir sagen, uns versündigt, wir haben Fehler gemacht. Wir müssten also lernen, unsere Fehler rechtzeitig zu erkennen, sie mit der Hilfe des Christus zu bereinigen und nicht mehr zu tun. Wenn wir das mit wachsamen Herzen tun, jeden Tag aufs Neue, denn jeder Tag ist für jeden von uns der Lehrmeister, der uns aufzeigt, was heute zu bereinigen wäre. In dem Augenblick, wo wir wachsam sind und unsere Fehler, unser Fehlverhalten, wir sagen auch unsere Sünden, die uns der Tag zuspiegelt, erkennen, bereuen und bereinigen, dann werden wir nicht in Wirkungen fallen. Dann arbeiten wir uns aus dem Gesetz von Saat und Ernte heraus. Wir Menschen haben so die Angewohnheit zu sagen, was mir heute widerfährt, die Sorgen, das Problem, das ich heute zu bewältigen habe, daran ist der Nächste schuld. Wir projizieren unser Fehlverhalten, das uns ja aufwühlt, auf den Nächsten. Wir finden immer einen Schuldigen. Und wenn's kein Mensch ist, dann ist es entweder die Natur, es ist die Hitze, es ist der Regen, oder es ist die Hetze, die uns wieder ein anderer auferlegt. Immer der andere. Doch wir selbst sind das Objekt, an dem wir lernen können. Wir selbst. Aber weil wir unsere Fehler immer auf den anderen projizieren, tun wir das auch auf Gott. Gott rächt sich an uns. Gott bestimmt uns. Gott hasst mich. Gott verdammt mich. Gott straft mich. Gott schickt mich eventuell sogar in die ewige Verdammnis. Er ist es, der, wie wir so sagen, mich, uns nicht liebt.
Gott ist aber das Gesetz der Liebe. Und aus dem Gesetz der Liebe heraus hat er uns als reine Wesen geschaut und geschaffen. Und so, wie er uns geschaffen hat, so liebt er uns. Er liebt das vollkommene Wesen, das im Seelengrund ist. Liebe kann nicht hassen. Liebe kann nicht verdammen. Liebe kann nicht strafen. Liebe liebt. Gott ist Liebe. Und alles, was wir Gott zudenken oder zusprechen, das ist unser Fehlverhalten. So wie wir es mit anderen halten oder zum Beispiel mit der Natur, mit der Kälte, mit der Hitze, mit der Wärme und vielen mehr, so halten wir es auch mit Gott, unserem Vater. Das Gesetz Gottes ist durch und durch Liebe. Das Gesetz Gottes ist vollkommen. Und wenn wir zu lernen haben, dann sind wir unvollkommen. Wir sollten nicht erschrecken, wenn wir Fehler machen. Wer lernt, ist unvollkommen. Und wer lernt, macht auch Fehler. Aber die Fehler sind gar nicht so von Bedeutung, wenn wir wachsam werden und die Fehler rechtzeitig erkennen und mit der Hilfe des Geistes bereuen und bereinigen. Dadurch wird unsere Seele lichter und wir werden sensitiver, feinfühliger. Wir können uns hineinfühlen in unseren Nächsten und wir wissen, was er braucht. Wir fühlen aber auch in unserem Sonnengeflecht, wenn's im Nervensystem stürmt, dann heißt das, aha, der Tag zeigt mir einen oder einige Fehler. Oder wenn mich der Nächste erregt und es im Sonnengeflecht, im zentralen Nervensystem stürmt, wenn wir also aufgeregt sind, dann will der Tag uns über den Nächsten etwas sagen. Auch unser Sehsinn und unser Gehörsinn helfen dabei. Wohin wir sehen, von dort kommt etwas auf uns zu. Es kommt in unsere Gedankenwelt. Wenn wir etwas hören, es regt unsere Gedankenwelt an. Und wer wachsam ist, der lernt. Er lernt an sich selbst, an seiner Gedankenwelt, an seinen Gefühlen, an seinem ganzen Verhalten. Das bedeutet, die Seele wird lichter, der Mensch freier und die Ursachen werden abgebaut. Es kommen keine Wirkungen mehr. Und wenn, dann sind sie minimal, auch um wieder zu lernen. Also wir sind auf der Erde, um zu lernen. Und wer lernt, der weiß, dass er Fehler macht. Und die Fehler sind gar nicht so gravierend, dann, wenn wir sie hinterfragen und mit seiner Hilfe bereuen, bereinigen und nicht mehr tun. Dann haben wir aber auch die Stärke, einmal auf unseren Nächsten zuzugehen und zu sagen, es war nicht immer alles in Ordnung, was zwischen uns war. Ich möchte es dir sagen, es ist gut. Und das zu sagen, diese Freiheit zu haben, die macht uns immer freier und glücklicher. Wir sind also Menschen, um von unseren Fehlern, den Sünden, frei zu werden. Und das
können wir Tag für Tag, denn der Tag ist der Lehrmeister. Er zeigt uns, was wir lernen können. Und wer es so hält, der fühlt, dass in ihm eine mächtige Kraft ist, eine Kraft der Liebe, eine Kraft, die Vertrauen schenkt, eine Kraft, an die wir uns hinwenden können, die uns hilft. Wir sind das Objekt, an dem wir lernen können. Und wer so hält, der beginnt zu leben. Auch in unseren Gebeten können wir lernen, sensitiver zu werden. Auch in unseren Gebeten können wir lernen, was wir für unsere Mitmenschen, für die Natur, für die Tiere tun können. Das Gebet ist eine große, eine mächtige Hilfe. Dann, wenn wir uns in unsere Gebetsgedanken hineinfühlen, ja, wenn wir die Bilder, die bei einem ruhigen, ganz ruhigen Gebet emporsteigen, näher betrachten und mitfühlen, wie es unseren Mitmenschen ergeht, wie es den Naturreichen ergeht. Dieses Mitfühlen wird zum Feinfühlen, zu unserer Sensitivität im Alltag. Wenn ihr möchtet, könnten wir dieses Gebetsfühlen gemeinsam halten. Wenn ihr wollt, könnt ihr eine aufrechte Sitzhaltung einnehmen. Wer möchte, kann die Augen schließen. Und eines bitte. Ich bete vor und bringe einige Gedanken zu Wort. Und dann lasse ich diese Worte stehen. Und ihr fühlt euch in dieses Gebetswort und in die Gebetsworte hinein. Denn tiefe Gebete bringen Bilder. Und wenn wir uns in diese Bilder hineinfühlen, dann entwickeln wir ein Mitgefühl. Und ein Mitgefühl im Gebet ist das schönste und erhabenste Gebet. Es macht uns sensitiv, frei und wir spüren, wie wir helfen können dann, wenn wir unser Ego, das ja nur auf sich blickt, bereinigen und sehen und fühlen, wie andere leiden, wie andere fühlen, wie es anderen ergeht. Christus ist immer der Mittelpunkt in unserem Gebet. Christus ist das Licht in der Nähe unseres Herzens. Wir fühlen hinein. Wir fühlen, dass uns das Licht durchströmt. Wir fühlen seine Gegenwart in uns.

mit der Kraft des Christus Gottes. Denken wir an unsere kranken Brüder und Schwestern. Kranke Brüder und Schwestern steigen im Bild empor. Wir fühlen uns in ihre Leiden und Ängste hinein. Wir spüren, dass sie unserer Hilfe bedürfen. Und sei es im tiefen, innigen Gebet. Mit der Kraft Christi denken wir an die hungernden und obdachlosen Kinder in unserer Welt. Kinder mit großen Augen und dünnen Körpern. Kinder schauen uns an. Wir fühlen und empfinden in diese Bilder hinein. Wir spüren in der Nähe unseres Herzens ein tiefes Mitgefühl. Es wird ganz ruhig in uns und das Licht strömt in unser Gewissen und sagt: Sie brauchen dich. Dich, jeden Einzelnen. Fühlt hinein in diese Bilder. Lasst sie in euch wirksam werden. Ihr empfindet das Mitgefühl im Gebet.

mit der Kraft des Christus Gottes. Denken wir an die Mutter Erde, an den großen Planeten. Im Gebet kommt uns der Planet näher. Wir spüren und empfinden, dass uns die Mutter Erde ruft. Bilder entstehen aus der Mutter Erde. Es ist die Pflanzenwelt. Bäume, Sträucher und Blumen. Leben aus Gott. Bilder kommen. Wir fühlen und empfinden in die Bilder hinein. Ja, wir fühlen mit. Und es schmerzt, wenn ein Baum im Saft abgeholzt wird. Es schmerzt, wenn Blumen bewusst abgebrochen werden. Es schmerzt, wenn Wälder brennen und Tiere verbrennen. Alles ist ein Teil von uns. Wir fühlen mit.

in der Nähe unseres Herzens. Und im Sonnengeflecht spüren wir, dass wir mitverantwortlich sind für das Leben, das auch in uns strömt.

Christus. Im Gebet denken wir an die Tierwelt, an die Tiere in den Wäldern. Auf und in den Feldern. Wir denken an die Tiere in den Gewässern, und in den Lüften. Fühlen wir uns in die Bilder hinein.

hören wir in diesem Bild die Schüsse der Jäger. In diesem Bild sehen wir, wie die Tiere in den Gewässern gefangen werden. Jetzt fühlen wir hinein in diese Bilder. Unruhe, Angst, Mord und Tod, Schmerz und Leid im Tierreich. Es darf uns nicht kalt lassen. Wir müssen Wärme und Mitgefühl empfinden. Das ist Beten. Das macht uns frei.

mit der Kraft des Christus Gottes denken wir an die Tiere in den Schlachthöfen.

Wir denken an die Tiere, die als Schlachttiere gehalten werden. Bilder kommen, wie sie in die Tiertransporte getrieben werden. Bilder kommen. Es muss wehtun in der Nähe unseres Herzens. Wehtun in der Nähe unseres Sonnengeflechts. Das Gefühl, die Empfindung signalisiert uns, Gott ist Liebe, Gott ist Leben. Gott ruft mich. Bring Hilfe, so wie es dir möglich ist. Im Bild entsteht und entwickelt sich die Angst der Tiere. Die Schreie der Tiere in den Schlachthäusern. Die unsagbare Not in den Versuchslaboratorien. Sie rufen uns und bitten uns, betet nicht nur für uns, sondern fühlt mit uns. Der Schuss fällt, das Tier fällt um. Zum Teil wird's lebend aufgehängt. Das Fleisch vorbereitet, hergerichtet für den Verzehr, für den Menschen. Fühlt im Gebet hinein und spürt. Beten heißt mitfühlen. Beten heißt lernen. Beten heißt uns im Gebet selbst erkennen, selbst zu betrachten, ob uns die Anliegen der Menschen, der Pflanzen und Tiere, der Mutter Erde gleichgültig sind oder ob wir bildhaft beten. Bildhaft beten macht sensitiv. Bildhaft beten hilft uns, den Tag als den Meister anzunehmen, der uns lehrt, was wir lernen und an allzu menschlichen bereinigen können. Beten ist Hilfe, beten ist Lernen, beten macht sensitiv, beten bringt uns Gott näher, dann, wenn wir mit Gefühl und Empfindung beten. Wenn das Mitgefühl entsteht, werden wir angeregt, frei zu werden von unserem allzu menschlichen, um da zu sein für Christus, für die große Liebe, die uns im Gebet ruft, durch Menschen, Pflanzen, Tiere, auch durch Mineralien, durch die Mutter Erde. Nehmen wir uns noch ein klein wenig Zeit, um selbst ein Gebet werden und wachsen zu lassen.
das aus uns herausströmt und uns zeigt, was wir an uns selbst lernen können, um der großen Liebe, unserem wahren inneren Wesen näher zu kommen. Wir verweilen eine geraume Zeit in der Stille und jeder kann sein Gebetsanliegen als Bild kommen lassen.

Es ist schön zu beten. Wahres Beten macht glücklich. Wahres Beten schafft Verantwortung für das große Ganze, für die Mutter Erde, für alles, was uns umgibt. Wahres Beten bringt uns Gott näher.

eine Bitte an uns alle. Versucht, so ähnlich zu beten, wie wir es in dieser Stunde gemeinsam erleben durften. Würden die Menschen so beten, dann hätten sie alle ein Mitgefühl für ihre Mitmenschen. Und das große Leid würde aufhören. Denn wer mitfühlt und mitempfindet, der wird Gleiches und Ähnliches, wie es in der Welt geschieht, nicht mehr tun. Deshalb die Bitte. Lernt von Herzen zu beten. Diese Gebete sind mitfühlende Gebete. Sie machen uns frei und sensitiv. Und sie geben uns die Kraft, hineinzubeten in die Herzen derer, die sowohl Menschen als auch der Mutter Erde grausam Leid antun. Beten heißt mitfühlen und Verantwortung tragen. Dann werden auch unsere Gebete mächtige Dankgebete und wir beten an die Macht der Liebe.

einen guten Abend. War Ihr unser heutiger Tag einigermaßen erträglich? Haben wir unseren Tag bestmöglich gemeistert? Oder war der Tag unser Lehrmeister? Wie kamen wir mit unserem Lehrmeister zurecht? Haben wir aus den Situationen unseres Tages, die für uns Lernschritte waren, gelernt? Was haben wir von dem, was uns der Tag aufzeigte, an Positivem oder Negativem entnommen? Und wie sind wir damit verfahren? Wie oft hört man, dass Positives Freude bringt, hingegen das Negative auf die Stimmung drückt? Dazu stellt sich die Frage, was ist positiv und was ist negativ? Die Antwort könnte lauten: Positiv ist gut, negativ ist herabziehend, ist gar schlecht. Wenn wir der Worte Jesu gedenken, dann ist einzig Gott gut. Gut ist nach den Worten Jesu nur, was Gott ist und was Gott von uns erbittet, das wir dann auch tun sollten. Haben wir die Situationen des Tages einigermaßen gemeistert, dann sollten wir unser Tun an den 10 Geboten Gottes messen und an der Lehre des Jesus des Christus.

Halten wir uns an die Worte Jesu, des Christus, dann ist unsere Freude über gutes Gelingen am Tag ein Merkmal geistiger Evolution. Hat der Tag allerdings Unschönes, also Ungutes gebracht, Deprimierendes, dann könnten wir diese Situationen ebenfalls an den Geboten Gottes messen und an den Lehren des Jesus des Christus. Dadurch gewinnen wir tiefgreifende Erfahrungen über uns selbst. Gerade am Abend kommen uns die Tagesereignisse näher. In den Abendstunden erleben wir oftmals unseren Tag intensiver. Warum? Weil er uns einiges nahebringen möchte, um es zu analysieren, ob alles so war, wie wir es angenommen haben. In so manchen Situationen ist gerade unser Gewissen der Analyse förderlicher als unser Wägen, das meist mit unserem Ego beginnt, das mit Wenn und Aber gespickt ist. Dieses stellt uns gar oft im Gegensatz zu unserem Nächsten, der es uns zum Beispiel in mancherlei Hinsicht nicht recht machen kann. Merken wir uns: Der Tag reicht dem Abend die Hand. Was hat der vergangene Tag also jetzt am Abend in Bewegung gebracht? Was ist das, was unser Gemüt bewegt? Eventuell die Freude über Positives? Der Tag möchte uns am Abend zum Beispiel die Frage stellen, warum wir über das Positive so aufgekratzt, also so überaus hochgestimmt sind. Unser Tag will uns lehren, uns zu fragen, was wohl dahinter stecken könnte. Und er fragt uns: Ist es wirklich eine ausgewogene, von innen her dankbare Freude über ein Quäntchen Lebensgewinn für unser wahres Leben? Haben wir unserem Mitmenschen aus dem inneren Reichtum mitteilen können? Oder haben wir, der Mensch, etwas erreicht, womit wir uns über andere stellen?

Wie heißt also die Abendfreude, die uns so sehr in Bewegung hält, dass ein ausgewogener Schlaf gefährdet ist? Wie heißt die Freude, die aus dem Spiel der Situationen hervorgeht, die vom Messen der Kräfte und Möglichkeiten du oder ich bestimmt sind? Eine solche Freude ist sicherlich nicht die tief bewegende, selbstlose Freude, die aus dem Geben entspringt und einen gewissen, ausgewogenen Lebensinhalt hat, um daraus Kreativität und weitere gute, sinnerfüllte Schritte zu gewinnen. Das überschäumende Hochgefühl über gelungene Aktionen ist vielmehr meist ein sich selbst an die Brust klopfen, wie gut man mal wieder war. Das hat mit dem wahren Guten, das uns Jesus lehrte, wenig zu tun.

Um am Abend ruhiger zu werden, könnte man aus Überschwänglichkeit oder Angst, Sorge und Herzeleid eine Selbstanalyse anstreben in der Frage, warum? Das kleine, unscheinbare Wörtchen warum gibt oftmals schlüssige Antworten, damit wir an unseren kommenden Tagen so manches besser machen könnten. Der wahre Lebensgewinn ist also anstrebenswert. Eine weitere Frage könnte uns beschäftigen, die heißt: Was können wir heute Abend noch beheben? Was können wir noch bereinigen, also in Bewegung bringen, damit in die weiteren Abendstunden einigermaßen Ruhe einzieht? Vielleicht könnte ein kurzer Anruf vieles klären. Oder wir analysieren unsere Unruhe und finden zur Selbsterkenntnis, um am anderen Tag dem Unguten zu widerstehen, die Gedanken in rechte Bahnen zu lenken oder gar auf einen Menschen zuzugehen und um Vergebung zu bitten. Der Tag bringt oftmals viele Situationen, die wir als gut, weniger gut oder gar schlecht bezeichnen. Am Abend, also nach dem Feierabend, kommt vieles davon in Bewegung. Denn, wie gesagt, der Tag reicht dem Abend, unserem Abend, die Hand. Bereinigen wir in den ersten Abendstunden das, was uns der Tag in den Abend mitgibt, dann könnten die weiteren Stunden ruhiger und beschaulicher werden und auch der Schlaf kann eine gewisse Entspannung bringen. Haben wir das, was der Tag, unser Tag, dem Abend gereicht hat, so weit, wie es uns möglich war, behoben und fühlen wir uns einigermaßen ausgewogen, dann könnten wir uns den Abendstunden widmen. Zum Beispiel können gute Gespräche, ein gutes Buch zu lesen, ein tiefgreifendes und anhebendes Fernsehprogramm weitere Harmonie bringen? Denn Harmonie regt an, unsere kommenden Tage friedvoller und besonnener zu gestalten und auch das Bewusstsein zu erlangen, dass jeder Tag ein Tag ist, um zu lernen. Wir lernen also jeden Tag. Wir lernen jeden Abend. Und es gibt einen, der uns dabei hilft, die unguten Aspekte unseres Daseins zu erkennen und zu beheben. Es ist der innere Ratgeber, Christus. Sein Licht vermag uns Klarheit zu verschaffen
um das Gute vom Üblen zu unterscheiden und aus dem Nebel herauszufinden, der uns umfangen und herabziehen möchte. Wer lernt, der übt und gewinnt. Mit der Zeit wird er die Situationen, die der Tag bringt, mit der universalen Kraft, die Gott ist, meistern. Wer möchte und wem es danach ist, kann vor dem Schlafengehen ein kurzes Dankgebet an den Ewigen richten, an den Geist, den wir Gott in uns nennen. Wenn wir gute Gedanken in die Nacht mitnehmen, in den Schlaf eingeben für unseren kommenden Tag, dann werden wir uns am Morgen dessen besinnen. Zum Beispiel könnten wir Folgendes mit in die Nacht nehmen. Willst du glücklich sein im Leben? Trage bei zu anderer Glück. Denn die Freude, die wir geben, kehrt ins eigene Herz zurück. Aus diesen Worten lassen sich gewiss gute Vorsätze für unser weiteres Erdenleben ableiten. Liebe Zuschauer, liebe Zuschauerinnen, liebe Hörer, liebe Hörerinnen, viel Freude und Glück für Ihren, unseren kommenden Tag und die weiteren Tage. Möge Ihr Abend der tiefen, inneren Ruhe die Hand reichen und Ihnen einen guten, ausgewogenen Schlaf bescheren. Alles, alles Gute und einen guten, erquickenden Schlaf. Gabriele.

Der innere Arzt und Heiler. Heil werden an Leib und Seele durch die Kraft des Christus Gottes. In der Ruhe liegt die Kraft zur Heilung. Christus ist der innere Arzt und Heiler, der Heiler unserer Seele. Der menschliche Körper ist der Mantel der Seele, der die Seele umgibt. Jeder menschliche Körper hat Selbstheilungskräfte, die der Mensch durch ein positives, Gott zugeordnetes Leben aktivieren kann. Wird daraufhin die Seele des Menschen lichter, dann strahlt der Christus Gottesgeist, vermehrt seine helfenden und heilenden Kräfte durch die Seele dieses Menschen zu seinen Selbstheilungskräften. Die vom helfenden und heilenden Christus intensivierten Selbstheilungskräfte wirken sodann positiv in unserem Körper, sodass Heilung des physischen Leibes möglich ist. Durch die Christus-Gotteskraft empfangen wir Menschen Gnade über Gnade, um mit seiner Hilfe unsere allzu menschlichen Belastungen zu erkennen, welche die Hindernisse sind, die die Selbstheilungskräfte unseres physischen Leibes ermüden lassen, wodurch unser Gesundsein oder gar unsere Gesundung gefährdet ist. Die Aktivierung der Selbstheilungskräfte durch den inneren Arzt und Heiler Christus schließt den Besuch eines Arztes nicht aus. Der Christus-Gottesgeist im Urgrund unserer Seele ist, wie gesagt, der helfende, lösende und erlösende Geist. Er gibt uns die Kraft und ist bemüht, dass wir das Gegensätzliche, das Negative, das wir Menschen in unsere Seele und in unseren physischen Leib eingegeben haben und das auf unseren Körper einwirkt, erkennen und mit seiner Hilfe beheben, also lösen. Vorausgesetzt, wir sind bereit, unsere Denk- und Sprechgewohnheiten, unsere Verhaltensweisen zu überprüfen, um das Erkannte, Negative zu beheben. Denn die Inhalte unseres Denkens, Sprechens und Verhaltens nehmen die Zellsysteme unseres Körpers auf und in einer gewissen Zeitspanne auch unsere Seele. Wie wir in der Zwischenzeit wissen, beruht alles auf Energie. Auch unsere Selbstheilungskräfte sind Energie, die das ausführen, was wir durch unser Denken, durch unser ganzes Verhalten, in unser Oberbewusstsein, in unser Gehirn eingeben. Unser Gehirn signalisiert daraufhin unserem physischen Körper das, was wir ihm zugedacht und zugesprochen haben.
Das Gehirn ist die Sendestation des physischen Körpers, der das empfängt, was wir ihm übertragen. Dementsprechend verhalten sich die Funktionen unseres Körpers. Das Gehirn gibt dem Körper Signale, zum Beispiel durch Schmerz, Unwohlsein, Gereiztheit und gibt auch unseren Sinnen entsprechende Warnungen, sodass wir, der Mensch, erkennen können, dass im Zellenstaat unseres Leibes nicht alles in Ordnung ist. Registriert der Mensch nicht, was ihm sein Körper signalisiert, beachtet er also die Signale nicht, dann wird der Mensch auch das nicht beheben, was ihm diese Signale sagen möchten. Die Selbstheilungskräfte, die immer auf den Erhalt oder auf die Gesundung des Körpers bedacht sind, erlahmen, dann kann Krankheit die Folge sein. Des Körpers Selbsterhaltungskräfte sind immer darauf bedacht, den Körper funktionstüchtig und kräftig zu erhalten. Wenn der Mensch jedoch dagegen steuert, durch negatives Fühlen, Empfinden, Denken, Sprechen und Handeln, so geben, wie gesagt, die Selbsterhaltungs- gleich Selbstheilungskräfte allmählich nach. Der Mensch erfährt dann die Wirkung dessen, was er an Belastendem in seine Seele und in sein Gehirn, in des Körpers Kommandozentrale eingegeben hat. Wie oft sind wir verzweifelt, wenn wir bei diesem oder jenem Arzt waren und trotz aller Bemühungen merken, es geht nicht vorwärts mit der Genesung. Ein Arzt oder ein Psychotherapeut kann wohl unserem Körper beistehen. Doch wir, jeder Einzelne von uns, ist gefragt, sich zu ändern und das im positiven Sinne, sodass die Selbstheilungskräfte aktiv werden und dem Körper die

unser ganzes Verhalten umstellen, sodass der innere Arzt und Heiler die Selbstheilungskräfte aktivieren kann und der irdische Arzt unseres Vertrauens den physischen Körper begleitet. Das wäre die Ganzheitsheilung von Seele und Leib. Wir sollten unser eigener Psychologe sein, um die Selbstheilungskräfte zu aktivieren. Die Lebensregeln des Jesus von Nazareth helfen uns dabei. Sie heißen unter anderem: Siehe zuerst den Balken in deinem eigenen Auge, bevor du immer wieder über den Splitter im Auge des anderen nachdenkst und redest. Wer also seinen Balken analysiert, der versucht, die Inhalte seiner Verhaltensweisen zu überprüfen, um das zu beheben, was zum Beispiel gegen diese Regel ist, worauf uns auch die 10 Gebote Gottes und die Bergpredigt Jesu hinweisen. So kann gesagt werden: Die Wurzel allen Übels liegt bei jedem von uns, denn ausgehend von unseren Eingaben in unser Gehirn befällt diese unsere Last, unseren Körper und auch unsere Seele. Die Ursachen allen Übels haben also einen Kreislauf. Der Anfang heißt Gehirn, dann Körper, dann Seele. Im weiteren Verlauf heißt es Seele, dann Körper. Ich wiederhole: Der innere Arzt und Heiler ist die Heilkraft in unserer Seele. Beheben wir unsere unguten Verhaltensweisen, dann wird es in unserer Seele lichter. Über die lichte Seele strahlt dann der innere Arzt und Heiler zu unseren Selbstheilungskräften. Dadurch empfängt der Körper vermehrte Energie und Lebenskraft. Jesus von Nazareth lehrte uns: Geh hin und sündige fortan nicht mehr. Das heißt, wir sollten unsere erkannten Fehlhaltungen beheben und diese Schritt für Schritt nicht mehr tun. Wollen wir mit dem Geist der Freiheit, mit dem inneren Arzt und Heiler, unsere Seele lichter werden lassen, damit unserem Körper mehr Energie zufließt, dann bemühen wir uns, unsere Seele und unseren Körper auf das Heilwerden einzustimmen. Dabei nehmen wir, so weit wie es uns möglich ist, eine aufrechte Sitz-Gleichkörperhaltung ein. Wie es uns also möglich ist, legen wir beide Hand

drücken auf unsere Oberschenkel und ziehen sie an unseren Körper heran. Wer möchte, kann seine Augen schließen. Sollten drängende und grüblerische Gedanken noch unser Nervensystem beherrschen, dann wird uns unsere Atmung beistehen, indem wir tief ein- und ausatmen, sodass unsere Gedanken ganz allmählich von uns Abstand nehmen. Wir atmen tief ein und langsam aus. Wir atmen tief ein und langsam aus. Wir atmen bis in den Bauchraum hinab und atmen über den Mund oder über die Nase aus. Wir atmen bis in den Bauchraum hinab und atmen über den Mund oder über die Nase aus. Dabei beobachten wir unseren Atem, wie er kommt und geht, kommt und geht, kommt und geht. Wir atmen tief in unseren Bauchraum hinab und langsam wieder aus. Wir atmen tief ein und langsam aus. Wir bleiben dabei, unseren Atem zu beobachten. Wir atmen ein bis in den Bauchraum hinab. Langsam atmen wir über den Mund oder durch die Nase aus. Wir entspannen. Unsere Gedanken nehmen Abstand von uns. Wir werden ruhiger. Unser Gemüt wird stiller. Unser Atem geht ruhig und tief. Ruhig und tief geht unser Atem. Unsere Nerven entspannen sich. Unsere Muskeln lockern sich. Ruhig und tief geht unser Atem. Wir empfangen. Wir sind umgeben von der helfenden und heilenden Kraft. Helfende und heilende Energien strömen. Unser Atem bleibt ruhig und tief.
Ruhig und tief geht unser Atem. Ruhig und tief bleibt unser Atem. Öffnen Sie sich für die nun gesprochenen, heilbringenden Worte, ohne mitzudenken. Lassen Sie die heilbringenden Worte in Ihren Körper strömen, sodass sie auch Ihre Seele berühren. Fühlen Sie sich in den helfenden und heilenden Strom aufgenommen. Sie atmen ruhig und tief. Der heilende Christus Gottesgeist ist Liebe und Barmherzigkeit. Liebe und Barmherzigkeit strömt in Ihrem Atem. Ihr Atem nimmt die heilenden und helfenden Energien auf. Liebe und Barmherzigkeit heilen. Aus ihrer Seele strömen heilende Christus-Gotteskräfte. Sie strömen zu ihren Selbstheilungskräften und in ihren Körper. Sie strömen zu ihren Nerven, zu Organen, Blut- und Lymphgefäßen. Sie durchströmen ihren physischen Leib. Liebe heilt. Liebe heilt. Energien der Liebe und des Friedens strömen durch ihren Körper. Ihre Atmung bleibt ruhig und ihr Atem geht tief. Ruhig und tief geht ihr Atem. Die kosmischen Energien strömen in ihren Körper. Sie strömen zu den Selbstheilungskräften und zu allen Funktionen ihres Körpers. Zu Organen, Drüsen, Muskeln, zu Blut- und Lymphgefäßen. Sie strömen zu allen Bausteinen ihres Leibes. Liebe heilt.
Liebe heilt. Sie lassen die kosmischen Energien strömen, denn ihr Atem geht ruhig und tief. Es strömen kosmische, heilende und helfende Energien. Ruhig und tief strömt der Atem, die Lebenskraft in ihrem Körper. Es strömt. Es strömt. Sie sind durchströmt von der helfenden und heilenden Christus-Gotteskraft. Christus, der innere Arzt und Heiler, wirkt in ihnen. Seine Kraft strömt durch ihre Seele, in ihren physischen Leib. Die Selbstheilungskräfte sind aktiv. Die Selbstheilungskräfte sind aktiv. Sie wirken in ihrem Körper. Die Selbstheilungskräfte sind aktiv. Sie wirken in ihrem Körper. Es hilft. Es lindert. Es gibt Kraft zur Heilung. Heilende Christus-Gottes-Energien strömen durch ihre Seele, strömen in ihren Körper, strömen zu allen Bausteinen ihres Leibes. Alle Bausteine des physischen Leibes sind beatmet vom Heil des Lebens. Wir bejahen die heilenden und helfenden Energien in allen Bausteinen unseres physischen Leibes.

Sie sind gekräftigt durch die helfende und heilende Christus-Gotteskraft. Heilende Ströme fließen in ihrem physischen Körper. Liebe hilft. Liebe heilt. Bleiben Sie ruhig. Atmen Sie tief ein und aus. Christus hilft. Christus heilt. Christus wirkt in ihrer Seele. Heilende Energien strömen durch die Seele in ihren physischen Leib. Heilende Kräfte bauen mehr und mehr die Selbstheilungskräfte auf. Segnende Kräfte wirken in Seele und Leib. Die Christus-Gotteskraft wirkt in Seele und Leib. Sie atmen ruhig und tief. Ruhig und tief geht ihr Atem. Sie fühlen nun eine gewisse Ausgewogenheit zwischen Seele und Körper. Es ist die kosmisch-energetische Harmonie. Harmonie strömt. Liebe hilft. Liebe heilt. Es strömt. Harmonie strömt. Sie sind entspannt. Nerven und Muskeln sind entspannt. Alle Bausteine ihres Leibes sind beatmet von der heilenden und helfenden Kraft. Es strömt das Leben in Seele und Körper. Heilende und helfende Energien wirken.

Bleiben Sie ganz ruhig und in Kommunikation mit dem inneren Arzt und Heiler, dem Christus Gottesgeist.

jeden Tag, kommt auf sie, auf uns alle, Positives und Negatives zu. Das Negative bringt der Tag mit sich, damit wir es beheben. Sind Sie bereit, das Ungute zu bereinigen und Gleiches und Ähnliches nicht mehr zu tun, dann wird Ihre Seele immer lichter und Ihr Körper immer heller. Sie fühlen sich freier, gelöster und spüren Tag für Tag mehr die helfenden Kräfte, die ihnen immer näher kommen und sie den Tag über geleiten. Diese Stunde ist einzig den Menschen gewidmet, die die Christus-Gotteskraft anrufen, um sie in ihre Seele und in ihren Körper aufzunehmen. Darf ich Ihnen ein gesegnetes Leben wünschen, das wohlige Gefühl, umgeben zu sein von dem freien Geist, dem Christus-Gottesgeist. Gott mit Ihnen, Gott mit uns allen. Gott zum Gruß, Gabriele.

Lebensgestaltung für den Tag. Jeder Tag kann ein Neubeginn sein. Sich regen bringt Segen. Das gilt nicht nur für die Jugend und das mittlere Alter, es gilt für jedes Alter. Der Körper bedarf der Aktivität und die Seele benötigt das innere Bild wahren Lebens. Darf ich Ihnen den inneren Lebensgewinn wünschen? Gabriele.

Der Weg zum kosmischen Bewusstsein, Glück, Freiheit und Friede, der Befreiungsweg, kann doch nur gegangen werden, wenn uns bewusst ist, was wir wollen. Was wollen wir Menschen? Wollen wir äußeres Glück? Dann hängen wir an der Materie. Wollen wir menschliche Freiheit, dann werden wir uns vom Nächsten so oft befreien, wie wir glauben, dass der andere schuldig ist, mit dem wir dann auch nichts zu tun haben wollen. Und Friede? Ja, wo ist der Friede, wenn wir nur die Welt betrachten? Der Friede besteht eigentlich im Krieg. Krieg gegen den Nächsten. Es ist ein Befreiungsschlag, wenn wir im Krieg einiges bewirken, wobei viele Menschen ihr Leben lassen müssen. Ist das der Weg zum kosmischen Bewusstsein oder ist das der Weg in diese Welt, in weitere Schatten, in Unglück, Bindung, Hass gleich Friedlosigkeit. Eine Befreiung ist das nicht. Denn wer das äußere Glück sucht und glaubt, gefunden zu haben, der spürt schon, dass es schwindet. Freiheit heißt, ich nehme mir die Freiheit auf Kosten des anderen. Das macht nicht glücklich und schon gar nicht frei. Friede kann doch nur in der Vergebung erreicht werden, aber nicht im Befreiungsschlag durch Krieg, durch Streit, durch Zwistigkeiten. Jeder, der glaubt, den Weg zum kosmischen Bewusstsein gehen zu können, müsste als erstes sich selbst die Frage stellen, glaube ich überhaupt an einen Gott? Glaube ich an eine höchste Intelligenz, die alles durchdringt, die der Allgeist genannt wird? Glaube ich an einen Vater der Ewigkeit und glaube ich, dass ich nach meinem physischen Tod eine Seele bin, die den Weg ins Vaterhaus einschlagen kann, dann, wenn sie an den Vater der Ewigkeit, an das Reich Gottes glaubt, von dem Jesus sagte, das Reich Gottes ist inwendig in euch. Das Reich Gottes ist das Reich der Liebe. Das Reich Gottes hat das Gesetz der Freiheit und der Alleinheit. Vor dem Gesetz Gottes sind alle gleich. Und die, die das Gesetz Gottes lieben, sind die göttlichen Wesen im Reich Gottes. Wir Menschen haben tief in unserer Seele das Reich Gottes, denn wir sind tief in der Seele Wesen des Lichts, Wesen, die dem Reich Gottes angehören. Göttliche Wesen also, dass die höchste Intelligenz, Gott, unser ewiger Vater, im Herzen geschaut und geschaffen hat. Das heißt also, wir sind komprimiertes Sein. Und so mancher
Zuhörer und so manche Zuhörerin werden fragen, was ist komprimiertes Sein? Es ist komprimiertes, ewiges Gesetz der Liebe, des Glücks, der Freiheit und des Friedens. Es ist kosmisches, ewiges Bewusstsein, das Sein des Lebens, denn Leben ist ewig. Wir sind göttliche Wesen, komprimiertes Sein, das heißt also, komprimiertes, kompaktes Gesetz des Seins. Wir sind im ewigen Sein, komprimiertes, ewiges Gesetz von der Grundkraft der göttlichen Ordnung bis hin zur ewigen Barmherzigkeit, die wir auch Sanftmut oder Güte oder Liebe nennen. Wir sprechen von Gott, unserem Vater. Bevor er uns als seine Kinder geschaffen hat, also als göttliche Wesen, jetzt sind wir Menschen, aber im Urgrund unserer Seele sind wir komprimiertes Sein, göttliche Wesen, hat er sich selbst die Form gegeben. Die Form aus dem ewigen Gesetz. Also ist es die Gesetzesform Gott, unser Vater. Er ist Gott, er ist Allgeist. Aber die Form ist Gott, unser Vater, der auch im Geiste unsere Mutter ist. Denn er hat uns geschaut und geschaffen nach dem Prinzip Geben und Empfangen. Wir sind also komprimiertes Sein. Und so wird so mancher fragen, ja, was bin ich denn dann als Mensch? Schlicht und einfach gesagt, komprimiertes Dasein. Denn aufgrund unserer Fehlhaltungen gegen unser wahres Wesen, das göttlich ist, haben wir uns selbst, unsere eigenen persönlichen Gesetzmäßigkeiten geschaffen, die uns mit der Zeit personifiziert haben. Wir sind also unser persönlicher, personifizierter Gedanke, zu dem unser Gefühl und unsere Empfindungen gehören. Zu dem personifizierten Dasein gehören unsere Worte und unsere Handlungen. Wir sind also personifiziertes Ego. Im Unterschied zum komprimierten, göttlich personifizierten Sein. Unsere Seele hat unser Negatives aufgenommen, unsere gegensätzlichen Gedanken, die gegen unser wahres Sein sprechen, die uns selbst

Empfindung, Gedanke, Wort und Handlung. Fünf Komponenten, die wieder in Verbindung mit den fünf Sinnen stehen, sehen, hören, riechen, schmecken und tasten. Alles Gegensätzliche, das nicht bereut und von uns bereinigt ist, befindet sich in unserer Partikelstruktur, in unserer Seele. Das strahlt die Seele aus, das sind wir. Säen wir Hass, dann werden wir zum Hass. Auch unsere Körperzellen nehmen das auf. Säen wir Frieden, dann wird sich auch unsere Seele reinigen und lichter werden. Lassen wir unserem Nächsten die Freiheit, indem wir ihn nicht zwingen, das zu tun, was wir selbst tun können, oder das zu denken, was wir glauben, was richtig wäre, dann erlangen wir allmählich die Freiheit. Und das Glück, das von innen kommt, ist letztlich ausschlaggebend für das Erlangen des kosmischen Bewusstseins, das tief in unserer Seele angelegt ist. Wollen wir also den kosmischen Weg zum Bewusstsein unseres wahren Seins gehen, dann müssen wir uns als erstes fragen, glaube ich an Gott? Wenn ich an Gott glaube, müsste ich mir selbst die Frage stellen, glaube ich, dass in mir das ewige Leben ist, das von Gott kommt? Möchte ich den kosmischen Weg gehen, dann muss ich mich selbst fragen, bin ich bereit, meine fünf Komponenten fühlen, empfinden, denken, sprechen und handeln zu reinigen und so auch die fünf Sinne, sodass ich lauter werde und mir mehr und mehr bewusst wird, dass ich ein Wesen aus Gottes Allmacht und Liebe bin. Tief im Seelengrund ahnt unsere Seele das kosmische Leben. Deshalb werden wir im Äußeren nie auf Dauer glücklich sein, nie diese Freiheit des Seins erleben, den Frieden mit dem Nächsten und die Befreiung von allem, was wir als Last bezeichnen. Die Seele ahnt das kosmische Leben und pocht an unser physisches Herz. Und jeder Atemzug ist ein Pochen unserer Seele. Im Urgrund unserer Seele vernimmt sie den Ruf des Unendlichen. Es ist der Vater Mutter Gott, der sein Kind, seinen Sohn, seine Tochter ruft. Wie oft fühlen wir eine gewisse Sehnsucht? Und wir fragen nicht, woher kommt denn diese Sehnsucht? Wir glauben, es ist eine Sehnsucht menschlichen Wollens, eine Sehnsucht von Frieden und Freiheit. Und wir denken, ja, ich muss mit dem Nächsten ringen, um den Frieden zu erlangen.

0: um frei zu sein. Die Sehnsucht kommt aus dem Urgrund unserer Seele. Über die lichtere Partikelstruktur sendet der Vater Mutter Gott Impulse an unser Oberbewusstsein. Doch wir Menschen, die unsere Gehirnzellen mit dem Tand dieser Welt gefüllt haben, denken immer wieder an das Äußere, an die Sehnsucht nach Geborgenheit, nach Glück, nach Frieden. Wir wollen Geborgenheit, Glück und Frieden in der Welt umsetzen und wir erreichen es nicht. Ja, warum denn erreichen wir das alles nicht? Denn nichts ist von Dauer in dieser Welt. Warum? Weil wir jetzt Menschen sind, aber nicht ewig diese Menschen sein werden. Tief in der Seele ist das göttliche Wesen, ist das ewige Sein. Tief in der Seele ist der ewige Friede, ist die ewige Freiheit, das ewige Glück und die kosmische Liebe, das allewige Gesetz, das alle göttlichen Wesen durchströmt, das in unserer Seele pulsiert, das die Naturreiche durchströmt, ja, alle Gestirne des reinen Seins, alle Gestirne der Reinigungsebenen und der Materie. Wir können auf Dauer nicht glücklich sein. Wir können auf Dauer keine Freiheit erlangen und schon gar keinen Frieden, wenn wir gegen den Nächsten sind. Deshalb immer wieder die Frage, wollen wir unserem wahren Wesen näher kommen? Wollen wir die Sehnsucht unserer Seele stillen? Wollen wir den Weg zu unserem wahren Sein gehen, den wir das kosmische Bewusstsein nennen? Wollen wir? Dann muss uns bewusst werden, dass wir unsere selbst geschaffenen Hürden, also unser allzu menschliches, unsere Sünden, wie wir sagen, erkennen und sie mit der Kraft des Christus Gottes, der unser Erlöser ist, überwinden. Das kostet natürlich Kraft. Ich möchte nicht sagen Zeit, aber es kostet Kraft, sich selbst zu kontrollieren und mit der Kraft Christi sich selbst zu überwinden. Wir werden auf dem Weg zum kosmischen Bewusstsein über unsere Gedanken sprechen, über unsere Gefühle. Wir werden uns reinigen, das heißt, wir werden uns sauber machen von all dem Tand dieser Welt, was nicht heißt, dass wir uns zurückziehen. Wir stehen mitten im Leben, aber unsere Sinne sind Lichter. Sie beobachten und erfassen viel mehr und wählen. Und der Mensch sagt sich mit der Zeit, nein, so nicht. Ich bin, was ich bin, das, was mir Gott eingehaucht hat, das Göttliche in Gott, meinem Vater. Auf diesem Weg gibt es natürlich Höhen und Tiefen. Sie sind gut, denn In der Tiefe erfassen wir, was noch an uns ist, komprimiertes, allzu menschliches. Die Höhen erspüren wir in der Dankbarkeit dem Ewigen gegenüber, dass wir einiges geschafft haben. Das heißt also Stetigkeit in unserem Leben. Nicht abfallen und sagen, heute nicht, vielleicht morgen. Stetigkeit ist gefragt. Und Stetigkeit heißt auch Ausdauer. Auf dem Weg zum kosmischen Bewusstsein werden wir so manche Stagnation erleben. Das heißt also, wir werden uns kurz sagen, ach, ich mag nicht. Das ist mir alles zu schwer, ist mir alles zu viel. Mich selbst zu kontrollieren, mein sündhaftes, gleich allzu menschliches zu hinterfragen. Aber wer diesen kosmischen Weg einige Schritte gegangen ist, der merkt, dass es in ihm pocht. Es pocht. Ja, was pocht denn da? Es ist der Vater, Mutter Gott, der ruft. Steh auf, mein Kind, und geh weiter. Ich habe dich gerufen. Halte dich in deiner Vergangenheit nicht so lange auf. Denke darüber nach. Und was unlauter ist, also sündhaft, gleich gegen dein wahres Wesen, so spricht Gott in uns, bereue und bereinige es und versuche nicht lange darüber nachzugrübeln. Wer diesen Weg geht, oder gehen möchte, der muss wissen, dass es wohl dann stetig vorangeht, wenn er dieses Pochen vernimmt und dieses Pochen ernst nimmt. Vorangeht es, wenn wir immer wieder aufstehen und sagen, tief in meiner Seele bin ich nicht von dieser Welt. Jetzt bin ich Mensch in dieser Welt, habe meine Pflichten in dieser Welt. Doch ich bin aus Gottes Hand. Dann noch etwas. Wir Menschen haben in unserer Demokratie das Recht. Was heißt eigentlich Recht? Dem einen wird mehr Recht zugesprochen, dem anderen weniger. Dem Mächtigen gebührt mehr Recht, dem Untergebenen weniger oder gar keines, je nachdem. Gottes Gesetz ist gerecht. Es wägt. Und keiner kann sagen, Gott liebt mich mehr als den anderen. Gott liebt jeden Sünder. Und wenn er noch so sehr gefangen ist im Sündhaften, er liebt ihn. Ebenso wie den, der ihm näher ist, oder ebenso wie das göttliche Wesen im Reich Gottes. Doch unsere Schatten, die Sünden, die müssen wir mit der Hilfe Gottes erkennen. Wir müssen sie bereuen, um Vergebung bitten und vergeben und nicht mehr tun. Wobei uns dann die Gebote Gottes helfen und die Lehren des Jesus, des Christus, wenn wir fragen, ja, was soll ich dann denken? wie soll ich mich dann verhalten? Wir haben dich Hilfen vom Ewigen, dass wir wieder in die Ewigkeit gelangen, die das Leben ist. So müssten wir eigentlich ganz allmählich beginnen, wie mache ich Ordnung in meinem Kopf und in meinen Körperzellen, Ordnung in meiner Seele, sodass die Partikelstruktur lichter wird. Es gibt bestimmt noch einige Fragen, die wir gemeinsam beantworten wollen.
1: Liebe Zuhörerinnen, liebe Zuhörer, diese tiefen Weisheiten, die Gabriele uns eben gelehrt und geschult hat, lassen Sie mich mal einfach aus der Schule plaudern. Das war eine freie Rede ohne Manuskript. Tiefste Weisheiten direkt in die Herzen der Menschen gesprochen, die Seele berühren. Von einer einfachen Frau, unserer Schwester Gabriele. Vergleichen Sie dies bitte mit den hohlen Reden, den hohlen Phrasen der Pfarrer, der Priester und auch des Papstes, die oftmals nicht mal gescheit von einem Manuskript ablesen können. Wir sind Zeitzeugen geworden. Der Geist Gottes schult durch seine Botschafterin weltweit. Liebe Zuhörerinnen und Zuhörer, dies ist ein einmaliges Geschehen. Nützen Sie die Zeit. Auch das ist zu uns selbst gesprochen. Am Anfang hieß es auch, glaube ich überhaupt an Gott, dass es einen Gott gibt? Können Sie glauben, dass das, was eben geschult und gesprochen wurde, durch einen Menschen gegeben wird, der eins ist mit Gott? Prüfen Sie erneut das, was in Ihr Herz gefallen ist. Prüfen Sie es und schreiben Sie uns, wenn Sie möchten.
0: Die höchste Intelligenz ist der freie Gott, ist das absolute freie Gesetz der Liebe. Gott tastet auch unseren freien Willen nicht an. Gott ist nicht der institutionelle Gott. Wir werden ihn in Kirchen aus Stein nicht finden. Wir werden ihn auch nicht in den Predigten eines Pfarrers oder eines Priesters finden. Wir finden ihn in uns selbst. Wir hören so oft vom Glauben. Letztlich heißt doch Glaube, dass ich es nicht weiß. Glauben heißt nichts wissen. Und deshalb sucht so mancher und sagt, ja, vielleicht gibt es einen Gott, vielleicht gibt es keinen. Und da gibt es doch viele Diskussionen darüber, ob es eine höhere, eine höchste Intelligenz gibt. Der Glaube muss zur Weisheit werden und von der Weisheit zum Wissen. Keiner von uns, auch ich, kann meinen Mitmenschen sagen, ich beweise dir, dass es einen Gott gibt. Keiner kann dem anderen beweisen, dass es einen Gott gibt. Das ist doch das Wunderbare, gerade am Urchristentum, dass wir sagen, ich muss es mir selbst beweisen, ob es einen Gott gibt. Und der Weg zum kosmischen Bewusstsein, den wir Urchristen lehren, ist nicht der Beweis an den Nächsten, dass es einen Gott gibt, sondern es ist die Hilfe, der Weg, dass sich jeder selbst beweisen kann, dass es Gott, die höchste Intelligenz, gibt. Ich kann nicht sündigen, kann gegen meinen Nächsten sein, kann die Kriege, Mord, Totschlag befürworten, kann befürworten, dass die Natur, die Mutter Erde unter uns Menschen leidet und dann sagen, ja, gibt es ein